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1: Wir nehmen uns jedes Mal ein Thema vor, über das wir reden, welches uns interessiert und was wir spannend finden. Und wie jedes Mal habe ich auch Gäste im Studio diesmal. Zum einen Leo ist uns aus Wien zugeschaltet, weil Leo dort gerade Urlaub macht. Hallo Leo.
2: Hallo.
1: Und Tim. Hallo Tim. Und Jens. Und warum die drei bei uns sind heute oder bei mir im Studio, das reden wir gleich nach dem nächsten Song, den ich jetzt gleich spiele. Der ist von 1 und heißt Gesetze. Dann könnt ihr vielleicht schon ahnen, worum es heute geht.

0: Das war der Song Gesetze von 1. Holt uns schön beschwingt ab in die Sendung. Und damit wisst ihr jetzt vielleicht auch, dass wir uns heute mit Gesetzen und Menschen befassen, die sich mit Gesetzen befassen. Wir haben nämlich Leo und Tim hier im Studio. Die sind Teil der kritischen Juristen oder organisieren gerade einen Kongress zusammen mit anderen kritischen Juristen. Was macht euch zu einem kritischen Juristen?
1: Ich würde sagen, für mich bedeutet das am ehesten jetzt gar nicht so Teil irgendwie von einer bestimmten Gruppe zu sein oder so, sondern am ehesten bedeutet das für mich, meine tägliche juristische Praxis kritisch zu verstehen und ja, mit einem progressiven und einer linken Perspektive auf meine juristische Praxis zu blicken und zu versuchen, sie als solche auch durchzuführen. Und gerade dieses Netzwerk von kritischen Juristinnen ist, glaube ich, davon geprägt, dass es eben die Möglichkeit oder den Raum bietet, dass Juristinnen zusammenkommen, die sich eben auch als links, als progressiv, als emanzipatorisch begreifen und gleichzeitig wahrscheinlich alle mehr oder weniger in ihrer alltäglichen juristischen Praxis da auch an Grenzen stoßen und sich vernetzen. Und das hat mir persönlich immer sehr viel Kraft gegeben, diese Zusammentreffen von linken Juristinnen, und hat mich auch ein Stück weit, würde ich sagen, durch meine eigene berufliche Ausbildung getragen.
0: Ich habe gleich so ein Schlüsselwort irgendwie gehört, wo du an deine Grenzen stößt. Magst du noch kurz sagen, wann du an deine Grenzen stößt?
1: Gerade die juristische Praxis ist sehr davon geprägt, beispielsweise sich an Orten zu bewegen und aufzuhalten und zu kämpfen, die vielleicht sonst gar nicht so sichtbar sind. Also zum Beispiel bin ich relativ viel vor Gerichten tätig, und das sind meines Erachtens hochpolitische Räume, in denen wahnsinnig viel zusammentrifft an unterschiedlichen Meinungen, an unterschiedlichen politischen Gesinnungen, an Machtverhältnissen, an Sozialisierungen, und darin dann auch ein juristischer Kampf oder eine juristische Auseinandersetzung stattfindet. Und da ist es schon auch teilweise, würde ich sagen, schwer als Linke aufzutreten und sich Gehör zu verschaffen und ernst genommen zu werden. Und umso wichtiger ist es natürlich, dass genau das stattfindet und dass das gelingt. Aber ich würde sagen, auch darin gibt es eben immer wieder Momente, die schon sehr viel von einem fordern und die eben vielleicht auch bedeuten, dass man an Grenzen stößt.
0: Genau. Tim, was macht dich zu einem kritischen Juristen?
2: Ich finde es immer ein bisschen weird, das als Selbstbezeichnung zu haben. Für mich ist das natürlich jetzt keine Identifikationsfigur, diese kritischen Juristen, auch wenn das manchmal anmutet. Es sind halt, glaube ich, vor allem Fragen, die man sich stellt, wo ich das sehr elementare Bedürfnis habe, diese Fragen mit anderen Leuten zu besprechen und in den Austausch zu treten und zu verhandeln. Sowohl im Studium als halt auch in der Berufspraxis. Und im Studium war ich damit konfrontiert, dass kritische Perspektiven eigentlich rein im Recht verhandelt wurden, dass man gefragt hat, wie könnte man ein Gesetz möglichst progressiv auslegen, wie kann man eine menschenrechtliche Situation verbessern, auch rechtlich mehr Anerkennung finden lassen etc. Und mir war immer wichtig, eigentlich auch eine Kritik am Recht, eine Fundamentalkritik zu formulieren und mich daraufhin auch stetig zu hinterfragen, inwieweit Recht wirklich eine richtige und wichtige Handlungs- oder Ausdrucksform ist, um sich politisch zu engagieren und aktivistisch zu engagieren. Und für mich primär war es immer wichtig, mich zu vergewissern, dass ich primär Antifaschist und links bin und dann mit dem Recht quasi eigentlich eine Handlungsoption habe und nicht quasi als Jurist beruflich tätig bin und dann progressiv mich da versuche irgendwie einzubringen. Und diese Unterscheidung für mich ist, glaube ich, wichtig, wenn ich daran denke, was bedeutet das für mich eigentlich, kritisch zu sein. Und damit habe ich im Studium gestruggelt, und dann bin ich auf sehr coole Leute aufmerksam gewesen, die sich in diesem kritischen Jura-Netzwerk engagiert haben, auf Kongresse gegangen sind und da habe ich sehr viele Leute getroffen, denen das ähnlich geht oder wo ich vermeintlich viele Leute getroffen habe, die eine ähnliche Haltung hatten, wo man sich austauschen konnte, zu Bündnissen zusammenschließen konnte oder halt auch Ideen entwickeln konnte. Und das ist, glaube ich, dieser Austauschraum für diese Gedanken und diese Kritik, die ist, glaube ich, für mich persönlich wichtig.
0: Auf der Webseite habt ihr da so eine Selbstbeschreibung auch. Die kritischen JuristInnen stellen den Versuch dar, einen Zusammenhang linker JuristInnen außerhalb der Universitäten und jenseits von Berufsgruppen, Organisationen aufzubauen. Es geht uns um ein Netzwerk, das Raum bietet für die Verständigung über den beruflichen Alltag, den Austausch über Strategien für die Rückgewinnung von politischer Handlungsfähigkeit in der Berufspraxis und die Möglichkeit eröffnet, nach der universitären Ausbildung in Tuchfühlung mit einer emanzipatorischen Theoriebildung zu bleiben. Da bin ich über den Begriff emanzipatorische Theoriebildung gestolpert und wollte euch mal fragen, was das in dem Kontext bedeutet.
2: Theoriebildung ist auch etwas, was ich, glaube ich, jetzt nicht als primäre Aufgabe jetzt erstmal identifiziere für mich, aber die Auseinandersetzung mit Theorien und emanzipatorischen Theorien ist, glaube ich, für mich sehr viel präsenter. Und natürlich geht es aber auch immer darum, die zu aktualisieren. Und vielleicht ist das vielleicht das Prägendste und Griffigste, wenn man über Theoriebildung nachdenkt, dass man sich halt auch stets einer linken Theorie vergewissert und sich überlegt, inwieweit diese aktualisiert werden muss oder inwieweit auch die Praxis, in der wir uns bewegen, weil Kritio ist ein Netzwerk praktizierender Juristinnen, nicht mehr im Studium befindlich, und inwieweit in dieser alltäglichen Praxis wir überhaupt noch eine Praxis haben, die progressiv und emanzipatorisch ist. Und dafür ist es, glaube ich, unerlässlich, sich halt auch stets mit wichtigen linken Theorien auseinanderzusetzen. Und So verstehe ich diese stets aktualisierende Aufgabe, die eine, nicht die ausschließliche, aber die eine Aufgabe dieser Kritio-Kongresse ist, sich auch gemeinsam mit verschiedenen Konzepten auseinanderzusetzen, theoretisch auseinanderzusetzen, wenn dafür in der alltäglichen Praxis keine Zeit bleibt.
1: Ich würde auch sagen, dass die emanzipatorische Theoriebildung die Fragen danach stellt, was ist Recht, was kann Recht, wo liegen auch die Grenzen davon und wie kann eben auch eine kritische Perspektive auf Recht und wie es in die Gesellschaft hineinwirkt aussehen, und würde es auch verstehen als Rückkopplung der eigenen Praxis beziehungsweise vielleicht eben auch als etwas, was vielleicht auch der Praxis was vorgelagert ist vor der Praxis, also sich erstmal Fragen der Theorie zu stellen, um dann in der Praxis aktiv zu sein.
0: Ich habe in dem Text noch gelesen, die Rückgewinnung von politischer Handlungsfähigkeit in der Berufspraxis. Was hemmt die politische Handlungsfähigkeit derzeit?
1: Also ich kann ja einfach mal anfangen. Ich würde sagen, dass zum Beispiel, wenn wir blicken auf Realitäten in Gerichten finden ja auch sehr viele juristische Aushandlungen statt, dann sind das eben zum Beispiel auch Räume, die genau die Machtverhältnisse oder viele der Machtverhältnisse, so wie sie sind, auch abbilden. Also wenn man sich beispielsweise den Zivilprozess anschaut, dann streiten da zwei Private gegeneinander und zum Beispiel sind das häufig auch Verfahren, in denen Machtverhältnisse zutage kommen oder sich zeigen, die zum Beispiel zwischen Unternehmern und Beschäftigten bestehen. Also auch da irgendwie Machtverhältnisse, die Fragen betreffen von Ressourcen, von Möglichkeiten, Prozesse auf eine bestimmte Art zu führen. Und ich würde sagen, darin besteht für progressive Juristinnen eine große Herausforderung, eben in solchen Räumen politische Handlungsfähigkeit herzustellen oder für politische Handlungsfähigkeit einzustehen. Und das zeigt sich sicherlich auch an vielen anderen Stellen, dass das eben eine große Problematik ist, beziehungsweise die Handlungsfähigkeit teilweise zum Beispiel eben durch bestimmte Machtverhältnisse eingeschränkt ist.
2: Ich habe eigentlich auch Probleme, dem gerade so zuzustimmen, politische Handlungsfähigkeit ist beschränkt, weil eigentlich würde ich sagen, die rechtliche Handlungsfähigkeit ist gerade ein bisschen beschränkt. Dadurch wird die politische Handlungsfähigkeit gerade umso wichtiger. Mhm. Und wir sehen eigentlich gerade, ja, vielleicht keine große Bereitschaft, die politische Handlungsfähigkeit wieder als die wesentliche zu begreifen, weil wir uns vielleicht auch ausgeruht haben auf bestimmte Prozesse und Verhandlungs- oder wie Konflikte verhandelt werden. Und die sind gerade auf jeden Fall im Rückgang. Und die Juristerei, ich weiß nicht, ob ich es gerade schon gesagt habe, ist ja auf jeden Fall ein sehr ambivalenter Beruf, wo man halt sowohl staatlich agiert, also irgendwie Teil oder eine Funktion im Rechtsstaat einnimmt, aber gleichzeitig halt auch nicht auf einen rein staatlichen Akteur beschränkt werden kann. Und diese Ambivalenz zeichnet ja auch Anwältin gerade aus. Und diese Ambivalenz ist in mancherlei Hinsicht ein Hindernis für politischen Aktivismus, weil man rechtsstaatlich argumentiert und gewisse Formalitäten einhält, eine gewisse Sprache bedient. Aber diese Ambivalenz hat halt auch einen enormen Wirkgrad, weil man sich halt eben der Sprache des Staates bedient und halt politische Ansehen zur Wirkung, also Wirkung verleihen kann. Mhm. Und wir müssen dieses Verhältnis von Recht und Macht und müssen wir, glaube ich, immer wieder neu hinterfragen. Also man kann, und diese rechtliche Argumentation, die, würde ich sagen, die befindet sich eigentlich gerade so ein bisschen in der Delegitimierung, die hat keine Durchschlagskraft mehr. Und stattdessen werden halt ökonomische, politische Argumente ohne rechtliche Rückkopplung, die haben halt gerade einen Selbstzweck und die gewinnen an Bedeutung. Und in dieser Situation müssen wir uns fragen, wofür ist das Recht zuständig? Also ich bin selber auch nicht im Gericht tätig, sondern ich bin in der Wissenschaft gerade noch, auch wenn anwaltliche Praxis das ist, wo ich, glaube ich, dann irgendwie hingehen werde. Aber ich meinte jetzt gerade eher größere Prozesse, wo man jetzt zum Beispiel an eine Legitimität des Völkerrechts oder an eine Legitimität eines europäischen Rechtsrahmens denkt, der an der Grenze auch zum Beispiel eingehalten wird. Und mit Aktionen, die Dobrindt als Innenminister zum Beispiel an der Grenze zu Polen macht, delegitimiert man die komplette europäische Rechtsordnung. Ja. Und ja, dass das quasi zum Beispiel etwas ist, was die Kommission als Hüter der Verträge einfach ziehen lässt, das ist ja etwas, wo das Recht dann keine Rolle mehr hat. Mhm. Und wo halt jetzt in diesem Fall noch nicht mal wirtschaftliche Interessen, sondern halt einfach politische, populistische Forderungen halt einfach viel durchschlagkräftiger sind und die sich gerade ungehindert bewegen können. Und also ich habe jetzt weniger an Gerichtsziele gedacht, aber also für die Frage, die man sich selber stellt, ist, glaube ich, die Funktion und die Wirkung, die man gerade einnimmt, sehr wesentlich und die kann sich verändern. Und zum Beispiel die Funktion der Gerichte, die, würde ich sagen, hat sich in den letzten 100 Jahren sehr stark geändert. Und wir müssen sowohl unsere eigenen Handlungsspielräume, aber auch der Institution aktualisieren oder auch einfach permanent hinterfragen.

0: Der findet statt vom 9. bis zum 11. Oktober in Halle dieses Jahr. Und das ist auch das erste Mal, dass der Kongress in Halle stattfinden wird. Und es wird ein sehr unterschiedliches Programm geben. Also einerseits gibt es vor allem viele Workshops, die angeboten werden. Ich glaube, es sind ungefähr 12. Und dann gibt es auch noch eine große Podiumsdiskussion am Samstagabend über die FDGO, also die freiheitlich-demokratische Grundordnung.
1: Ja, ich kann ja vielleicht mal einleiten, was so Dauerthemen sind, auch bei diesen, bei uns kritischen Juristinnen, bei den Kongressen und wie wir die dann auch aufgegriffen haben irgendwie für dieses Jahr. Es gibt so ein paar Themen, die werden, glaube ich, immer wieder kommen und die beschäftigen uns immer. Und das ist zum Beispiel einmal dieses Thema des Berufes als Juristin und da knüpfen so verschiedene Themen an. Und die Berufsgründung oder die, wie man sich organisiert zum Beispiel, das ist etwas, was eigentlich fast jeden Kongress alle paar Jahre aufgegriffen wird, nämlich die Organisierung in Kollektiven. Wie organisiert man diesen Beruf und das Anwaltsdasein? Und da werden wir jetzt auch wieder Leute haben, die einen Workshop geben, die sich in einem feministischen Anwältinnenkollektiv organisiert haben, und eigentlich jedes Jahr gibt es neue Leute, die sich so organisiert haben und die dann von ihren Erfahrungen berichten, sodass es da einen Informationsaustausch gibt. Die andere Frage um diesen Themenkomplex ist, glaube ich, die Frage, das ist so ein Dauerthema von Juristinnen, was ist eigentlich mit diesem Gang in die Institution? Das haben wir jetzt ein bisschen weniger beleuchtet, aber das kommt auch sehr regelmäßig auf. Also welche Berufsfelder sind eigentlich tabu für linke Juristinnen und welche lassen sich eigentlich gut ausleben? Und wo kann man wirkmächtig sein? Und eine andere Sache, die jetzt letztes Mal 2024 in Hamburg sehr prominent diskutiert wurde in der Podiumsdiskussion und jetzt wieder aufgegriffen wird, ist die Frage der Haltung, einer antifaschistischen Haltung zu bestimmten Rechtskonzepten und Konstrukten. Und da haben wir in Hamburg letztes Mal eine mitunter kontroverse Diskussion geführt über das Konzept der FDGO, der freiheitlich-demokratischen Grundordnung, zu der historisch gesehen linke Juristinnen eine sehr kritische und oppositionelle Haltung hatten und jetzt aber im Zuge der Frage nach einem AfD-Verbot, das jetzt quasi polemisch aufgegriffen wurde mit der Frage, naja, sollte man sich nicht auf dieses Konzept verlassen, um die AfD zu verbieten? Und jetzt werden wir grundlegender auch auf diese FDGO in der zweiten Podiumsdiskussion dieses Jahr darauf blicken, inwieweit, und nochmal grundsätzlicher, glaube ich, auch diese Frage stellen, inwieweit dieses ambivalente letztendlich Konstrukt lohnenswert ist, auch zu nutzen, oder inwieweit wir eine fundamentale Kritik formulieren müssen, weit und aufrechterhalten müssen. Mhm. Soweit zum Podium und zu diesen Dauerthemen. Es gibt auch immer ein Anliegen bei diesen Kritio-Kongressen, natürlich auch einmal aktuelle Fragen und Diskussionen aufzugreifen. Deswegen werden auch immer migrationsrechtliche Fragen eigentlich mit aufgegriffen, weil die so stetig aktualisiert werden und sich überschlagen, die Ereignisse. Deswegen wird es natürlich auch ein Input zu der jetzt seit Juni bestehenden GEAS-Reform, also der europäischen Reform des Asylsystems, geben. Aber an sich ist es trotzdem, und das finde ich eigentlich viel wichtiger noch, auch ein Thema, sich mit Nischenthemen zu beschäftigen, weil Migrationsrecht oder Arbeitsrecht, das sind alles Themen, die auch von anderen linken Berufsverbänden, Vereinen genauso bearbeitet werden. Der Republikanische Anwälteverein macht da ja auch super Workshops zu und Fortbildung. Und als linke Juristin ist es auch wichtig, quasi Themen zu bearbeiten, die so nicht vorhanden sind oder thematisiert werden. Und deswegen, darauf freue ich mich sehr, gibt es einen Workshop zu alternativen Formen des Wirtschaftens. Genau, denn wir haben eine Initiative, die Initiative Demokratische Arbeitszeitrechnung, die haben wir eingeladen. Und die wird ihr Konzept von alternativen Wirtschaften auch aufgreifen. Das ist das Konzept der Arbeitszeitrechnung. Und da freue ich mich drauf. Das ist etwas, was quasi aus der Räte-kommunistischen Bewegung kommt. Und wo sich dann sehr nischig, glaube ich, damit auseinandergesetzt wird,

0: Naja, wie können wir eigentlich als Linke auch noch andere Formen des Wirtschaftens aufrechterhalten und uns damit auseinandersetzen?
1: Was in den meisten letzten Kongressen auch eine Rolle gespielt hat, war sich eben auch anzuschauen, konkrete Praxis in den Gerichten. Und so wird es auch dieses Jahr stattfinden. Einmal, wenn wir in das Sozialgericht einsteigen und in die sozialgerichtliche Praxis. Und dann wird es auch nochmal einen Workshop geben zu dem Prozess, den es gab gegen den in Bezug auf den Anschlag von Halle, den antisemitischen, rassistischen und frauenfeindlichen Anschlag, der sich ja auch an dem Wochenende quasi der Anschlag jährt sich am Freitag eben und dem Tag des Beginns des Kongresses. Und dann werden wir genau auch nochmal verschiedene Blickwinkel der Anwältinnenpraxis in Blick nehmen, also zum Beispiel auch die feministische Praxis von Anwältinnen und Anwälten. Wir blicken auch nochmal ganz konkret auf Diskriminierungsformen innerhalb des Rechts, zum Beispiel Rassismus gegen Sintice und Romja. Und so sind genau verschiedene Aspekte quasi, würde ich sagen, abgebildet oder finden Raum während des Kongresses. Ja, ich finde schön, dass dieses Jahr auch quasi sich die Frage gestellt wird, wie kann eine linke Praxis quasi, wie können kritische Juristinnen eine linke Praxis auch unterstützen? Also wir haben es gerade schon gehört, da geht es eben um die Fragen auch von einer rechtlichen Hürden alternativen Wirtschaftens. Und es geht zum Beispiel auch um die Frage, inwieweit die Zivilgesellschaft immer mehr unter Druck gerät, also in Konflikt irgendwie kommt vermehrt und inwieweit da eine gute juristische Unterstützung aussehen kann. Und dann vielleicht noch so als letzten Aspekt, wir hatten es ja eingangs von dieser Frage nach so emanzipatorischer Theoriebildung. Kommt auch eben das in dem Kongress vor. Also es wird einmal gehen um die Politikwissenschaftlerin Ingeborg Maus und es wird auch noch mal um Ernst Fraenkels Theorie gehen. Genau, so ist quasi auch so ein bisschen was von dem, was wir vorhin schon benannt haben, von eben dieser Theoriebildung, die ganz wichtig ist während des Kongresses präsent.
2: Wer ist Ernst Trenkel?
0: Vielleicht dazu auch kurz, weil ich finde es, also der Workshop ist deswegen auch so interessant, weil er auch fragt, ob dieses Konzept des Doppelstaats von Ernst Fraenkel überhaupt sinnvoll ist in diesem Kontext. Ernst Fraenkel ist ein Jurist und der Weimarer Zeit und Politikwissenschaftler auch später gewesen und hat eine sehr bedeutende Analyse des Nationalsozialismus geschrieben. Und wird, also der ist tatsächlich, wird ja schon auch viel rezipiert, gerade in der Politikwissenschaft, aber es wird auch darum gehen, ob inwieweit das quasi eine sinnvolles Konzept ist für Transformationsbeobachtung quasi des Rechtsstaats.
3: Achtung, Achtung, alle!

0: Ja, Systemabsturz. Die machen so viel Songs auch so um digitale Themen und alles so ein bisschen immer Elektropunk. Sehr angenehm zu hören, finde ich. Das war Achtung, Achtung von denen. Euer Kongress. Reden wir weiter über euren Kongress. Der ist ja schon ziemlich spezifisch, richtet sich schon an Juristen. Ne? Wenn man da jetzt als Nicht-Jurist kommt, versteht man nicht viel, oder?
1: Es richtet sich eigentlich an alle Personen, die juristisch arbeiten. Also ich glaube, es sind leider primär Juristinnen und Juristen anwesend, also im Sinne von Personen, die auch Jura studiert haben. Ich glaube, wir alle fänden es sehr schön, wenn auch andere Personen quasi mit dabei wären, also vielleicht auch Personen, die juristisch arbeiten, aber jetzt nicht unbedingt quasi Jura studiert haben, aber genauso in Kontakt kommen mit einer juristischen Praxis. Also ich denke da zum Beispiel an Rechtsanwaltsfachangestellte oder eben auch sonst Personen, die vielleicht beispielsweise nach einem ersten Examen in die juristische Praxis eintauchen. Ich glaube, die wahrscheinlich sind schon eher präsent bei solchen Kongressen, aber grundsätzlich sind es vor allem Personen, würde ich sagen, die Jura studiert haben und in den juristischen Berufen tätig sind.
2: Die begrenzte Funktion von Recht sollte natürlich auch immer zur Diskussion stehen. Und ich habe natürlich in anderen Zeiten auf jeden Fall auch ein anderes Verhältnis oder ich habe eine ganz andere Kritik auch am bürgerlichen Rechtssystem, die ich mir auch angeeignet habe. Aber ich würde auch sagen, dass ich halt Bürger, also das Prinzip des Rechts, das hat auch nicht nur negative Seiten, sondern es hat auch progressive oder emanzipatorische Elemente. Die muss man sich ganz genau angucken, wenn man nicht Gefahr gehen will, naiv einfach darauf zurückzugreifen und auf Besserung zu hoffen. Aber diese progressiven Elemente, die sind gerade gegenüber einer Faschisierung oder eines Rechtsrucks aufrechtzuerhalten, weil sie Freiheitsräume ermöglichen. Und für eine linke Debatte würde ich mir erhoffen, dass wir viel mehr strategische Diskussionen auch darüber führen, wann und wie wir mit Recht operieren. Auch sehr laienhaft darüber reden, weil es ist natürlich eine Sache, die uns alle beschäftigt, weil wir natürlich eine Kritik am bürgerlichen Rechtssystem haben und gleichzeitig vereint sein müssen in dem Kampf gegen eine Faschisierung. Und da ist das Recht ein Mittel, worauf wir uns, glaube ich, Freiheitsräume auch erkämpfen müssen und wahrscheinlich sehr schnell damit konfrontiert sind, dass wenn diese Räume wegfallen, dass wir dann ganz andere Mittel finden müssen, um Ausdrucksformen wieder zu haben für politische Kämpfe. Ich glaube, es ist wichtig, dass wir uns halt irgendwie sehr konkrete Prozesse angucken und halt es sich lohnt, jetzt gegen bestehende Probleme zu kämpfen und nicht in einem Alarmismus verfallen und sagen, naja, es lohnt sich jetzt eigentlich gar nicht mehr, konkrete Kämpfe zu führen, weil es wird ja sowieso alles schlechter. Ich glaube, wir müssen erstmal dazu kommen, dass wir halt wieder Ausdrucksformen finden für unsere politischen Aushandlungen, weil es ist auch klar, glaube ich, für alle, dass wir uns auf diese parlamentarischen Parteien unser System nicht verlassen können, weil die finden seit Jahren keine Antwort und auf diese Faschisierung der Gesellschaft und darauf können wir uns nicht verlassen, auf diese parlamentarischen Mehrheiten und Parteien. Ja.

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1: Mein Name ist Katharina Wahle und MV hat gewählt. Deswegen geht's heute um Mecklenburg-Vorpommern.
7: Auch von mir herzlich willkommen. Ich bin Heike Kleffner und mich interessieren natürlich auch die Ergebnisse der Wahlen in Mecklenburg-Vorpommern im Vergleich zu Sachsen-Anhalt. Und natürlich empfinde ich auch die Auswirkungen auf die Bundesebene spannend.
8: Mein Name ist Julie Katz und ich bin heute eure Kapitänin für eine Reise durch Mecklenburg-Vorpommern, zu der ich euch einlade. Und ich möchte euch heute Menschen und Orte präsentieren, die sonst nirgends vorkommen. Es geht natürlich einerseits um den Nachwahlherbst, auf der anderen Seite aber auch um den Alltag vor Ort, ganz unabhängig vom Wahlergebnis.
1: Ja, super. Los geht die Fahrt.
8: Genau, wir legen los. Also es ist Herbst in Mecklenburg-Vorpommern, dem Bundesland, das im Glücksatlas auf dem letzten Platz bei Thema Lebenszufriedenheit landet. Ich habe folgendes Szenario für euch vorbereitet. Ihr steigt am Hauptbahnhof Neustrelitz aus, hopst rein in eins meiner unzähligen Autos. Ja, ich habe ja mittlerweile einen ganzen Fuhrpark, da müssen wir uns gut entscheiden. Und wir haben einen Hund im Kofferraum und Radio Ostseewelle läuft. Und da der berüchtigte Song Jeans, T-Shirt und Freiheit, den ich extrem mit MV verbinde. Und wir befinden uns in der Woche nach der Landtagswahl 2026. Und das ist ein MV, das wir heute erkunden, und das ist sehr besonders, weil ich das auch noch nicht so kenne.
7: Ich freue mich mega drauf, weil ich MV wirklich mag, aber ich glaube, du bringst uns an Orte, wo niemand von uns bislang war, und du hast total recht, MV hat gewählt und man muss einfach sagen, das Ergebnis ist ziemlich zwiespältig. Die AfD hat 38,2% der Zweitstimmen erhalten. Das ist ein Anstieg im Vergleich zu den letzten Landtagswahlen um mehr als 20% innerhalb von 5 Jahren. So einen krassen Anstieg, das ist wirklich beunruhigend. Das heißt, irgendwie mehr als jede dritte Person, die sich an den Wahlen beteiligt hat, und die Wahlbeteiligung war extrem hoch für MV. Mehr als 2/3 der Wahlberechtigten haben gewählt, ist dieses Ergebnis einfach dramatisch. Und es ist auch deshalb dramatisch, weil die AfD jetzt im Landtag mit 32 Abgeordneten über die Sperrminorität verfügt. Also der Landtag hat 71 Sitze, 32 AfD-Abgeordnete. Das bedeutet konkret, sie haben genügend Abgeordnete, um Gesetze zu blockieren, um einen eigenen Untersuchungsausschuss einzusetzen. Dafür brauchen die Rechtsextremen jetzt keine anderen Stimmen mehr. Und auch werden sie genügend Abgeordnete haben, um Verfassungsänderungen zu blockieren.
8: Würdest du sagen, Heike, dass die SPD abgelost hat?
7: Naja, auch das ist zwiespältig, ja. Also die SPD regiert ja jetzt seit 2 Legislaturperioden MV. Und zu Jahresanfang sah es überhaupt nicht so aus, als ob die SPD und vor allem Manuela Schwesig als Ministerpräsidentin gegen die AfD irgendeine Chance hätte. Ja, also es drohte so ein Debakel wie in Sachsen-Anhalt. Und man muss schon sagen, die SPD, vor allem aber Manuela Schwesig, hat es in einem sehr krassen Wahlkampf auch gegen die Bundesregierung geschafft, auf 35,5% der Zweitstimmen zu kommen. Und das war zu Jahresbeginn wirklich kaum vorstellbar.
8: Wie schaut's denn mit der Linken aus?
7: Naja, die Linken, das muss man einfach klar sagen, die sind nicht dafür belohnt worden, dass sie in der letzten Legislaturperiode mit der SPD zusammen regiert haben. Die haben zwar die 5%-Hürde geschafft, aber auch nur 6,5% der Zweitstimmen bekommen. Und vorher lagen sie bei über 9. Das ist schon ein herber Verlust. Und wenn du mich jetzt nach den Grünen fragst, für die war ja die 5%-Hürde wirklich eine Zitterpartie. Am Ende sind es 5,7% für die Grünen geworden. Und was es aber auch bedeutet, die drei demokratischen Parteien haben zusammen im Landtag von Mecklenburg-Vorpommern mit 39 von 71 Abgeordneten genügend Abgeordnete, um eine stabile Regierungsmehrheit zu bilden. Das ist ja, muss man klar sagen, in Ostdeutschland nicht mehr die Regel.
8: Wenn sie ihre inneren Konflikte beilegen.
7: Ja, und gleichzeitig ist es natürlich ein Riesenproblem, dass jetzt nur noch eine Oppositionspartei, also eine potenzielle Oppositionspartei sicherlich, in diesem Landtag ist. Und das sind lauter rechtsextreme Abgeordnete, ja. Und zu den wirklich krassen Ergebnissen dieser Landtagswahl gehört ja auch, dass die CDU in MV an der 5%-Hürde gescheitert ist. Mit 4,9% liegt sie nur um 0,1% der Zweitstimmen höher als das BSW. Und das ist vielleicht noch ein erfreuliches Ergebnis dieser Wahlen. Für seine AfD-Türöffner und Steigbügelhalterpolitik in Sachsen-Anhalt ist das BSW ganz offensichtlich nicht in den Landtag von Mecklenburg-Vorpommern gekommen.
3: Das ist schon heftig. Also ich finde diese Wahlergebnisse total interessant, erschreckend einerseits und andererseits total interessant, auch im Vergleich zu den anderen Landtagswahlen, die wir jetzt gerade gesehen haben mit Sachsen-Anhalt und mit Berlin. Und mich haben sowohl Sachsen-Anhalt, aber auch vor allem jetzt Mecklenburg-Vorpommern an ein Zitat erinnert von der französischen Politikwissenschaftlerin Chantal Mouffe, die sagt, es gibt keine Unterschiede mehr zwischen Mitte links und Mitte rechts. Das ist wie eine Wahl zwischen Coca-Cola und Pepsi. Und so ein bisschen, finde ich, zeigt sich das in diesen Wahlergebnissen. Also wir haben ja, Heike, du hast gerade gesagt, die CDU in Mecklenburg-Vorpommern spielt überhaupt keine Rolle mehr als Partei, die auf Bundesebene zumindest die Partei ist, die am häufigsten regiert hat und ja auch sehr für die Mitte der Gesellschaft zumindest immer bezeichnet wird, so. Und aber auch die anderen Parteien, die Grünen sind gerade so reingekommen, die Linke drüppelt da irgendwo rum. Und wir haben aber eine sehr klare rechte Mehrheit mit der AfD im Landtag. Spannend finde ich, dass die SPD so starke Stimmen hat. Und das finde ich auch einmalig für Mecklenburg-Vorpommern. Darüber sollten wir reden. Aber eben auch leider als krasser Trend ja auch in Sachsen-Anhalt und auch vor 2 Jahren in Thüringen die AfD mit den höchsten Stimmwerten.
7: Ich finde es interessant, auch nochmal dieses Quote, ja, weil die SPD hat ja bei den letzten Wahlen in Mecklenburg-Vorpommern noch mehr Stimmen gehabt, ja. Also im Vergleich zu 2021 haben die rund 3% verloren. Und ich habe schon den Eindruck, dass die SPD, indem sie sich halt ähnlich wie in Brandenburg auf die Person ihrer sehr beliebten Ministerpräsidentin konzentriert haben, auch mit sehr vielen politischen, handwerklichen Fehlern und Kritiken ihrer WählerInnen nochmal so einen Move gemacht hat, wir gegen den Rechtsextremismus. Und das hat sich ausgezahlt.
3: Total offensichtlich. Also ich hatte bis kurz vor Wahlergebnis eigentlich noch gehofft und irgendwie auch damit gerechnet, dass die SPD in Mecklenburg-Vorpommern die meisten Stimmen bekommt. Und auch nochmal zurückzukommen zu Chantal Mouffes Zitat. Also das sind alles in Anführungsstrichen die sogenannte Mitte der Gesellschaft und die sogenannten Ränder. Aber hier hat man ja eine SPD gesehen, die eine sehr klare Haltung gegen rechts hat. Also eben nicht in diesem schwammigen Coca-Cola-Pepsi-Gedöns rumschwimmt, sondern auch eine Haltung gezeigt hat und auch für eine Haltung belohnt wurde.
8: Was übrigens auch dann als Grund genannt wird für das Ablösen der CDU am Ende, weil eben die Kampagne, die nach dem Erscheinen der Wahlergebnisse in Sachsen-Anhalt, die Kampagne, die die SPD gefahren hat, war ja die Frau gegen Blau. so ist sie aufgetreten. Und viele CDU-Wähler sind dann eben genau diesem Aufruf gefolgt und haben gesagt, na gut, entweder ich wähle die AfD oder ich wähle halt die Frau gegen Blau. Und da hat die CDU wohl einem Politikwissenschaftler zufolge auch viele Stimmen eingebüßt.
7: Ich finde aber, was wir wirklich nicht vergessen sollten, ja, ist dieses katastrophale Ergebnis in der Fläche, was wir halt wirklich ja so ähnlich wie in Sachsen-Anhalt auch sehen, wenn wir auf die AfD schauen, ja.
3: Was meinst du damit konkret?
7: Naja, es gibt 61 Gemeinden in Mecklenburg-Vorpommern, in denen die AfD über 60% der Zweitstimmen erhalten hat. Also es gibt sogar zwei Gemeinden, einmal Gruß-Lukow, das liegt im Landkreis Vorpommern-Greifswald, da hat die AfD 78,6% der Zweitstimmen bekommen. Und Wrangelsburg, das ist jetzt im selben Wahlkreis, da ist das Ergebnis ähnlich ausgefallen. Und ich finde schon, es ist so ein sehr krass, wie unterschiedlich Städte und städtische Wahlkreise in Mecklenburg-Vorpommern gewählt haben und die ländlichen Regionen in der Fläche und insbesondere dann, wie unterschiedlich es halt zwischen Vorpommern im Osten und Mecklenburg im Westen ausgefallen ist.
3: Das heißt ja, dass so 3/4 aller WählerInnen oder mehr noch in einem Ort, wo man sich eh dann schon kaum den Leuten entziehen kann, einfach für eine rechtsextreme Partei gestimmt haben. Und das ist erstmal heftig für den Ort und für die Menschen, die da leben, aber natürlich auch dann mit Blick auf das Parlament im Landtag irgendwie auch erschreckend. Und da frage ich mich, wir hatten jetzt so Gemeinsamkeiten zwischen Sachsen-Anhalt und Mecklenburg-Vorpommern, aber warum gibt es denn eigentlich in Mecklenburg-Vorpommern nicht dieses sogenannte Demokratiegesetz wie in Sachsen-Anhalt? Das soll ja genau diesen Schutz vor AfD-Blockaden herstellen, den es da vielleicht auch hier jetzt bräuchte.
7: Dass es das in Mecklenburg-Vorpommern nicht gibt und gerade auch im Hinblick auf den Schutz des Landesverfassungsgerichts, das ist in der Verantwortung der CDU. Und Juli, du hast ja gesagt, ja, die CDU hat sich auch nach den Wahlergebnissen in Sachsen-Anhalt überhaupt nicht klar positioniert. Ich würde sagen, die CDU hat in den Jahren, diesen 5 Jahren der Opposition im Schweriner Landtag einfach immer mehr wirklich Annäherung an die AfD vollzogen. Also auf der Ebene der Kommunen haben wir das ja von Juli auch immer wieder gehört, aber eben auch im Landtag. Und diese Schutzlücke für die Institutionen des Rechtsstaats, mit der muss jetzt der nächste Landtag weiterleben und es gibt nicht mehr die demokratischen Mehrheiten. Also zum Beispiel für Verfassungsänderungen braucht man halt 2/3 der Abgeordnetenstimmen. Die hätte es im letzten Landtag, in der letzten Legislatur gegeben. Jetzt gibt's die nicht mehr. Und die AfD ist in der Position, zum Beispiel Vorschläge für RichterInnen zur Wahl am Landesverfassungsgericht zu blockieren. Naja, Juli, du hast ja die CDU sozusagen auf der kommunalen als auch auf der Landtagsebene ziemlich dicht mitgekriegt. Wie würdest du denn das beschreiben? So, wie hast du die erlebt? Wirst du sie vermissen?
8: Also man muss dazu sagen, ich bin ja in Bayern sozialisiert. Also mein Sternzeichen ist quasi Markus Söder und ich bin schon katholisch aus dem Mutterleib rausspaziert. Das sind hier in MV natürlich ganz andere Verhältnisse. Ich habe mal geguckt, hier sind 3% der Bevölkerung, verstehen sich als Katholiken und in Bayern zum Gegensatz 44%. Und das dürfte natürlich auch einer der Gründe für dieses Ergebnis gewesen sein, dazu später mehr. Vermissen ist natürlich ein großes Gefühl. Ich bin mit einem bestimmten Wertesystem aufgewachsen. Ich habe das natürlich in den letzten Jahren geupdatet, glücklicherweise. Aber es ist für mich trotzdem schon eine große Neuerung, dass die CDU hier quasi verschwindet, mehr oder weniger. Und wir wissen auch aus der Mecklenburgischen Seenplatte, hatte ich euch ja damals erzählt, zum Fördertopf Demokratie leben, dass da bereits gemeinsam mit Enthaltungen vom BSW und mit der AfD schon Demokratinnen erheblich geschadet wurde mit der Streichung von Fördergeldern. Ja, also vieles hat sich schon angedeutet, glaube ich, was man jetzt auch umso mehr spürt und jetzt auch schwarz auf weiß hat.
7: Dann nimm uns doch mal mit in so lustige Orte wie die Mecklenburgische Seenplatte, Juli, bitte.
8: Lustige Orte willst du? Na gut, ich probiere mal mein Bestes. Also, was wir jetzt hier besprochen haben und die Wahlergebnisse, das ist jetzt natürlich eine Realität in MV, die existiert. Ich möchte das nochmal so ganz deutlich auch sagen, was eigentlich das Resultat jetzt ist, unabhängig davon, wenn man über Zahlen spricht. Im künftigen Landtag von Mecklenburg-Vorpommern sitzen jetzt Menschen, die Migranten herabgewürdigt haben, die mit dem Gesetz in Konflikt geraten sind und die nachweislich Kontakte in die rechtsextreme Szene pflegen. Da gibt es jetzt viele Beispiele.
7: Der Bankräuber.
8: Zum Beispiel. Und das wird jetzt die neue Realität sein. So, dieses MV existiert und daran ist jetzt nichts mehr zu rütteln. Gleichzeitig gibt es aber natürlich auch immer verschiedene Möglichkeiten, wie man Bundesländer erzählen kann. Und ich möchte heute mit euch mich an ein anderes Narrativ wagen. Und zwar einem Narrativ, was natürlich die Wahl auch spüren wird, aber was vor allem den Alltag der Menschen hier abbildet, die sich ja nicht seit gestern und nicht erst nur, wenn irgendwie eine Wahl ist und allen Medien in ganz Deutschland einfällt, ach so, oben rechts gibt's ja auch noch so ein Bundesland, sondern die das immer machen und auch ohne besonders große Medienwirksamkeit. Und deswegen fahren wir jetzt mal los und zwar 40 Kilometer nordwärts am Tollensesee vorbei und zwar nach Neubrandenburg. Und hier machen wir erstmal einen Boxenstopp bei Lobby MV.
3: Die hatten wir schon mal in der Folge zu rechte Gewalt, genauso wie die mobile Opferberatung in Sachsen-Anhalt. Und ich erinnere mich noch ganz gut an die Folge, weil da war eine Folge mit erschreckenden Zahlen und Ergebnissen. Ich erinnere nur daran, wie hoch die Zahlen rechte Gewalt in beiden Bundesländern sind. Also Mecklenburg-Vorpommern steht da auf Platz 1 im Bundesranking, Sachsen-Anhalt auf Platz 4. Traurige Spitzenreiter mal wieder hier. Aber auch beide hatten gemeinsam, wie hoch der Rassismus innerhalb dieser Zahlen oder innerhalb dieser Taten vertreten ist. Und für mich immer noch so die schlimmste Zahl, wo mir wirklich das Herz blutet, wie stark Kinder und Jugendliche von rassistischer Gewalt betroffen sind. Und gleichzeitig auch, wie jung die TäterInnen geworden sind in beiden Bundesländern und darüber hinaus. Also ja, Lobby e.V., ich hoffe, heute kommen bessere Zahlen, Ergebnisse.
7: Naja, ich habe mit Robert von der Lobby gesprochen und ich wollte von ihm wissen, wie die Lobby, die ja mit sehr vielen unterschiedlichen Betroffenen rechter, rassistischer und antisemitischer Gewalt zu tun haben und die unterstützen und begleiten, wie die eigentlich auf das Wahlergebnis schauen und auch auf die Ambivalenzen.
4: 7 von 36 Wahlkreisen mit rund 50% für die AfD sind natürlich erschütternd und das spielt offenbar gar keine Rolle, was das Angebot ist, wie niederträchtig die Parolen, wie leer die Floskeln, wie inkompetent die Kandidatin. Über ein Drittel der Wählenden in MV hält dieses Angebot offensichtlich für besser als irgendein demokratisches. Und auch das parallel zur bürgerlich-konservativen Inszenierung der AfD mittlerweile nicht mal mehr eine kosmetische Abgrenzung zu Neonazis stattfindet, egal ob es die eigenen Reihen betrifft oder die Sympathisanten, da sieht die Partei offensichtlich überhaupt gar keine Notwendigkeit mehr, das noch irgendwie einzufangen. Also die Neonazi-Szene und auch die gewalttätige Neonazi-Szene findet offene Arme vor und sieht sich von den Erfolgen der Partei ermächtigt. Nur um ein Beispiel zu nennen, am Rande des CSD in Wismar, noch vor der Wahl, zückte ein AfD-Sympathisant ein Messer gegenüber Teilnehmerinnen der Parade und bedrohte sie. Vorher haben er und sein Begleiter, der eine AfD-Fahne als Umhang trug, Parolen mit Bezug auf den Wahlerfolg der AfD in Sachsen-Anhalt gebrüllt. Am Rande der Veranstaltung im Wahlkampf sah man immer wieder Neonazis in eindeutiger Kleidung, die Selfies mit den Granden der Partei machten. Also das resoniert auf jeden Fall miteinander. Und das Ergebnis hat natürlich auch insgesamt mit Blick auf die Zahlen gravierende Folgen, wenn jetzt eine extrem rechte Partei einen großen Teil einer der drei Gewalten besetzt. Und angefangen bei der Sperrminorität, aber auch weitergedacht mit den banalen Möglichkeiten des parlamentarischen Alltags. Also sie können allein Untersuchungsausschüsse einsetzen, erhalten Zugang zu Informationen, nicht nur durch kleine Anfragen, die sie jetzt schon mehr bis zum Exzess genutzt haben und die sie auch weiter nutzen werden, um auch gegen die demokratische Zivilgesellschaft anzugehen. Sie haben natürlich ein enormes Mehr an Ressourcen, plus es fehlt jegliche demokratische Opposition.
8: Okay, das waren ja deutliche Worte aus Neubrandenburg. Vielen Dank an Lobby MV. Ich würde euch einmal wieder ins Auto einpacken und weiterfahren mit euch nach Malchin. Dort stoßen wir auf ein Thema, was natürlich auch Wahlkampfthema war und in politischen Debatten sowieso immer sauheiß gekocht wird hier in MV. Das ist das Thema Moor, weil MV ist mit 300.000 Hektar eines der moorreichsten Bundesländer und der überwiegende Teil davon befindet sich in landwirtschaftlicher Nutzung. So, deswegen gibt es hier natürlich verschiedene Interessenskonflikte seit Jahren, Jahrzehnten. Und da müssen wir einmal genauer hingucken. Stellt euch Folgendes vor. Wir fahren jetzt so einen Feldweg entlang, parken unser Auto, steigen aus und jetzt wechseln wir das Gefährt, um zum Moorbauern zu kommen. Wir müssen jetzt nämlich erstmal in ein Schwanentretboot, um über die Peene zu fahren. Und dort treffen wir viele Menschen, die gerade neu denken, wie eigentlich, ich würde sagen, vor allem Kommunikation zwischen diesen verschiedenen Interessen stattfinden kann. Und eine Freundin, aber auch Kollegin von mir, Svante Furtag, macht eben beim Moorbauern gerade ein Projekt. Und ich habe sie gefragt, ob sie da mal mir ein Statement zu geben könnte, was so ein Wahlergebnis jetzt mit ihrem Engagement, aber auch ihrem Hintergrundwissen zum Thema Moor eigentlich mit ihr macht.
5: Es bereitet mir auf jeden Fall Sorge, dass eben jetzt gerade eine Partei an die Macht kommt, die international wissenschaftlich anerkannte Fakten leugnet, ideologiegetriebene Lügen verbreitet und Unsicherheit schürt, um sich selbst als Held zu inszenieren. Weil das, glaube ich, unsere Aufgabe, einen neuen Umgang mit den Mooren zu finden, noch komplexer macht. Ich war hier den ganzen Sommer in diesem Moor, weil wir gemeinsam mit verschiedensten Menschen versucht haben, einen Weg hineinzubauen. Und dabei haben wir ganz viele Dinge gelernt. Und unter anderem eben, dass wenn wir einen neuen Umgang mit den Mooren finden wollen, das bedeutet eben, dass wir die Moore nicht weiter entwässern, weil sie damit täglich zur Erderwärmung beitragen. Und wir deshalb eben eigentlich lernen müssen, mit nassen Mooren zu leben und auf nassen Mooren Landwirtschaft zu betreiben. Ja, und um das zu schaffen, haben wir gelernt, dass wir eigentlich ganz viel Mut brauchen, diese neuen Arten der Bewirtschaftung auszuprobieren, sich vielleicht auch vorzustellen, wie es wäre, in einem Haus zu leben ohne einen Keller. Wir haben auch gelernt, dass es Vertrauen braucht in sich selbst, weil das war hier auf dem Pfad ganz oft, eben Dinge vielleicht am Anfang nicht so funktionieren, wie man denkt. Oder man eben spontan Lösungen finden muss für auftretende Probleme. Und vielleicht auch dieser Weg in eine neue Form des Lebens mit dem Wasser in der Landschaft auch am Anfang ziemlich ungewohnt erscheint. Und zuletzt haben wir aber auch gelernt, dass man ganz viel Spaß braucht. Dass, um sich eben in sowas Ungewohntes hineinzuwagen, man miteinander lachen können muss und sich gegenseitig überraschen. Und eigentlich, obwohl man dieses Ziel im Hinterkopf hat, am meisten es wichtig ist, den Prozess gemeinsam zu genießen. Und all diese Punkte, würde ich aber sagen, diesen Mut zu haben, das Vertrauen in sich selbst und auch gemeinsam Spaß zu haben, versetzt uns eigentlich in einen ziemlich verletzlichen Zustand, dieses sich gemeinsam ins Ungewisse wagen. Und ich habe eben Sorge, dass die AfD, die den Klimawandel leugnet, eine rechte Ideologie verfolgt, auch in den Mooren, wenn man sich anguckt, welche Argumente sie verwenden für Natur- und Artenschutz und ihre Macht eben eigentlich durch Angstmache ausbaut, genau diesen ja schon verletzlichen Zustand des Lernens und Umstellens eben ausnutzt und den Menschen erzählt, dass sie weitermachen können wie bisher und ihnen damit eigentlich das Recht nimmt, was sie haben, auf eine Zukunft, die eben aufregend ist, in der wir miteinander gestalten und eben auch einfach Antworten finden auf den Klimawandel im Lokalen. Antworten, die für uns im Lokalen ganz große neue Chancen bergen und uns auch einfach absichern. Ja, und was ich mir wünsche für die Moore, ich glaube, für die nächsten Jahre wünsche ich mir vor allem eben Orte zum Ausprobieren, an denen wir uns trauen, gemeinsam uns eben verletzlich zu zeigen und vielleicht auch Ängste zu äußern und zugleich Wünsche für die Moore und einander dort zuhören und an diesen Orten eben uns dann nicht mit dieser Härte begegnen, die uns die AfD gerade vorlebt, sondern dass wir eben sanft miteinander bleiben und es trotzdem wagen, in dieses Ungewisse hineinzugehen. Weil das ist, was die Moore uns lehren. Man hat einen unstabilen Boden unter den Füßen, wenn sie nass sind. Aber man hat so einen großen, weiten, offenen Himmel über sich. Das hat mir Hans Joosten immer beigebracht. Und ich glaube, da steckt viel drin für unsere Gesellschaft.
3: Das ist total schön. Ich habe ja irgendwie so eine diffuse Angst vor Moor, aber das hat mich doch jetzt irgendwie anders gestimmt und sehr neugierig gemacht. Nicht nur auf die Zukunft, die politische, sondern auch auf das gegenwärtige Moor. Dann würde ich jetzt gerne noch mit jemandem aus der Wissenschaft sprechen und zwar ganz konkret über die Wahl.
8: Kein Problem. Wir sind zurück im Auto und wir fahren jetzt zu einer unserer Unistädte in Mecklenburg-Vorpommern, nämlich nach Greifswald. Da habe ich selber auch knapp 3 Jahre gewohnt. Und die Uni da ist übrigens eine der ältesten in ganz Deutschland sowie im Ostseeraum. Da treffen wir Jochen Müller, der ist Politikwissenschaftler, spezialisiert auf Wahlen, Parlamente und Parteien. Und ich wollte euch mal zurückfragen, welche Fragen ihr denn an ihn habt.
7: Also ich muss ja sagen, ich habe echt so eine super, super lange Fragenliste an ihn. Angefangen von, wie bewertet er die Stadt-Land-Dichotomie? Wie schaut er auf die AfD, aber auch die SPD? So, also die Fragen sind sehr viele.
8: Stell doch mal die erste.
7: Was ich wirklich von Jochen Müller wissen will, auch mit dieser Landkarte von MV im Hinterkopf, wo das Land blau ist, also AfD-Land, und die wenigen roten SPD-Zweitstimmen dominierten Städte, städtischen Wahlkreise rausstechen. Also ich will von Jochen Müller wissen, welche Entwicklungen spiegeln sich da drin und was können demokratische Parteien daraus lernen?
9: Also Fläche wählt ja nicht. Und wenn Sie jetzt nach Schwerin ziehen, dann wählen Sie wahrscheinlich nicht sofort anders, wie Sie jetzt wählen. Und wenn Sie nach Anklam ziehen, dann ändert sich das auch nicht von einem Tag auf den anderen. Oder was ich damit sagen will, die Bevölkerung in diesen verschiedenen Teilen des Landes ist einfach extremst unterschiedlich zusammengesetzt. Also es sind, wie wir jetzt so Fachbegriff sagen würden, Kompositionseffekte, weil eben bestimmte Herausforderungen, die also aus dem Job und aus der persönlichen Lebenssituation sich ergeben, andere sind auf dem Land als in der Stadt. Das hat was mit formaler Bildung und damit auch mit Zukunftsaussichten und Bedrohungswahrnehmungen zu tun. Es hat was teilweise auch mit Geschlecht zu tun, mit einem systematischen Wegzug, ein bisschen auch mit Alter. Städtische Bevölkerung tendenziell jünger, verschiedene Faktoren, die dazu beitragen, dass die Bevölkerung auf dem Land andere Sichtweisen hat. Und dann sieht man natürlich auch, diese Wegzugsbewegungen sind ja nicht zufällig. Personen, die dann vielleicht in welcher Weise auch immer anders sind, die ziehen dann vielleicht nach Greifswald oder Rostock. Und in der Konsequenz ist die Bevölkerung anders zusammengesetzt. Und genau das Ähnliches gilt für die Zusammensetzung von Mecklenburg, also dem Westteil des Landes, und Vorpommern, weil Mecklenburg teilweise ja sogar noch irgendwie Teil der Metropolregion Hamburg ist. Man muss da nicht unbedingt irgendwie umziehen, kann pendeln, konnte schon immer pendeln. Und Vorpommern, insbesondere die östlichsten Teile des Landes, sind dann eben geprägt von ja ehemals stärkerer, viel höherer Arbeitslosigkeit, größerer Wegzug und auch nochmal, was die Zusammensetzung nach Alter angeht, eben auch eine weniger junge Bevölkerung. So, das kommt alles zusammen. Genau, deswegen ist nicht nur die Fläche, sind verschiedene Merkmale zusammenkommen. Wenn man beispielhaft, letzter Punkt, wenn man vergleicht etwa das Wahlverhalten einer jungen, gut ausgebildeten Frau in einer Universitätsstadt mit dem Wahlverhalten eines jungen, weniger gut ausgebildeten Mannes auf dem Dorf, dann sehen wir eben fundamental anderes Wahlverhalten, was in erster Linie auch Ausdruck ist von unterschiedlichen Sichtweisen. Ja, und immer noch wichtig, der Faktor, der durchschlägt beim Wahlverhalten, sind eben migrationskritische bis fremdenfeindliche Einstellungen, die AfD-Wahl deutlich wahrscheinlicher machen und wichtiger sind als Kontext oder Deprivation.
3: Mich würde auch was interessieren. Und zwar finde ich das total spannend, dass die SPD so viele Stimmen trotzdem gewonnen hat. Und man hat ja auch gesehen, und ihr habt ja auch schon gesagt, der Wahlkampf war ja eigentlich Schwesig gegen die AfD. Und das hat total gut trotzdem funktioniert. Und ich komme aus dem Bundesland Sachsen-Anhalt, wo immer die CDU regiert hat, schon immer, und sehe das so als starken Kontrast auch zu Mecklenburg-Vorpommern und würde mich total interessieren, was heißt denn eigentlich SPD und was hat die so viel besser gemacht in Mecklenburg-Vorpommern?
9: Ich glaube, manche Sachen können nicht so richtig übertragen werden. Das ist schon auch eine Partei, die jetzt sehr lange regiert, seit 1998. Da geht es dann auch wirklich viel um Regierungshandeln und nicht nur oder weniger um konzeptionelle, programmatische Überlegungen. Die Abgrenzung zur Bundesregierung, die war ja dann auch an verschiedenen Stellen hörbar. Da geht es ja um Vertretung nordostdeutscher Interessen. Es geht schon auch viel um Regierungshandeln. Und die SPD ansonsten ist auch heterogen. Darf man ja nicht vergessen, diese Wahl 2021 hat ja auch dazu geführt, wie die Bundestagswahl, die gleichzeitig stattfand, dass verschiedene Personen im Parlament landeten, die das gar nicht erwartet hätten. Deswegen schon eine bunte Mischung eigentlich von der Herkunft und Vorerfahrung der Abgeordneten. Aber das bedeutet natürlich auch, dass eigentlich die Hälfte der Abgeordneten genau weiß, dass sie ihren Job nur Manuela Schwesig zu verdanken haben. Was auch immer das dann fürs Innenleben so einer Fraktion bedeutet. Die führt das schon stark an. Ist dann eher eine Frage, was kommt da so nach ihr personell? Ja, das sind so vielleicht die zentralen Punkte. Das ist schon ein klassisches SPD-Programm, das die hier auch präsentiert hatten. Also es ging dann nicht nur um die Frau in Blau. Wenn man das Programm liest, taucht natürlich, geht es um viel, viel mehr. Und das sind das immer klare sozialdemokratische Positionen. Ein Ding, das sie hier so vorangestellt hat, war ja die kostenfreie Kita. Das ist ja auch irgendwie eine finanzielle Erleichterung für alle, die Kinder haben. Arg viel mehr kann man als Land nicht entlasten. Verursacht natürlich relativ hohe Kosten. Das lässt sich nicht vermeiden. Man muss auch regelmäßig daran erinnern, dass man das gemacht hat, weil sonst vergessen die Leute, was man da tut. Aber ansonsten versucht sie auch andere Sachen in den Vordergrund zu rücken. Also ich rede jetzt viel über die Spitzenkandidatin, Ministerpräsidentin, aber es gilt für die Partei auch Erfolge an anderen Stellen, dann, wo man die mit den Linken zusammen hier das Lehramt reformiert hatte und wieder Lehrer eingestellt hatte. Da gab es Ansiedlungen von Wirtschaftsunternehmen, Rechenzentrum und so weiter. Es ist nicht nur soziale Themen, sondern tatsächlich so das gewöhnliche Regierungshandeln, möchte ich mal sagen, wo die dann das rausschreien. Und was man nicht vergessen darf, das ist ein kleiner Landesverband. Also es sind irgendwie nur 3.200 Mitglieder oder sowas. Ja, was auch wiederum bedeutet, dass irgendwie 1% der SPD-Mitglieder sitzt im Landtag. Wenn man da noch berücksichtigt, dass da Personen mitarbeiten und irgendwo anders sitzen, dann ist es schon eine von der parlamentarischen Arbeit geprägte Partei.
7: Und Juli, hast du Jochen Müller auch zu diesem krassen Wahlniederlagenabend für die CDU gefragt?
8: Selbstverständlich, das war unser Main Topic unseres Gesprächs. Ich fasse euch kurz zusammen, was ich gelernt habe. Er hat mir verschiedene Gründe für das Ablosen der CDU genannt. Einerseits geht's um die Unbeliebtheit des Bundeskanzlers. Also da geht es jetzt weniger um einzelne politische Entscheidungen, sondern das Regierungshandeln in seiner Gesamtheit, die Art, wie er führt. Diese Probleme hat Manuela Schwesig und die SPD natürlich nicht. Die haben dann währenddessen die Kampagne Frau gegen Blau gefahren und so viele der CDU-Wähler eben vor die Entscheidung gestellt, okay, wähl Schwesig oder wähl die AfD. Und viele haben das eben auch gemacht. Es gibt auch eine Historie natürlich, auf der zum Beispiel Schwesig aufbauen konnte. Seit Schwesig nämlich gab es 5 verschiedene CDU-MV-Vorsitzende, die dann eben nicht so die Möglichkeit hatten, sich jetzt zu inszenieren als Mensch oder Politiker oder möglicher Ministerpräsident. Und Manuela Schwesig hatte da auch Vorgänger, die ebenfalls hohe Beliebtheitswerte schon hatten und konnte darauf aufbauen. Und dann natürlich strukturelle Voraussetzungen, eben, dass die CDU-Basis im Vergleich im Westen so ein kirchliches Milieu bedient. Katholiken und Kirchgänger und so weiter. Und das ist natürlich hier in MV krass anders und deutlich schwächer ausgeprägt. Und das so hat Jochen Müller mir die CDU eingeordnet.
7: Ich meine, das ist schon wirklich total interessant. Nach wie vor finde ich ja, braucht es wirklich eine Analyse dazu, wie rechts die CDU geworden ist in der Opposition, also auch wirklich nochmal im Vergleich zu Sachsen-Anhalt, wo sie ja regiert hat, und ob das eigentlich auch wie so eine Schnellradikalisierung bei Teilen der CDU befördert, wenn sie sowieso schon in der Opposition sind, und ob das eigentlich möglicherweise auch in anderen Bundesländern bevorsteht, also siehe Berlin. Mich hat aber noch was anderes interessiert in dem Gespräch, was du mit Jochen Müller geführt hast, ja. Also es ist ja schon klar, Mecklenburg-Vorpommern und Brandenburg sind gerade die einzigen ostdeutschen Bundesländer mit einer stabilen Regierungsmehrheit, potenziell Mecklenburg-Vorpommern auch. Und eine große Mehrheit in Mecklenburg-Vorpommern hat sich dann eben doch für demokratische Parteien entschieden. Gibt's da Hoffnung? Was passiert jetzt eigentlich?
9: Ja, ich glaube, das könnte eine der kürzesten Koalitionsverhandlungen werden in den letzten Jahren, die wir in den Bundesländern gesehen haben. Keine der drei Parteien hat relevante Schnittmengen mit der AfD, und dann bleibt nur eine einzige Option der Zusammenarbeit, wie auch immer man das dann irgendwie technisch aufsetzt, zwischen der SPD, den Grünen und den Linken. Und diese drei Parteien haben bei vielen politischen Fragen der Landespolitik sehr ähnliche Positionen. Ob die jetzt immer alle gleich gut miteinander können und ob die vielleicht auch noch genervt sind von den Auswirkungen des Wahlkampfs, den der jeweils andere gemacht hat, das sei mal dahingestellt. Aber es gibt keine Alternative.
8: Ja, eine interessante Sache hat Jochen Müller mir auch noch verraten über eine Besonderheit in MV, Stichwort Polarisierung, die auch hier unabhängig von den Wahlergebnissen eine saugroße Herausforderung ist. Und seine Antwort will ich euch natürlich nicht vorenthalten.
7: Das finde ich spannend, weil Polarisierung ist ja wirklich heiß umstritten, ob es die überhaupt gibt.
9: Fast egal, welches Thema man sich aussucht, wenn man Menschen befragt oder nicht nur befragt, sondern einfach mit denen spricht, privat, beruflich, wie auch immer, dann sehr

0: nicht, dass Biber so triggern können wie Wölfe.
1: Ihr müsst mal nach Demmin fahren, das ist die Stadt der Biber. Da werden wir dem nächsten Boxenstopp nochmal einlegen.
0: Ja, voll
1: Aber wir
0: gerne.
1: lassen noch einmal kurz Ulrike Ziegel zu Wort kommen. Eine Stimme aus dem ländlichen Raum, die sich hier an der Mecklenburgischen Seenplatte in verschiedenen gemeinnützigen Vereinen engagiert. Zum Beispiel dem Regionalbündnis Mecklenburgische Schweiz. Und in ihrer Gemeinde haben 55% AfD gewählt, also jede zweite Person. Und sie hat natürlich deswegen auch eine bestimmte Perspektive auf Polarisierung.
2: Also mit dem Wahlergebnis, das lässt mich relativ fassungslos natürlich zurück. Also dass es sich wirklich verdoppelt hat, erklärt sich mir auf gar keinen Fall. Also das kann auch nicht nur einen Merz mit diesem Spruch, der natürlich scheiße war, auslösen. Aber es lässt einen wirklich fassungslos zurück. Bei uns in der Gemeinde sind es 55%. Das heißt, jeder Zweite hat die AfD gewählt. Und ich glaube auch nicht mehr, dass die Leute nicht wissen, was sie da wählen. Und das beunruhigt. Die Wahlergebnisse beeinflussen unsere Arbeit in dem Sinne, dass es ist nicht so, dass das nur die Wahlergebnisse sind. Das war auch vorher schon so, ne, dass so polarisierend und die Gesellschaft gespalten wurde und immer wieder Rechte auch sich unter Veranstaltungen gemischt haben und versucht haben, die zu stören, um einzuschüchtern und zu verunsichern. Und klar, man hat jetzt einfach Angst, dass das noch mehr passiert. Wir machen natürlich trotzdem weiter und hoffen, dass die Stimmung sich irgendwann wieder ändert und die Gemeinschaft wieder weniger feindselig ist. Und was wir am meisten brauchen, ist natürlich Vernetzung. Besonders auf den kleinen Dörfern ist es wichtig, damit man sich nicht so ganz alleine fühlt, weil wenn man weiß, dass man hier so 55% AfD hat, dann ist das noch was anderes als so vielleicht irgendwo in Rostock, ne, wo man auch mehr Zulauf hat. Also das ist schon nicht immer einfach. Was gebe ich den Leuten mit? Also ich will auf jeden Fall sagen, gebt nicht auf. Wir müssen mit aller Kraft die Räume für Vielfalt und demokratisches Miteinander erhalten. Das ist so meine These jetzt für alle. Aber ich denke, dafür wurde ja auch das Miteinander bewegen Netzwerk ganz schön genutzt. Und ja, das sollten wir auf jeden Fall nicht aufgeben.
0: Du hast so eine schöne Stimme. Und das finde ich auch wichtig. Miteinander ist das Wichtigste.
1: Das ist ja auch was, womit sich viele Menschen in Sachsen-Anhalt beschäftigt haben nach der Wahl. Stimmt, Heike?
0: Also absolut, ja. Dieser Appell von ihr, wir müssen mit aller Kraft die Räume für Vielfalt und demokratisches Miteinander erhalten, das spiegelt sich auch wieder in einer Analyse und in einem Papier aus Sachsen-Anhalt von verschiedenen zivilgesellschaftlichen Organisationen, unter anderem LAMSA, den Landesmigrantinnen, Selbstorganisationsnetzwerk, von Josefine Heusinger, von der Hochschule in Magdeburg, von David Begrich, von Miteinander e.V. und anderen. Das Papier empfehlen wir euch wirklich allen sehr. Es heißt The Days After, Empfehlungen für die Zivilgesellschaft. Wir verlinken es natürlich in den Shownotes. Und auch wenn das ganze Papier so lesenswert ist, dass ich es am liebsten komplett vorlesen würde, will ich hier nur auf einen Aspekt wirklich nochmal hinweisen, den ich angesichts des Scheiterns der CDU an der 5%-Hürde in MV und der Niederlagen der CDU in Berlin und Sachsen-Anhalt wirklich mit euch diskutieren will, nämlich diese Selbstzuschreibung der AfD, wir sind die neue Volkspartei und wir sind die neue Mittepartei. Und wie gefährlich das ist, wenn wir jetzt sehen, dass das in der Berichterstattung nach der Berlin-Wahl, aber eben auch in der Berichterstattung über die Ergebnisse in Sachsen-Anhalt und in Mecklenburg-Vorpommern, wie sehr das so einen Widerhall hat. Ja, ich weiß nicht, wie ihr das wahrnehmt, aber ich finde das mega gefährlich.
3: Ja, das nehme ich schon so wahr. Ich nehme das bloß nicht als neues Phänomen wahr, sondern als was, was ich schon so lange zeigt und ausbreitet und ja auch damit irgendwie sukzessiv mehr und mehr und mehr Stimmen holt. Und was ich viel stärker aber noch wahrnehme, ist, dass daraus quasi wie als Ergebnis kommt, dass wir ihr das abnehmen. Also wie stark sich einfach so ganz viele Medien

0: den Stimmen, aber auch Alltag ganz viel nach rechts verschoben hat. Also dass wir nicht nur die AfD ihr Volksparteisein abnehmen, was einfach überhaupt nicht so ist, sondern dass das Volk auch irgendwie entsprechend sich positioniert. Das macht mir große Angst.
1: Mein Gedanke ist, dass viele wirklich schlecht bei Kommunikation sind und dass ich einfach, also häufig ist, wenn die AfD irgendwas sagt, dann reagieren alle darauf. Dann machen wir 100 Jahre Ursachenforschung und wir gucken uns an, was die gesagt haben und wir schreiben dann 20 Seiten darüber, was daran schlecht war. Aber es ist bisher meiner Erkenntnis zufolge oder meiner Wahrnehmung zufolge nicht vorgekommen, dass es jemand besser gemacht hat. Oder dass jemand diese Aufmerksamkeit, die gebündelt und der Fokus, der gebündelt dann auf der AfD liegt, einfach da wegnimmt und sagt, okay, nee, wir sind die Volkspartei. Versteht ihr, was ich meine? Also es ist häufig ein reaktives Verhalten.
0: Total, das stimmt. Ich glaube, das sind so zwei Dinge, aber es ist ein häufig auch so medial, aber auch politisch ein reaktives Verhalten. Gleichzeitig politisch, glaube ich, muss man, um bestimmte Grenzen zu setzen, auch auf manche Punkte eingehen. Aber ich bin froh, dass sich keine andere Partei als Volkspartei benennt, denn schon allein dieses Wording oder diese Idee dahinter halte ich für ein ganz stark rechtes Ding. Und ich finde auch, was ich damit meine, mit auch das Volk hat sich entschieden, nach weiter rechts zu rücken, ist auch, wir hatten ja jetzt in Berlin die Wahlen und wo die Linke auf Platz 1 gekommen ist. Und ich habe in den letzten Tagen ein so heftiges Medienecho wahrgenommen, wo medial sich da auch irgendwie eine Einigkeit herrschte, wie schrecklich das jetzt alles ist. Und wir können da vielleicht auch unterschiedlich drüber diskutieren, aber das habe ich nicht gesehen, dass wir hier unterschiedlich drüber diskutieren, sondern es gab eine sehr geschlossene Anti-Haltung, die ich bei der Berichterstattung über die AfD schon lange vermisse. Und wir reden hier nicht über zwei Dinge, die man gleichermaßen verteufeln sollte, meiner Meinung nach. Ich will überhaupt nicht das Hufeisen aufmachen. Ich finde es nur erschreckend, wie bei einer Partei, die sich für eine Mietbremse in Berlin einsetzt, reagiert wird, während wir von einer hardcore rechtsextremen, rassistischen Partei, der mit der so milde umgehen.
2: Und das ist genau der Punkt, ja. Also wir sehen, wie erfolgreich die AfD in ihrer Selbstinszenierung als Partei der neuen Mitte inzwischen schon ist, ja. Nicht nur bei ihren Wählerinnen, sondern eben auch bis weit in die Mitte des medialen Diskurses, so. Und deswegen will ich euch das auch noch mal so ans Herz legen, dieses Strategiepapier und dieses Analysepapier aus Sachsen-Anhalt, weil es genau darauf auch eingeht, ja, weil die Autorinnen eben sagen, es braucht eine strategische Option, Zitat, den Delegitimierungen und Begriffsumdeutungen entgegenzutreten, die auch zu der Wahrnehmung führen, dass die Zivilgesellschaft, also kurz als NGOs diffamiert und bezeichnet, der wahre Feind der Demokratie sei, die eine fremde Agenda verfolgt. Und währenddessen stellen sich rechtsradikale, menschenfeindliche Akteure und ihr Handeln als wirklich demokratische Alternative dar. Und ich finde, das spiegelt sich eben auch in diesem Diskurs wieder, den wir jetzt nach der Berlin-Wahl sehen, so wie du gesagt hast, Katharina, aber eben auch in dieser mega schnell Normalisierung und Gewöhnung an die Wahlerfolge von einer verfassungswidrigen Partei.
1: Ja, wobei ich auch dazu raten würde, nicht nur im Rahmen einer Partei zu denken, sondern wir sprechen ja auch ganz viel über Normalisierungsprozesse und so weiter. Also das Phänomen ist ja schon viel größer als jetzt diese Wahlerfolge, die wir beobachten. Nämlich so, wer begegnet mir im Alltag? Welche antisemitischen Sprüche muss ich mir schon wieder bei Obi anhören? Oder ist es normal, dass die da um 14 Uhr nachmittags gesagt werden? Oder welche rechtsextremen Zeitschriften werden am Flohmarkt verkauft und so weiter? Also quasi das Phänomen in seiner Größe und in seiner Dimension zu begreifen. Und dazu fällt mir was ein, nämlich ein konkreter Buchtipp, nämlich der von Timothy Snyder, den kennt ihr bestimmt, US-amerikanischer Historiker. Der hat eine ganz tolle Graphic Novel gemeinsam mit einer anderen Person gemacht und die heißt Über Tyrannei 20 Lektionen für den Widerstand und macht dann auch seine 20 Lektionen auf. Und ein Tipp zum zum Beispiel, der allererste ist, leiste keinen vorauseilenden Gehorsam. Also der kommt natürlich vor allem aus so einem USA-Fokus, aber ich mag total gern seine Klarheit und Deutlichkeit. Und wenn man sich den erstmal angucken will, kann ich auch seinen Instagram-Kanal empfehlen, wo er häufig US-amerikanische, tagesaktuelle politische Geschehnisse kommentiert. Und dieses Buch habe ich im Sommer nochmal gelesen und das hat mir doch sehr beim Denken geholfen.
2: Ja, voll. Ja, das ist echt ein spannender Buchtipp. Ich meine, Timothy Snyder ist ja auch nicht mehr in den USA inzwischen aus Gründen. Und daran anschließend wäre mein Buchtipp ja auch noch Widersetzt euch von Dirk Labs und Michael Kratzke, das so in eine ähnliche Richtung geht, das nochmal die deutschen Erfahrungen mehr mit aufgreift, verlinken wir euch auch nochmal. Und Juli, wo gehen wir jetzt hin? Wo fahren wir hin?
1: Ja, der Sprit ist teuer, wir müssen schnell weiter. Wir brettern jetzt mal nach Rostock in die Hansestadt und da treffen wir erstmal Miriam von Rostock hilft.
0: Was ein ganz wichtiger Begegnungsort ist für MigrantInnen und für RostockerInnen, die schon ganz, ganz lange in Rostock leben, also quasi für alle. Und da können alle zusammenkommen und kochen, spielen, Tanzkurse machen und einfach ganz neue Begegnungen stattfinden, was eine super Sache ist. Dort kann man sich auch beraten lassen und insgesamt leistet der Verein total wichtige Integrationsarbeit.
3: Wie geht's mir mit dem Wahlergebnis? Ich würde ja mal den Fokus darauf setzen, wie geht's unseren BesucherInnen, den Geflüchteten, den MigrantInnen mit dem Wahlergebnis? Und die erleben schon täglich einen Anstieg einfach des Alltagsrassismus, der enthemmter wird. Und durch dieses Wahlergebnis ist natürlich klar, dass es noch mehr Legitimation für diejenigen gibt, die diskriminieren, die Rassismus offen ausleben, das auch noch enthemmter zu tun. Und das ist natürlich was sehr Erschreckendes.
2: Und ich stelle mir natürlich auch die Frage, wie sich das Wahlergebnis auf die Arbeit vor Ort von Rostock hilft, aber eben auch anderen so wichtigen Beratungs- und zivilgesellschaftlichen Strukturen auswirkt.
3: Das Wahlergebnis wird unsere Arbeit sehr beeinflussen. Wir hatten bisher eine rot-rote Landesregierung, bei der schon die Mittel, die Fördermittel für Integrationsarbeit und für Vereine, die diese leisten, in MV radikal gekürzt wurden. Der Integrationsfonds MV ist ein Beispiel, aber auch andere Förderbereiche. Und wenn der Druck und die Stimmen von rechts und die Mehrheiten von rechts im Parlament sich jetzt noch stärker verdichten, dann wird natürlich da der Kahlschlag, der ja schon unter der jetzigen Regierung relativ hoch war, wird der natürlich weiter ansteigen. Und damit werden wir de facto gegebenenfalls bald nicht mehr existieren, weil wir nicht mehr gefördert werden. Wir kämpfen weiter dafür, dass Integrationsarbeit weiterhin auch finanziert wird. Wir brauchen mehr als Lippenbekenntnisse dazu, wie wichtig eine solidarische Zivilgesellschaft ist. Diese Zivilgesellschaft besteht, wie bei uns, aus Ehrenamtlichen, die sich das Bein dafür ausreißen, dass Menschen hier Integration finden. Und das muss einfach durch Finanzierungstöpfe und durch wirklich eine Unterstützung der Landesregierung auch monetär und, sage ich mal, von der Zuwendung an diese Menschen, die hier ehrenamtlich Integrationsarbeit leisten, muss das einfach gedeckt sein, damit wir wirklich weitermachen können. Integrationsarbeit, Arbeit mit Menschen, die hier neu ankommen, macht Spaß. Die macht dich selber glücklich. Alle, die hier für eine demokratische Gesellschaft einstehen, kommt zu uns, kommt zu unserem Verein. Es macht unheimlich Spaß, hier zu helfen, Gemeinschaft zu erleben. Man findet jeden Tag neue Freunde aus unterschiedlichen Ländern. Und das ist einfach das, was nach wie vor begeistert und uns nach wie vor eintreibt, dass wir einfach uns als Weltgesellschaft sehen und dass die Menschen, die da zu uns kommen, Menschen sind, wie du und ich, mit Bedürfnissen wie du und ich.
1: Okay. Wir machen den nächsten Boxenstopp bei Rostock Nazifrei, um noch eine urbane Perspektive reinzubringen. Rostock Nazifrei ist ein antifaschistisches Aktionsbündnis vor Ort. Was machen die so? Die kommentieren in Rostock rechte Umtriebe, machen sie sichtbar, adressieren Verantwortung. Meistens organisieren die auch Demos und haben natürlich gesagt, naja, also besonders überraschend war dieses Wahlergebnis jetzt nicht.
4: Für uns war jetzt die hohe Zustimmung zur AfD in der Landtagswahl keine Überraschung. Wir sind davon ausgegangen, dass sie sehr, sehr viel Zustimmung hier im Land haben. Und gleichzeitig sind 38% natürlich trotzdem einfach eine krasse Zahl. Und auch wenn wir in Rostock selbst ja wahrscheinlich erstmal nicht so viel davon merken werden, weil wir eben ja hier viele zivilgesellschaftliche Organisationen und Initiativen haben, die sich gegenseitig unterstützen und mit denen wir zusammenarbeiten. Trotzdem ist total klar, dass dieses Wahlergebnis den Rechtsruck weiter vorantreiben wird. Und das macht dann auch vor so einer Stadt wie Rostock nicht halt. Und zwar einerseits, weil die AfD und ihr Populismus und ihre rechtsextremen Forderungen und Punkte immer normaler werden, gerade jetzt, wenn sie hier auch die einzige Oppositionspartei sind. Und das andere ist eben auch, und das ist eine Tendenz, die wir auch schon in den letzten Jahren ziemlich deutlich beobachten können, dass Rechtsextreme sich durch so ein Wahlergebnis einfach sehr bestärkt fühlen und entsprechend auch mutiger werden, ihre Einstellungen nach außen zu artikulieren und da auch gar kein irgendwie Schamgefühl ist oder irgendeine Angst vor Sanktionen oder ähnlichem. Dazu gehört auf jeden Fall auch eine gesteigerte Gewaltbereitschaft. Das sieht man auch sehr gut an den Statistiken, die die Betroffenenberatung Lobby bereitstellt, die eben seit Jahren zeigen, dass die rechten Gewalttaten zunehmen. Und das ist eben eine Sorge, die betrifft vor allem den ländlichen Raum. Und wir sehen eben auch ganz klar in den vergangenen Jahren, dass man die AfD nicht in der Regierungsverantwortung braucht, um dafür zu sorgen, dass demokratische Kräfte unter Druck geraten, dass Förderung von Demokratieprojekten oder Beratungsprojekten oder auch generell im sozialen Bereich abgebrochen werden, nicht weitergeführt werden oder zumindest in Frage gestellt werden und gleichzeitig auch auf kommunaler Ebene schon längst eine Normalisierung der AfD in Form von Zusammenarbeit und Ähnlichem eingesetzt hat. Und das ist auch der Grund, weshalb wir auf jeden Fall darauf achten werden, wie jetzt die neue Regierung in MV diese Probleme angehen wird. Also inwiefern beschäftigt sich die Regierung dann tatsächlich mit den Problemen, die die Leute eben haben, weshalb sie unzufrieden sind. Und das ist vielleicht etwas, was sich in unserem Aktivismus ändern wird, dass wir auch die, ich nenne es jetzt mal, etablierten Parteien mehr zur Rechenschaft ziehen werden, wenn sie Entscheidungen treffen oder Aussagen tätigen, die dem Rechtsruck nur Vorschub leisten, statt ihn wirklich nachhaltig zu bekämpfen. Und ein letzter Punkt, den wir noch haben, ist, dass wir natürlich auch hoffen, dass in der aktuellen Situation die sogenannte bürgerliche Mitte sich auch immer klarer und deutlicher positioniert und da auch stabil bleibt und jetzt eben nicht nur vor irgendwelchen Wahlen, sondern auch in den nächsten 5 Jahren, weil das einfach wichtig bleibt, dass es kommentiert wird, wenn es zu menschenverachtenden Aussagen und menschenfeindlichen Handlungen kommt.
2: Ich finde das total interessant, Juli, muss ich nur mal sagen, hier schon, wie viele unterschiedliche Menschen, so wie in Sachsen-Anhalt eben vor den Wahlen und ja auch schon mega lange in MV engagiert sind und die Demokratie verteidigen und auch ganz konkrete Strukturen aufgebaut haben. Und zu den ganz konkreten Strukturen gehört ja in Rostock auch der Migrantinnenrat MV. Und da habe ich mit Maria Lichtermann, der Sprecherin des Migrantinnenrats, gesprochen. Und ich wollte von ihr wissen, wie eigentlich die migrantisierten Communities in MV, ähnlich wie in Sachsen-Anhalt ja auch, angesichts dieser krassen Wahlerfolge der AfD in manchen Orten auf die Frage schauen, gehen oder bleiben? Und wird das eigentlich akut auch in MV diskutiert?
5: Umziehen zu können ist ein Privileg, das leider nicht alle Migrantinnen haben. einen Job, mögliche Einschränkungen durch das Migrationsamt, Familie, die Starthilfe am neuen Ort bieten kann, Infrastruktur vor Ort, Schulen, Kitas sind an anderen Orten schwerer zu finden als hierzulande. Je stärker jemand in einer Gegend verwurzelt ist, umso schwieriger ist es, den Ort zu verlassen, auch wenn unmittelbar Gefahr vermutet wird. Viele Menschen haben bereits mindestens eine schmerzhafte Erfahrung eines Umzugs und möchten das nicht wieder erleben. Die meisten Menschen, mit denen ich seit den Wahlergebnissen gesprochen habe, sind deswegen der Überzeugung, lieber zu bleiben, solange es irgendwie möglich ist. Diese anderen Überlegungen, vielleicht in andere Landkreise umzuziehen, sind auch schwierig, weil es eigentlich überall im Bundesland Menschen gibt, die schlechte Erfahrungen gemacht haben. Selbst wenn ein Landkreis jetzt größtenteils SPD gewählt hat, bedeutet es ja noch lange nicht, dass es dort keine Diskriminierung gibt. Leider.
1: Okay, wir fahren weiter nach Wismar. Das kennt ihr bestimmt, wenn ihr den Film Nosferatu gesehen habt. Wismar war nämlich 1922 Filmkulisse. Katharina, du als Filmexpertin, wusstest du das?
0: Nee.
1: Siehst du, es ist jetzt hier eine kulturelle Reise, die du heute mit mir machen
0: Bildungsradio
1: musst.
0: Heute, in vielerlei Hinsicht. Toll, ich bin auch kein Film-Bro, auch wenn ich Film mache, aber ich lerne gern dazu. Toll. Was ist noch los in Wismar?
1: In Wismar gibt es eine Person, die ich euch gerne vorstellen möchte, um die man in der Kunstszene in MV irgendwie nicht so richtig drum rumkommt. Manchmal schreibe ich so E-Mails mit irgendwelchen Sachen, die ich machen möchte und die Antwort ist dann einfach, ach Juli, du bist mal wieder bei mir gelandet. Die Rede ist von Susanne Gabler und die macht was Tolles. Die gibt uns nämlich jetzt eine Perspektive für die Zukunft und gerade auch, welche Rolle Kunst und Kultur darin spielen.
6: Ich finde, wir müssen uns mit Kunst und Kultur umgeben, weil wir damit unseren Respekt ausdrücken, unserem Lebensort gegenüber, den Menschen gegenüber, mit denen wir hier an einem Ort leben und deswegen letztlich gegenüber uns selbst. Und für mich ist Kultur überhaupt nichts Zusätzliches, sondern es ist das, was wir sind und damit auch, wer wir sein werden. Für mich entwickelt sich aus der Kultur die Zukunft. Und dadurch ist die Frage für mich, was wollen wir denn in die Zukunft geben? Wer wollen wir denn gewesen sein? Und dann immer die wieder gleiche große Frage, wie wollen wir die Zukunft gestalten? Ich persönlich wünsche mir eine Zukunft, die irgendwie neu ist. Ich will die visionär haben und ich will die lebendig haben und ich will die offensiv haben und ich will die, dass sie aus einer Entwicklung entstanden ist, weil wie sonst soll irgendetwas Neues entstehen? Ich will Optionen haben, ich will eine ökologische Freiheit haben, ich will eine ökonomische Freiheit haben. Das halte ich schlicht für eine lebenswerte Zukunft. Und ich finde, hier können nicht alle weggehen. Und wir wollen ja hier auch nicht alle weggehen. Und ich habe auch das Gefühl, wann immer ich Kunst mache oder Kunst von anderen sehe ich diese Zukunft irgendwie schon.
1: Also ich finde an dem Beitrag von Susanne einen Satz total toll, nämlich den, wer wollen wir denn gewesen sein?
0: Das ist total schön. Und das ist auch so ein bisschen wie, wir wussten ja nichts, wo ist das Gegenteil. Wir können jetzt entscheiden, wer wir mal gewesen sein wollen und haben damit ja auch ganz viel Macht. Toll.
1: Und Handlungsfähigkeit. Und diese werden wir jetzt auch nutzen, um wieder nach Neustrelitz zu fahren. Neustrelitz ist, das habt ihr jetzt schon im Podcast bemerkt, immer viel los. Kulturquartier, das Kunsthaus, den Ping-Pong-Salon, Queer Strelitz und viele Menschen, die sich stark machen, leben hier. Eine Person, die ihr noch nicht kennt, die ich hier aber auch kennengelernt habe, ist Katrin Matern. Die hatte eine Idee, nämlich so einen Ort zu erfinden, wo sich alle treffen können und hat hier den Buchladen Frau Rilke. Und wieso sie das eigentlich macht, habe ich sie mal gefragt.
7: Ich habe geträumt von einem Laden, der nicht nur Bücher verkauft, sondern der es schafft, Menschen zusammenzubringen, der auch einen Raum bietet für demokratischen Austausch, für Begegnungen, Öffnungen für Austausch überhaupt, der ein kultureller Anlaufpunkt in der Stadt ist, weil hier Menschen zusammenkommen, um die AutorInnen, die gerade durch das Feuilleton spazieren gehen oder die im Feuilleton besprochen werden, weil die Menschen die Möglichkeit haben, diese Leute hier zu treffen. Das Konzept des Ladens ist quasi eine Kulturbuchhandlung zu sein. Das ist tatsächlich eine sehr große Herausforderung in diesen wirtschaftlich sehr unwegbaren Zeiten, nicht nur wirtschaftlich unwegbaren Zeiten, sondern auch politisch unwegbaren Zeiten. Deshalb bieten wir hier auch andere Formate an, in denen wir zum Beispiel unsere Bücher vorstellen, die uns besonders bewegen. Deshalb machen wir viel in Zusammenarbeit mit Schulen zum Welttag des Buches. Schulen können aber auch herkommen, um hier Wandertage zu verbringen. Ich gehe selbst in Schulen, stelle Bücher vor. All das findet hier statt. Und was ich mir für die Kulturlandschaft in Mecklenburg-Vorpommern wünsche, ist, dass sie eigentlich noch diverser wird sozusagen und dass sie schafft, die Themen der Zeit, des Zeitgeistes, die die Menschen bewegen, und zwar alle Themen, abzubilden. Und dass Kulturlandschaft bedeutet, dass es ein Forum wird und bleibt für die Menschen, dass es eine offene Gesellschaft ist, eine demokratische Gesellschaft, und dass gute Diskurse geführt werden, die durchaus widersprüchlich sein können, aber in dem besten Sinne Austausch bedeuten.
1: Ja, darum geht's, oder? Dass jede Person hier irgendwie auf ihre Art und Weise mitwirkt und gestaltet, von, was weiß ich, der Buchhändlerin über deine Nachbarin, über Menschen, die sich irgendwie in Vereinen und Bündnissen engagieren, egal ob jetzt gerade Wahl ist oder nicht. Und hier endet die Reise auch. Also meine Frage an euch wäre, welchen Eindruck habt ihr denn jetzt von MV, den ihr vorher nicht hattet?
0: Ich habe total den schönen Eindruck von MV. Wir sollten oft auf die Reise gehen und vor allem auch Bundesländer nochmal über andere Blickwinkel kennenlernen, wie jetzt zum Beispiel deinen, Juli. Und ich habe das Gefühl, es ist so viel los. Also man denkt das immer nicht vom Land, sondern projiziert das ganz viel auf die Stadt. Und in der Stadt ist auch viel los, was toll ist. Aber diese ganzen unterschiedlichen Perspektiven und diese ganzen unterschiedlichen Projekte, das ist ja wie so ein kleines Geflecht oder Netzwerk aus ganz, ganz besonderen Orten, die vor allem wahnsinnig engagiert sind und da ein Klima schaffen in Mecklenburg-Vorpommern, was so völlig unabhängig der Wahlen eigentlich ja genau das ist, was einen lebenswerten Raum ausmacht.
1: Und apropos Vielfalt, von all diesen Menschen, die mir jetzt in meinen Jahren hier in MV begegnet sind, sind die Menschen, teilweise kenne ich die natürlich auch nicht, die wir heute kennengelernt haben, aber es ist wirklich nur ein ganz kleiner Bruchteil, der leider jetzt nur in diese 1,5 Stunden Kipppunkt Ost passt. Also das war jetzt wirklich nur ein Ausschnitt.
2: Ich habe echt totalen Respekt vor all diesen Menschen, die du interviewt hast, Juli, und den vielen, die wir ja wirklich nicht kennen und die eben diese Aktionen, aber auch diese Vernetzung, diese Gespräche und diese soziale Verbundenheit schaffen, völlig unabhängig davon, wie viele Scheinwerfer oder Mikrofone gerade auf sie gerichtet sind, ja. Und ich finde wirklich, alle demokratischen Parteien sollten sich da ein Beispiel nehmen und sollten auch regelmäßig vor Ort mit diesen demokratischen Leuchttürmen sprechen und diese dritten Orte viel mehr unterstützen, als es bisher passiert ist.
0: Ich finde halt, also ich weiß jetzt nicht, ob es an der Reise liegt oder an der Wahl, aber es hat sich offensichtlich so ganz viel verändert in Mecklenburg-Vorpommern. Das ist zumindest mein Eindruck. Und darüber habe ich auch mit Ina von Zusammen Bewegen gesprochen und die hat das auch nochmal für sich formuliert.
8: Ich habe in den letzten Monaten auch ein ganz anderes Mecklenburg-Vorpommern erlebt. Eines, in dem sich viele Menschen einmischen und zusammen was bewegen wollen. Und die sind ja heute auch noch alle da und genauso kämpferisch wie gestern. Also daran hat jetzt auch der 20.09. nichts geändert. Also deshalb ist ganz klar, für mich geht's weiter und natürlich geht's für Zusammen Bewegen weiter, denn wir müssen diese Leute ja weiter sichtbar machen. Die Zivilgesellschaft in MV war ja schon vorher stark, aber vielleicht ein bisschen vereinzelt. So, was uns gelungen ist, wir haben diese vielen Menschen unter dem Dach von Zusammen Bewegen gebündelt. Und das hat jeden Einzelnen von uns stärker gemacht. Wir haben erlebt, dass Menschen, die wir erreichen wollten, irgendwann selbst losgelegt haben. Die haben dann eigene Aktionen gemacht und damit auch wieder andere erreicht. Und ich denke, darauf können wir jetzt aufbauen. Und natürlich geht's weiter. Also jetzt werden wir erst recht gebraucht, um Probleme anzusprechen und der Politik auf die Finger zu schauen und vielleicht auch weiter für ein bisschen Zusammenhalt zu sorgen.
2: Und die Erfahrung von Ina und auch deinen Eindruck, Katharina, das bestätigt auch Maria vom Migrantinnenrat in Rostock. Sie beschreibt auch eine sehr konkrete und strukturell wichtige Veränderung.
5: Wir können uns zusammentun und für gemeinsame Ziele einstehen. Ich habe da ein konkretes Beispiel. Alle Migrantenbeiräte in Mecklenburg-Vorpommern haben sich zusammengetan und in einer gemeinsamen Absichtserklärung die Gründung einer landesweiten Arbeitsgemeinschaft beschlossen. Dies wurde auch durch die Landesintegrationsbeauftragte begleitet. Das ist ein großer Schritt und etwas, was es in unserem Bundesland bisher nicht gab. Wir sind zuversichtlich, dass wir mit einer gemeinsamen landesweiten Stimme auch mehr Repräsentanz und Teilhabe für MigrantInnen erreichen können. Gerade vor der Aussicht einer neuen Zusammensetzung im Parlament, die unser Leben ansonsten erschweren wird. Und ich bin sehr froh, dass wir es geschafft haben, diese Absichtserklärung genau noch vor den Wahlen zu unterzeichnen und auch zu veröffentlichen.
2: Und auch Robert von der Lobby MV weist darauf hin, dass jetzt die demokratische Landesregierung in Schwerin in der Verantwortung ist, diejenigen zu unterstützen und zu schützen, deren Engagement wesentlich dazu beiträgt, eben auch abseits der Wahlkämpfe Demokratie vor Ort zu verteidigen.
9: Es gab durchaus viele Momente, die wirklich Hoffnung gemacht haben. Ja, also es gab Solidarität aus anderen Bundesländern. Innerhalb MVs hat mit Zusammenbewegen eine Kampagne wirklich Wirksamkeit entfalten können, die auf eigenes Gestalten gesetzt hat und von der hoffentlich sehr viel übrig bleibt. Das Ergebnis muss aber auch als Chance verstanden werden und gleichzeitig muss klar sein, dass es vielleicht die letzte ist. Also wenn der Vize des Auschwitz-Komitees Christoph Volkner sagt, es scheint noch nicht überall angekommen zu sein, welchen Donnerschlägen die Demokratie aktuell ausgesetzt ist und was für ein Vertrauensverlust auch damit verbunden ist, dann kann ich das nur unterstreichen. Und gleichzeitig muss man aber sagen, rein arithmetisch ist MV aktuell neben Brandenburg das einzige Ostbundesland, das eine Chance auf eine stabile Regierung hat und das sogar in unserem Fall dann mit einer progressiven Mehrheit. Es gibt eben durch diese Bündnisarbeit während des Wahlkampfs und auch davor eben eine Vielzahl neuer oder wieder aufgefrischter Kontakte. Viele Menschen, die erstmals aktiv geworden sind, sind hinzugestoßen. Strukturen, die über den Wahlkampf hinaus bestehen sollen, haben Erfahrungen gemacht, dass sie eben wirksam sein können. Und auch Events wie die CSD sind schon über die vergangenen Jahre deutlich politischer geworden, haben starke Aussagen setzen können, Menschen Stärkung verschafft. Und auch nach dem Schock der Wahlen in Sachsen-Anhalt gab es in vielen Orten MVs deutliche Signale der Solidarität an die sachsen-anhaltische Zivilgesellschaft. Das Verbindende war eben oder ist es auch in Zukunft nicht nur gegen etwas mobilisiert zu haben, sondern Menschen erlebt zu haben, die selbst gestalten wollen. Und jetzt muss das auch gesehen werden. Also diese Strukturen muss investiert werden, ihnen muss Vertrauen geschenkt werden, damit sie verfestigt und ausgebaut werden können. Dann kann sich was ändern und dann wirkt man auch in den Alltag derer, die bereit sind, die Demokratie zu verabschieden, weil sie ihnen zu wenig bietet. Aber man darf dabei eben die wichtigsten Leute nicht verlieren, nämlich die, die das jeden Tag auch verteidigen und sich einsetzen. Und da muss das Land eindeutig in die Verpflichtung genommen werden und die Verpflichtung eingehen, diese Menschen zuerst zu schützen und zu unterstützen.
1: So, das war das Ende der Reise durch MV oder der ersten Reise durch MV. Ich habe euch aber noch eine Weisheit mitgebracht, die ich letztens rausgefunden oder mitbekommen habe. Ich bin ja jetzt Seglerin. Wusstet ihr das schon über mich?
0: Ich glaube, das hattest du mal erwähnt letztens. Spannend.
2: Du hast auch so einen Hang zu allen möglichen motorisierten und unmotorisierten Fortbewegungsmitteln, scheint mir.
1: Ich mag Bewegung, ja. Ich glaube, das ist es. Als Seglerin habe ich auf jeden Fall, war ich mit ganz tollen Menschen unterwegs und habe zum Beispiel den Hafenmeister von Rerik kennengelernt. Und ich bin ja Anfängerin und habe ihn deswegen gefragt, ob er mir jetzt so einen Spruch sagen kann, der fürs Segeln und fürs Leben gleichermaßen gilt. Und er meinte, es gibt so einen Spruch, der hängt bei denen in der Seglerschule und der Spruch geht so, du kannst die Winde nicht beeinflussen, aber du kannst dein Segel anders setzen.
0: Das ist schön. Und das verbindest du mit der Folge?
1: Ich bin komplett romantisiert von diesem Spruch. Ich weiß, vielleicht ist es gerade auch so ein grundsätzliches Thema, aber ich fand es irgendwie nochmal einen runden Abschluss und das stimmt schon irgendwie. Also allein zu sagen, okay, die Situation ist jetzt belastend, sie ist schlecht, sie ist nicht das, was wir uns gewünscht haben, aber wir machen was draus, zum Beispiel Solidarität, zum Beispiel zusammenhalten, zum Beispiel nicht aufgeben, zum Beispiel gucken, wem geht schlecht, wer braucht jetzt besonders unsere Unterstützung.
2: Ja, und Segel anders setzen heißt ja auch Themen anders besprechen, Themen anders setzen, wirklich die Themen, die die Leute wirklich beschäftigen, die uns alle wirklich beschäftigen, zu bearbeiten und sich nicht von dieser rechten Bubble durch die Fläche treiben zu lassen. Also ich finde es sehr schön, mehr SeglerInnen-Weisheit für uns alle.
1: Ich werde mich bemühen und bei unserem nächsten Ausflug fahren wir dann an die Küste, an Saltaf.
0: Oh, ich freue mich. So, das war ein toller Ausflug durch Mecklenburg-Vorpommern.
2: Nächste Folge. Es wird um Armut, Solidarität im Arbeitskampf und natürlich um die Weiterentwicklung in Sachsen-Anhalt gehen.

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3: Guten Morgen, guten Morgen. Ihr hört das Morgenmagazin der Freien Radios. Gerade bei Korax war Steal Your Underground zu hören. Und ja, es ist der 7. Oktober, 7 Uhr morgens. Ich hoffe, ihr hattet vielleicht mehr Schlaf als ich oder seid vielleicht sogar noch im Bett, auf dem Weg zur Arbeit oder in der Küche beim frühen Frühstück. Ich begrüße alle sehr, sehr herzlich zu dem Morgenmagazin, das ihr hier bei Radio Korax auf der 95.9, bei Radio Blau in Leipzig, Coole Radio in Dresden, für ganz Sachsen online beim Rundfunkkombinat in Radio Swipfurt, in Frankfurt oder auf DAB+, Radio Unerhört Marburg auf der 90.1 und auf DAB+ oder im Livestream, den Freien Radios Berlin-Brandenburg auf DAB+, sowie den Freien Radios Stuttgart auf der 99.2 hören könnt. Am Mikrofon bin ich, Igor, diesmal ohne Co-Moderation, leider. Und ich freue mich, es ist ein sehr volles Programm, es ist sehr viel zu besprechen. Heute werden wir unter anderem auch über die Gesundheitsversorgung in Gefängnis sprechen, sowie über die Code Week Germany, die dieses Jahr stattgefunden hat, sowohl als auch über den 7. Oktober sprechen, der sich heute zum dritten Mal jährt, und zwar der Terroranschlag in Israel, bei dem rund 1200 Menschen starben, 251 verschleppt wurden und Tausende verletzt. Sprechen dann auch noch über den Kongress kritischer Juristinnen in Halle und auch über die erste Landtagssitzung der neu gewählten Landesregierung. Auf jeden Fall sehr volles Programm, sehr, sehr viele interessante und wichtige Themen. Und um erstmal reinzukommen, All I Need von Radiohead.

0: Ja, wir hörten All I Need von Radiohead und gerade lief Blues in Drag von The Glove. Das war so ein ganz kurzlebiges Duo von zwei Musikern, wenn ich mich richtig erinnere, von Robert Smith aus The Cure und Steve Severin von Suzy and the Banshees. Und ja, da fällt mir gerade auch ein Zitat ein oder ein Satz ein, den letztens ein russischer Anwalt, der gerade den in verschiedenen inländischen Gerichtsprozessen den ehemaligen ukrainischen Präsidenten Poroschenko oder Petro Poroschenko verteidigt. Blues ist, wenn gute Menschen sich schlecht fühlen und Chanson, und damit ist wahrscheinlich eher die russische Musikrichtung von Chanson gemeint, ist, wenn schlechte Menschen sich gut fühlen. Chanson ist dafür bekannt, dass dass so eine Gefängnismusik, so eine Musik von Häftlingen für Häftlinge oder vor allem von der kriminellen Welt für die kriminelle Welt ist. Aber zurück zu unserem Morgenmagazin, wobei auch da wieder ganz gut die Brücke passt, denn in unserem ersten Beitrag sprechen wir über die Gesundheitsversorgung in Haft. Denn wer im Gefängnis sitzt, soll medizinisch so versorgt werden wie jemand mit gesetzlicher Krankenversicherung. Und so steht es eben im Gesetz. Aber damit sind Gefangene rechtlich gerade nicht gesetzlich krankenversichert, sondern die Vollzugsanstalten stellen ärztliches Personal bereit. Wie es in der Praxis aussieht, hat der Arbeitskreis Knast des Vereins Demokratischer Ärztinnen und Ärzte, kurz VDRE, untersucht. Und zusammen mit dem Verein Solidarisches Gesundheitswesen hat er dazu eine Broschüre herausgegeben. In diesem Jahr ist dies die zweite aktualisierte Auflage, die nun erschienen ist. Und darüber sprach Radio Dreieckland mit Dr. Nadja Rakowitz, der Pressesprecherin des VDRR.
1: Wer im Gefängnis sitzt, verliert die Freiheit, aber nicht den Anspruch auf medizinische Versorgung. Der Staat sperrt also ein und ist doch zugleich für die Gesundheit der Eingesperrten verantwortlich. Wie gut nimmt eurer Erfahrung nach der Staat diese Verantwortung wahr?
2: Ich würde sagen, nicht besonders gut. Und das liegt jetzt nicht nur daran, dass es keine freie Arztwahl gibt, das halte ich gar nicht für so relevant, aber es gibt einfach größere Probleme, zum Beispiel bei allem, was mit Psychofragen zu tun hat. Wir haben im Knast sehr viele Menschen mit psychischen Belastungen und Krankheiten. Das wird sehr schlecht behandelt. Die Zahnmedizin ist in der Regel unterirdisch. Da wird also erstens gibt es da eine Frage von Geld. Die Leute müssen dann beim Zahnarzt was bezahlen. Das Geld haben sie nicht. Aber generell ist die zahnmedizinische Versorgung sehr schlecht. Und die ganze Frage der Drogensubstitution, wie geht man mit Drogenkonsum um, ist auch extrem schlecht. Da gab es sogar in Bayern also die bayerischen Knäste sind da vom Europäischen Menschenrechtsgerichtshof dafür verurteilt worden, weil sie einfach kalten Entzug gemacht haben.
1: Und mir fällt zum Beispiel ein, dass es im Strafvollzug in der Regel oder fast ausschließlich keinerlei Spritzentauschmöglichkeiten gibt.
2: Ja, das ist völlig absurd. Das gab es mal eine Weile, dass man das als Präventionsprogramm für HIV, aber auch Hepatitis C, hat man Spritzen und auch Kondome kostenlos verteilt. Das ist gestrichen worden, anscheinend aus Kostengründen, was vollkommen absurd ist, weil entsprechend die Zahlen der Infektionen in den Knästen sehr, sehr viel höher sind als außerhalb der Knäste.
1: Jetzt schauen wir mal auf euren Verein der demokratischen Ärztinnen und Ärzte. Wie kam es überhaupt dazu, dass ihr euch mit dem Thema Strafvollzug, Gefängnis, Justizvollzug beschäftigt habt?
2: Das machen wir aus dem Gefühl des Mangels heraus. Wir bekommen relativ viel Post von Menschen in Haft, die versuchen, sich über uns zu beschweren, über die medizinische Versorgung im Knast. Und unser Mangel ist, dass wir so ein kleiner Verein sind, dass wir uns nicht um Einzelfälle kümmern können. Und dann haben wir gedacht, da müssen wir zumindest irgendwie versuchen, mehr Öffentlichkeit für dieses Problem herzustellen. Wir machen auch regelmäßig Anträge auf Ärztetagen zu diesen Fragen und wir verteilen eben diese Broschüre und machen ab und zu auch Veranstaltungen, weil wir meinen, auch die Inhaftierten sind eine vulnerable Gruppe, um die wir uns kümmern müssen.
1: Was meint Anträge auf Ärztinnentagen?
2: Das meint, dass es zum Beispiel in Knästen nicht gewährleistet ist, dass es einen Fachärztestandard gibt, den man normalerweise als gesetzlich Krankenversicherter immer haben. Also auf den hat man einen Anspruch. Dass wir quasi Anträge stellen, dass die Ärztinnen, die Anstaltsärztinnen sind, dass die auch Fachärzte sind, es gibt Anträge, dass es da eine Kontrolle der Ärztekammern geben sollte, was da gemacht wird in den Knästen, dass es da eine Evaluation gibt. All sowas ist im Moment nicht Standard und deshalb versuchen wir da auf Ärztetagen dafür eine Stimme zu erheben.
1: Die Ärztinnen und Ärzte im Gefängnis werden ja über die Justizministerien der Länder finanziert und übernehmen auch Aufgaben im Vollzug. Was bedeutet das für deren Unabhängigkeit gegenüber deren inhaftierten Patientinnen und Patienten?
2: Das bedeutet ein strukturelles Problem, dass sie sozusagen eine doppelte Loyalität haben, was für einen Arzt eigentlich nicht sein sollte. Der Arzt, die Ärztin sollte den Patientinnen verpflichtet sein und deren Wohl und nicht zugleich Diener einer Institution sein oder Angestellter einer Institution sein, die sozusagen Herrschaft ausübt über diese Patientin, zum Beispiel in Gestalt von, dass dieser Mensch eben ein Häftling ist. Es geht da zum Beispiel darum, dass Anstaltsärztinnen auch bei Disziplinarmaßnahmen hinzugezogen werden. Die müssen Gutachten schreiben, die machen Urin- und Blutkontrollen, wenn es um Drogenfragen geht. Die sind an Zwangsernährung beteiligt, wenn sie sich da nicht individuell wehren dagegen und solche Dinge. Und wir meinen, das müsste getrennt sein voneinander.
1: Und ihr fordert ja auch, dass die Zuständigkeit für die Gesundheit von Gefangenen mittelfristig oder langfristig vom Justiz ins Gesundheitsministerium verlagert wird. Was soll sich dadurch konkret für die Gefangenen verbessern?
2: Dadurch sollte sich verbessern, dass die Ärztinnen nicht mehr dem Justizministerium, damit auch nicht mehr dem Knast als solchem verpflichtet sind, sondern den Patientinnen. Und dann müsste es eben nochmal ein anderes Personal geben, das dann zuständig wäre für diese Gutachten oder sowas. Aber die Ärztinnen selber, die Inhaftierten behandeln, müssten davon frei sein, von diesen Aufgaben.
1: In der Praxis ist es allerdings im deutschen Strafvollzug so, dass schon heute vielfach Stellen für die Anstaltsärztinnen und Ärzte unbesetzt bleiben, weil sich kaum Ärztinnen und Ärzte bereit finden, hinter Mauern zu arbeiten. Deshalb, wie realistisch ist eure Forderung unter diesen Bedingungen?
2: Ja, das ist eine gute Frage. Ich mutmaße, die ist im Moment nicht sehr realistisch. Man müsste die Arbeitsbedingungen für diese Anstaltsärztinnen verbessern, wenn man wollte, dass es da mehr Menschen gäbe, aber wir wären auch prinzipiell ja sowieso dafür, dass Ärztinnen eigentlich in Anstellung arbeiten müssten und wollen sowieso weg von diesem Kleinunternehmer-Ärztinnen-Modell. Und das heißt, wir würden da ganz grundsätzlich das Verhältnis von Staat zu Ärztinnen auch, glaube ich, nochmal anders denken wollen. Wir würden ein Primärversorgungszentrum wollen, keine profitgetragenen Krankenhäuser und so weiter. Und dann müsste es da auch eine andere Form von Planung geben, wo es welche Ärztinnen braucht.
1: Nun steht in eurer Broschüre, die wir auch verlinken werden auf unserem Blog, man dürfe nicht bei der bloßen Medizin stehen bleiben. Warum reicht Kritik aus eurer Sicht an der medizinischen Versorgung alleine nicht aus?
2: Das reicht deshalb nicht aus, weil wir den Zustand der Haft in einem geschlossenen Gefängnis per se für nicht gesundheitsförderlich halten und weil wir der Meinung sind, dass man ganz viele Haftverhältnisse sowieso eigentlich anders organisieren müsste als in einem geschlossenen Gefängnis. Und dann würden sich auch viele Fragen der medizinischen Versorgung anders stellen. Also wir sind ein ganzes Stück weit konform mit zum Beispiel Thomas Galli und den Fragen von Abolitionisten, also der Abschaffung von Gefängnissen, was nicht heißt, dass es keine Strafen oder sowas gibt, sondern dass man das anders organisieren muss als in solchen geschlossenen Anstalten. Also offene, also Wohngruppen und solche Geschichten müsste es viel mehr geben. Es müssten bestimmte Strafen komplett unseres Erachtens abgeschafft werden.
1: Zu Thomas Galli noch ergänzend, es ist ein ehemaliger langjähriger Anstaltsleiter, ja, der also auch intime Kenntnis über den Justizvollzug hat, bevor, ja, er seinen Beamtenjob auf Lebenszeit an den Nagel gehängt und mittlerweile als Rechtsanwalt praktiziert. Du weitest ja jetzt schon den Blick und das passt, denke ich, auch zu dem Punkt, dass du mal wissenschaftliche Mitarbeiterin an einem Institut für medizinische Soziologie warst. Mhm. Was sagt ein Blick durch diese soziologische Brille über den Zusammenhang von sozialer Lage und Gefängnis? Ein bisschen hast du das ja schon angedeutet.
2: Naja, der sagt, dass wenn wir einfach die schlichten Zahlen angucken, die Population in den Knästen überhaupt nicht genau dieselben Prozentzahlen von armen Menschen, von Migrantinnen, von Frauen und Männern und sowas aufweist wie außerhalb der Mauern. Wir haben eine extrem hohe Anzahl eben an Armen, an Obdachlosen, damit diesen Ersatzstrafen. Wir haben eine viel höhere Anzahl an Menschen mit migrantischem Hintergrund. Das ist immer ein bisschen schwierig zu ermitteln, diese Zahlen, aber es sind auf jeden Fall sehr viel mehr als außerhalb der Mauern. Das liegt auch daran, dass Migrantinnen ja auch zu den ärmeren Schichten unserer Gesellschaft gehören. Wir haben eine überdurchschnittlich hohe Zahl an Menschen mit psychischen Krankheiten, mit Drogenkonsum und so weiter. Und das zeigt uns ja, dass offensichtlich die soziale Lage die Menschen in so eine Situation treibt, dass sie kriminell werden oder sagen wir mal nicht kriminell, sondern etwas tun, was sie in dieser Gesellschaft eben in den Knast bringt. Und das heißt, man müsste eigentlich die soziale Frage dahinter nochmal ganz anders angehen. Also der Thomas Galli schreibt zum Beispiel, wenn Knast Resozialisierung bedeutet, dann müsste man ja vorher mal fragen, warum wurden denn die Menschen entsozialisiert und müssen zu solchen Mitteln greifen, dass sie dann eben irgendwie in den Knast kommen, ne? Dass sie irgendwie kriminell werden. Und sagt dann, er hat viele Menschen erlebt, die quasi nie in ihrem Leben junge Häftlinge, die überhaupt noch nie mal eine soziale, gute soziale Erfahrung gemacht haben. Wir haben gar keine Sozialisation in dem Sinne von, dass sie Menschen haben, die sie

0: einen Plan bekommen, wie all diese Krankheiten, die vielleicht draußen sowieso noch nie behandelt worden sind, wie man die sinnvoll behandeln kann.
1: Ja, das habt ihr jetzt gehört. Dr. Nadja Rakowitz war im Gespräch mit Radio Dreieckland. Sie ist die Pressesprecherin vom Verein Demokratischer Ärztinnen und Ärzte, kurz VDRL. Es ging um die medizinische Versorgung von Menschen in Haft. Und dieser Verein hat zusammen mit dem Verein Solidarisches Gesundheitswesen dazu eine Broschüre herausgegeben. In diesem Jahr ist es die zweite aktualisierte Auflage. Und den Beitrag gibt es natürlich auch bei den Freien Radios, also bei freieradios.net nachzuhören. Dort findet ihr auch den Link zu der aktualisierten kostenfreien Broschüre. Interessant, wirklich sehr interessant. Ich habe mit meinem einzig hörenden Ohr, Fun Fact, ich bin taub auf dem rechten Ohr, habe ich zugehört und viel Neues gelernt, tatsächlich dazu. Vielleicht gebe ich trotzdem mein Bestes, erstmal nicht im Gefängnis zu landen. Ja, spiele jetzt mal David Bowie, was ich sehr selten mache. Hoffentlich ist es gute Musik und die hält mich auch davor fern, in den Knast zu wandern. Andy Warhol von David Bowie.

0: Jimmy Brown, I urinated on a butterfly, haben wir gehört. Und davor hörten wir Andy Warhol von David Bowie. Das war tatsächlich lange Zeit während der Schulzeit mein Wecker. Und ich glaube, ich habe davon mehr profitiert als von den üblichen Wecker-Ringtönen, die da schon im Handy eingestellt sind. Und vielleicht muss ich da wieder mal zurückkommen, damit ich seltener verschlafe in meinem Leben. Sie wollen euch die Heizungen wegnehmen, Verbrenner sollen verboten werden. Das sind zum Beispiel ja gute Beispiele von Erzählungen, von Äußerungen, die Ängste auslösen sollen, die populistisch sind. Die Realität ist oft natürlich komplexer. Gerade wenn eine Heizung eh erneuert werden muss, soll sie ersetzt werden durch eine effizientere und langfristig günstigere Wärmepumpe. Verbrenner werden nicht verboten, sondern neu gebaute Fahrzeuge dürfen nur keine klimaschädlichen Emissionen mehr ausstoßen. Aber Angst ist nun mal ein wichtiges Mittel von PopulistInnen jeglicher Art, um Zustimmung zu generieren. Und deswegen argumentiert Robin Wood, eine Klimagruppe, die sich für den Schutz von Umwelt und Artenvielfalt einsetzt, dafür, die den Narrativen zugrunde liegende Ängste ernst zu nehmen und in der Kommunikation mit der Öffentlichkeit zu adressieren. Über solche Kommunikationsstrategien und auch darüber, was der Journalismus bei der Berichterstattung besser machen muss, hat Radio Korax mit Ute Bertrand gesprochen. Sie ist Pressesprecherin von Robin Wood und im Landesfunkrat des NDR.
1: Also wir versuchen nicht, die Angst zu adressieren, sondern zu erkennen erstmal, welche Gefühle werden da auch mit angesprochen. Und das ist eben von der Gegenseite oft ein Angstmachen. Zum Beispiel ja im Energiebereich immer, dir wird der Stecker gezogen, du sitzt im Kalten, es gibt die Dunkelflaute, dann die verrückten Klimaaktivisten wollen alles dir wegnehmen. So, das ist, also jetzt platt gesagt, ja auch die Angst, mit der von der anderen Seite gespielt wird. Und wir müssen eben auch deutlich machen, dass das machbar ist mit erneuerbaren Energien. Das ist ja auch rückblickend tatsächlich schon eine Erfolgsgeschichte. Also ich meine, vor ein paar Jahrzehnten haben viele nicht für möglich gehalten, dass der Anteil der Erneuerbaren jetzt so hoch ist, wie er ist, insbesondere im Strombereich. Im Wärmebereich ist da sicher noch viel zu tun.
2: Das heißt, das wäre dann so, wenn man dann eine Pressemitteilung schreibt oder einen Artikel für die Webseite, so nochmal drüber nachdenken, okay, das ist eigentlich die Sorge, ist, ich sitze im Kalten und Dunkeln, weil mir meine Kohle-Energieversorgung für die Heizung weggenommen wurde. Wie muss ich das jetzt so formulieren, dass es diese Alternativen gibt, dass es eigentlich kein Problem ist, dass es auch ankommt, oder?
1: Ja, genau. Also nicht zu abgehoben werden. Das ist natürlich auch ein Problem, wenn man sehr, sehr stark in Fachdiskussionen einsteigt, dass man sich dann von den Alltagsproblemen, die die Menschen so haben, entfernt, nicht mehr ihre Sprache spricht. Und dafür braucht man dann quasi jemanden, der das übersetzt oder das nochmal runterbricht, so dass alle es verstehen.
2: Ihr habt ja bei der Arbeit auch relativ viel mit Presse zu tun, die ja dann darüber berichtet, wo es dann ja dann um die Ecke auch in den Diskurs reingeht. Und da finde ich es noch so ein bisschen spannend aus dieser Erfahrung heraus, welche Tipps ihr für Journalisten, Journalistinnen hättet, die versuchen, zu Klima zu arbeiten, dass sie nicht auf Desinformation reinfallen, dass sie die auch ordentlich entkräften können und tatsächlich einen guten Journalismus, der faktenbasiert oder wahrheitsgetreu ist, abliefern können.
1: Ja, das ist ein weites Feld. Also Faktenchecking ist natürlich total wichtig. Ein kritischer Umgang mit Quellen, der ist super wichtig. Also wie verlässlich sind meine Quellen? Immer mindestens zwei Quellen haben, unterschiedlich voneinander unabhängige Quellen haben. Das ist wichtig, um die Qualität der Fakten sozusagen abzusichern. Ich finde auch die Frage, die einfache Frage, wem nützt es oder wer streut eigentlich warum, welche Argumente? Also diese kritische Distanz auf alle zu haben, die man interviewt, oder finde ich richtig. Also transparent zu machen, von wem kommt jemand. Ich glaube auch, dass Universitäten zum Beispiel oder der Experte, der hat auch immer einen Kontext, einen Hintergrund. Die sind auch nicht alle unabhängig oder im luftleeren Raum unterwegs. Also das finde ich interessant, immer mit zu analysieren, wer spricht da in welchem Interesse. Ich finde die Sprache unglaublich wichtig, also nicht nur die verständliche Sprache, sondern keine vorgestanzten Formulierungen zu übernehmen, sondern möglichst in eigenen Worten Dinge auszudrücken. Was mir als Beispiel mit Klimakonferenzen oder im Kontext von Klimakonferenzen immer so in den Kopf kommt, ist die Formulierung ambitionierte Ziele. Als wäre das so ein Wortpärchen, was zusammen auf die Welt gekommen ist. Ich weiß nicht, wie oft ich das schon gehört habe. Dahinter steckt ja auch erstmal nicht nur der Ehrgeiz, sondern diese ambitionierten Ziele wurden auch ganz lange als Erfolge verkauft. Also das Formulieren oder Festlegen, Beschließen von Zielen schon als Erfolg, ohne dann zu fragen, ja, was sind denn eigentlich die wirksamen Maßnahmen auf dem Weg dahin, bis ich das Ziel erreicht habe? Was passiert denn im nächsten, im übernächsten Jahr konkret? Und das war meiner Ansicht nach zum Beispiel eine Strategie, wo mit Wörtern eine ganze Haltung verbunden war, nämlich eben freudig, wenn wir ein Ziel beschließen und frag nicht weiter nach, wie die Schritte bis dahin sind, wie das überprüft wird, wie es sanktioniert wird, wenn es nicht eingereicht wird. Und auch damit eine Verzögerungstaktik sozusagen. Also wir haben ja jetzt schon mal ein Ziel beschlossen, wartet mal ab, das wird schon noch so in 20 Jahren oder so. Und diese Zeit haben wir einfach im Klimaschutz nicht. Ich finde es super wichtig, möglichst konkret und anschaulich zu schreiben oder formulieren und große Themen runterzubrechen auf alltägliche Situationen, auf das, was Leute sich vorstellen können, weil auch im Klimadiskurs ganz viel so technische Diskurse laufen, sehr abstrakte, sehr viel im Zeitraum von 1990 bis dann und dann so und so viel Prozent und so viel CO2. Da kann irgendwann keiner mehr was mit anfangen, fürchte ich, also weil das zu abstrakt ist. Deshalb ist es gut zu sagen, was bedeutet das zum Beispiel für die Heizung in deinem Keller oder für das Essen auf deinem Tisch oder für die Nahversorgung oder den ÖPNV in deinem Dorf. So. Also es immer mit alltäglichen Situationen anschaulich zu machen, was heißt das eigentlich? Und auch vielleicht noch einen Gedanken, noch Bezüge herzustellen. Zum Beispiel, wenn jetzt im Ahrtal die Menschen diese Überschwemmungskatastrophe erleben, auch Bezüge herzustellen zu Überschwemmungen in anderen Ländern, wo das auch grausame Folgen hat und eine Empathie zu schaffen, weil natürlich ganz viel Leid und Zerstörung ja auf der anderen Seite der Erdkugel stattfindet. Und das den Menschen hier nahe zu bringen, ist ja auch nochmal eine spezielle Herausforderung.
2: Ich hatte das Problem mit dem, wie mache ich das für jemand nachvollziehbar bei der Besichtigung von einer Wasserstoffherstellungsanlage, die grünen Wasserstoff herstellen sollte, wo ich mir die Erklärung von den Ingenieuren angehört habe und gedacht habe, ich kriege das nicht übersetzt, was ihr da alles reinpackt. Das ist einfach so, hui, ich kann das total nachvollziehen. Das ist sehr, sehr wichtig auf jeden Fall.
1: Ja, vielleicht dazu auch noch ein Gedanke, weil ja oft auch so kommt, die Technik wird's richten. Dann haben wir den grünen Wasserstoff und das ist die Lösung für alles. Und sich da nicht einlullen zu lassen, ist wichtig. Also die ganz einfachen Fragen zu stellen, wie teuer wird das, wie verfügbar ist das, wo kann ich es mir denn heute schon mal angucken, so eine Anlage? Einfach nicht den großen Versprechen nur zuzuhören, sondern eben auch zu gucken, was ist denn da dran? Und ist das eine Perspektive für die Umstellung von großen Industriezweigen und wie teuer wird das? Vielleicht noch einen kleinen Tipp an die Journalistinnen und Journalisten. Was ich auch beobachte seit längerem, ist dieser Journalismus A sagt das, B sagt das. Und dann wird nicht mehr weiter eingeordnet, was das jetzt heißt. Also wenn A sagt, die Wand ist weiß und B sagt, die Wand ist schwarz, kann aus meiner Sicht kein Journalist oder Journalistin sagen, so lasse ich das jetzt mal stehen und verbreite das in die Welt. Da finde ich wirklich, ist eine Recherche bei so sich widersprechenden Tatsachenbehauptungen absolut nötig und auch eine Einordnung. Und das passiert nach meiner Wahrnehmung eben weniger. Und das, oder umgekehrt würde ich mir das einfach wünschen. Selbst bei Nachrichtenagenturen ist das eben auch zum Teil so, dass sie sagen, ja, wir haben unsere Pflicht getan, wenn wir sagen, was A sagt und was B sagt, und dann müssen die anderen was damit anfangen. Aber das, finde ich, greift echt zu kurz. Und ich meine, insgesamt ist es ja auch die Frage, wie man so Klimathemen, wo man die platziert. Also einerseits ist es ein Querschnittsthema, finde ich, dass man sagen kann, das kann auch wirklich in allen Ressorts stattfinden. Andererseits finde ich es auch höchst bedauerlich, wenn es keine festen Sendeplätze mehr gibt zum Thema Umwelt. Und meine Beobachtung ist auch, dass die Redaktionen sich eben so umstellen im Zuge von Social Media, nur noch sozusagen Content-Pools machen, dann lösen sich die ganzen Redaktionen und damit auch ganz viel Fachwissen auf und man ist nicht mehr Journalistin oder Journalist, sondern man ist Content-Producer und das wird dann in die verschiedenen Ausspielwege schön konfektioniert nach draußen geschickt. Und ich glaube, das hat auch viele Nachteile. Und insbesondere eben die, dass man eigentlich so eine Redaktion mit einem Eigenleben und auch einem eigenen Profil, einem eigenen Fachwissen und einer eigenen Recherchekultur sozusagen nicht mehr ansprechen kann, weil alle in so einem Content-Pool irgendwie nur noch News produzieren. Das ist ein Trend, den ich auch kritisch sehe. Und das Thema gilt trotzdem immer noch als ja nicht so attraktiv oder nicht so quotenträchtig, bringt nicht so viele Klicks und deshalb nimmt es weniger Raum ein. Aber gerade bei öffentlich-rechtlichem Rundfunk, der auch gebührenfinanziert ist, denke ich, darf es sich nicht nur an den Klicks orientieren, welche Themen wie platziert werden. Die haben einfach einen Auftrag und müssen auch die Relevanz der Themen sehen. Und Klima ist ein und auch Artenschutz ein Riesenthema.
0: Ja, das sagt Ute Bertrand. Sie ist Pressesprecherin von Robin Wood und Mitglied im Landesfunkrat des NDR. Sie hat mit Radio Korax über Kommunikationsstrategien zu Klimathemen gesprochen, sowie darüber, welche Ansätze für einen guten Journalismus zu Klimathemen helfen. Ein Gespräch anlässlich der zunehmenden Desinformationsflut in der aktuellen Informationskrise und der anstehenden Klimakonferenz in Antalya im November, von der wir live berichten werden. Das gesamte Gespräch in voller Länge findet ihr zum Nachhören auch auf der Webseite von Radio Korax. Und eine gute Dreiviertelstunde sind wir schon drin in unserem Morgenmagazin. Wir hören noch ein bisschen Musik und widmen uns dann schon direkt dem nächsten Thema. So voll ist unser Programm heute. Und wir hören Love Like Blood von Killing Joke. Das ist auch wirklich ein zeitloser Klassiker, der, glaube ich, ja, wahrscheinlich einer der größten Hits der 80er ist. Viel Spaß!

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1: Ja, Killing Joke, Love Like Blood hieß das Lied. Soziale Medien, KI, Digitalität, Technologien und der vor allem der Umgang mit ihnen, all das sind alltägliche Themen, die unsere Zeit sowieso, aber wahrscheinlich auch vor allem Pädagogen, Pädagoginnen, Eltern beschäftigen und natürlich auch Kinder und Jugendliche, die damit aufwachsen. Denn die kommen natürlich schon oft sehr früh mit der Digitalisierung in Berührung. Und da kommt als Beispielprojekt die sogenannte Code Week ins Spiel. Die Europäische Kommission hat dieses 2013 ins Leben gerufen und seit 2014 gibt es sie auch in ganz Deutschland verteilt. Die Code Week soll Kinder und Jugendliche dazu einladen, die digitale Welt zu entdecken und dabei auch eigene Ideen umzusetzen. Man kann zum Beispiel in Workshops lernen, Roboter zu programmieren, zu coden oder erstmal einen allgemeinen Blick in die Technikwelt bekommen. Und dieses Jahr findet die Code Week vom 10. bis zum 25. Oktober statt, auch hier in Halle. Zu der Code Week, dem vielfältigen Programm und der Vermittlung von Technologien an Kinder und Jugendliche, spreche ich jetzt mit Inga Schlesier. Sie ist nämlich die Projektleiterin der Code Week Germany in Halle. Hallo Inga.
2: Hallo, einen wunderschönen guten Morgen.
1: Guten Morgen, danke, dass du dir die Zeit genommen hast und wir dich sprechen können. Ich habe ja gerade schon so ein bisschen erzählt, was die Code Week ist oder wo sie ihre Ursprünge hat. Und auch in Halle findet die Week oder ja mit die Woche mit einem breiten Programm statt. Was für Veranstaltungen finden während der Code Week hier in Halle statt? Kannst du uns gleich einen kleinen Überblick geben?
2: Ja, sehr gern. Also wir haben diese zwei Wochen im Herbst, die zum einen Teil in der Schulzeit liegen und in der zweiten Woche in den Herbstferien liegen. Und deswegen haben wir ein vielfältiges Programm zusammengestellt für Schülerinnen und Schüler. Machen wir eine Technikwerkstatt zusammen mit der KGS Humboldt in der Neustadt. Und in den Ferien werden vielfältige Programme angeboten.
1: Und wo finden die Veranstaltungen statt? Also vielleicht auch welche Akteure, welche Vereine, vielleicht auch Unternehmen aus Halle beteiligen sich an der Code Week?
2: Also das Besondere ist in diesem Jahr tatsächlich, dass wir einen sogenannten Code Week Hub gegründet haben hier in Halle. Und es ist auch der erste Hub in Sachsen-Anhalt tatsächlich. Das ist in Deutschland bereits sehr weit verbreitet, dass man sich praktisch mit Partnerinnen und Partnern zusammenschließt und das zentral und gemeinsam organisiert, dass wir ein breites Angebot hier auf die Füße stellen können. Und wir haben dieses Jahr zusammen mit Smart City und der Stadtbibliothek und der Passage 13 aus der Halle Neustadt als Schülerlabor Saline Technikum gesagt, wir möchten das machen, damit wir Kindern und Jugendlichen ein breites Programm zur Verfügung stellen können und haben gesagt, wir machen eine Auftaktveranstaltung in diesem Jahr und das soll eine Code Week Rallye sein. Das heißt, wir werden eine Rallye von der Altstadt in die Neustadt organisieren. Der Startpunkt ist dann die Stadtbibliothek am Hallmarkt. Dort werden wir um 10 Uhr starten, laufen dann über die Brücke zum Saline-Technikum an der Saline und dann weiter in die Halle Neustadt mit dieser kleinen Rallye. Die wird am Sonnabend stattfinden, dem 17. Oktober.
1: Okay, das heißt, in Halle findet das dann am 17. statt, nicht vorher, nicht
2: genau.
1: Nachher.
2: Die Code Week Rallye als zentrale Eröffnungsveranstaltung unseres Hubs ist am 17. Oktober und rund um diese Eröffnungsveranstaltung, wie gesagt, gestalten sich dann die Schulprogramme in der Schulwoche davor und Ferienprogramme gestalten sich dann in den Schulferien für Kinder und Jugendliche, die frei an Programmen teilnehmen möchten. Es gibt Hortprogramme, speziell für Horte, aber die Stadtbibliothek bietet auch ein Osebot-Programm in den Ferien an und wir bieten ein Lego-Robotik-Angebot und ein Trickfilm-Studio-Programm dann für die Ferienkinder an.
1: Cool. Ich habe ja vorhin auch schon erwähnt gehabt, dass die Digitalisierung Kinder und Jugendliche auch schon sehr früh im Leben begleitet, meistens ja auch wahrscheinlich schon von zu Hause aus, dann mit dem ersten Handy und auch in der Schule. Welche Rolle spielt ihr da als Code Week? Was für Kompetenzen vermittelt ihr auch vielleicht an Kinder und Jugendliche, die sie dann im Umgang mit Technologien oder auch im Alltag benutzen können und vielleicht auch gerade sogar im Hinblick auf Medienschutz, was natürlich im Kontext Kinder und Jugendliche ein großes Thema ist.
2: Ja, sehen wir tatsächlich genauso. Also wir schauen da gerne in die Zukunft und möchten unsere zukünftige Generation natürlich gerne fit für diese technologische Welt machen. In dieser digitalen Welt, Umgang mit Handys wurde angesprochen. Das heißt, zur CodeWeek Rallye werden wir auch ein Elterncafé speziell für Familien einrichten, wo sich die Eltern dann in der Stadtbibliothek informieren können, über Handynutzung besprechen können, wo es vielleicht Probleme gibt, Herausforderungen gibt. Und dazu haben wir den Partner Medienkompetenzzentrum Sachsen-Anhalt gewinnen können. Die richten da ein Elterncafé ein für alle Familien, die mehr rund ums Handy wissen möchten. Und ansonsten sind die Einstiege in die Programme sehr, sehr niederschwellig. Man muss keine Vorkenntnisse mitbringen. Es ist ein Eltern- und Familienprogramm, das heißt, dass die Eltern die Kinder auch dabei begleiten können in den Einstiegen der Programmierung. Manche Programmierung benötigen nicht mal einen Computer, sondern die Roboter fahren mit sogenannten Farbplättchen oder Farbcodes und man kann sie über bestimmte Straßen und Strecken dann lenken, sodass wir auch sehr niederschwellige Einstiegsprogramme haben. Aber wir haben natürlich auch etwas für die Größeren, die sich schon ein bisschen tiefer damit beschäftigen wollen und in die Materie einsteigen wollen und vielleicht mal einen Coding-Profi auch treffen wollen vor Ort an den Orten. Da können sie auf jeden Fall mehr erfahren auch.
1: Du meinst auch schon, dass ihr im Gespräch seid mit den Eltern. Gibt es da auch in der CodeWeek Anpassungen an die jeweiligen einerseits vielleicht auch an die jeweiligen Nachfragen und natürlich auch offensichtlich Trends, die vielleicht gerade im Hinblick auf Technik zu dem jetzigen Zeitpunkt irgendwie besonders wichtig sind. Zum einen, aber auch zum anderen fände ich sehr spannend, was sind denn so vielleicht die die häufigsten Anliegen, mit denen Eltern kommen, wenn sie mit dir oder auch mit euch, der Organisation im Kontakt sind. Was erzählen Sie da? Haben die vielleicht irgendwie bestimmte Fragen? Gibt es vielleicht so gewisse Muster, wie sich dieselben Fragen wiederholen?
2: Also wenn Eltern uns herantreten, sind es meistens tatsächlich Interessensanfragen, weil wir außerhalb von Schule einen recht spielerischen Zugang zu Technologien, den Umgang und vor allem dem Verständnis von Technologien an Kinder vermitteln. Das heißt, wir haben auch außerhalb der CodeWeek im Saline Technikum beispielsweise AG-Angebote, wo sich Kinder in festen Gruppen, aber auch in freien Gruppen mit diesen Dingen spielerisch auseinandersetzen können und ihre Fragen auch tatsächlich an uns loswerden können. Das ist, glaube ich, ein zentraler Punkt, zumindest bei uns im Schülerlabor, weshalb Eltern uns herantreten. Tatsächlich haben wir im Schülerlabor selber keine Beratungsstelle jetzt für die Handynutzung. Da würde ich dann tatsächlich aufs Medienkompetenzzentrum verweisen, die solche Kurse an Eltern auch häufiger machen. KI spielt im Moment ein riesengroßes Thema. Die Frage nach KI, wie funktioniert die KI, ist sicherlich ein großes Thema. Wie trainiert man eine KI? Was hat das für eine Bedeutung für die Zukunft? Es gehen viele Dinge durch die Medien. Social Media geht durch die Medien. Das sind aktuelle Fragestellungen, mit denen beschäftigen wir uns dann auch.
1: Mhm. Und habt ihr Erfahrungen auch aus den letzten Jahren der CodeWeek mitgenommen? Also die ihr vielleicht dieses Jahr umsetzt oder anders umsetzt?
2: Tatsächlich ist es so, dass wir zum allerersten Mal diesen Hub gegründet haben, also dieses Jahr auch erstmalig mit dabei sind. Aber wir haben von der CodeWeek Germany, die das zentral über die Körperstiftung organisiert, sehr viel aus den Erfahrungen anderer CodeWeek Hubs profitieren können, die deutschlandweit schon etwas länger agieren. Und das hat uns ermöglicht, erstmal auch dieses Programm in dem Rahmen so aufzustellen. Da konnten wir auf ganz tolle Erfahrungen von den Partnerinnen und Partnern deutschlandweit zurückgreifen.
1: Dann abschließend wäre noch eine Frage, wo kann man sich denn über die CodeWeek informieren und sich auch vielleicht für Veranstaltungen anmelden?
2: Ja, wir sind präsent auf der CodeWeek-Halle-Seite. Das läuft über die CodeWeek Germany. Wenn man CodeWeek praktisch einmal googelt, einmal nachschlägt, kommt man sehr schnell auf die Seite und dort findet man dann auch das komplette Programm von Halle. Genau. Ansonsten eine herzliche Einladung auch für die kommenden Jahre. Wir möchten natürlich nicht nur in diesem Jahr mit dabei sein, sondern gerne das auch in den nächsten Jahren weiterführen. Partnerinnen und Partner in der Stadt, die Kinder und Jugendliche dazu motivieren möchten, mehr über Coding, mehr über Programmierung, mehr über Tüfteln und Technik zu erfahren, sind natürlich herzlich eingeladen, auch sich am Hub mit zu beteiligen. Man muss gar keine große Initiative sein. Das geht auch, wenn man eine Person ist, die sich gerne beteiligen möchte und Angebote dort für Kinder und Jugendliche auch in den kommenden Jahren stellen möchte. Dafür sind wir natürlich da und auch als Ansprechpartnerin und Ansprechpartner in den kommenden Jahren.
1: Vielen Dank. Vielen Dank für das Gespräch. Das war Inga Schlesier. Sie ist Projektleiterin der Code Week Germany in Halle. Die Code Week findet bundesweit ab dem 10. bis zum 25. Oktober statt. Und sie ist ein Projekt der Körperstiftung und soll Kinder und Jugendliche dazu einladen, die digitale Welt zu entdecken und eigene Ideen umzusetzen. Es dreht sich alles ums Coden, Hacken und Tüfteln. Und genau, schaut gerne auf der Webseite codeweek.de vorbei. Dort findet ihr auch eine Deutschlandkarte, wie schon eben von Inga Schlesier gesagt. Und genau, da könnt ihr euch dann auch bundesweit über die Veranstaltungen informieren. Und wir machen eine kurze musikalische Pause und haben dann noch stolze 2 Stunden vor uns. Wir hören Gwen Stefani, ich glaube tatsächlich zum ersten Mal im Morgenmagazin.

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1: Ja, wir haben schon seit einer Stunde Morgenmagazin der Freien Radios. Für alle, die vielleicht gerade erst wach geworden sind oder jetzt noch zur Arbeit fahren oder vielleicht auch noch wach sind. Das ist vielleicht sogar eher bei mir gerade der Fall. An alle, die gerade frühstücken oder noch im Bett liegen und zuhören, wo auch immer ihr seid, vielleicht bei Radio Korax im Livestream oder auf der 95.9, vielleicht bei Radio Blau in Leipzig, Kohle Radio in Dresden, ganz Sachsen online beim Rundfunkkombinat oder in Frankfurt oder auf DAB Plus bei Radio Subfurt, Radio Unerhört Marburg auf der 90.1 und auf DAB Plus oder im Livestream den Freien Radios Berlin Brandenburg auf DAB Plus, da kann man uns auch hören, und den Freien Radio Stuttgart auf der 99.2, also wirklich deutschlandweit. Und am Mikrofon ist Igor, leider ohne Co-Moderation diesmal, und bestreite das Magazin für uns heute im Alleingang. Und wir hatten oder haben auch schon eine Stunde voller interessanter Themen gehabt, und das sage ich ohne jegliche Floskel. Ich finde, wir haben heute ein sehr thematisch geladenes und spannendes Morgenmagazin, und genau, gerade haben wir noch, den Song habe ich noch gar nicht angekündigt gehabt, Macro von Depeche Mode gehört, aus dem Playing the Angel Album, und auf uns warten auch noch spannende Themen. Wir werden gegen 8:30, also in weniger als einer halben Stunde, ein Interview haben, ein Live-Interview haben zu den Gedenken des 7. Oktober, der vor 3 Jahren in Israel stattfand. Wir werden auf den Kongress kritischer JuristInnen in Halle schauen und auf die erste Landtagssitzung der neu gewählten Landesregierung in Sachsen-Anhalt. Also genau, und dazwischen natürlich jede Menge Musik und auch noch Veranstaltungshinweise werde ich mit auf den Weg geben. Und genau, wie ich ja heute schon sagte, jährt sich zum dritten Mal der Anschlag, das Massaker vom 7. Oktober. Und auch 3 Jahre nach dem 7. Oktober sollte man eigentlich meinen, dass wenigstens ja dieser Tag den Ermordeten, den Überlebenden und den Angehörigen, die dem zu Opfer gefallen sind, zumindest mehrheitlich gehören könnte, dass Jüdinnen und Juden trauern können, ohne ihre Trauer erklären, einordnen oder irgendwie politisch rechtfertigen zu müssen. Doch auch selbst dieser Raum scheint mir manchmal alles andere als selbstverständlich zu sein. Gerade noch, wir kennen die Bilder, während an die Ermordeten erinnert wird, beginnen wieder die Gegenrechnungen und diese klassischen Debatten und Fragen: Ist das noch Antisemitismus? Ist das Antizionismus? Oder die israelische Regierung, die hat ja auch selbst natürlich damit irgendwie sich in Brocken eingebaut und so weiter. All diese Gespräche, die man dann viel zu häufig hört in diversen deutschen Talkshows, in der deutschen Politik oder eigentlich überall, wo Menschen sind. Über all diese Themen wird eben seit 3 Jahren täglich gesprochen und gestritten und berichtet. Und darüber zu sprechen, ist alles andere als marginalisiert. Also das ist in keinster Weise irgendwie groß ein Hot Topic über die israelische Regierung, über den Gaza-Krieg, über all das, was medial uns die letzten 3 Jahre begleitet, zu sprechen. Das, auch wenn es sehr oft behauptet wird, das ist nun mal keine marginalisierte Sache. Das ist, gehört zu der politischen Landschaft dazu. und findet im großen Raum statt. Und trotzdem scheint eben selbst am Jahrestag dieses Massakers die Erinnerung an die jüdischen Opfer eigentlich kaum wirklich für sich stehen zu dürfen. Und ich finde, besonders auffällig ist dabei so eine gewisse Selektivität, die sich an vielen Orten zeigt, die sich sonst vermeintlich progressiv nennen. Denn dort, wo Solidarität mit Betroffenen von Rassismus, Ausgrenzung, Gewalt sonst selbstverständlich eingefordert wird, bleibt sie meines Erachtens gegenüber Jüdinnen und Juden erstaunlich häufig aus. Oder sie scheint an Bedingungen geknüpft zu sein. Also Solidarität gibt es dann nur für die richtigen Juden, für diejenigen, die in das eigene politische Weltbild passen, die die erwartete Haltung zu Israel vertreten oder deren jüdische Identität ja, sich auf die Erinnerung an die Vergangenheit reduzieren lässt. Das ist natürlich auch gerne in Deutschland zum Stichwort Erinnerungskultur so ein Ding. Aber diese Solidarität, die erst davon abhängt, ob Betroffene politisch genehm sind, ist alles andere als eine besonders belastbare Solidarität. Und gerade ab dem 7. Oktober hat die Frage noch mal mehr Gewicht, wie eine Gesellschaft eigentlich mit lebenden Juden und Juden umgeht, mit Menschen, die ihre Position haben, die scheinbar dann irgendwie doch nicht immer ins eigene Weltbild passen. Und auch beim Antisemitismus selbst erlebt man ja immer wieder diese merkwürdige Selektivität. Man benennt sehr gerne und sehr wichtig, zweifelsohne, den sehr offensichtlichen, offenen, langen, jahrzehntelangen historischen und auch gegenwärtigen Antisemitismus von rechts. Und das fällt leicht und das kann man mit gutem Gewissen tun. Auch das erfordert keinen Mut. Schwieriger wird es dann offenbar dort, wo Antisemitismus ja entweder in eigenen politischen Milieus auftritt oder eben nicht zum vertrauten Täterbild passt. Und dann beginnt sehr schnell die Debatte darüber, ob das Gesagte wirklich antisemitisch war, ob das vielleicht nicht nur antizionistisch war oder seine Benennung womöglich eben selbst rassistisch sei. Und zum Stichwort, gerade auch das hört man ja wirklich oft in diversen deutschen Radio, Fernseh, Zeitungs Welten, dass verschiedene Rassismen gegeneinander aufgestellt werden und man so ein bisschen diesen Spielball von sich wegdrückt. Antimuslimischer Rassismus ist real und muss bekämpft werden. Das steht in keinster Weise zur Debatte. Aber daraus kann ja auch gleichzeitig nicht folgen, dass man islamistischen oder auch in muslimischen Milieus auftretenden Antisemitismus weniger klar benennt. Und das passiert leider auch noch in der medialen deutschen Landschaft viel zu häufig. Und vielleicht wäre auch für diesen 7. Oktober deshalb schon etwas gewonnen, wenn wir heute ja ein Stück weit den Opfern diesen Tag lassen. Denn wenn Antisemitismus nicht nur dort erkannt wird, wo wir ihn politisch ohnehin erwarten, vergeht auch ein Stück weit die Solidarität und auch die Verantwortung gegenüber Jüdinnen und Juden. Und heute ist eben dieser Tag, heute jährt sich eben zum dritten Mal dieser Tag und darüber werden wir auch später noch sprechen. Und da werde ich dann einen Gast in meinem Studio empfangen und gebe aber vielleicht noch an dieser Stelle ein paar Veranstaltungshinweise, die auch eigentlich ganz passend sind. Zum einen findet nämlich heute um 19 Uhr im Stadthaus Halle eine Podiumsdiskussion statt unter dem Titel Modernisierter Judenhass, 3 Jahre nachdem die Hamas, der islamische Dschihad und zahlreiche palästinensische Zivilisten das größte Massaker an den Juden und Jüdinnen seit dem Holocaust begingen, fällt die Bilanz eben erschreckend aus. Wie ich schon meinte, die Übergriffe auf Juden und Jüdinnen haben weltweit zugenommen. Woher rührt dieser Hass auf Israel? Lassen sich Antizionismus und Antisemitismus überhaupt unterscheiden? Diese Fragen sollen im Rahmen des Podiumsgesprächs eben nachgegangen werden mit Volker Beck, der ist Präsident der Deutsch-Israelischen Gesellschaft, mit Mirna Funk, sie ist Schriftstellerin und Journalistin, und Stefan Kriegert, Er ist Professor für Theorien und Kritik des Antisemitismus. Genau, heute um 19 Uhr im Stadthaus Halle. Ansonsten 7 Jahre offene Fragen. Wir hören nicht auf zu erinnern am 8.10.2026 von 17, also morgen, von 17 bis 20 Uhr im Tekiz in der Ludwig-Bucherer Straße 12 in Halle. Das ist eine Kundgebung als Ort des selbstbestimmten Gedenkens. Es werden Überlebende des Anschlags von Halle und Widersdorf thematisiert und gedacht und auch Angehörige aus dem Solidaritätsnetzwerk der Betroffenen rechter, rassistischer und antisemitischer Gewalt. In Erinnerung an die Ermordeten, in Solidarität mit allen Angehörigen und FreundInnen sowie mit allen Überlebenden des antisemitischen, rassistischen und antifeministischen Anschlags vom 9. Oktober 2019 am Yom Kippur 5780 in Halle und Widersdorf. Und dann noch eine Veranstaltung in Halle heute am 7. Oktober 26 um 17 Uhr. Da lädt das Stadtmuseum in Halle zu einem besonderen Rundgang durch die Ausstellung Reinhard Henze, Freiheit im Blick, Fotografie von 1981 bis 1990 ein. In dem Format Der Blick zurück trifft Reinhard Henze Personen des hallensischen Stadtgeschehens in der Stadtgeschichte, die auf einigen seiner Fotografien als politische Akteure zu sehen sind. Den Anfang macht Brunhild Köhler. Und von Halle raus blicken wir nach Berlin. Den ganzen Tag gibt es in Berlin eine Mahnwache. Die Menschen im Hugo-Haus sollen geräumt werden. Dagegen richtet sich eine Mahnwache direkt vor dem Haus. Im Aufruf schrieben sie, wir wollen laut sein und Politik schaffen für Freiräume und eine solidarische Welt. Gegen den Gentrifizierungsscheiß und die Leute, die Berlin mit ihrem Geld kaputt machen. So ist es doch. Ansonsten gibt es noch eine Lesung Lieder mit anschließenden Gesprächsrunde mit Mischa Schöneberg. Der liest nämlich aus seinem neuesten Buch, vielleicht wollte er gar nicht schweigen, er fand bloß die Worte nicht, Mein Vater Auschwitz und der 7. Oktober. Michael Gehringer singt zur Gitarre Lieder von Leonard Cohen in deutscher Sprache und andere am 7. Oktober, genau 26, also heute um 19 Uhr im KVU in der Händelallee 22 in Berlin. In Potsdam heute um 19 Uhr am Platz der Einheit Gedenken des 7. Oktober unter dem Titel 3 Jahre danach gegen jeden Antisemitismus. Und die Liste ist lang. Wir haben noch Leipzig vor uns. Da gibt es nämlich einen Film Für immer 16 zu sehen im NATO in der Karl-Liebknecht-Straße 46 Leipzig. Ein durchgeknallter, von selbstironischem Humor geprägter Film über das Leben mit Kunst und Freundinnenschaft. Mit einer gehörigen Portion Punk- und Do-it-yourself-Attitude. Er markiert das Regiedebüt von Brezel Göring, der den unvollendeten Roman von François Cactou im Super-8-Format adaptiert, begleitet von einem Soundtrack mit Songs von Stereo Total. Der Film fängt genau ab 19 Uhr in der NATO in der Karl-Liebknecht-Straße 46 in Leipzig an. Und noch ein Film, Vaterland, zu sehen im NATO in der Karl-Liebknecht-Straße 46, also eben da in Leipzig. Nach Ende des Zweiten Weltkrieges begeben sich Literatur-Nobelpreisträger Thomas Mann und seine Tochter, die Schauspielerin, Autorin und Kabarettistin Erika, auf eine Reise durch Deutschland in Trümmern, von Frankfurt in der amerikanischen Besatzungszone bis ins sowjetisch kontrollierte Weimar. Los geht es eben dort in Leipzig in der Karl-Liebknecht-Straße 46 im NATO um 21 Uhr. Und zuletzt Dresden, da gibt es nämlich einen Vortrag unter dem Titel Gefühlssache Politik, wie Psychologie unsere politische Entscheidungen prägt. Heute von 6 bis oder von 18 bis 20 Uhr im Robotron-Kantine in der Zinzendorfstraße 5, Dresden. Genau, da heißt es unter anderem, rechtsextreme Parteien sprechen gezielt Emotionen wie Wut, Angst, Abgrenzung und Zugehörigkeit an. Psychologische Mechanismen spielen dabei eine wichtige Rolle. Sie prägen unsere Wahrnehmung und beeinflussen, wie wir politische Botschaften bewerten und letztlich auch, für wen wir uns entscheiden. Wie können wir es dennoch schaffen, im Gespräch zu bleiben, wenn Meinungen zunehmend auseinanderdriften? Klingt interessant. Genau, es sprechen Professorin Dr. Eva Walter, sie ist Sozialpsychologin, an der Universität Trier und bekannt durch das Buch Die Psychologie der AfD,

0: Ach Mensch, da habe ich vorhin den Play-Button verfehlt. Und da war dann noch der Anfang vom nächsten Song zu hören. Auch natürlich ein cool Song. Genau, gerade hörten wir aber Mysteries of Love von Julie Cruz. Vielleicht für den einen oder anderen auch bekannt aus der ganzen Lynch-Welt. Der hat ja die Sängerin auch sehr geliebt und bei Twin Peaks gespielt. Genau. Und haben, genau, davor haben wir noch Etagé von Ivanushka International. Tatsächlich gab es mal so eine Boyband aus Russland in den 90ern. Sehr, sehr klassischer 90er Jahre Russian Pop, wenn man so will. Ja, und wir kommen thematisch zu unserem nächsten Thema. Wie ich schon vorhin erwähnt hatte, jährt sich heute zum dritten Mal, der 7. Oktober, der Anschlag vom 7. Oktober. Denn genau vor 3 Jahren, heute am 7. Oktober 2023, verübten diverse palästinensische bewaffnete Gruppen unter Führung der islamistischen Hamas einen der verheerendsten Terrorangriffe der jüngeren Geschichte aus. Sie durchbrachen die Grenze zum Gazastreifen und überfielen israelische Ortschaften, Kibbuzim, Militärposten und das Nova Musikfestival. Innerhalb weniger Stunden wurden rund 1200 Menschen getötet, rund oder nicht rund, sondern 251 Menschen als Geiseln in den Gazastreifen verschleppt. Für Israel war es der tödlichste Tag seit der Staatsgründung, für Jüdinnen und Juden der tödlichste seit der Shoah. Die Zahl der Todesopfer überstieg die des zuvor tödlichsten Terroranschlags in der Geschichte Israels um mehr als das 30-fache. Hinter diesen Zahlen stecken konkrete Brutalitäten dieses Tages. Bewaffnete Angreifer brachen in Häuser ein, erschossen Menschen auf der Flucht und in Schutzräumen, warfen Granaten, setzten Häuser in Brand, töteten und verschleppten deren Bewohner. Familien wurden ausgelöscht und unter den Ermordeten und Verschleppten waren sowohl Kinder, Säuglinge als auch ältere Menschen und auch Holocaust-Überlebende. Auf dem Nova Musikfestival wurden hunderte junge Menschen ermordet, während sie zu fliehen versuchten, und zu den dokumentierten Verbrechen gehörten auch unter anderem Folter, Verstümmelungen und insbesondere sexualisierte und geschlechtsspezifische Gewalt. Die Täter filmten das auch teilweise, Teile ihrer Angriffe, und verbreiteten die Aufnahmen von Tötungen dann im Netz. Verwundete und misshandelte Geiseln wurden in den Gazastreifen gebracht und einzelne öffentlich gewordene Aufnahmen aus dem Gazastreifen zeigen, wie die palästinensische Zivilbevölkerung, die wir schleppten, als sogenannte Jagdbeute misshandelten. Der 7. Oktober war kein außer Kontrolle geratener Angriff. Es war quasi sehr in Kauf genommen worden und geplant, auch vor allem Zivilisten, Zivilistinnen zu überfallen, und auch Verschleppungen gehörten zum Plan des Angriffs. Und dieser Anschlag hat Israel, aber auch die Welt ein Stück weit verändert. Er steht einerseits für das Massaker selbst, aber auch für ein beispielloses Versagen israelischer Sicherheitsstrukturen und für einen massiven Anstieg antisemitischer Vorfälle weltweit. Und genau, wir gedenken zum dritten Mal, das dritte Jahr. Seit dem Anschlag, und da stellt sich auch die Frage, wie wird dieser Jahrestag eigentlich in der israelischen Bevölkerung rezipiert? Wie gestaltet sich ein Gedenken an ein solches Massaker überhaupt? Und darüber wollen wir hier im Morgenmagazin mit Kira sprechen. Kira promoviert derzeit in Haifa in Israel, hat auch in der Erwachsenenbildung gearbeitet und ist bei mir heute im Studio. Guten Morgen und schön, dass du da bist.
1: Ja, guten Morgen. Vielen Dank für die Einladung. Genau, vielleicht ganz kurz davor. Ich spreche natürlich hier nicht aus israelischer Perspektive. Also ich kenne Israel lange, ich habe lange da gelebt, auch nach dem 7. Oktober. Und genau, bin natürlich sehr in Kontakt, habe auch beruflich viel mit Israel aus Deutschland heraus zu tun gehabt, auch nach dem 7. Oktober. Und beobachte natürlich einiges und kriege einiges mit, aber ich spreche natürlich trotzdem nicht jetzt für Israelis oder als Israelin natürlich.
0: Vielleicht erstmal ganz konkret, wie erlebt Israel diesen Tag 3 Jahre später? Was nimmst du wahr?
1: Ja, also der Tag, der 7. Oktober ist natürlich sehr, sehr präsent in Israel, nicht nur heute, sondern natürlich im Prinzip seit 3 Jahren, aber vor allem jetzt in dieser Zeit, in den letzten Tagen und Wochen. Also wenn man das Fernsehen einschaltet zum Beispiel oder Nachrichten liest, da kommt natürlich nichts anderes, auch im Radio. Also das ganze Programm sozusagen dreht sich auch um die Ereignisse des 7. Oktobers. Du hast ja gerade ja sehr ausführlich nochmal die Ereignisse geschildert. Das finde ich auch wichtig, sich das nochmal ja zu vergegenwärtigen sozusagen. Also was für ein Ausmaß, was für eine Wucht auch dieser Anschlag hatte. Man kann eigentlich sagen, dass jeder in Israel oder fast jeder jemanden kennt, selber betroffen ist oder eben genau Menschen kennt, die betroffen sind, die Angehörige verloren haben, Freunde verloren haben. Also das geht eigentlich ist an niemandem so richtig vorbeigegangen. Genau, es sind natürlich in der Folge in den letzten 3 Jahren, der Krieg ist ja immer noch nicht offiziell beendet, auch viele weitere hunderte Menschen, entweder durch Raketenangriffe oder Terroranschläge, weitere oder eben als Soldaten in den Kriegen ja, gestorben, getötet worden. Auch Zivilisten, wie gesagt, also der 7. Oktober ist eigentlich noch gar nicht ja, sozusagen in so ein zeremonielles oder ritualisiertes Gedenken, sondern das ist wirklich sehr, sehr gegenwärtig. Viele sagen auch gestern, eine Freundin, die direkt vom 7. Oktober betroffen ist, hat auch wieder gesagt, es gibt eigentlich noch kein danach, also es gibt kein nach dem 7. Oktober. Man ist eigentlich noch ja, in den Ereignissen drin. Dieses Jahr, oder vielleicht kommen wir da gleich noch zu, vielleicht erstmal so weit.
0: Ja. Ja, genau. Vielleicht wäre es spannend auch zu wissen, wie es dieses Jahr ist, wie ob es vielleicht auch irgendwelche unterschiedliche Merkmale gibt von dem, wie einerseits der Staat oder offiziell quasi auch dessen gedacht wird, aber auch wie die Gesellschaft, auch Angehörige diese Tage gedenken. Wenn es Unterschiede gibt, wie könnten die aussehen? Und genau, wie ist es dieses Jahr?
1: Ja, genau. Also da gibt es auf jeden Fall Unterschiede. Es gibt heute eine große zentrale Gedenkveranstaltung, zu der ich gleich noch ein bisschen mehr sagen kann. Die ist heute Abend sozusagen. Daneben gibt es ganz viele weitere, also heute an diesem Tag viele weitere zivilgesellschaftliche Initiativen und Aktionen. Also es gibt eine landesweite Gedenkminute oder sogar mehrere, die wirklich also nicht staatlich organisiert oder aufgetragen sind, sondern von der Ges Zivilgesellschaft, hauptsächlich natürlich von Angehörigen von Ermordeten organisiert werden. Es gibt, der Tag ist natürlich das vielleicht auch nochmal für Angehörige auch ein Tag, ans Grab der Verstorbenen zu gehen. Es gibt auch immer noch Umbettungen von Leichen. Also auch wirklich der Tag ist ein Trauertag, auch in dem Sinne, dass es immer noch Trauer feiern oder dann nach 3 Jahren auch natürlich wieder eine Trauer, ja, Feier am Grab zum Beispiel gibt. Genau. Und ja, genau, daneben gibt es ganz viele weitere, auch landesweite Aktionen, Kunstinstallationen und so weiter, die sich mit dem Tag eben abseits auch vom staatlichen Gedenken auseinandersetzen. Das staatliche Gedenken wiederum hat schon vorgestern stattgefunden, also das findet nicht heute statt. Das hat damit zu tun, dass sozusagen der offizielle nationale Kalender, sage ich mal, sich, was die Feiertage und Gedenktage angeht, nach dem jüdischen Kalender richtet. Und da wurde sozusagen festgelegt, dass 2 Tage nach Simchat Torah, an dem das ja am 7. Oktober 2023 passiert ist, der Anschlag, genau 2 Tage danach wurde dieser Gedenktag, offizielle staatliche Gedenktag festgelegt. Das war eben am Montag. Da gab es 2 staatliche Gedenkakte, kann man sagen, also der eine morgens auf dem Mount Herzl, der sehr wichtig ist, generell für Gedenkzeremonien staatlicherseits. Genau, da fand das Gedenken unter Anwesenheit von Ministerpräsident Netanyahu, Staatspräsident Yitzhak Herzog, Verteidigungsminister, Generalstabschef und so weiter, also wirklich staatliche Repräsentanten statt. Und später gab es dann noch eine zweite staatliche Zeremonie. Also die erste Zeremonie ist sozusagen militärisch gewesen. Da wurde den gefallenen Soldaten und Soldatinnen gedacht, die am 7. Oktober und in der Folge gefallen sind. Und dann gab es eben noch eine Zeremonie für die zivilen Opfer vom 7. Oktober. Genau, da gab es tatsächlich auch bei Netanjahus Rede, der natürlich auch, ja, also Netanjahu hat in seiner Rede vor allem über die Feinde Israels gesprochen und die anhaltende Bedrohung durch den Iran etwa. Da gab es auch einen Zwischenruf dann von einem Mann zum Beispiel, der seinen Sohn am 7. Oktober verloren hat, der dann eben gerufen hat, du hast meinen Sohn am 7. Oktober nicht beschützt. Genau, also da gibt es durchaus Widerstände, da kommen wir vielleicht später auch nochmal dazu. Andere haben da auch gesprochen, also der Präsident eben Herzog und der Generalstabschef der IDF. Haben schon auch von politischem und militärischem Versagen gesprochen. Herzog hat nochmal betont, dass es wichtig ist, es aufzuarbeiten. Wie genau, hat er jetzt nicht gesagt. Genau, und der Rief hat auch gegen die Spaltung in der Gesellschaft aufgerufen. Ja, eben die wichtig sei zu überwinden, jetzt gerade auch vor den Wahlen natürlich. Und er hat vor allem auch über Menschen gesprochen, die am 7. Oktober anderen Menschen geholfen oder sie sogar gerettet haben. Also hat sozusagen die innergesellschaftliche Solidarität da nochmal hervorgehoben. Genau. Das war eben das staatliche Gedenken, wie gesagt, am 15. Oktober, am 5. Oktober, Entschuldigung, vorgestern. Und heute ist sozusagen das dritte Mal in Folge eine sehr, also viel größere gesellschaftlich sozusagen, ja, relevantere, will ich mal sagen, Gedenkveranstaltung, die sehr, sehr viele Menschen ja, vereint und zusammenbringt, die eben komplett zivilgesellschaftlich organisiert ist. Also da gibt es auch keine staatliche Förderung oder sowas. Da sprechen auch keine Politiker oder Politikerinnen oder eben Knesset-Abgeordnete der Regierung, sondern das ist wirklich ja, von einer zivilgesellschaftlichen Organisation organisiert, da kann ich auch noch was zu sagen, wer das ist. Und das war vom Tag, also vom sozusagen 2024, vom ersten Jahrestag an, war das, ist das so passiert. Also da gab es auch sozusagen ein bisschen politisches Ringen um die zentrale Gedenkveranstaltung, wer die sozusagen veranstaltet, also wer das macht, wer da involviert wird. Und in dieser Veranstaltung heute Abend sind eben also das ist in weiten Teilen von Betroffenen und Angehörigen von Ermordeten und von Überlebenden organisiert, die da eben auch eingebunden werden in dieses Gedenken, das zu gestalten. Da sind 50.000 Menschen werden da erwartet in Tel Aviv in einem riesigen Park und das wird in fast alle TV-Sender über live übertragen. Und tatsächlich war es auch so in den letzten Jahren, und das wird auch dieses Jahr wieder so sein, dass im ganzen Land quasi Menschen auch zusammenkommen und es sich zusammen quasi diese Veranstaltung streamen. Also das hat wirklich eine große gesellschaftliche Tragweite. Die Organisation, die das ausrichtet, heißt Kumu, das heißt auf Hebräisch steht auf. Also da hört man vielleicht schon, das ist also es ist eine Grassroots-Initiative, die nach dem 7. Oktober sich eben aus Überlebenden vor allem und Angehörigen gegründet hat, zur Unterstützung eben dieser Menschen, natürlich aber auch mit politischen Forderungen. Und natürlich kann man eigentlich das Gedenken zum 7. Oktober auch nicht trennen von der politischen Situation in Israel. Natürlich ist das Ganze natürlich sehr ja, aufgeladen und politisch, das geht eigentlich kaum anders. Diese Organisation ist natürlich auf der Linken, in der Linken verortet, sind gegen die Regierung, die sie natürlich verantwortlich auch dafür machen, dass der 7. Oktober nicht verhindert wurde. Die sie beschuldigen sozusagen, dass das auch noch nicht aufgearbeitet wurde, politisch, juristisch, dass es keine Konsequenzen gab, dass es immer noch keine staatliche Untersuchungskommission gibt. Das ist sozusagen die zentrale Forderung von dieser Organisation, Kumu, und auch von vielen Angehörigen. Genau, man muss natürlich dazu sagen, um jetzt kein falsches Bild zu transportieren, dass natürlich nicht alle Angehörigen und Überlebenden des 7. Oktobers auf der politischen Linken zu verorten sind. Ja, also die Kibbuzim im Süden, die angegriffen wurden, in der Regel schon. Aber daneben gibt es natürlich das ganze breite gesellschaftliche Spektrum auch unter den Überlebenden und Angehörigen der Ermordeten. Und natürlich gab es auch bei der staatlichen Veranstaltung Überlebende dabei. Aber so die Tendenz ist sozusagen schon, dass diese Veranstaltung heute eher von Oppositionell, sage ich mal, veranstaltet wird.
0: Du hast es eben schon gesagt, dass eben zum 7. Oktober ja auch die Frage nach der Verantwortung einfach entsteht und viele Menschen an den angegriffenen Orten ja auch wirklich über Stunden auf sich allein gestellt waren, bevor israelische Sicherheitskräfte sie erreichten. Wie wird heute eben mit dem staatlichen militärischen Versagen umgegangen? Haben Überlebende das Gefühl, das hast du ja auch schon eben jetzt angedeutet, dass die Verantwortlichen tatsächlich zur Rechenschaft gezogen wurden und die Ursachen ausreichend aufgearbeitet wurden? Wie ist das?
1: Also das, was ich mitbekomme, ist auf jeden Fall, dass es ein großes Gefühl von im Stich gelassen gibt, im Stich gelassen geworden zu sein, gibt sozusagen. Also ja, weil einfach der 7. Oktober natürlich allein schon das Sicherheitsgefühl immens erschüttert hat für die meisten Israelis, natürlich umso mehr für die, die direkt betroffen waren und Menschen verloren haben oder überlebt haben. Ich glaube, das kann man so leicht auch nicht wiederherstellen. Aber die Tatsache, dass die Regierung oder Netanyahu nicht zurückgetreten sind, dass auch überhaupt kein Schuldeingeständnis stattgefunden hat, also bis heute nicht sozusagen, warten Angehörige auf eine Entschuldigung. Also es gab ganz viel Versagen im Prinzip aus Sicht der Angehörigen, was auch die Kommunikation mit den Überlebenden und Angehörigen anging. Natürlich das ist der erste Tag, ich weiß nicht, ob ich das schon gesagt habe, das ist der erste Jahrestag, an dem keine Geiseln mehr im Gazastreifen sind. Das war ja letztes Jahr zu der Gedenkveranstaltung noch nicht der Fall. Da waren immer noch lebende Geiseln auch im Gazastreifen, die dann kurz danach durch ein Abkommen freikamen. Und erst im Januar diesen Jahres ist ja die letzte Leiche sozusagen geborgen worden. Und bis dahin war natürlich auch die Forderung sehr, sehr groß, dass die Geiseln wieder zurückgeholt werden. Auch da gibt es natürlich viele Menschen, die sagen, man hätte das erreichen können, anders als das gemacht wurde, und hätte vielleicht mehr Geiseln lebend retten können. Auch da gibt es, ist die Wut und die Wut sehr groß bei vielen. Und einfach eben, dass es nur sehr geringe Konsequenzen oder fast keine politischen Konsequenzen gegeben hat, dass die Regierung, wie gesagt, weiterhin bis heute im Amt ist und es keine staatliche Untersuchungskommission gibt. Also das ist sozusagen das große Thema auch, was gerade auch politisch diskutiert wird. Es sind ja Ende des Monats, am 27. Oktober, Wahlen auch in Israel. Das ist schon eines der zentralen Themen auch, ja.
0: Darauf vielleicht passend, gerade auch zum Thema Wahlen, Wahlen sind ja auch immer die Zeit, in der man sehr viel auch mit der Nachfrage der Menschen spielt und schaut, was sind überhaupt die Forderungen, die Menschen haben. Gibt es Versuche verschiedener politischen Akteure, sich das Gedenken irgendwie anzueignen und entweder das vielleicht auch die Verantwortung für das für das Sicherheitsversagen aus dem Blick zu drängen oder im Gegenteil bestimmte politische Deutungen des Massakers irgendwie durchzusetzen? Wie sieht es da aus?
1: Das ist natürlich sehr, sehr komplex, weil auch die politische Landschaft in Israel natürlich sehr divers, sage ich mal, ist, oder es da sehr, sehr verschiedene Abstufungen gibt. Auch vielleicht so ein bisschen holzschnittartig kann man schon sagen, dass auf der politischen Rechten oder Konservativen Ja, der Fokus, das hatte ich ja bei den Reden auch gerade schon kurz gesagt, der Fokus ist, sich sozusagen ja auf den Krieg zu fokussieren und den auch zu legitimieren mit dem 7. Oktober. Das im Prinzip die Forderung, dass die Hamas immer noch nicht komplett entmachtet ist und auch die Hisbollah im Libanon noch nicht komplett ja entmachtet, auch wenn man natürlich auch die Erfolge des Krieges hervorhebt. Die geschwächt haben, im Prinzip beide Fraktionen. Aber genau das wird auf der politischen rechten oder rechtskonservativen, nationalistischen Seite sozusagen hervorgehoben. Und damit auch ein Weiterführen des Krieges im Prinzip ja, gefordert. Wenn, also bis hin, wenn man dann ins extreme rechte Lager geht, natürlich auch sowas wie eine Besetzung Gazas und sowas gefordert wird. Ja, das gibt es. Und wie gesagt, die Bedrohung des Irans, die ja tatsächlich real ist, ne? Also wenn wir von sozusagen Instrumentalisierung sprechen, dann heißt das ja nicht, dass diese Bedrohungen und Gefahren nicht existieren, sondern die sind natürlich real, aber spielen natürlich im politischen Diskurs und in der Rhetorik jeweils dann unterschiedliche Rolle oder werden Dinge anders gewichtet und andere Forderungen aufgestellt. Und auf der Seite der Opposition, und das geht natürlich vom Zentrum bis irgendwie links, ja, wird natürlich eben dieses Versagen der politischen Führung vor dem 7. Oktober hervorgehoben und wie gesagt, eben eine Untersuchungskommission gefordert, politische Konsequenzen und natürlich insgesamt eine Veränderung der politischen Situation in Israel, ja, also und das reicht ja auch schon zurück vor den 7. Oktober. Also dieses ganze Thema Justizreform und so, das hat natürlich alles Vorläufer und auch da war die Gesellschaft schon sehr, sehr polarisiert, wie wir das im Prinzip auch, also man kann das natürlich immer nicht, jeder Vergleich hinkt, aber trotzdem kann man sagen, also eine gesellschaftliche Polarisierung findet ja überall im Moment statt. Und in Israel eben auch seit einigen Jahren. Ja, genau. Und jetzt durch die Wahlen ist es eben dieses Jahr nochmal präsenter. Ja, und der 7. Oktober, weil du gerade von Umfragen gesprochen hast. Also gestern hatte ich nochmal gelesen, dass nach einer Umfrage 68% der Befragten eben angegeben haben, dass der 7. Oktober schon ja, wahlentscheidend sozusagen ist, was auch immer das heißt. Also wie gesagt, die ja, politischen Lager sind da ja durchaus, deuten das durchaus anders. Also genau.
0: Spannend. Da finde ich es vielleicht auch nochmal interessant, gerade weil ich es auch davor meinte, dass es gerade auch, wenn man sich die Zahlen von RIAS zum Beispiel auch anschaut, dass ja nach dem 7. Oktober, dass der 7. Oktober zum einen nicht nur wahlentscheidend auch in Israel ist, sondern dass er auch eine neue Kaskade, neue Welle von ohnehin bestehenden Antisemitismus hervorgebracht hat. Da braucht man sich nur zu erinnern, vielleicht auch an Berlin. An die Sonderallee vor genau 3 Jahren, als ja, die ersten Nachrichten aus Israel über die Ermordeten und Verschleppten eintrafen. Da verteilte zum Beispiel das Netzwerk Samidun eben auf der Sonderallee in Berlin-Neukölln Süßigkeiten, feierte den Angriff als Sieg des Widerstandes, in Anführungszeichen. Und noch am selben Tag, genau, fanden schon die ersten sogenannten pro-palästinensischen Kundgebungen statt. Das wird auch wahrscheinlich 3 Jahre später heute mit großer Sicherheit ähnliche Demonstrationen geben. Ist das etwas, was man irgendwie in Israel auf dem Schirm hat, diese Entwicklung, sowohl ja in Israel quasi breit gefasst, sowohl auf der Regierungsebene als auch in der Gesellschaft?
1: Ja, auf jeden Fall. Also ich glaube, das Gefühl der Isolation nach dem 7. Oktober ist schon sehr stark gewesen. Natürlich haben die Menschen sich erstmal, ne, auf die eigene Gesellschaft, auf Israel selbst fokussiert. Da war vielleicht das noch nicht so präsent, aber im Prinzip Ja, na klar, beobachtet man das, Antisemitismus weltweit, also nicht nur in Deutschland natürlich, weltweit wird natürlich sehr wahrgenommen auch in Israel. Und das ist ja in gewisser Weise auch ja so ein bisschen so ein, naja, nicht, vielleicht nicht Dilemma, aber es ist sehr tragisch, weil wenn ich zum Beispiel mit Freundinnen spreche, teilweise sind die seit dem 7. Oktober nicht mehr ins Ausland gereist, weil die halt wirklich sagen, also entweder tatsächlich Angst haben, oder halt sagen, ich habe keine Lust darauf, mich zu verstecken, mir irgendwie eine Cover-Story auszudenken, wo ich herkomme, kein Hebräisch zu sprechen. Das fühlt sich nicht gut an. Und deshalb reise ich nicht ins Ausland. Und da muss ich schon immer sehr schlucken irgendwie. Das ist ja einfach ein ja, sehr, sehr trauriger Befund. Und das habe ich wirklich schon von sehr vielen Leuten gehört. Andere, die dann trotzdem reisen. Natürlich gibt es viele Israelis, die trotzdem auch jetzt, ne, in Urlaub fahren, ganz normal und so. Aber klar, es gibt natürlich dann immer wieder Vorfälle und auch Ängste, dann Hebräisch zu sprechen. Ja, und das ist, ja, das wird schon sehr gespürt in der gesamten Gesellschaft. Also das auch natürlich frei von oder fern von politischen Zuordnungen, das spürt man, glaube ich, schon sehr. Politisch wird das Ganze natürlich auch diskutiert. Auch Netanyahu hat jetzt in der Rede zum 7. Oktober, also am vorgestern gesagt, hat das nochmal angesprochen, die Boykottbewegung weltweit. Ja, also es wird natürlich auch politisch adressiert. Aber das ist durchaus, also wirklich über alle politischen Lager, würde ich sagen, hinweg zu spüren, einfach diese Isolation und auch ja, dieses Gefühl der, ja, dass es einfach unfair ist, auch unmittelbar nach dem 7. Oktober sozusagen, dass da eigentlich, ja, wie du schon sagst, man irgendwie vielleicht Solidarität erwartet, aber der Antisemitismus steigt immens, also das versteht man eigentlich kaum. Deutschland, muss man sagen, ist in Israel trotzdem immer noch, steht hoch im Kurs, sage ich mal so, weil natürlich politische oder staatliche Repräsentanten ja trotzdem, sage ich mal, an der Seite Israels stehen oder es zumindest so gesagt haben. Wie es dann im Einzelnen aussieht in Deutschland, da stecken vielleicht viele auch gar nicht so drin. Aber offiziell weiß man ja, dass die Beziehungen trotzdem immer noch ziemlich gut sind. Mit anderen Ländern, Niederlande zum Beispiel, Spanien, sieht das anders aus. Ja, genau, vielleicht soweit.
0: Ja, sehr, sehr interessant. Wir haben angerissen, wie die Kundgebungen und die Gedenken heute in Israel stattfinden, welche Akteure da auch zum Teil mitspielen und organisieren und veranstalten. Und vielleicht dann abschließend ja noch die Frage, gibt es da irgendwelche einheitliche ja, eigentlich kann man sagen, so Gemeinsamkeiten, die verschiedenste Milieus und Lager der israelischen Gesellschaft irgendwie zusammenbinden, gerade heute oder auch die letzten Tage. Wie wird sich das in den kommenden Jahren ausdrücken?
1: Ja. Ja, also ich glaube, generell von einer gesamtgesellschaftlichen Einheit oder so zu sprechen, das wäre vielleicht ein bisschen verklärend auch. Das gibt es, würde ich behaupten, auch an diesem Tag nicht. Dazu ist es einfach, sind die Menschen, ja, also ist es zu polarisiert, die politische Situation auch und die Menschen zu unterschiedlich. Aber genau, vielleicht, um auf den Anfang zurückzukommen, also das war der schwerste Terroranschlag in der Geschichte Israels bei weitem. Jeder und jeder ist da irgendwie von ja, betroffen oder angefasst, mindestens. Und das ist natürlich, und nach dem 7. Oktober wurde natürlich auch gesamtgesellschaftlich schon eine große Solidarität erfahren. Ja, viele Menschen haben geholfen, Freiwillige, die alles Mögliche organisiert haben an Hilfe, ja, für die direkt Betroffenen. Und das war schon über politische Lager hinweg. Und ich bin natürlich heute nicht in Israel. Ich kann jetzt nicht sagen, inwieweit das auch heute gespürt wird. Aber allein die Tatsache, dass 50.000 Menschen in Tel Aviv zusammenkommen, Israel ist ein sehr kleines Land mit einer sehr kleinen Bevölkerung vergleichsweise, ist ja schon eine sehr, sehr große Menge. Zusätzlich zu denen, die das alle sich von zu Hause aus anschauen und zusammenkommen. Also ich denke mal, im Gedenken, in der Trauer auch, sind dann schon viele ja, zusammen im Prinzip. Ja, so viel vielleicht.
0: Dankeschön. Haben wir alles soweit angerissen. Gut, dann bedanke ich mich sehr, dass du hier im Studio warst. Und genau, das war Kira. Wir haben mit Kira anlässlich des heutigen Jahrestages des Massakers vom 7. Oktober gesprochen, über das Gedenken und dessen Wahrnehmung und Gestaltung innerhalb der israelischen Gesellschaft. Am 7. Oktober 23 waren Milizen der Hamas sowie des palästinensischen islamischen Dschihads nach Israel eingedrungen und hatten rund 1200 vor allem jüdische Menschen ermordet, 5400 weitere verletzt und 251 als Geiseln in den Gazastreifen verschleppt. Für Israel war es der ja, größte Terroranschlag seit der Staatsgründung für Jüdinnen und Juden, der tödlichste seit der Shoah. Und die Zahl der Todesopfer überstieg jedes zuvor tödlichsten Terroranschlags in der Geschichte Israels um mehr als das 30-fache. Also jährt sich dieser Tag zum dritten Mal und darüber haben wir gesprochen. Danke, dass du da warst.
1: Vielen Dank auch.
0: Und wir verschnaufen ein bisschen und hören Musik. Die Chameleons mit A Person Isn't Safe.

0: die Chameleons mit A Person Isn't Safe Anywhere These Days. Und wir machen weiter, denn am kommenden Wochenende trifft sich in Halle das Who's Who der Menschen, die sich in juristischen Fragen auskennen und wissen, dass das bürgerliche Recht auch seine Schattenseiten hat. Auf dem Kongress des Netzwerks kritischer Juristinnen geht es um das Verhältnis von Recht, Demokratie und gesellschaftlicher Gegenwehr. Workshops thematisieren den Halle-Prozess, feministisches anwaltliches Arbeiten, Rassismus gegen Romja und Sinze, die Verschärfung des Asylrechts, zivilgesellschaftliches Engagement unter Druck, Polizeigewalt und viele weitere Fragen kritischer Rechtspraxis. Zwei der OrganisatorInnen geben im Gespräch mit Radio Korax einen ersten Einblick. Und da stellt sich die Frage, wann ein Jurist oder eine Juristin ein kritischer Jurist oder Juristin ist.
1: Für mich bedeutet das am ehesten jetzt gar nicht so Teil irgendwie von einer bestimmten Gruppe zu sein oder so, sondern am ehesten bedeutet das für mich, meine tägliche juristische Praxis kritisch zu verstehen und ja mit einem progressiven und einer linken Perspektive auf meine juristische Praxis zu blicken und zu versuchen, sie als solche auch durchzuführen. Gerade dieses Netzwerk von kritischen JuristInnen ist, glaube ich, davon geprägt, dass es eben die Möglichkeit oder den Raum bietet, dass JuristInnen zusammenkommen, die sich eben auch als links, als progressiv, als emanzipatorisch begreifen und gleichzeitig wahrscheinlich alle mehr oder weniger in ihrer alltäglichen juristischen Praxis da auch an Grenzen stoßen und sich vernetzen. Und das hat mir persönlich immer sehr viel Kraft gegeben, diese Zusammentreffen von linken Juristinnen. Und hat mich auch ein Stück weit, würde ich sagen, durch meine eigene berufliche Ausbildung getragen.
2: Ich habe gleich so ein Schlüsselwort irgendwie gehört, wo du an deine Grenzen stößt. Magst du noch kurz sagen, wann du an deine Grenzen stößt?
1: Gerade die juristische Praxis ist sehr davon geprägt, beispielsweise sich an Orten zu bewegen und aufzuhalten und zu kämpfen, die vielleicht sonst gar nicht so sichtbar sind. Also zum Beispiel bin ich relativ viel vor Gerichten tätig und das sind meines Erachtens hochpolitische Räume, in denen wahnsinnig viel zusammentrifft an unterschiedlichen Meinungen, an unterschiedlichen politischen Gesinnungen, an Machtverhältnissen, an Sozialisierungen und darin dann auch ein juristischer Kampf oder eine juristische Auseinandersetzung stattfindet. Und da ist es schon auch teilweise, würde ich sagen, schwer als Linke aufzutreten und sich Gehör zu verschaffen und ernst genommen zu werden. Und umso wichtiger ist es natürlich, dass genau das stattfindet und dass das gelingt. Aber ich würde sagen, auch darin gibt es eben immer wieder Momente, die schon sehr viel von einem fordern und die eben vielleicht auch bedeuten, dass man an Grenzen stößt.
2: Genau. Tim, was macht dich zu einem kritischen Juristen?
3: Ich finde es immer ein bisschen weird, das als Selbstbezeichnung zu haben. Für mich ist das natürlich jetzt keine Identifikationsfigur, diese kritischen Juristen, auch wenn das manchmal anmutet. Es sind halt, glaube ich, vor allem Fragen, die man sich stellt, wo ich das sehr elementare Bedürfnis habe, diese Fragen mit anderen Leuten zu besprechen und in den Austausch zu treten und zu verhandeln. Sowohl im Studium als halt auch in der Berufspraxis. Und im Studium war ich damit konfrontiert, dass kritische Perspektiven eigentlich rein im Recht verhandelt wurden, dass man gefragt hat, wie könnte man ein Gesetz möglichst progressiv auslegen, wie kann man eine menschenrechtliche Situation verbessern, auch rechtlich mehr Anerkennung finden lassen etc. Und mir war immer wichtig, eigentlich eine Kritik am Recht, eine Fundamentalkritik zu formulieren und mich daraufhin auch stetig zu hinterfragen, inwieweit Recht wirklich eine richtige und wichtige Handlungs- oder Ausdrucksform ist, um sich politisch zu engagieren und aktivistisch zu engagieren. Und für mich primär war es immer wichtig, mich zu vergewissern, dass ich primär Antifaschist und links bin und dann mit dem Recht quasi eigentlich eine Handlungsoption habe und nicht quasi als Jurist beruflich tätig bin und dann progressiv mich da versuche irgendwie einzubringen. Und diese Unterscheidung für mich ist, glaube ich, wichtig, wenn ich daran denke, was bedeutet das für mich eigentlich, kritisch zu sein. Und damit habe ich im Studium gestruggelt und dann bin ich auf sehr coole Leute aufmerksam gewesen, die sich in diesem kritischen Jura-Netzwerk engagiert haben, auf Kongresse gegangen sind und da habe ich sehr viele Leute getroffen, denen das ähnlich geht oder wo ich vermeintlich viele Leute getroffen habe, die eine ähnliche Haltung hatten, wo man sich austauschen konnte, zu Bündnissen zusammenschließen konnte oder halt auch Ideen entwickeln konnte. Und das ist, glaube ich, dieser Austauschraum für diese Gedanken und diese Kritik, die ist, glaube ich, für mich persönlich wichtig.
2: Auf der Webseite habt ihr da so eine Selbstbeschreibung auch. Die kritischen JuristInnen stellen dem Versuch dar, einen Zusammenhang linker JuristInnen außerhalb der Universitäten und jenseits von Berufsgruppen, Organisationen aufzubauen. Es geht uns um ein Netzwerk, das Raum bietet für die Verständigung über den beruflichen Alltag, den Austausch über Strategien für die Rückgewinnung von politischer Handlungsfähigkeit in der Berufspraxis und die Möglichkeit eröffnet, nach der universitären Ausbildung in Tuchfühlung mit einer emanzipatorischen Theoriebildung zu bleiben. Da bin ich über den Begriff emanzipatorische Theoriebildung gestolpert und wollte euch mal fragen, was das in dem Kontext bedeutet.
3: Theoriebildung ist auch etwas, was ich, glaube ich, jetzt nicht als primäre Aufgabe jetzt erstmal identifiziere für mich, aber die Auseinandersetzung mit Theorien und emanzipatorischen Theorien ist, glaube ich, für mich sehr viel präsenter. Und natürlich geht es aber auch immer darum, die zu aktualisieren. Und vielleicht ist das vielleicht das Prägendste und Griffigste, wenn man über Theoriebildung nachdenkt, dass man sich halt auch stets einer linken Theorie vergewissert und sich überlegt, inwieweit diese aktualisiert werden muss oder inwieweit auch die Praxis, in der wir uns bewegen, weil Kritjur ist ein Netzwerk praktizierender Juristen, nicht mehr im Studium befindlich, und inwieweit in dieser alltäglichen Praxis wir überhaupt noch eine Praxis haben, die progressiv und emanzipatorisch ist. Und dafür ist es, glaube ich, unerlässlich, sich halt auch stets mit wichtigen linken Theorien auseinanderzusetzen. Und So verstehe ich diese stets aktualisierende Aufgabe, die eine, nicht die ausschließliche, aber die eine Aufgabe dieser Kritjur-Kongresse ist, sich auch gemeinsam mit verschiedenen Konzepten auseinanderzusetzen, theoretisch auseinanderzusetzen, wenn dafür in der alltäglichen Praxis keine Zeit bleibt.
1: Ich würde auch sagen, dass die emanzipatorische Theoriebildung die Fragen danach stellt, was ist Recht, was kann Recht, wo liegen auch die Grenzen davon und wie kann eben auch eine kritische Perspektive auf Recht und wie es in die Gesellschaft hineinwirkt aussehen. Und würde es auch verstehen als Rückkopplung der eigenen Praxis, beziehungsweise vielleicht eben auch als etwas, was vielleicht auch der Praxis was vorgelagert ist vor der Praxis, also sich erstmal Fragen der Theorie zu stellen, um dann in der Praxis aktiv zu sein.
2: Ich habe in dem Text noch gelesen, die Rückgewinnung von politischer Handlungsfähigkeit in der Berufspraxis. Was hemmt die politische Handlungsfähigkeit derzeit?
1: Also ich kann ja einfach mal anfangen. Ich würde sagen, dass zum Beispiel, wenn wir blicken auf Realitäten in Gerichten finden ja auch sehr viele juristische Aushandlungen statt, dann sind das eben zum Beispiel auch Räume, die genau die Machtverhältnisse oder viele der Machtverhältnisse, so wie sie sind, auch abbilden. Also wenn man sich beispielsweise den Zivilprozess anschaut, dann streiten da zwei Private gegeneinander und zum Beispiel sind das häufig auch Verfahren, in denen Machtverhältnisse zutage kommen oder sich zeigen, die zum Beispiel zwischen Unternehmern und Beschäftigten bestehen. Also auch da irgendwie Machtverhältnisse, die Fragen betreffen von Ressourcen, von Möglichkeiten, Prozesse auf eine bestimmte Art zu führen. Und ich würde sagen, darin besteht für progressive Juristinnen eine große Herausforderung, eben in solchen Räumen politische Handlungsfähigkeit herzustellen oder für politische Handlungsfähigkeit einzustehen. Und das zeigt sich sicherlich auch an vielen anderen Stellen, dass das eben eine große Problematik ist, beziehungsweise die Handlungsfähigkeit teilweise zum Beispiel eben durch bestimmte Machtverhältnisse eingeschränkt ist.
3: Ich habe eigentlich auch Probleme, dem gerade so zuzustimmen, politische Handlungsfähigkeit ist beschränkt, weil eigentlich würde ich sagen, die rechtliche Handlungsfähigkeit ist gerade ein bisschen beschränkt. Dadurch wird die politische Handlungsfähigkeit gerade umso wichtiger. Mhm. Und wir sehen eigentlich gerade, ja, vielleicht keine große Bereitschaft, die politische Handlungsfähigkeit wieder als die wesentliche zu begreifen, weil wir uns vielleicht auch ausgeruht haben, bestimmte

0: enormen Wirkgrad, weil man sich halt eben der Sprache des Staates bedient und halt politische Ansehen zur Wirkung, Wirkung verleihen kann. Und wir müssen dieses Verhältnis von Recht und Macht und müssen wir, glaube ich, immer wieder neu hinterfragen. Also man kann, und diese rechtliche Argumentation, die, würde ich sagen, die befindet sich eigentlich gerade so ein bisschen in der Delegitimierung, die hat keine Durchschlagskraft mehr. Und stattdessen werden halt ökonomische, politische Argumente ohne rechtliche Rückkopplung, die haben halt gerade einen Selbstzweck und die gewinnen an Bedeutung. Und in dieser Situation müssen wir uns fragen, wofür ist das Recht zuständig? Also ich bin selber auch nicht im Gericht tätig, sondern ich bin in der Wissenschaft gerade noch, auch wenn anwaltliche Praxis das ist, wo ich, glaube ich, dann irgendwie hingehen werde. Aber ich meinte jetzt gerade eher größere Prozesse, wo man jetzt zum Beispiel an eine Legitimität des Völkerrechts oder an eine Legitimität eines europäischen Rechtsrahmens denkt, der an der Grenze auch zum Beispiel eingehalten wird. Und mit Aktionen, die Dobrindt als Innenminister zum Beispiel an der Grenze zu Polen macht, delegitimiert man die komplette europäische Rechtsordnung. Ja. Und ja, dass das quasi zum Beispiel etwas ist, was die Kommission als Hüter der Verträge einfach ziehen lässt, das ist ja etwas, wo das Recht dann keine Rolle mehr hat. Mhm. Und wo halt jetzt in diesem Fall noch nicht mal wirtschaftliche Interessen, sondern halt einfach politische, populistische Forderungen halt einfach viel durchschlagkräftiger sind und die sich gerade ungehindert bewegen können. Und also ich habe jetzt weniger an Gerichtsrede gedacht, aber also für die Frage, die man sich selber stellt, ist, glaube ich, die Funktion und die Wirkung, die man gerade einnimmt, sehr wesentlich. Und die kann sich verändern. Und zum Beispiel die Funktion der Gerichte, die, würde ich sagen, hat sich in den letzten 100 Jahren sehr stark geändert. Und wir müssen sowohl unsere eigenen Handlungsspielräume, aber auch der Institution aktualisieren oder auch einfach permanent hinterfragen.
1: Wollt ihr ein bisschen über euren Kongress reden?
2: Der findet statt vom 9. bis zum 11. Oktober in Halle dieses Jahr. Und das ist auch das erste Mal, dass der Kongress in Halle stattfinden wird. Und es wird ein sehr unterschiedliches Programm geben. Also einerseits gibt es vor allem viele Workshops, die angeboten werden. Ich glaube, es sind ungefähr 12. Und dann gibt es auch noch eine große Podiumsdiskussion am Samstagabend über die FDGO, also die freiheitlich-demokratische Grundordnung.
0: Ja, ich kann ja vielleicht mal einleiten, was so Dauerthemen sind, auch bei uns kritischen Juristinnen, bei den Kongressen und wie wir die dann auch aufgegriffen haben irgendwie für dieses Jahr. Es gibt so ein paar Themen, die werden, glaube ich, immer wieder kommen und die beschäftigen uns immer. Und das ist zum Beispiel einmal dieses Thema des Berufes als Juristin und da knüpfen so verschiedene Themen an. Und die Berufsgründung oder die, wie man sich organisiert zum Beispiel, das ist etwas, was eigentlich fast jeden Kongress alle paar Jahre aufgegriffen wird, nämlich die Organisierung in Kollektiven. Wie organisiert man diesen Beruf und dieses Anwaltsdasein? Und da werden wir jetzt auch wieder Leute haben, die einen Workshop geben, die sich in einem feministischen Anwältinnenkollektiv organisiert haben. Und eigentlich jedes Jahr gibt es neue Leute, die sich so organisiert haben, die dann von ihren Erfahrungen berichten, sodass es da einen Informationsaustausch gibt. Die andere Frage um diesen Themenkomplex ist, glaube ich, die Frage, das so ein Dauerthema von Juristinnen, was ist eigentlich mit diesem Gang in die Institution? Das haben wir jetzt ein bisschen weniger beleuchtet, aber das kommt auch sehr regelmäßig auf. Also welche Berufsfelder sind eigentlich tabu für linke Juristinnen und welche lassen sich eigentlich gut ausleben? Und wo kann man wirkmächtig sein? Und eine andere Sache, die jetzt letztes Mal 2024 in Hamburg sehr prominent diskutiert wurde in der Podiumsdiskussion und jetzt wieder aufgegriffen wird, ist die Frage der Haltung, einer antifaschistischen Haltung zu bestimmten Rechtskonzepten und Konstrukten. Und da haben wir in Hamburg letztes Mal eine mitunter kontroverse Diskussion geführt über das Konzept der FDGO, der freiheitlich-demokratischen Grundordnung, zu der historisch gesehen Jurist

0: linke Juristinnen eine sehr kritische und oppositionelle Haltung hatten und jetzt aber im Zuge der Frage nach einem AfD-Verbot, das jetzt quasi polemisch aufgegriffen wurde mit der Frage, naja, sollte man sich nicht da auf dieses Konzept verlassen, um die AfD zu verbieten? Und jetzt werden wir grundlegender auch auf diese FDGO in der zweiten Podiumsdiskussion dieses Jahr darauf blicken, inwieweit, und nochmal grundsätzlicher, glaube ich, auch diese Frage stellen, inwieweit dieses ambivalente letztendlich Konstrukt lohnenswert ist, auch zu nutzen, oder inwieweit wir eine fundamentale Kritik formulieren müssen, weit und aufrechterhalten müssen. Mhm. Soweit zum Podium und zu diesen Dauerthemen. Es gibt auch immer ein Anliegen bei diesen Kritio-Kongressen, natürlich auch einmal aktuelle Fragen, Diskussionen aufzugreifen. Deswegen werden auch immer migrationsrechtliche Fragen eigentlich mit aufgegriffen, weil die so stetig aktualisiert werden und sich überschlagen, die Ereignisse. Deswegen wird es natürlich auch ein Input zum, zu der jetzt seit Juni bestehenden GEAS-Reform, also der europäischen Reform des Asylsystems, geben. Aber an sich ist es trotzdem, und das finde ich eigentlich viel wichtiger noch, auch ein Thema, sich mit Nischenthemen zu beschäftigen, weil Migrationsrecht oder Arbeitsrecht, das sind alles Themen, die auch von anderen linken Berufsverbänden, Vereinen genauso bearbeitet werden. Der Republikanische Anwälteverein macht da ja auch super Workshops zu und Fortbildung. Und als linke Juristin ist es auch wichtig, quasi Themen zu bearbeiten, die so nicht vorhanden sind oder thematisiert werden. Und deswegen, darauf freue ich mich sehr, gibt es einen Workshop zu alternativen Formen des Wirtschaftens. Genau, denn wir haben eine Initiative, die Initiative Demokratische Arbeitszeitrechnung, die haben wir eingeladen. Und die wird ihr Konzept von alternativen Wirtschaften auch aufgreifen. Das ist das Konzept der Arbeitszeitrechnung. Und da freue ich mich drauf. Das ist etwas, was quasi aus der Räte-kommunistischen Bewegung kommt, und wo sich dann sehr, ja, sehr nischig, glaube ich, damit auseinandergesetzt wird, naja, wie können wir eigentlich als Linke auch noch andere Formen des Wirtschaftens aufrechterhalten und uns damit auseinandersetzen.
1: Was in den meisten letzten Kongressen auch eine Rolle gespielt hat, war sich eben auch anzuschauen, konkrete Praxis in den Gerichten, und so wird es auch dieses Jahr stattfinden. Einmal, wenn wir in das Sozialgericht einsteigen und in die sozialgerichtliche Praxis, und dann wird es auch nochmal einen Workshop geben zu dem Prozess, den es gab gegen den im Bezug auf den Anschlag von Halle, den antisemitischen, rassistischen und frauenfeindlichen Anschlag, der sich ja auch an dem Wochenende quasi, der Anschlag jährt sich am Freitag eben und dem Tag des Beginns des Kongresses. Und dann werden wir genau auch nochmal verschiedene Blickwinkel der Anwältinnenpraxis im Blick nehmen, also zum Beispiel auch die feministische Praxis von Anwältinnen und Anwälten. Wir blicken auch nochmal ganz konkret auf Diskriminierungsformen innerhalb des Rechts, zum Beispiel Rassismus gegen Sintice und Romja. Und so sind genau verschiedene Aspekte quasi, würde ich sagen, abgebildet oder finden Raum während des Kongresses. Ja, ich finde schön, dass dieses Jahr auch quasi sich die Frage gestellt wird, wie kann eine linke Praxis quasi, wie können kritische Juristinnen eine linke Praxis auch unterstützen? Also wir haben es gerade schon gehört, da geht es eben um die Fragen auch von einer rechtlichen Hürden alternativen Wirtschaftens. Und es geht zum Beispiel auch um die Frage, inwieweit die Zivilgesellschaft immer mehr unter Druck gerät, also in Konflikt irgendwie kommt vermehrt, und inwieweit da eine gute juristische Unterstützung aussehen kann. Und da vielleicht noch so als letzten Aspekt, wir hatten es ja eingangs von dieser Frage nach so emanzipatorischer Theoriebildung, kommt auch eben das in dem Kongress vor. Also es wird einmal gehen um die Politikwissenschaftlerin Ingeborg Maus, und es wird auch nochmal um Ernst Fraenkels Theorie gehen. Genau, so ist quasi auch so ein bisschen was von dem, was wir vorhin schon benannt haben, von eben dieser Theoriebildung, die ganz wichtig ist während des Kongresses, präsent.
2: Wer ist Ernst Fraenkel?
0: Vielleicht dazu auch kurz, weil Ich finde es, also der Workshop ist deswegen auch so interessant, weil er auch fragt, ob dieses Konzept des Doppelstaats von Ernst Fraenkel überhaupt sinnvoll ist in diesem Kontext. Ernst Fraenkel ist ein Jurist und der Weimarer Zeit und Politikwissenschaftler auch später gewesen und hat eine sehr bedeutende Analyse des Nationalsozialismus geschrieben. Und wird, also der ist tatsächlich, wird ja schon auch viel rezipiert, gerade in der Politikwissenschaft, aber es wird auch darum gehen, ob inwieweit das quasi ein sinnvolles Konzept ist für Transformationsbeobachtung quasi des Rechtsstaats.
2: Reden wir weiter über euren Kongress. Der ist ja schon ziemlich spezifisch, richtet sich schon an Juristen, ne? Wenn man da jetzt als Nicht-Jurist kommt, versteht man nicht viel, oder?
1: Es richtet sich eigentlich an alle Personen, die juristisch arbeiten. Also ich glaube, es sind leider primär Juristinnen und Juristen anwesend, also im Sinne von Personen, die auch Jura studiert haben. Ich glaube, wir alle fänden es sehr schön, wenn auch andere Personen quasi mit dabei wären, also vielleicht auch Personen, die juristisch arbeiten, aber jetzt nicht unbedingt quasi Jura studiert haben, aber genauso in Kontakt kommen mit einer juristischen Praxis. Also ich denke da zum Beispiel an Rechtsanwaltsfachangestellte oder eben auch sonst Personen, die vielleicht beispielsweise nach einem ersten Examen in die juristische Praxis eintauchen. Ich glaube, die wahrscheinlich sind schon eher präsent bei solchen Kongressen, aber grundsätzlich sind es vor allem Personen, würde ich sagen, die Jura studiert haben und in den juristischen Berufen tätig sind.
0: Die begrenzte Funktion von Recht sollte natürlich auch immer zur Diskussion stehen und ich habe natürlich in anderen Zeiten auf jeden Fall auch ein anderes Verhältnis oder ich habe eine ganz andere Kritik auch am bürgerlichen Rechtssystem, die ich mir auch angeeignet habe. Aber ich würde auch sagen, dass sich halt Bürger, also das Prinzip des Rechts, das hat auch nicht nur negative Seiten, sondern es hat auch progressive oder emanzipatorische Elemente. Mhm. Die muss man sich ganz genau angucken, wenn man nicht Gefahr gehen will, naiv einfach darauf zurückzugreifen und auf Besserung zu hoffen. Aber diese progressiven Elemente, die sind gerade gegenüber einer Faschisierung oder eines Rechtsrucks aufrechtzuerhalten, weil sie Freiheitsräume ermöglichen. Und für eine linke Debatte würde ich mir erhoffen, dass wir viel mehr strategische Diskussionen auch darüber führen, wann und wie wir mit Recht operieren. Auch sehr laienhaft darüber reden, weil es ist natürlich eine Sache, die uns alle beschäftigt, weil wir natürlich eine Kritik am bürgerlichen Rechtssystem haben und gleichzeitig vereint sein müssen in dem Kampf gegen eine Faschisierung. Und da ist das Recht ein Mittel, worauf wir uns, glaube ich, Freiheitsräume auch erkämpfen müssen und wahrscheinlich sehr schnell damit konfrontiert sind, dass wenn diese Räume wegfallen, dass wir dann ganz andere Mittel finden müssen, um Ausdrucksformen wieder zu haben für politische Kämpfe. Ich glaube, es ist wichtig, dass wir uns halt irgendwie sehr konkrete Prozesse angucken und halt es sich lohnt, jetzt gegen bestehende Probleme zu kämpfen und nicht in einem Alarmismus verfallen und sagen, naja, es lohnt sich jetzt eigentlich gar nicht mehr, konkrete Kämpfe zu führen, weil es wird ja sowieso alles schlechter. Ich glaube, wir müssen erstmal dazu kommen, dass wir halt wieder Ausdrucksformen finden für unsere politischen Aushandlungen, weil es ist auch klar, glaube ich, für alle, dass wir uns auf diese parlamentarischen Parteien unser System nicht verlassen können, weil die finden seit Jahren keine Antwort. Ja. Und auf diese Faschisierung der Gesellschaft. Und darauf können wir uns nicht verlassen, auf diese parlamentarischen Mehrheiten und Parteien.
3: Ja, das sagen Leo und Tim vom Kongress kritischer JuristInnen in Halle. Der geht am 10. Oktober um 9.30 Uhr los. Auf dem Kongress werden juristische Themen aus kritischer Perspektive beleuchtet. Und da sind eben unter anderem Themen, wie ihr es auch schon gehört habt, um das Verhältnis von Recht, Demokratie und gesellschaftliche Gegenwehr handeln. Also die thematisieren beispielsweise feministisches allmächtliches Arbeiten, Antiziganismus, die Verschärfung des Asylrechts, zivilgesellschaftliches Engagement unter Druck, Polizeigewalt, viele wichtige Fragen eben aus der juristischen Perspektive. Genau, der Kongress geht am 10. Oktober um 9.30 Uhr los. Wir haben fast schon das ganze Morgenmagazin hier durch. Als ich losgelaufen bin, war es noch dunkel, jetzt ist es schön hell draußen. Hoffentlich ist das Wetter genauso warm wie die letzten Tage auch. Und ich habe tatsächlich auch nochmal geschaut, weil das auch so eine Geste war, die ich in meinen Co-Moderationen zuvor gemacht habe, zu schauen, welche Namenstage heute sind. Und da musste ich schmunzeln. Die Namenstage heute sind nämlich von Georg, Gerold, Juri, Justine, Marc und Rosa. Also falls ihr Menschen kennt, die Georg, Gerold, Juri, Justine oder Justin, je nachdem, wie man das ausspricht, Marc oder Rosa kennt, dann grüßt sie ganz, ganz herzlich im Namen des Namentages. Und das werde ich auch ganz sicher tun. Aber erstmal hören wir ein bisschen Musik und wir hören eigentlich einen Klassiker der 90er Jahre Rave-Szene. Vermute ich mal. Ich glaube, er war damals zumindest ein Klassiker. Und zwar Modo und den Song 1, 2, Polizei.
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0: Ryan von Metallica haben wir in nahezu voller Länge genossen und sind jetzt schon auch wirklich in den letzten 5 Minuten unseres Morgenmagazins angekommen. Vielleicht gebe ich nochmal abschließend ein paar Veranstaltungshinweise und erinnere, wo man alles hingehen kann. Heute in Halle zum Beispiel um 17 Uhr, da liegt das Stadtmuseum zu einem besonderen Rundgang durch die Ausstellung Reinhard Henze, Freiheit im Blick, Fotografie 1981 bis 1990 ein. In dem Format Der Blick zurück trifft Reinhard Henze Personen der halleschen Stadtgeschichte, die auf einigen seiner Fotografien als politische Akteure zu sehen sind. Ansonsten um 19 Uhr heute in Halle, im Stadthaus in Halle, gibt es eine Podiumdiskussion unter dem Titel Modernisierter Judenhass, 3 Jahre nachdem die Hamas und der islamische Dschihad und zahlreiche palästinensische Zivilisten das größte Massaker der Juden seit dem Holocaust begingen. Fällt, wie auch heute schon mal thematisiert, die Bilanz erschreckend aus, denn der Antisemitismus hat weltweit extrem zugenommen. Und woher dieser Hass rührt, was genau Antizionismus ist, ob es sich vom Antisemitismus unterscheidet, wenn überhaupt, diese Fragen werden im Rahmen der Podiumdiskussion eben heute thematisiert mit Volker Beck. Er ist Präsident der Deutsch-Israelischen Gesellschaft mit Mirna Funk. Sie ist Schriftstellerin und Journalistin und Stefan Kriegert, dem Professor für Theorien und Kritik des Antisemitismus. Heute um 19 Uhr im Stadthaus Halle. Morgen gibt es eine Veranstaltung, eine Gedenkveranstaltung im Teekiez. Morgen am 8.10. am Donnerstag von 17 bis 20 Uhr in der Ludwig-Wucherer Straße 12 in Halle wird eine Kundgebung als Ort des selbstbestimmten Gedenkens. Es werden Überlebende des Anschlags von Halle und Widersdorf vom 9. Oktober 2019 gedacht. Wir springen nach Berlin. Dort gibt es eine Lesung und Lieder mit anschließender Gesprächsrunde. Mischa Schöneberg liest aus seinem neuesten Buch unter dem Titel Vielleicht wollte er gar nicht schweigen, er fand bloß die Worte nicht. Mein Vater, Auschwitz und der 7. Oktober. Michael Gerlinger singt zur Gitarre Lieder von Leonard Cohen in deutscher Sprache und andere. Genau heute um 19 Uhr im KVU in der Händelallee 22 in Berlin. In Potsdam gibt es heute um 19 Uhr am Platz der Einheit in der Stadt eine Gedenkveranstaltung zum 7. Oktober unter dem Titel 3 Jahre danach gegen jeden Antisemitismus. Wir springen nach Leipzig. Da gibt es nämlich 2 Filme und zum einen Film für immer 16 zu sehen in NATO in der Karl-Liebknecht-Straße 46 in Leipzig. Ein durchgeknallter, von selbstironischem Humor geprägter Film über das Leben mit Kunst und Freundinnenschaften mit einer gehörigen Portion Punk- und Do-it-yourself-Attitude um 19 Uhr. Und noch ein Film, Vaterland, zu sehen eben dort in NATO, in der Karl-Liebknecht-Straße 46 in Leipzig. Nach dem Ende des Zweiten Weltkrieges begeben sich Literaturnobelpreisträger Thomas Mann und seine Tochter, die Schauspielerin, Autorin und Kabarettistin Erika, auf eine Reise durch ein Deutschland in Trümmern. Los geht es um 21 Uhr. Da fällt mir auch apropos Film. Es gibt nämlich auch noch im Lux-Kino heute einen Film, auch passend zum heutigen Tage, zum 7. Oktober, zeigt das Lux-Kino den Dokumentarfilm Noga über die israelische Musikerin Noga Eretz. Der Film begleitet Eretz und ihren Partner Uri Rousseau zwischen internationalem Erfolg, der Arbeit an einem neuen Album und den politischen Erschütterungen in ihrer Heimat. Entstanden ist ein persönliches Porträt über Kunst und Selbstbehauptung in einer zunehmend polarisierten Gegenwart. Genau, um 19 Uhr im Lux-Kino, nee, um 20 Uhr, pardon, um 20 Uhr im Lux-Kino. Ja, das war's an dieser Stelle. Es folgen viele weitere spannende Programme, die ich leider gar nicht mehr alle aussprechen kann, weil mir dafür die Zeit nicht reicht. Ich bedanke mich und wünsche noch eine schöne Restwoche. Bleibt dran.
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5: Oh. He's gonna hug his mother.
6: Well, ain't that nice? Ask if he's gonna take off his uniform.
5: Hast du vor, die Uniform abzulegen?
7: Ich werde sie nicht nur ausziehen, werde sie verbrennen.
5: He's gonna burn it.
6: Yeah, that's what we thought. We don't like that. You see, we like our Nazis in uniforms. That way you can spot them, just like that.
5: Siehst du, wir mögen unsere Nazis lieber in Uniform. Dann können wir sie so identifizieren.
6: If you take off that uniform, ain't nobody gonna know you's a Nazi. And that don't sit well with us.
5: Aber wenn du die Uniform ablegst, weiß niemand mehr, dass du Nazi warst. Und haben wir nicht so gern.
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0: Liebe Zuhörerinnen, werte Zuhörer, dass wir in Zeiten leben, die mit dem Adjektiv absurd nur unzureichend beschrieben sind, hierauf werden wir uns einigen können. In der Redaktion 17 Grad wissen auch wir kaum noch, wo wir zuerst hinschauen, über was wir am dringlichsten diskutieren sollen. So mannigfaltig erscheint der weltweite Irrsinn, der sich allerdings bei genauerem Hinsehen häufig als eben doch nicht rein irrationale Handlungsabfolge durchgeknallter Wahnsinniger, sondern als analysierbar und am Ende dann eben als bekämpfbar oder zumindest handhabbar entpuppt. Dazu später mehr, wenn wir über den sogenannten großen Teich blicken.
1: In dieser aus unserer Sicht durchaus als irre zu bezeichnenden Ära gibt es dabei eine in jeglichen Kontexten wiederkehrende Forderung, die nach Ehrlichkeit. Menschen im Allgemeinen, Politiker, Sportlerinnen, der Chef, Musikerinnen, sie alle sollen ehrlich sein, somit also der Wahrheit die Ehre geben und im Übrigen authentisch, also unverstellt agieren. Gerade in den kürzlich durchgeführten Kampagnen im Rahmen der Kommunal- und Landtagswahlen wurde einmal mehr deutlich, dass die vermeintliche Ehrlichkeit von Kandidatinnen und Kandidaten für politische Ämter jede inhaltliche Aussage in ihrer Wirkung übertrifft.
2: Und umgekehrt. Wer in diesem Zusammenhang in den Verdacht der Unehrlichkeit gerät, wird nicht selten aus dem bisherigen Amt gewählt. Der heimliche Sozialdemokrat und frühere Oberbürgermeister Münchens, Dieter Reiter, hat das jüngst am eigenen Leib erfahren. Warum der Ruf nach Ehrlichkeit und Authentizität die Geißel der Postmoderne ist und wir, die Redaktion 17 Grad, für eine Rückkehr zur Uneindeutigkeit, Unklarheit und damit auch zur Verlogenheit bürgerlicher Höflichkeitsfloskeln plädieren, diesem Anliegen widmet sich die heutige Sendung.

0: Es gibt kaum einen dümmlicheren Satz im deutschen Politikbetrieb als die Lieblingsphrase der Sozialdemokratie, die da lautet: Wir müssen uns ehrlich machen. Man möchte ihnen zurufen: Nein, tut es nicht! Wir, die das aushalten müssten, wollen es gar nicht wissen. Denn neben der grammatikalischen Zumutung heißt dieser Wortmüll ja mitnichten, dass der Sozi meint, bisher sei alles, was er von sich gegeben hat, erstunken und erlogen, zumindest euphemistisch zusammengeklaubt.
1: Der Satz bedeutet, wir, also die politische Klasse, müssen jetzt den Untertanen noch mehr unangenehme Dinge zumuten als bisher ohnehin schon. Wird das Ganze besser, wenn es in schonungsloser Offenheit beschrieben würde? Wir meinen, nein. Liebe SPD, verklausuliert bitte weiter, denn euer Appell zu ungeschönter Sprache beleidigt nicht nur den Intellekt, sondern hilft euch auch nicht bei der Wähleransprache. So viel sollte doch selbst der Sozialdemokrat aus den letzten Dekaden gelernt haben.

0: Machen wir, liebe Zuhörerinnen und Zuhörer, ein kleines Gedankenexperiment. Sie erkennen beim morgendlichen Gang zum Backshop einen alten Schulfreund, den Sie seit ein paar Jahren nicht mehr zu Gesicht bekommen und ihn auch nicht überbordend vermisst haben. Er hat sich in den letzten Jahren zumindest äußerlich nicht zu seinem Vorteil entwickelt. Sie begegnen sich also und es entwickelt sich ein kurzes Standardgespräch. Hallo, lange nicht gesehen, wie geht's dir, was machst du so? Auf keine dieser Fragen erwarten wir eine ehrliche Antwort. Im Gegenteil, wir wollen gar nicht wissen, welche Schicksalsschläge sein zermürbtes Gesicht geformt haben, ob er derzeit in einer akzeptablen mentalen Verfassung ist oder ob sich sein beruflicher Werdegang so entwickelt hat, wie er sich es während der gemeinsamen Schulzeit ausgemalt hat. All das geht uns nichts an und wird uns ab Minute 3 nach dem Aufeinandertreffen auch nicht mehr beschäftigen.
1: Nun stellen Sie sich diese Situation vor, wie sie unter dem Ehrlichkeitsdiktat ablaufen würde. Sie würden ihn mit einem Gott, siehst du scheiße aus, das meine ich ernst begrüßen, seine Schilderung der Vorkommnisse der letzten beiden Wochen mit einem authentischen Schluchzen und seinen lebensweltlichen Gesamtzustand mit einem aufrichtigen Quasi-Zusammenbruch beantworten. Was bitte wäre dadurch gewonnen? Für ihn? Für Sie?
2: Derartige Szenerien wurden in diversen Filmproduktionen anschaulich verarbeitet. Nicht zuletzt in »Lügen machen erfinderisch« von Ricky Gervais, sowie in »Der Dummschwätzer« mit Jim Carrey. Zu erstem schrieb im Erscheinungsjahr 2009 Tobias Kniebe in der SZ, Zitat, »Das Kino, das ja oft eher gedankenlos die Kunst des schönen Scheins genannt wird, ist ohne die Lüge tatsächlich nichts. Oder anders gesagt, es kann eine durch und durch verlogene Welt sehr gut abbilden und sogar in seltenen Augenblicken zur Wahrheit vorstoßen. Würde aber eines Tages die Wahrheit die absolute Herrschaft ergreifen, wäre es erledigt. Tod am Ende.« Zitat Ende. Und, liebe Zuhörerinnen und Zuhörer, diese Aussage gilt eben nicht nur für die Filmproduktion, sondern, da lehnen wir uns aus dem Fenster, für die gesamte Zivilisation.
3: Während Ehrlichkeit in naiven Weltsichten als erfrischend wahrgenommen wird, führt allein die nach Konventionen und unausgesprochenen Regeln fabulierte Unwahrheit zu einem akzeptablen Miteinander. Verstehen Sie uns nicht falsch, diese Konventionen und Regeln sind nicht starr oder gar Gott gegeben. Sie sind immer neu auszuhandeln und unterliegen stetiger Veränderung. Aber ohne sie würden wir die Kontenance und Sie unter Umständen und im Wortsinn den Kopf verlieren.
4: Die Party, auf die Sie ohnehin nur widerwillig gegangen sind, ist so unglaublich langweilig, dass Sie nach ca. 55 Minuten entweder bereits komplett betrunken oder willens sind zu gehen. Was würde es da helfen, die Gastgeber mit diesen Umständen zu konfrontieren? Sie werden entweder eine geeignete Ausrede für den frühzeitigen Aufbruch zum Besten geben oder eben infolge des Alkoholexzesses ebenso frühzeitig kollabieren.
5: Oder anderes Praxisbeispiel. Der von einer Freundin mit zum gemeinsamen Abendessen gebrachte Kollege derselben entpuppt sich zwar als deren zukünftiger Lebenspartner, redet allerdings zu jedem der vielen lediglich kurz angerissenen Gesprächsthemen nur Müll und insbesondere zum Weltthema Nummer 1, zum Nahen Osten, wird es unerträglich. Würden Sie unter wütenden Beschimpfungen des Dummbeutels das Wohnzimmer verlassen und sich im Badezimmer einschließen? Oder konventionell und zutiefst bürgerlich den Abend über sich ergehen lassen. Versuchen, die Konversation in Richtungen zu lenken, die unkritischer sind oder zumindest scheinen. Und, wenn alle gegangen sind, seufzen, dass dieser Vollpfosten nie wieder ihre Homebase betreten wird. Sehen Sie?
0: Was wir damit sagen wollen, und das ist fast trivial, wir sprechen nicht permanent und konsequent die Wahrheit, wir kommunizieren im Rahmen vorgegebener Codes und Regeln, soweit so harmlos. Der Ruf allerdings nach Wahrheit, Echtheit, Unverstelltheit, Authentizität ist eben ein problematischer und für sich genommen entweder dumm oder reaktionär oder eben beides gleichzeitig. Denn er ist immer mit der unausgesprochenen Forderung nach Eindeutigkeit verbunden. Die gibt es aber nun mal nicht, zumindest nicht in der Realität und außerhalb antiimperialistischer Weltdeutung.

0: Die Aktivitäten des verhaltensauffälligen narzisstischen Horrorclowns und seiner durchgeknallten Kompagnons in den USA scheinen auf den ersten Blick, so wird es auch in den meisten bürgerlichen Presseorganen diskutiert, keiner Logik zu folgen. Weder einer inneren noch einer äußeren, weder einer ökonomischen noch einer stringent ideologischen, mithin eher erratisch, denn konsequent zu sein. Wenn man allerdings den Interpretationsansatz des Global Public Policy Instituts aus Berlin und seiner wissenschaftlichen Mitarbeiterin Sophie Lilly Stoffel zu Hilfe nimmt, so stellt man fest, dass es mit ihrem Ansatz durchaus gewisse logische Abfolgen zu entdecken gibt. In einer Studie, die Stoffel und Kollegen jüngst durchgeführt haben, schreiben sie:
1: Unter Anwendung von Erkenntnissen aus der psychologischen Forschung zeigt die Studie, dass Washingtons Handlungen, so erratisch sie auch erscheinen mögen, oft einer erkennbaren Logik folgen, die von Status, Sichtbarkeit und Hierarchie getrieben wird. Die Narzissmustheorie eignet sich besonders gut, um dieses Verhalten zu erklären, das sich durch die Nutzung von Macht zur Dominanz und durch absichtliche Unberechenbarkeit sowie wiederkehrende Kontroversen auszeichnet, die etablierte Beziehungen destabilisieren. Das Ziel ist nicht, einzelne politische Führungspersonen zu diagnostizieren, sondern psychologische Einsichten als Interpretationsrahmen zum Verständnis von Macht- und Systemdynamiken zu nutzen.
2: Wir haben 7 Kriterien entwickelt, um narzisstische Muster in der Außenpolitik zu erkennen. Erstens, performative und erzwungene Überlegenheit. Zweitens, Suche nach Aufmerksamkeit. Drittens, rachsüchtige Vergeltung. Viertens, ausbeuterische und abwertende Behandlung von Verbündeten. Fünftens, Externalisierung von Problemen. Sechstens, Kontroll- und Befehlsdrang. Siebtens, risikoreiches, kurzfristig orientiertes Entscheidungsverhalten.
3: Dieser Interpretationsrahmen erscheint uns in der Tat hilfreich, um das Agieren der US-Administration zumindest in weiten Teilen einordnen zu können. Inwieweit wir es diesbezüglich mit einem zunehmend faschistischen System, gegebenenfalls neuen Typs, zu tun haben, diskutieren wir in der Redaktion nach wie vor kontrovers. Aber um auf das Thema dieser Sendung zurückzukommen,

0: Man kann Trump und seinen Spießgesellen und Gesellinnen alles Mögliche zuschreiben. Eins aber sind sie gewiss, sie sind sie selbst. Sie sind und Trump an vorderster Front ganz bei sich. Sie sprechen in diesem Sinne die Wahrheit. Sie verstellen sich nicht. Ihre Wortwahl, ihr zur Schau gestellter Hass, ihre Verachtung gegenüber allen humanistischen Wertgerüsten, alles, was sie ankündigen und von sich geben, ist im klassischen Sinne authentisch.
1: Und alles, was sie ankündigen, versuchen sie mit allen Mitteln in die Tat umzusetzen. Vor dem Umbau der amerikanischen Gesellschaft und ihres Herrschaftsapparats durch die, nennen wir sie mal, faschistoide Maga-Bewegung, mussten noch Vorwände für durchgedrehtes bzw. machtpolitisches aggressives Verhalten und Agieren gesucht und publiziert werden. Ronald Reagan, Donald Rumsfeld, die Bushs, die Herrschaftsgenerationen dieser Tage sahen noch die Notwendigkeit, den Anschein rationalen Handels zu erwecken und ihre teilweise durchaus abenteuerlichen außen- und innenpolitischen Aktivitäten mit einem Mantel des Nachvollziehbaren zu versehen. Diese Phase bürgerlicher Herrschaft ist zweifelsohne vorbei.

0: Der Ruf nach Ehrlichkeit geht in der Regel einher mit der Forderung nach Transparenz politischen Handelns bzw. dahinter vermuteter scheinbarer intransparenter Motivationslagen. Die angebliche Wahrheit muss ans Licht. Die über ein Jahrzehnt geführte Debatte um WikiLeaks, Edward Snowden, Julian Assange etc. funktioniert nach dem aktivistischen Diktum: Wir fordern Transparenz.
1: Die angebliche Klarheit bzw. Aufdeckung vermeintlicher, geheimer, irgendwo dahinter steckender Strukturen führte und führt aber in der Regel nicht zu einer Abnahme von Verschwörungserzählungen und sonstigem Geraune, sondern zu ihrem Anstieg. Und selbst wenn Schlüsse aus bis dato unbekannten Informationen gezogen werden können, sind diese Schlüsse weniger von den bisher nicht öffentlichen Sachlagen als von der Fähigkeit der Rezipienten zum strukturierten Denken und Formulieren abhängig.
2: Das Transparenzgebot mag in einzelnen Fällen durchaus hilfreich sein. Der Umgang beispielsweise mit den Epstein-Files belegt aber, wie es gleichzeitig verheerend wirkt, wenn es Transparenz ohne Interpretationsfähigkeit oder Reflexionsvermögen gibt. Und wie die angeblich schonungslose Offenlegung von Akten und Dokumenten gleichsam zur Verschleierung beiträgt und von einem autoritären Regime zur Desinformation statt zur Aufklärung komplexer Sachverhalte genutzt wird. Die pseudotransparente Sichtbarmachung der Akteninhalte ist ohne weitere Analysemethodik größtenteils wertlos, um daraus irgendwelche Schlüsse zu ziehen.
3: Bei einer derartigen Masse an Dokumenten ist der stichprobenhaft willkürliche Blick auf einzelne Daten entweder ein Vehikel zur Befriedigung des Voyeurismus oder zur Bestätigung von Verschwörungserzählungen. Einige Medien haben diesem Umstand immerhin eine Aktenanalyse entgegengestellt, die mit adäquatem Aufwand versucht, Strukturen und Beziehungskonstellationen in dem digitalen Aktenberg sichtbar zu machen. Verbunden mit dem einschränkenden Hinweis, dass die Vollständigkeit der Informationen keinesfalls gewährleistet ist. Zu den massenhaften und dennoch offensichtlich gefilterten Veröffentlichungen der Ermittlungsdateien im Verantwortungsbereich der vormaligen Justizministerin Pam Bondi vermerkt Wikipedia, Zitat:
4: Die Epstein-Akten sind eine Sammlung von mehreren Millionen Dokumenten, Bildern und Videos, welche ursprünglich der Strafverfolgung des mittlerweile verstorbenen Sexualstraftäters Jeffrey Epstein sowie weiterer Personen aus seinem sozialen Umfeld dienten. Durch ihre teilweise Veröffentlichung Ende 2025 und Anfang 2026 bestätigten sich jahrelang diskutierte Vermutungen, dass Epstein zentraler Akteur eines großen Netzwerks war, das Frauen und minderjährige Mädchen systematisch vergewaltigte und sexuell missbrauchte. Viele der Opfer wurden dafür verschleppt, unter anderem auf Epsteins Insel Little St. James in der Karibik. Und weiter schreibt Wikipedia:
5: Öffentliches Aufsehen erregte der Umstand, dass viele prominente und mächtige Personen aus Politik und Wirtschaft in engem Kontakt mit Epstein standen und in den Akten häufig auftauchen, darunter US-Präsident Donald Trump. Die unvollständige Veröffentlichung der Akten wurde häufig als Zensur kritisiert. Ebenfalls kritisiert wurde, dass in den USA bisher gegen keine der in den Akten auftauchenden Prominenten Strafermittlungen aufgenommen wurden. Strafermittlungen gegen Prominente erfolgten lediglich in Europa. In Norwegen gegen den ehemaligen Ministerpräsidenten Thorbjørn Jagland und im Vereinigten Königreich gegen den damaligen Prinzen Andrew sowie den damaligen Botschafter Peter Mandelson. Zitat Ende.

0: Wer nun glaubt, liebe Zuhörerinnen und Zuhörer, dass der massenhafte Zuspruch zu den Inhalten und dem Auftreten des parlamentarischen Arms der Faschisten zur AfD, also den eingangs formulierten Thesen und Annahmen, widerspricht, immerhin lügen sie ja vorgeblich permanent, wer das glaubt, irrt. Die AfD und ihre Protagonisten müssen sich überhaupt nicht mehr verstellen. Sie sind wie die MAGA-Bewegung in den USA im Grunde ganz bei sich. Ihre offen faschistische Ausrichtung, ihre Racket-Mentalität, ihre völlige Schamlosigkeit, ihre kaum verhohlene Militanz, all das ist offensichtlich und wird von ihnen auch nicht mehr verbrämt oder verdruckst verklausuliert. Die AfD formuliert unmittelbar und klar, beispielsweise über die von ihr geplanten Deportationen.
1: Dies hat mittlerweile keinerlei Konsequenzen mehr. Im Gegenteil. Der Zuspruch ihrer Wählerschaft und ähnlich denkender bürgerlicher Politikerinnen im Verbund mit rechten Medienhäusern ist ihnen sicher. Nicht trotz ihrer schon seit Jahren klaren Ausrichtung an nationalsozialistischen Grundwerten, sondern gerade deshalb. Die permanenten Versuche der AfD, bürgerlich seriös aufzutreten, stehen dazu nicht im Widerspruch. Sie ist im Mainstream und auch inmitten der politischen Klasse angekommen. Seit Jahren unter tätiger Mithilfe auch der bürgerlich-liberalen Medien. 20-50% Wähler, die sich für die Faschisten entscheiden, können nach deren Logik eben nicht ignoriert, sondern nur permanent entschuldet werden.
2: Die AfD tut zwar so, als sei sie nicht Teil des Polit-Establishments, wie sie es formulieren, aber nur, weil das Teil ihrer Opfererzählung ist und sie die Distinktion zur angeblich herrschenden Elite aufrechterhalten muss. Denn inhaltlich ist ihr Einfluss längst offensichtlich. Sie treibt keineswegs die bürgerlichen Parteien vor sich her, wie es so oft zu lesen ist, sondern diese setzen, zumindest innenpolitisch, bereits große Teile des AfD-Programms konkret um. Sei es in der Migrationspolitik, sei es im neurechten Kulturkampf gegen wirkliche oder imaginierte Linke in der sogenannten Zivilgesellschaft.
3: Das Rechtsaußentrio Merz, Weimar, Reiche ist offensichtlich nicht von Faschisten getrieben, sondern Antreiber eines gesellschaftlichen Rechtsschwenks, ohne dies verbal besonders verschleiern zu müssen. Auch in diesem Zusammenhang bedauern wir den von vielen favorisierten Verlust der unklaren Rede. Bitte ab sofort wieder verklausuliert formulieren, damit man wenigstens in Ruhe frühstücken kann, ohne dass einem das Lachsbrötchen im Halse stecken bleibt.

0: Was also soll unverstellt, respektive authentisch denn sein? Und warum hechelt der Trümmerhaufen der Linken diesen Vorstellungen ebenfalls hinterher? Weil diese Linke in den allermeisten Schattierungen außer identitärem Gequatsche nichts mehr zu bieten hat. Der linke Identitätsdiskurs allerdings braucht notwendigerweise Authentizität, weil er sonst nicht funktioniert.
1: Wenn Menschen sich bewusst verstellen, Camouflage betreiben, wirken sie nicht authentisch und somit nicht identifizierbar für klar festgelegte Gruppensortierungen. Hybride Identitätskonstrukte sind ideologisches Gift für die Linksidentitären und Linksreaktionären. Ihre Kritik an diesen Konstrukten ist darüber hinaus in der Regel antisemitisch konnotiert und damit anschlussfähig an andere Milieus, die über den eigenen Mini-Zirkel hinausreichen. Das lindert das dann doch unterbewusst vorhandene Gefühl, einer versprengten gesellschaftlichen Renegatenklique anzugehören.
2: In diesem Sinne, liebe Zuhörerinnen und Zuhörer, sind wir konservativ. Wir sehen uns zurück nach einer Zeit, in der die Welt und ihre Lage nicht besser waren, aber immerhin ein Rest bürgerlichen Anstands dazu führte, dass wir über Motivationslagen, Begründungen und Konsequenzen politischen Handelns noch nachdenken mussten. Wo nicht jeder Vollidiot ungefiltert und ohne jede Hemmung seinen retardierten Gedankenmüll zum Besten gab und sofort eine Horde eilfertiger Following-Idiots auf den Zug des Irrsinns aufsprang.
3: Wo es einen intellektuellen und hermeneutischen Aufwand bedeutete, die Worte von politisch Handelnden zu entschlüsseln, zu übersetzen, wo diplomatische Phrasen zumindest noch ein Minimum an Anstand und Höflichkeit suggerierten und euphemistische Wortakrobatik den freudlosen Abend gerettet hat, wo selbst offensichtlicher Weltekel durch rhetorische Selbstdisziplin im Zaum gehalten wurde. Bleiben Sie uns also gewogen. Wir wissen ja, dass dieser Traum nicht in Erfüllung gehen wird.

Und eben jetzt drei Versionen von Uncle Penn, so geschrieben von Bill Monroe, the father of bluegrass music. Es geht um seinen Onkel, Uncle Penn natürlich, und eben jetzt aus dem Jahr 1999 die Platte Retrograss with David Grisman, John Hartford und Mike Seeger, also der Halbbruder von Pete Seeger. Und jetzt noch mehr Bluegrass, aber jetzt die aktuelle Version aus Kalamazoo, Michigan. Jetzt eine Band, die lange schon gut über 20 Jahre in der Festivalszene als Jam Band, Bluegrass Jam Band unterwegs ist. Jetzt Green Sky Bluegrass, der nächste Titel featuring Sam Bush. 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

Und ihr seid immer noch bei American Folk on Radio Korax 95,9. Wir hören jetzt die Stunde eine Band aus Kalamazoo, Michigan, also die neueste Generation. Bluegrass, also zwar eine Jamband, Bluegrass Jamband, die gut unterwegs seit über 25 Jahren der Festival Circuit sind. Und alle Titel sind hier von ihren 2025, also ihre neueste Platte. Das heißt einfach 25. Jetzt noch Zeit für zwei Lieder hier, Radio Korax. 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

Ja, willkommen zum Real Stuff mit Musik, die entdeckt werden will, hier auf Radio Korax UKW 95,9 und weltweit im Internet unter radiokorax.de. Wie an jedem ersten und dritten Dienstag im Monat bzw. am jeweils darauf folgenden Mittwoch gibt es auch heute wieder eine Stunde lang Musik. Musik, die entdeckt werden will, Musik aus den hiesigen Regionen, aus Deutschland und dem Rest der Welt. Mein Name ist SC Roth, ich wünsche euch viel Spaß beim Real Stuff. Los ging es heute mit Nothing But Thieves mit Welcome to the DCC. Welcome to the DCC ist die erste Single aus Dead Club City, dem neuen Album von Nothing But Thieves, das am 7. Juli erscheint. Hier kommt die Art-Pop-Band Kamanko. Kamanko kommen aus Kassel und von ihrer aktuellen EP hören wir die Single Holgersen. Hier sind Kamanko.

Das war Quarry mit Middle Eight aus seinem Debütalbum Object. Dota Kehr ist Berlinerin, textet, singt und macht seit 2003 mit Schlagzeuger Janis Görlich und Gitarrist Jan Rohrbach Musik. Inzwischen haben sie 16 Alben aufgenommen und unzählige Touren im In- und Ausland gespielt. Die Band Dota und Sängerin Dota Kehr widmet sich auf dem Album In der Fernsten der Fernen musikalisch erneut den Texten von Mascha Kaleko. Für diese Hommage an die Dichterin der neuen Sachlichkeit haben sie zahlreiche namhafte Kolleginnen und Kollegen ins Studio eingeladen. Mit dabei sind unter anderem Clouseau, Sarah Lesch, Dirk von Lofzow, die Schweizer Band Black Sea Dahu, Gisbert zu Knüpphausen und Fanny van Dannen. Und mit Fanny van Dannen hat die Band Dota den Song Großstadtliebe eingespielt und den hören wir jetzt aus dem neuen Album In der Fernsten der Fernen, Veröffentlichungstermin Ende Juni.

Now or Never mit Jakob Longfield. Die Single ist die zweite Auskopplung aus dem Debütalbum Sometimes I Feel Great, Sometimes I Don't aus dem April. Und diese 9-Song-LP erzählt die Geschichte der letzten 2 Jahre, die der gebürtige Heidelberger in seiner Studienheimat Tübingen und an Orten wie Stockholm und Palästina verbrachte. Jakob Longfield. Und weiter geht es mit Eve Tumor. Eve Tumor bewegt, verwandelt und erforscht auf seinem neuen Album die Grenzen der zeitgenössischen Kunst mit einer einzigartigen, authentischen Klangsprache. Seine Musik schafft mühelos einen Bogen zwischen Rock, Psychedelia und Electronica und definiert Popmusik immer wieder neu. Das neue Album heißt Praise the Lord Who Chews But Which Does Not Consume or simply Hot Between Worlds. Und wir hören daraus den Song Parody. Hier ist Eve Tumor.

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2022 bei Rock am Ring und Rock am Park aufgetreten, kündigen die Australier von Red Hook nun ihr Debütalbum an. Und wir haben die Single rausgehört, Imposter featuring Yours Truly mit Red Hook. Jetzt hören wir die neue Single von Lea. Die Singer-Songwriterin hat ihr fünftes Studioalbum, nicht Bülow,

Und das war der Singer-Songwriter Nathan Evans mit seiner Single Catch You When You Fall. Und jetzt geht es weiter mit Pop Evil. Pop Evil sind eine US-amerikanische Rockband aus Grand Rapids in Michigan, gegründet 2001. Die aktuelle Besetzung, Pop Evil, das sind Leif Cagatty Gesang, Haley Kramer Schlagzeug, Dave Gross Gitarre, Background-Gesang, Nick Fuehling Gitarre und Matt DiRito an der Bassgitarre. Das aktuelle Album von Pop Evil heißt Skeletons und wir hören den Titelsong daraus. Hier sind Pop Evil.

Kelly Rucker aus den USA und Richie Arndt aus Deutschland verbindet eine langjährige musikalische und persönliche Freundschaft. Schon seit mehr als 15 Jahren kennen und schätzen sich die beiden Musiker und haben zahlreiche Konzerte und Festivals in Deutschland und auch im europäischen Ausland gemeinsam erfolgreich bestritten. Auf mehreren Alben von Richie Arndt und natürlich auch auf ihren eigenen Alben hat Kelly Rucker ihre außergewöhnlichen Fähigkeiten als virtuose Monti-Spielerin und ausdrucksvolle Sängerin unter Beweis gestellt. Im Frühjahr 2023 erscheint die erste gemeinsame Live-CD, Rockin' Americana, mit der Richie Arndt Band, live aufgenommen im Mindener Jazz Club im Dezember 2022. Viel Blues, ein paar Häppchen Country und Americana sowie treibender Rock und Boogie. Und wir hören aus diesem Album den Song One After 909. Hier ist die Richie Arndt Band mit Kelly Rucker.

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1: Das war der Song To Myself, die neue Single der irischen Alternative-Pop-Band Picture This. Aktiv ist die Band seit 2015. Aktuelle Besetzung: Ryan Hennessy, Lead, Gesang, Gitarre, Jimmy Rainsford, Schlagzeug, Owen Cardiff, Gitarre und Cliff Dean am Bass. Song To Myself, die neue Single von Picture This.

Das war der Real Stuff mit Musik, die entdeckt werden will, hier auf Radio Korax, UKW 95,9 und weltweit im Internet unter radiokorax.de. Wenn ihr mit mir Kontakt aufnehmen wollt, weil ihr vielleicht eure Band oder euer Projekt in meiner Sendung vorstellen lassen wollt oder ihr habt Fragen zu meiner Sendung, dann schreibt ihr mir eine Mail über feedback@radiokorax.de, Stichwort The Real Stuff. feedback@radiokorax.de, Stichwort The Real Stuff. Und zum Schluss hören wir Fan Lily. Fan Lily ist eine Indie-Folk-Sängerin aus Dorset, aus England. Seit 2016 aktiv. Aktuelles Album heißt Big Picture. Und daraus hören wir den Song In My Own Time. Und mit diesem Lied präsentiert die Musikerin uns in ihrer introvertierten und zugleich empathischen Art und Weise die Furcht, dass das Leben viel zu schnell vergeht. Also Fan Lily mit In My Own Time zum Schluss. Mein Name ist SC Roth. Ich wünsche euch noch viel Spaß bei den nächsten Sendungen hier auf Radio Korax. Und wo man uns hört, kommt gut durch die Zeit und bleibt gesund. Und damit, tschüss.

Lass ab von diesem Zweifeln, Glauben, vor dem das Beste selbst zerfällt, und wahre dir den vollen Glauben an diese Welt, trotz dieser Welt. Schau hin auf eines Weibes Züge, das lächelnd auf den Säugling blickt, und fühl's, es ist nicht alles Lüge, was uns das Leben bringt und schickt. Und Herze, willst du ganz genesen, sei selber wahr, sei selber rein. Was wir in Welt und Menschen lesen, ist nur der eigene Widerschein.

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0: In ewig wechselnder Gestalt zeigt sich des Zweifels Allgewalt, wenn wir am Scheidewege stehen, wo Irrtum, Wahrheit vor uns gehen.
1: Welcher Philosoph hat nicht einmal zwischen den Beteuerungen eines vernünftigen und fest überredeten Augenzeugen und der inneren Gegenwehr eines unüberwindlichen Zweifels die einfältigste Figur gemacht, die man sich vorstellen kann? Soll er die Richtigkeit aller solcher Geistererscheinungen gänzlich ableugnen? Was kann er für Gründe anführen, sie zu widerlegen?
0: Die beste Weisheit ist, nach der die Zweifler trachten. Mir schenkt sie wenigstens den wichtigsten Gewinn. Ich bin nicht mehr so stolz, die Toren zu verachten, seitdem ich zweifeln muss, ob ich ein Weiser bin.
1: Da es in jeder Republik mächtige Männer und ohnmächtiges Volk gibt, kann man zweifeln, in wessen Hände man am besten den Schutz der Freiheit legen soll.
0: Die meisten Menschen müssen notwendig erst zweifeln lernen, ehe sie duldsam werden können, müssen erst die Unsicherheit ihrer eigenen Meinungen anerkennen, ehe sie vor den Meinungen ihrer Gegner Achtung zu fühlen imstande sind.
1: Wir zweifeln nicht an dieser Sendung, widmen uns aber in der heutigen Ausgabe des Lyrischen Duos unter anderem mit Henry Thomas Buckle dem Zweifel an sich mit lyrischen sowie musikalischen Mitteln. Zweifelsfreie Unterhaltung hier auf Radio Korax wünschen Lord Helmchen und Sir Arthur the Angel.

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0: Das Gedicht verzweifelt nie. Der Dichter eher zu oft. Dann mahnt das Gedicht ihn zur Ordnung und zeigt ihm Schönes, das er seit so langem aus den Augen verloren hatte. Das Gedicht sieht alles. Und der Dichter ist so kurzsichtig.
1: Sind es Schmerzen, sind es Freuden, die durch meinen Busen ziehen? Alle alten Wünsche scheiden, tausend neue Blumen blühen. Durch die Dämmerung der Tränen seh ich ferne Sonnen stehen. Welches Schmachten, welches Sehnen, wag ich's, soll ich näher gehen? Ach, und fällt die Träne nieder, ist es dunkel um mich her. Dennoch kömmt kein Wunsch mir wieder, Zukunft ist von Hoffnung leer. So schlage denn sterbendes Herz, so fließet denn Tränen herab. Ach, Lust ist nur tieferer Schmerz, Leben ist dunkles Grab. Ohne Verschulden soll ich erdulden? Wie ist's, dass mir im Traum alle Gedanken auf und nieder schwanken? Ich kenne mich noch kaum. O hört mich, ihr gütigen Sterne, o höre mich, grünende Flur, du, Liebe, den heiligen Schwur, bleib ich hier ferne, sterb ich gerne. Ach, nur im Licht von ihrem Blick wohnt Leben und Hoffnung und Glück.
0: An dem Ort, an dem wir Recht haben, werden niemals Blumen wachsen im Frühjahr. Der Ort, an dem wir Recht haben, ist zertrampelt und hart wie ein Hof. Zweifel und Liebe aber lockern die Welt auf, wie ein Maulwurf, wie ein Flug. Und ein Flüstern wird hörbar, an dem Ort, wo das Haus stand, das zerstört wurde.
1: Der Zweifel hat noch nicht gedroschen, da ist der Glaube schon sein Brot. Der Zweifel zählet seine Groschen, der Glaube fürchtet keine Not. Sieht jener nichts als düstere Nächte, sieht dieser schon den Sonnenstrahl, sieht jener nur des Schicksals Mächte, erblicket dieser Gottes Wahl. Wenn jenen alle Hilfe fliehet, erhebet dieser kühn sein Haupt. Der Zweifel glaubet, was er sieht, der Glaube sieht, was er glaubt. Der Zweifel sitzet im Verstande, der Glaube ruht im Herzensgrund, den Zweifel fesseln Erdenbande, dem Glauben macht der Herr sich kund. Dem Zweifel frommt und hilft kein Bitten, doch das Gebet des Glaubens siegt, und jener naht mit bangen Schritten, wenn dieser Gott entgegenfliegt. Der Zweifel glaubt an eigene Stärke, der Glaube zweifelt an der Kraft, der Zweifel sucht im eigenen Werke, was Christus nur dem Glauben schafft. Der Zweifel will den Glauben meistern, der Glaube achtet nicht den Spott, der Zweifel spricht von trüben Geistern, und sie, der Glaube ruht in Gott.
0: Für diese Zweifel, die uns erleuchten, für diese Zufluchten, die sich verbinden, bestimmen wir die Farbe der Spur und säen sie als Pelikan, säen sie als Welle oder als Stein.

0: Was denkt die Otter, wenn sie stunden, ja tagelang auf Mäuse lauert, die Hungerphase endlos dauert, kein Mensch hat's je herausgefunden. Die Lösung wird im Namen stecken, vermute ich ganz unverbindlich. Das Tier sensibel und empfindlich, kein nirgendwo ein Kreuz entdecken. Der Rücken trägt ein Band aus Zacken. Die Nabelschau ergibt ganz fix, das Schädeldach verziert ein X, wohl zwecklos weiter nachzuhacken. Die Ruhe raubt ihr dieses Wissen. Sie dreht die Sache hin und her, als ob dies lebenswichtig wär. Drei Mäuse queren, ungebissen.
1: Als ich der Mutter meinen Kummer klagte, ich höre noch, was sie dem Kinde sagte, mit einem Lächeln, wie ich's nie gesehen. Sei still, es wird vorübergehen. So hielt ich still, und manches ging vorüber, denn alles geht vorüber mit der Zeit, das große Glück, das Frösteln und das Fieber. Selbst ein Novembertag, ein noch so trüber, beständig bleibt nur Unbeständigkeit. Als dann der große Zweifel an mir nagte, ich wusste schon, dass man es keinem klagte und dass sogar die Freunde missverstehen. So oft ich damals an mir selbst verzagte, war es die leise Stimme, die mir sagte, sei still, es wird vorübergehen. Was ist nicht alles schon dahingegangen, wie Schneegestöber und wie Windeswehen? Und dennoch habe ich jetzt erst angefangen, den Dingen auf den Grund zu sehen. Wer nichts begehrt, der ist nicht zu berauben. Gespenster sind nur dort, wo wir sie glauben. Ich habe lange, lange nicht geklagt. Nichts tut das Leid dem, der es tut nichts sagt. Sei, der du bist, mag kommen, was da will. Es geht an dir vorüber. Bist du still?
0: Zweifel sind die Feinde innerer Gelassenheit. Sie säen Zwietracht, Zorn und Streit. Sind Verräter nur am Glauben, wollen Lieb und Treue rauben. Hör nicht auf ihr Flüstern. Sie vergiften sonst dein Leben, und du wirst dir nie vergeben, wenn du auf ihr schnödes Tun reinfällst wie ein dummes Huhn.
1: Ich betrat den Garten. Das Tor stand offen, nichts versperrte den Weg. Aber was für ein Anblick! Mein Auge war fassungslos, mein Schritt wie erstarrt. Das war nicht der Garten, noch der vertraute Ort, weder seine Schönheit, noch seiner Blumen wandelnder Duft, der Blüte meines Herzens entsanken welk ihre Blätter. Keine Tränen, kein Seufzer, nur ein hartnäckiger, tief innerer Schmerz. Obwohl ich mein schwindendes Vertrauen verbarg, war, was ich wusste und was ich glaubte, in Widerspruch geraten. Gewann an Kraft, doch noch immer in Angst, Mitgefühl heuchelnd, zog ich das Ganze in Zweifel. Ich fragte die Tulpe, warum zeigst du keinen Schmerz? Sie erwiderte, du siehst doch meine Narbe. Ich fragte den Wind nach dem Grund seiner ängstlichen Eile. Er erwiderte, die bösen Zauber sind hinter mir her. Ich fragte die Rose, wo ist dein Duft? Sie erwiderte, der Herbst hat ihn verscheucht. Ich fragte den Frühling, weshalb deine Wut? Er erwiderte, wühle nicht in meinen Wunden. Das Tor stand offen und ich trat nach draußen. Seit diesem Tag wandere ich ziellos.
0: Bisweilen will's wie Reue mich beschleichen, dass ich so manchem näher nicht gekommen, dass manchen ich nur frostig aufgenommen, der herzlich seine Hand mir wollte reichen. Des Lebens Jahre allzu schnell verstreichen, wie wär ein Liebesfunke schön entglommen, hätt ich sorgfältig seiner wahrgenommen, freundlich genährt mit einem Liebeszeichen. Doch wenn ich zweifelnd im Gemüt erwäge, wie oft von falschen Freunden ich betrogen, zumal wenn rückhaltlos ich mich ergebe, dann fühl ich sorgenvolls mein Herz erbeben, schnell wird die offene Hand zurückgezogen und lieber wandere ich einsam meine Wege.

Ach, Zuversicht. Zuversicht. Hör nicht drauf, was dir die blöde Kuh verspricht. 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Spätestens dann, wenn dich die Schufa kriegt. 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

0: Manche Träume werden gepackt, andere liegen gelassen. Der Westwind wird über ihnen blasen, sie anfachen, sie auslöschen. Die hiesigen Rebstöcke umknicken, die Wasserhühner aufheitern. Und vorausgesetzt, die Blätter der Glycinie, trocken, aber immer noch unglaublich grün, klammern sich fest. Vorausgesetzt, sie fliegen nicht alle fort. Werde ich glauben? Ja, werde ich glauben an das, was ich im Dunkeln gesehen habe.
1: Ich sitz im falschen

0: allen tapferen Herzen noch nicht. Ist es schon aus? Ich warte stumm. Wer sind die, die da unten singen? Aus seiner Zeit kann keiner springen. Und wie beneid ich die, die gar nicht ringen? Die haben's gut. Die sind schön dumm.
1: Es plätschert, es zirpt, es raschelt, es knirscht, es lauscht, es weht, es wispert, es verstummt. Es trippelt, es kichert, es flüstert, es huscht, es wundert, es lockt, es zögert, es ruft. Es verwirrt, es erfreut, es irrt, es friert. Es zittert, es kitzelt, es reizt, es berührt. Es seufzt, es lässt, es täuscht, es küsst, es genießt, es verführt, es wird belauscht, es lacht, es wird überrascht, es entwischt, es flüchtet, es fröstelt, es wird gesucht, es wartet, es ermüdet, es zweifelt, es knackt, es rieselt, es denkt, es entdeckt, es verwechselt. Es schaudert, es rauscht, es hört auf Zehenspitzen. Es geht weiter, es schweigt, es lässt nach, es verlässt, es zwitschert, es dämmert.
0: Der Ochsenfrosch ist höchst empört. Was hat man ihm nur angetan? Der Ochse vor dem Frosch, der stört, was jedermann verstehen kann. Ganz wichtig ist ihm Männlichkeit, sowie sein Ruf als Sumpfgalan. Sein Nimbus ist intakt soweit. Der Ochse aber nagt daran. Der psychogene Leidensdruck vergrößert sich von Tag zu Tag, belastet ihn, wächst an zum Spuk und mausert sich zur Daseinsfrag. Vom Moschusochsen kommt nun Trost, der hat dem Psycholurch erklärt, dass Ochssein selbst bei Schnee und Frost zum Sexappeal dazugehört. Das Frosches Ego ist im Lot. Nach diesem subpolaren Rat, er sucht sich eine Ochsenkrot und schreitet selbstbewusst zur Tat.
1: Lass mich in deinem schäbigen Körper wohnen. Ein paar Tage, nicht lange. So kann ich mir ein Bild machen von dem, was kommen wird. Inzwischen darfst du bei mir einziehen. Aber mach's dir nicht allzu bequem. Und halte bitte eine gewisse Ordnung, so dass ich mich später wieder zurechtfinde. Licht in die Sache wirst du ohnehin nicht bringen. Und meine guten und schlechten Gedanken fließen allenfalls träge an dir vorüber. Gelassenheit und Zweifel sind alles, was ich dir bieten kann. Und auch das nur in Maßen. Und umgekehrt wird es vielleicht ebenso sein, nur dass es ein bisschen stiller und diffuser ist bei dir. Dann bin ich auch schon wieder weg und deine Freunde beim Kartenspiel werden nie erfahren, dass nicht du es warst, der oft vergaß, das Blatt zu spielen, um plötzlich ein Gespräch, zum Beispiel über Wolken, zu beginnen.

Zum Beispiel, wenn ich bessere Haftbedingungen für Flüchtlinge fordere. Obwohl auch klar sein sollte, dass diese Abschiebeknäste abgeschafft gehören. Aber sowas von abgeschafft gehören. Ja, so ist es.

0: A2 Wir einen Beginn der Lufttrennung auf der Fahrbahn. Müssen wir den Zug der MPD anhalten? Bleib dran, Version.
1: Könnte es jemals denn verblühen, dieses Glänzen, dieses Licht, das durch Arbeit, Sorgen, Mühen wie der Tag durch Wolken bricht? Blumen, die so farbig glühen, um das öde Leben flicht? Golden sind des Himmels Säume, abwärts ziehen Furcht und Nacht, rüstig rauschen Ström und Bäume und die heitre Runde lacht. Ach, das sind nicht leere Träume, was im Busen da erwacht. Bunt verschlingen sich die Gänge, tost die Menge her und hin, schallen zwischendrein Gesänge, die durchs ganze Golden ziehen. Still begegnet im Gedränge dir des Lebens ernster Sinn. Und das Herz denkt sich verloren, besser anderer tun und Wust, fühlt sich wieder dann erkoren, ewig einsam, doch die Brust, o des Wechsels, o des Toren, o der Schmerzen, o der Lust.
2: Die Nacht ist wieder da. Ich stehe lauschend über meinem Kind gebeugt an seinem Bett, um einen Atemzug mit mir hinauszunehmen. Aber alles still. Die Nase scheint ganz frei zu sein, kein Rasseln geht. Und ist es auch nicht völlig finster hier im Zimmer, so kann ich doch das Heben oder Senken der Bettdecke nicht ohne Zweifel sehen. In mir ist alles ungewiss, wie je ein Zwielicht, das durch die Lamellen dringt. Ein Bellen nebenan, ein Krankenwagen sind Zeichen, dass die Welt besteht. Ich muss es glauben, es ist leicht. Morgen früh, wenn Gott will, hören wir wieder die Ringeltaube. Ihr Ruf erinnert mich. Es ist August, mein Liebling, alles still. Ich weiß nur sicher, dass die Dielen knarren, so vorsichtig ich mich bewegen mag. Es ist passiert. Ein kurzes, schlaffes Zucken mit dem Fuß rührte die Spieluhr an. Sie sinkt. Oder war es meine Hand, die um die Decke streicht? Ein kurzes Wimmern nur, damit ich gehen kann.
1: Träumt ich, dass du mich verstoßen? Nein, dein Wort hat mich verbannt. Hast du je den grenzenlosen Schmerz verschmähter Lieb erkannt? Oft hat mir von deinem Munde ewig, ewig süß getönt. Ach, welch eine frühe Stunde hat doch deinen Schwur verhöhnt. Gestern noch auf sonnigen Matten bin von Zweifel ich erfüllt, dass mir einer Wolke Schatten meine Sonne heut verhüllt, die mir strahlend aufgegangen einst die Tilge sanft erhellt, und doch hält mich Raub umfangen eine kalte, düstre Welt. Ist sie denn in Nacht versunken und verlöscht ihr warmes Licht? Ach, sie glänzt noch feuertrunken, aber mir nur strahlt sie nicht.
2: Schlafwandler und nochmals Schlafwandler schieben sich dicht an ihren disparaten Träumen vorbei wie Wolken, die auf andere Wolken treffen, bis Regen fällt. Unter ihnen ist ein Schlafwandler, der erwacht in einem Zimmer. Er öffnet die Augen und sagt, es regnet. Er weiß nicht, dass er schlafwandelte und in dem Zimmer eines anderen erwachte. Seine Füße in den Schuhen eines anderen passen zu der Kleidung eines anderen, die er sich überwarf. Er sitzt vor einem anderen Tisch und isst mit ein paar anderen Leuten. Er wird zu einem anderen. Ich zweifle nicht, dass es ihn gibt. Die Freunde oder Partner hatten vielleicht auch einmal ihre Zweifel, aber hier ist der Ort, sich überreden zu lassen, von nichtiger Unwägbarkeit. Die Schuhe sind der Punkt. Schuhe falsch angezogen lassen sich leicht erkennen, nicht wahr? Daher werden jeden Morgen alle beim Aufstehen zuerst von ihren eigenen Schuhen überredet. Nie haben sie gezweifelt, dass sie schon nicht mehr sie selbst sind. Merkwürdig ist, warum die Schuhe eines anderen zu den eigenen Füßen passen. Es ist nur, weil alle in jemandes Traum leben, der nicht erwacht.
1: Bin ich Krabbe? Bin ich Spinne? Bin ich gar ein Zwischentier? Sagt, wie wird ich dieses inne? Welches Wesen steckt in mir? Nun, ich zähle an den Beinen, Krebse haben deren 10. Acht, so möchte man doch meinen, nützt das Spinnenvolk zum Gehen. Opfer wurd ich einst von Banden, eine Wiesenkeilerei. Füße kamen mir abhanden, war es einer, waren's 3? Beinrapport führt nur zu 7. Ungewiss die volle Zahl, meine Zweifel sind geblieben. Krabbe, Spinne, frei nach Wahl.

der Zweifel. So rum nehme ich's. Die Wurzel des Denkens ist der Zweifel. Und die Wurzel des Zweifels ist das Wissen. Denn je mehr ich weiß, desto mehr weiß ich, was ich nicht weiß. Und trotzdem sitzen in den Talkshows und Expertenrunden und sind über jeden Zweifel erhaben. Politiker, Wirtschaftsbosse, Banker, die Silberrücken-Gorillas der Neuzeit. Und sie wissen ja alles, nicht der leiseste Zweifel. Und wer anderer Meinung ist, der ist nicht anderer Meinung, sondern hat keine Ahnung. Ah, diese Besserwisser, diese Nie-Zweifler, diese, ich hab's ja schon immer gewusst. Das ist ja ihr Prinzip, hinterher haben sie es immer vorher schon gewusst. Und wenn sie es vorher nicht gewusst haben, dann behaupten sie kackdreist, dass ihnen halt keiner zugehört habe. Gewusst hätten sie schon, gesagt halt nicht, weil keiner gefragt habe. Und wenn einer wie ich weder ein noch ausweist, dann wissen die wieder besseren Wissens immer einen Rat. Die wissen, wie der Hase läuft und wenn ich frage, wohin, dann sagen sie, weiß der Geier. Und wenn sie etwas fragen, dann wissen die auch schon die Antwort. Die wissen sogar Antworten auf Fragen, die keiner gestellt hat. Das ist sogar ihre Masche, auf die Frage gar nicht zu hören, weil sie die Antwort schon kennen. Und da wird's dann schwierig, wenn 10- und 11-Jährige fragen. Was wir brauchen, ist nicht mehr Gewissheit, sondern mehr Zweifel. Weil die Fragen wichtiger sind als die Antworten. Was nutzt dir eine gute Antwort, wenn die Frage die falsche war? Der Zweifel ist Grundlage unseres Menschseins. Wer zweifelt, der will wissen. Der Rest ist Hausmeistermodus. Haben wir nicht, wollen wir nicht, fangen wir uns gar nicht erst an. Am Hausmeistermodus ist schon so manche Kultur zugrunde gegangen und so gut wie jede Schulverschönerung gescheitert. Im Zweifel für den Zweifel. Damit Sie hier heute Abend all das erfahren, was Sie schon immer nicht wissen wollten. Im Zweifel für den Zweifel, weil ich zumindest eines weiß, dass der Zweifel über alles Wissen erhaben ist. Wer zweifelt, der verzweifelt nicht. Aber ganz ehrlich, unter uns, was weiß ich schon?

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völlig offensichtlich, dass du mich liebst und ich dich. 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

0: Ist doch ein prima Frühstück, oder?
1: Mhm. Ja, ja.
0: Sag mal, du isst ja gar nichts.
1: Ich habe keinen großen Hunger, ehrlich gesagt, heute.
0: Aber du siehst doch irgendwie so nachdenklich aus.
1: Ja, bin ich auch.
0: Willst du mir nicht sagen, was dich nachdenklich macht?
1: Es ist nicht so einfach für mich, ganz ehrlich.
0: Erzähl's, Karin. Hm?
1: Es ist wegen meiner beiden Kinder.
0: Oh Gott, ist was Schlimmes passiert?
1: Da gibt's was, was mich bedrückt seit längerem.
0: Ja, dann bitte raus damit.
1: Ich werde unheimlich oft darauf angesprochen, dass meine Kinder mir überhaupt nicht ähnlich sind.
0: Ja, aber das gibt's doch öfter mal.
1: Ich krieg langsam echte Zweifel, ob die überhaupt von mir sind.
0: Ja, aber Karin, du hast doch beide zu Hause bekommen.
1: Ich bin mir da nicht mehr so sicher.
0: Wirklich?
1: Und ich habe mir überlegt, dass ich da irgendwas machen muss.
0: Ja, aber was willst du denn jetzt machen?
1: Ich werde wahrscheinlich einen Mutterschaftstest machen lassen.
0: So arge Zweifel hast du?
1: Ja.
0: Du musst ja heutzutage nur ein Haarbüschel einschicken oder einen Schnuller oder sowas.
1: Ich habe auch alles schon zusammen.
0: Ja?
1: Ich werde es morgen losschicken.
0: Willst du es deinem Mann erzählen?
1: Lieber nicht. Der wäre total entsetzt. Ist einer der treuesten Männer, die ich je hatte in meinem Leben, um Gottes Willen.
0: Was sagt denn deine Hebamme dazu?
1: Die hofft auch, dass sie von mir sind.
0: Du machst aber auch Dinge.
2: Illusion. Wie du mich ansahst. Ich wünschte, ich könnte es halten. Entflammt meine Gedanken, bis Zweifel mich erkalten. Denn draußen ist nichts anders. Steht weiter Stein auf Stein. Von etwas höherem Wissen nur du und ich allein. Es scheint so leicht verloren, als wäre es gar nicht da. Der Mensch liebt Illusionen. Und manchmal wird was wahr.
3: In der Regel sind wir desto unduldsamer gegen fremde Meinungen, je mehr wir an der Richtigkeit unserer eigenen zweifeln. Hierin liegt vielleicht auch der Grund jenes Fanatismus, womit die Irreligiosität heutzutage auftritt.
4: Zweifellos endet nunmehr die 317. Ausgabe des lyrischen Duos hier auf Radio Korax mit der lyrischen und musikalischen Auseinandersetzung hinsichtlich des Zweifelns an sich. Über zweifelbefreites Feedback zur Sendung freuen wir uns wie gewohnt unter daslyrischeduo@gmx.de. Bei Interesse der Tracklist bzw. am abermaligen Hören der Sendung empfehlen wir ebenfalls diese Kontaktoption.
3: Wer sich aber nicht um seinen Beitrag zum allgemeinen Wohl sorgt, zweifle nicht daran, dass er seine Pflicht versäumt.
4: Die Erde ist der große Felsen, woran die Menschheit, der eigentliche Prometheus, gefesselt ist und vom Geier des Zweifels zerfleischt wird. Sie hat das Licht gestohlen und leidet nun Martern dafür.
3: Wenn. Unseliges, einsilbiges Wort. Eine Welt voll Mysterien, Möglichkeiten und Zweifeln sind in diesen wenigen Buchstaben enthalten.
4: Wenn. Ja, wenn es nicht den Zweifel gäbe, gäbe es wohl weniger Wissenserkenntnis und Weiterentwicklung. Doch wohin sich die Menschheit entwickelt, bleibt zweifelsfrei spannend. Das lyrische Duo ist derweil noch glücklich über die Anerkennung beim diesjährigen Bürgermedienpreis Sachsen-Anhalt in der Sonderkategorie Europa bewegt, deine Perspektive, dein Beitrag. Doch wir ruhen uns nicht darauf aus und hören uns wieder am ersten Sonntag im November mit einer Sendung zum Thema Flucht. Eine entspannte Zeit bis dahin wünschen Lord Helmchen und Sir Arthur the Angel. Im Zweifel für den Zweifel.

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5: 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So, hallo Corinna.
6: Hallo Jonas.
7: Und wir haben heute mit dabei unseren Redakteur sozusagen, ne? Felix Wortenberg, auch hallo.
8: Hallo in die Runde.
7: Und wir wollen heute einerseits rekapitulieren, was war in den letzten drei Gesprächen wichtig und schön und hilfreich. Was hast du denn aus diesen drei Gesprächen, der du ja auch in der freien Szene aktiv bist, Teil des Netzwerks bist als Transformationsbegleitung bei Flux Plus, was hat für dich bei diesen Gesprächen so resoniert? Was fandst du wichtig?
8: Wir hatten ja die ersten beiden Gespräche dann mit Klaus Ledra und mit Katrin Göring-Eckardt, waren ja sozusagen mit politischen Gestalterinnen. Ja. Genau, und Klaus Ledra sozusagen auf Landesebene in Berlin ja tätig gewesen, glaube ich, wo man schon sehr ein Verständnis und ein Wissen, glaube ich, auch, was braucht Kunstkultur eigentlich? Also sowohl um Gestaltungsrahmen zu haben, um gut funktionieren zu kommen, um einen richtigen Boden sozusagen zu haben, um Dinge zu tun, damit Kunst passieren kann und sich auch entfalten kann. Und wie kann man kulturpolitisch da diese Gestaltungsräume schaffen? Ich glaube, das fand ich sehr reflektiert und bewusst mit einem Wissen, was dafür nötig ist. Auch bei Frau Göring-Eckardt auf eine ähnliche Art und Weise, aber die sozusagen ja länger auf der Bundesebene im Bundestag Mitglied ist, schon lange, dann sozusagen da nochmal in einer bisschen übergeordneten Ebene. Aber ich glaube, beides ist wichtig, weil genau das in den Ländern, die Kulturhoheit sozusagen ja liegt und da konkret Kunst und Kultur eben gefördert und mitgestaltet werden, auch durch die politischen Entscheidungen und der Bund seine Aufgabe ja auch darin sieht, da wo übergeordnet Kunst und Kultur passieren soll oder eben auch eine perspektivisch in die Zukunft gedachte Entwicklung für Kunst und Kultur mit gefördert werden sollen, dass da der Bund eingreift. Irgendwie erstmal jetzt ohne konkrete Themen jetzt zu benennen, fand ich da die Perspektiven auf jeden Fall auch ganz spannend, weil wir selten oder ich selten mit PolitikerInnen eigentlich so kulturpolitisch rede und auch das Gefühl hatte, das ist total wertvoll auf jeden Fall, die Perspektiven zu hören, aber auch im Gespräch zusammen zu sein, weil man ja immer wieder neu rausfinden muss, was braucht es jetzt gerade dann für Kunst und Kultur? Und bei Tobi Müller fand ich sehr, sehr interessant auch erstmal, dass er so ein bisschen da die Perspektive und den Zeithorizont nochmal geweitet hat. Also den Blick, was ist eigentlich freie Szene und was ist da auch alles schon passiert? Was hat Tobi Müller eigentlich an Kunst und Kultur, an Theateraufführungen und so schon erlebt in den 20, 30 Jahren, in denen er sich damit beschäftigt? Und auch mit, er hat ja noch weiter zurück bis in die 70er geguckt, was ist sozusagen, das sind sozusagen immer ja wieder Zyklen, ne? Und wo kommt's her und dann verschwinden Dinge wieder, weil es halt so, darstellende Künste ja nun mal eine verschwindende oder nicht festhaltbare und so gut archivierbare Kunstform ist, passieren Dinge, glaube ich, natürlich immer wieder auch neu und da ist, glaube ich, so ein Wissen, wie er das hat, aber auch um das, was schon passiert ist, auch spannend, um sich zu verorten oder Dinge anders anzustoßen.
7: Genau, Klaus Lederer hat sich irgendwie, finde ich, sehr gut damit beschäftigt, dass eben es wichtig ist, diese kulturellen Räume zu erhalten und zu finden und zu sichern für die freie Szene. Das war so sein Hauptthema, ja, so ein bisschen, mit dem er sich beschäftigt hat. Und das ich auch sehr, wo ich auch gemerkt habe, ja, das interessiert auch die freie Szene immer sehr, weil man kann sich selber irgendwie so einen Proberaum halten, vielleicht, wenn man es gut macht. Aber wo kann man seine Inhalte rausbringen, ist dann schon besonders in Berlin ja auch so umkämpft, dass ich auch mal gut fand, von einem Politiker so zu hören, ja, da ist eigentlich auch die Politik gefragt, das zu sichern.
6: Ja, aber ich fand es auch interessant, weil er auch ganz konkret gefragt hat, wen wollen wir denn erreichen? Also für wen spielen wir denn eigentlich? Das fand ich eine gute kritische Frage, die man, glaube ich, auch nicht vergessen darf zwischendrin. Ne?
8: Ja, stimmt, wo Tobi Müller dann nochmal gut anschloss, fand ich auch mit dieser Frage, welche großen Formen denkt man eigentlich seine eigenen Aufführungen und an welches Publikum denkt man? Und ist man vielleicht, verkleinert man sich, wenn man auch immer nur denkt, ach, ich mache das für 50 Leute oder ich denke über ein Publikum von 50 Leuten nach? Sollte man nicht größer denken auch, um sozusagen, wen erreiche ich eigentlich und in wohin kann ich kommen damit auch?
6: Ja, und er hat ja eigentlich auch ein Plädoyer gehalten für unsere Freiheit, also dass wir darauf pochen sollen, dass das unsere Qualität ist und dass wir uns nicht einschränken lassen sollen. Das fand ich auch.
7: Also Kunstfreiheit als höchstes Gut, ja.
6: Ja, oder die Freiheit, die wir haben, auch als Qualität zu begreifen und das auch zu nutzen, immer wieder neu. Also neu zu denken, neue Formate zu erfinden und dass das eigentlich unsere Qualität ist. Ne?
7: Und da hat wiederum, finde ich, Katrin Göring-Eckardt, da ging es ja dann eher so um die politischen Rahmenbedingungen, die dann geschaffen werden können. Wie kann man Förderstrukturen denken? Wie sehr ist das jetzt auch im Prinzip ja schon die Spielstätten, das ist Ländersache und solche Sachen. Wie kann eine Bundeskulturförderung für freie Szene überhaupt aussehen? Das war ja wirklich keine leicht zu beantwortende Frage. Und besonders nicht bei diesen wechselnden Mehrheiten und der wechselnden Kulturministerfrage, wie die so tickt. Im Moment ist die Entwicklung nicht so richtig mutmachend, finde ich, aus Sicht der freien Szene.
8: Ja, ne, und es hat auch gezeigt eben, dass, also ich meine, Katrin Göring-Eckardt ist dann da eine Ausnahme vielleicht, weil sie so lange schon im Bundestag ist und über lange Zeiten dann politisch, Kulturpolitik auch gestaltet. Aber eben, ne, durch Wahlen wechseln immer wieder ja auch Leute, die in Mandaten sind, in politischen. Und dann passiert es oft, dass Personen, die dann kulturpolitisch sehr drin waren und da klug gestalten, nicht mehr wiedergewählt sind oder nicht mehr in den Positionen sind, ne? Bei Klaus Leder ist es auch passiert. Und dann muss man wieder neu von vorn anfangen und die Politik muss erstmal wieder lernen, die dann da neu sitzen. Was braucht dann eigentlich Kultur eigentlich? Ne? Also stimmt, da ist es so ein durch wechselnde Mehrheiten oder wächst durch Wahlen einfach auch, ne, dass da Wissen verloren geht und die wir dann im Grunde immer, ne, die Aufgabe haben, das dann wieder mitzubringen.
7: Und sie hat, finde ich, auch eine ganz gute Antwort drauf gegeben. Also Kultur braucht im Prinzip eine starke Lobby.
6: Ja.
7: Dass man sich eben der Kultur, der Politik gegenüber auch immer wieder hörbar macht. Gar nicht so leicht, besonders für Kulturschaffende, weil es ja irgendwie immer, ich glaube, es gibt schon immer so ein bisschen Berührungspunkte zwischen Politik und Kultur, wollte ich jetzt sagen. Politik und Kultur. Das nicht, irgendwie fühlen sich Kulturleute, glaube ich, schnell seltsam, wenn sie so der Kultur, der Politik zu nahe kommen, und Politik hat wiederum so eine auch nicht so einfache Aufgabe zu verstehen, was die ganze breite Szene denn ausmacht. Wo irgendwie jetzt zum Beispiel die Grütters, die von der CDU war die, glaube ich, damals Kulturministerin, und die hatte ja mit einer Inszenierung plötzlich so ihren gedanklichen Zugriff zur freien Szene gefunden. Das setzt auch voraus, dass sie überhaupt erstmal interessiert war, aber sie hat es über dieses Rimini-Protokollstück, ne, wo die jungen Leute mit ihren Großeltern zusammen über Erbe verhandelt haben und das anhand von hier Shakespeares tragischem, wie heißt er, König Lear, genau. Und das haben die sozusagen freie Szene mäßig umgesetzt und damit etwas geschaffen, wo Frau Grütters plötzlich gemerkt hat, ja, das kann das Stadttheater auch gar nicht und das Staatstheater auch nicht, was die da geschaffen haben. Das heißt, wir brauchen diese freiere Form der darstellenden Künste, also müssen wir die fördern. Das hat die verstanden. Und das war ein Glücksfall, der damit zu tun hatte, dass sie auch interessiert ist. Und das ist, das, ich wollte jetzt gerade Lobby ein bisschen greifbarer machen, dass man versuchen muss, den Kultusministern klarzumachen, was die freie Szene ausmacht. Aber ohne so ein starkes Beispiel wie so eine Inszenierung, ne? Wie macht man das?
6: Naja, ich glaube, was ein Mittel sein kann oder auch schon ist, ist einfach eine starke Interessensvertretung, die dann eben auch politisch agieren kann und die dann hoffentlich eine gute Struktur hat und die so aufgestellt ist, dass die eben nicht immer wieder von vorne anfangen müssen, sondern das, finde ich, könnte auch ein Ansatzpunkt sein für eine Bundesförderung, also dass man in eine Interessensvertretung Geld gibt, die das Geld dann weitergibt in Strukturen, in Austausch, in Qualifizierung, in Wissenstransfer und so weiter. Also dass eben so ein gewisser Rahmen gesetzt ist und der dann auch nachhaltig bleiben kann. Weil ich glaube, wir als kleine Kulturakteure, also können wir ja auch gleich noch drüber reden, haben langfristig, glaube ich, gar nicht die Kraft, das immer wieder von vorne zu erklären. Also das wäre jetzt so mein Wunsch, dass man die Interessensvertretung, die dann eben auch Lobbyarbeit machen kann, dauerhaft stärkt. Ne?
8: Ja. Vielleicht aber, ne, wir haben uns jetzt so ein bisschen die Aufgabe gesetzt, das jetzt vielleicht doch noch mal so ein bisschen zu erzählen und auch zu erklären, wenn wir so gucken, ne, was haben wir, was nehmen wir jetzt mit aus den Gesprächen, die wir hatten, und was, genau, ne, was folgt daraus für uns, was müssen wir eigentlich tun? Da tauchen manche Themen, haben wir vielleicht auch noch mal gut gelernt, andere, so wie du jetzt genau, ne, angesprochen hast, auch Lobbyarbeit und mit der Politik im Gespräch zu sein, Jonas, genau, so, und ich glaube, so ein, was, glaube ich, bei uns allen oder was so in der Szene, glaube ich, schon sehr klar ist, die Erkenntnis oder das Interesse ist, dass man sozusagen von nicht mehr in Projektlogiken, sondern in Strukturdenken kommt. Ne? Ich weiß nicht, wie euch das geht. Oder also ja, im Saarland, ihr seid ja auch auf der Suche nach einem Produktionshaus eigentlich. Ne? Das ist so ein Projekt bei euch, was ja genau nach einer Struktur fragt. Wie seht ihr das? Habt ihr zu dem Thema da nochmal was mitgenommen?
6: Das ist auf jeden Fall interessant gewesen. Also, dass es eben eine Grundstruktur gibt, die gesichert ist und dass man dazu dann eben noch Projektmittel zur Verfügung hat, die man beantragen kann, das wär sehr hilfreich. Was ich am meisten mitgenommen habe oder was mich noch längerfristig beschäftigt, ist eigentlich, mit wem können wir uns noch zusammentun? Also, wer könnten unsere Partner sein, um so einen Ort zu finden, also weil, wenn wir das politisch verargumentieren wollen, dann ist im Moment die freie Szene alleine tatsächlich zu schwach politisch gesehen, weil wir stehen mit unserer Forderung dann gegenüber, also so wird das immer verargumentiert, das stimmt so eigentlich gar nicht, gegenüber Schulen oder Feuerwehr oder allen anderen kommunalpolitischen Aufgaben, wobei das ja alles unterschiedliche Töpfe sind. Aber wir sind im Prinzip hier im Saarland gefragt, uns breiter aufzustellen und zum Beispiel kulturelle Bildung noch mit reinzunehmen oder irgendeine Bildungsoption noch mit abzudecken in irgendeiner Form, mit irgendeinem starken Partner an unserer Seite. Und also das darf die Kunst nicht kaputt machen, aber ich finde es eigentlich einen interessanten Gedanken, weil es könnte ja gegenseitig auch Mehrwert erzeugen. Und darüber weiter nachzudenken oder zu überlegen, wer hat denn ähnliche Probleme wie die freie Szene und mit wem könnte man sich da zusammentun. Herr Lederer hat zum Beispiel viel auch von Bibliotheken geredet. Ne? Mhm. Also andere Kulturakteure, die jetzt nicht speziell aus den freien Darstellenden kommen, aber dass man darüber nachdenkt, das finde ich schon sehr interessant, sehr hilfreich. Also aus der eigenen Blase rauszugucken, wer ist denn da noch, um einfach breiter aufgestellt zu sein.
7: Oder auch Wissenschaft, ne, so zu anderen Bereichen zu gucken, voll spannend. Andererseits würde ich sagen, mein Eindruck davon, was uns Lobbyismus gerade so schwer macht, ist eher, dass eben genau nicht in die Bubble geguckt wird, so sehr. Also es gibt sehr, sehr große Schwierigkeiten damit, finde ich, der freien Szene ein gemeinsames Sprachrohr zu verpassen. Es gibt große Schwierigkeiten damit zu sagen, die freie Szene sind jetzt nicht so viele Akteure. Lass uns doch ein großes Netzwerk für alle machen, das dann auch ein klarer Ansprechpartner ist. Weil es wird sich ausdifferenziert, ne? Es wird immer gesagt, wir machen aber das, wir machen ja das anders. Dann ist hier noch ein Genre-Netzwerk, dann ist hier noch ein Netzwerk dafür. Und das gemeinsame Sprachrohr, sich da stark zu machen und zu sagen, wir sind die freie Szene in unterschiedlichster Ausführung und stellen uns jetzt hinter ein Sprachrohr. Ich glaube, dass das ein viel größeres Thema ist, als aus der Bubble rauszugucken. Das ist trotzdem richtig. Ich will das gar nicht in Frage stellen, als man soll nicht aus der Bubble rausgucken. Aber ich finde, das größere Problem liegt in der Bubble.
6: Im Moment leider ja, tatsächlich. Also das hat sich ja gezeigt auch um den Kampf, ne, um die Fortsetzung von einem Strukturprogramm, dass wir da nicht alle einig waren, leider. Ja, das stimmt.
7: Sich sogar gegenseitig ausgestochen wurde, also ja. Ohne jetzt irgendwie Namen zu nennen, ne? Aber das ist ja, da gab es ja wirklich Vorgänge von, die kriegen was? Nein, das darf nicht sein, weil wir kriegen nicht das Gleiche. Ja. Und so, ja, das darf das natürlich eigentlich innerhalb einer Szene gar nicht passieren, also. Und dann sind so schöne Entwicklungen wie auch hier zum Beispiel das Silbersalz-Festival in Halle und so, ne, wo sich Wissenschaft und Kunst verbindet zu einem großen Festival. Das ist toll. Aber das die Wissenschaft ist für sich sozusagen eine Community. Mhm. Aber die freie Szene ist schon, da gibt's große Berührungsschwierigkeiten. Und ich glaube, das macht's nach außen und zur Politik so schwer, eine gute Lobby zu finden.
6: Wir sind leider nicht wirklich solidarisch miteinander, was aber, glaube ich, auch vor allen Dingen an den Bedingungen liegt, mit denen wir arbeiten, weil Solidarität braucht Zeit. Also
7: und Geld, würde ich sagen.
6: Und Geld und Entspannung. Also, dass jeder seinen Platz hat, von dem aus er agieren kann und sich damit dann wieder vernetzen kann. Und dafür sind die Mittel halt zu knapp, ne? Da ist das Gehacke zu groß untereinander, um das bisschen, was es gibt.
7: Ja, aber es ist so absurd, weil es eigentlich doch das Gegenteil von dem ist, was helfen würde.
6: Ja, das ist total richtig,
7: Verhältnisse sind prekär. Lass uns doch zusammenrücken und versuchen, der Politik mit einem Sprachrohr zu begegnen. Mhm. Da gibt es wieder so viele Persönlichkeiten, die dann sagen, ja, aber ich will dieses Sprachrohr sein. Nein, ich möchte aber das bedenken, wenn dieses Sprachrohr... Also dann...
8: Ich meine, das ist ja ein Thema oder eine...
7: Differenziert sich's wieder so aus.
8: Eine Herausforderung... Felix, die jetzt, also das ist ja gesellschaftlich genauso zu sehen gerade. Also so guckt man auf eine Bundesregierung oder Bundespolitik, guckt man auf gesellschaftliche Kämpfe. Ich glaube, diese Herausforderung besteht jetzt nicht nur in einer Kulturszene sondern ist insgesamt gesellschaftlich ein Thema, würde ich es jetzt einfach mal sagen. Unter welchen Fahnen vereinigen sich Menschen, wofür und wofür kämpft man? Genau. Ja.
6: Ja, und wie kommt man wieder zusammen? Ja.
8: Genau, ja.
7: Wie kommt man überhaupt zusammen, ja?
8: Wie erlebst du es denn jetzt in Halle gerade? Ich glaube, in Folge der Landtagswahlen ist das ja, gibt es eine große Bewegung oder ein gemeinsames Agieren, so nehme ich das von außen grob wahr.
7: In Halle, unterschiedlich. Es entwickelt sich einerseits so, dass ich das Gefühl habe, so Impulse zu, lasst uns doch was zusammendenken, was hier gerade entsteht, werden erstmal offener aufgenommen, als so vor ein paar Jahren das der Fall gewesen wäre, so habe ich das den Eindruck. Aber es ist auch immer noch, jeder hat so ein bisschen den Eindruck, es doch eigentlich richtig zu machen und die anderen ja nicht. Es gibt wenige Gespräche, die wirklich weit gehen inhaltlich. Und das ist auch, ich meine, die Stadt sagt ja dasselbe. Die Stadt sagt auch, macht euch eine Lobby. Und es gibt dann so Bündnisse, die alle, das funktioniert auch. Also es gibt auch positive Beispiele dafür. Aber es gibt eben auch Themen, die die freie Szene so ein bisschen entzweien. Ich würde zum Beispiel nur so ein Schlagwort, wo wahrscheinlich Halle schnell zum Schäumen zu bringen ist, ist Professionalität. Wie definiert man das? Wer ist professionell?
8: Ah ja, okay, ich hatte meine Frage jetzt auch nochmal eher gesamtgesellschaftlich gemeint, sozusagen, ne? In Reaktion auf die Landtagswahlen nehme ich da jetzt sozusagen eine sehr große Überschneidung bei verschiedenen Gruppen und dass da, ne, dann zum Beispiel jetzt für eine Demo oder so, glaube ich, dass schnell verschiedenste Gruppen sich zusammentun und zu mobilisieren sind. Aber das ist vielleicht dann das einzige Thema, wo da noch so große Überschneidungen sind, ich weiß nicht.
7: Also gesellschaftlich, jetzt ich ziehe es jetzt mal ganz runter auf mein eigenes Leben. Vor ungefähr 7 Jahren, habe ich in der Bahn jemanden dabei beobachtet, wie er mit der Zange einen Aufkleber abgerissen hat, auf dem stand, bewerten Sie bitte Ihre heutige Fahrt. Da habe ich den gefragt, wieso er das macht. Und er hat gesagt, weil mich das belästigt. Und heute Morgen bin ich mit meiner Tochter zur Kita gelaufen und auf dem Weg dahin war so ein Umzugstransporter und einer, der da wohl so arbeitsmäßig mit dabei war, hat gerade so eine Lampenpfosten inspiziert und hat dann mit dem Finger den FCK-AfD-Aufkleber abgezogen. Und da haben sich zwei Sachen geändert. Das eine ist, dieser Aufkleber ist sozusagen für manche Leute schon so störend, dass sie den abnehmen wollen und das auch sozusagen die Stadt sauber halten wollen von Abneigung gegen die AfD. Und andererseits hätte ich mich nie getraut, den zu fragen, warum er das macht. Die Nerven liegen blanker bei allem, habe ich so den Eindruck, jetzt gesellschaftlich. Das ist das, was ich jetzt gerade so ein bisschen merke, auch mit der Landtagswahl. Es gibt Leute, die haben wirklich ihre Jobs hier in Sachsen-Anhalt nicht angetreten. Es gibt wohl eine Welle an Ausdrucken von Versetzungsanträgen von Lehrern. Es gibt einiges, was hier jetzt gerade eher so den Anschein macht, dass hier bestimmte Leute nicht mehr sein wollen.
8: Was ich irgendwie einfach nur jetzt aus, auch ist ja nicht so weit weg Leipzig, wo ich sitze, aber aus dem Rande, dass ich jetzt auch zum Beispiel Berichte höre, ne, dass jetzt auch Interessensvertretung und freie Szeneakteure und Akteuren sich mit kirchlichen Trägern unterhalten, mit den Hochschulen, und dass da sozusagen zivilgesellschaftlich da Zusammenschluss jetzt passiert und der gesucht wird auch. Ja. Was aber genau, ne, jetzt außerhalb von dem Thema können wir auch wieder jetzt zurückkommen, wo wir sind, sozusagen danach fragen, ne, wie organisiert und solidarisiert und verbündet man sich denn in der Szene, wenn man, und was ist das Anliegen? Das ist so ein bisschen ja auch die Aufgabe von Common Ground, von der Zukunftswerkstatt, die wir nächste Woche ausrichten in Halle, danach zu fragen, was ist der gemeinsame Grund, auf dem wir uns bewegen und wo wollen wir damit hin?
7: Und ich finde auch, wo setzen wir an? Also wo, es gab ja auch im Voraus immer wieder so Impulse, wir müssen jetzt was tun vor der Landtagswahl und so und müssen nochmal. Und es gab einige, die eben so zeigen wollten, was die freie Szene ist und was man verliert, wenn man die abwählt, durchs Kreuz bei der AfD sozusagen. Und es gab andere, die eben eher so gesagt haben, vielleicht wäre ein offenes Gespräch mit Leuten mal eher wichtig. Also da finde ich auch, da geht der Eindruck halt schon auseinander. Da wüsste ich schon gleich beim Ansatz sozusagen, wüsste ich schon, es gibt erstmal Bedarf an, wie kriegen wir uns wieder zusammen. Die einen denken, uns darf es nicht mehr geben, sozusagen. Wir müssen an unserem Abbau gegen unseren Abbau arbeiten. Und die anderen sagen, möglicherweise sind die jetzt auch gegen uns wählen, denen ist das völlig egal, ob sie uns damit abwählen oder nicht. Denen geht es um was völlig anderes. Und vielleicht sollte man da mal hinhören. Und jetzt nicht im Sinne von, wir suchen die Auseinandersetzung und den Streit, sondern im Sinne von, gibt es in deinem Leben etwas, was dich wirklich so stört, dass du glaubst, die haben die richtige Lösung für dich? Oder ist es vielleicht auch ein Gefühl von, ich möchte denen jetzt eins auswischen, den anderen Parteien. Die haben was nicht begriffen. Oder ist es nochmal was anderes? Aber einfach ein bisschen zu hören. So ähnlich wie das ja zum Beispiel auch Markant macht das. Der geht halt auf die Straße und hält den Leuten das Mikrofon vors Gesicht und stellt denen Fragen. Und redet dann mit denen auch auf Augenhöhe darüber. Hält auch dagegen, aber er lässt es ist nicht so von oben herab, auch wenn er sehr groß ist.
6: Ich wollte nur kurz nochmal gesamtgesellschaftlich und was Verbindungen angeht, was Felix vorhin gefragt hatte, ne? Weil wir haben jetzt mit Vereinen gearbeitet aus der Stadt Völklingen, die viel für die Stadt tun, die aber so, also ähnlich wie wir, kaum eine Lobby haben, also die einfach vor sich hinarbeiten und weder Zeit noch Geld haben, um sich nach außen zu erzählen. Und das fand ich wirklich sehr spannend, weil da sind ganz viele so Kleinststrukturen, obwohl das eigentlich große Einrichtungen sind, wie die Caritas oder die Diakonie und so weiter. Und trotzdem haben die dasselbe Problem wie wir jetzt mit unserer Vertretung. Einrichtungen, die sind alle komplett überarbeitet und haben keine Zeit. Also die wollten gerne sich mit uns verbinden, aber die hatten überhaupt gar keine Kapazitäten mehr, um etwas mehr zu machen als das, was sie schon tun.
8: Ja.
6: Und das fand ich strukturell dann doch ein sehr sichtbares Problem, was nicht nur wir haben, also ich weiß nicht, wie es euch geht, aber ihr rennt ja auch nur durch die Gegend, ne? Und das fand ich echt überraschend, weil ich dachte, die wären besser aufgestellt. Sind sie aber nicht. Also die haben strukturell genau dasselbe Problem. Die können nur gerade das schaffen, für was sie da sind und haben eigentlich keine Kapazitäten darüber hinaus. Also und das fand ich schon sehr interessant. Also es ist nicht nur was, was die freie Szene betrifft, sondern alles, was irgendwie viel mit ehrenamtlichen Strukturen oder so Kleinstrukturen arbeitet, das kommt immer zu kurz. Und ich finde, daraus könnte man schon wieder Politik machen. So, fertig.
8: Und bleibt die Frage aber vielleicht, ne, wie, also genau, auch eben, das braucht ja Zeit und Ressourcen oder Personen, die sich darum kümmern, auch zum Beispiel dann Verbindungen und Vernetzungen in verschiedene gesellschaftliche Bereiche zu suchen, also politische Beziehungen knüpfen und dann auch pflegen, Interessensvertretungen zu machen, genau, unterwegs sein, letztendlich heißt das ja, und sich in andere gesellschaftliche Bereiche hinein zu verbinden. Es braucht dann eigentlich wie, genau, so dieses als Job oder als Position, dass das Menschen tun, immer wieder dann für die einzelnen Bereiche oder Bubbles, ja.
6: Weil die waren total froh mit uns. Also die mit uns gearbeitet haben, die waren total happy mit uns und die meinten, ach, wir kannten euch noch gar nicht und das können wir ja öfter mal zusammen machen. Also da sind gleich, als das dann geschafft war, mit denen in Kontakt zu kommen, sind gleich neue Ideen aufgeploppt, was man denn zusammen so tun könnte. Und das war durchaus Kunst dann. Also gar nicht das Soziale oder so, für was die stehen, sondern die wollten mit uns Projekte machen dann. Und das könnte halt auch eine Chance sein für die Szene vielleicht an manchen Stellen. Bestimmt nicht für alle auch, aber das fand ich doch sehr spannend.
7: Ich hätte gerade nochmal ein anderes Thema, das mich von vorhin noch ein bisschen verfolgt. Vielleicht, das hat jetzt nichts mit Katrin Göring-Eckardt oder Tobi Müller oder Klaus Lederer zu tun. Aber Corinna, du lebst auf dem Land und machst da auch Theater. Was glaubst du, warum rechts und links von dir so viele Leute weg und aufs Land, und in die Stadt gehen?
6: Also hier ist das tatsächlich gar nicht so sehr der Fall. Ich habe auch lange, lange selber in vielen großen Städten gelebt. Es liegt einfach, also ich glaube tatsächlich, es liegt an der jeweiligen Lebenssituation. Also als junger Mensch wollte ich unbedingt in der Stadt leben und habe auch alles mitgenommen, was es mitzunehmen gab, von Party über Kultur, über Kneipen, alles Mögliche. Das habe ich gebraucht zu der Zeit. Und dann bin ich halt wie viele in meinem Alter, ich bin 45, ich habe vor 10 Jahren ein Kind gekriegt, da braucht man andere Bedingungen oder wünscht sich andere oder mehr Platz oder weniger Menschen tatsächlich auch irgendwie und halt auch weniger Verkehr schlichtweg. Also für mein Kind, ich wollte nicht, dass mein Kind in einer Großstadt aufwächst. So, das konnte ich mir nicht vorstellen. Und wenn ich heute mit Hund und Kind in der Stadt bin, überfordert mich das kolossal tatsächlich. Und jetzt merke ich aber, jetzt ist es größer. Ich habe mir

0: der mich dann, ich darf es eigentlich gar nicht sagen, in Teilen auch privatwirtschaftlich werden lässt. Also ich lasse mir einfach meine Arbeit hier 1:1 bezahlen und muss dafür keine Anträge stellen. Und das ist meine Grundfinanzierung geworden mittlerweile. Und das finde ich tatsächlich sehr angenehm, weil es viel weniger Arbeit ist, weil ich das zu Hause tun kann. Ich muss dafür nirgendwo hinfahren und ich muss keinen Antrag stellen, ich muss nichts abrechnen, ich muss mich an keine Förderbedingungen halten.
1: Das ist ja auch spannend. Ja. Also du sagst eigentlich, auf dem Land gibt es mehr Freiheit. Ich glaube, ich verstehe auch, was du damit meinst. Aber ziehen nicht sehr viele Leute eigentlich in eine Stadt, um mehr Freiheit zu haben?
0: Ja, es kommt halt drauf an, welche Art von Freiheit. Ne?
1: Also so eine Anonymität für mich, vielleicht eher.
0: Ja, oder wenn ich jetzt Schauspielerin wäre, dann wäre ich jetzt ziemlich verloren auf dem Land. Dann gibt es einfach niemanden, mit dem ich hier arbeiten kann. Ne? Also, oder das muss man hier halt alles aus sich heraus sich überlegen. So. Mhm. In der Stadt habe ich viel mehr Verbündete, mit denen ich arbeiten kann. Es gibt viel mehr Möglichkeiten, viel mehr Jobs vielleicht auch, was ja dann in dem Sinne eine andere Art von Freiheit ist, als das, was ich damit meine. Ich laufe hier halt außer Konkurrenz. Das ist hier meine größte Freiheit. Ne?
1: Aber diese Freiheit gibt es ja eben auf dem Land jetzt sehr viel. Also in der Stadt kommst du ja teilweise kaum noch an eine Wohnung ran, von Freiräumen ganz zu schweigen. Aber auf dem Land, da steht so viel jetzt mittlerweile rum und es wird immer mehr, weil die meisten, also je mehr der demografische Wandel uns trifft, desto mehr werden Landgebiete ja auch weniger bewohnt sein. Da werden Häuser frei, da sind Freiräume, da sind auch Sachen, die man sofort als Theater nutzen könnte, stehen dann da teilweise ja rum.
0: Ja, also das ist für mich mein Mehrwert hier. Ich genieße das sehr und ich bin auch ganz bewusst wieder aufs Land gezogen, also nach jahrelanger Stadtarbeit. Aber in der, finde ich, könnte es diese Freiheit auch geben, die ist deutlich schwieriger zu erreichen, weil alles viel anonymer ist. Also wenn ich jetzt an eine Stadt wie Saarbrücken denke, da gibt es Leerstand ohne Ende, oder in Völklingen, da ist jedes zweite Geschäft eigentlich leer oder ganze Straßen. Und da ist es aber so, dass die Städte ja gar nicht mehr den Leuten gehören, die dort leben oder die verwalten, sondern dass das irgendwelche Investoren mittlerweile sind, an die man gar nicht mehr rankommt. Also du erreichst ja gar keinen mehr, um da zu fragen. Und da bräuchte es unbedingt auch mehr Politik in die Richtung, finde ich. Hatten wir jetzt hier gerade auch eine große Diskussion. Oder das ist ja auch ein bisschen das, was Klaus Lederer gesagt hat mit den Räumen, ne? Dass man sich die wieder zurückerobert und dass das eben nicht alles dann wirtschaftlich vermarktet wird, auch wenn es leer steht, sondern dass die Stadt wieder den Menschen gehört, die dort leben. Und das ist halt nicht mehr der Fall. Das ist hier auf dem Land, kennt man sich. Da weiß man, wem was gehört. Da sind die Wege kurz. Das kann ein Vorteil, das kann aber auch ein Riesennachteil sein, wenn irgendwas blöd läuft. Aber das ist in der Stadt halt weitaus schwieriger geworden. Also,
1: und in der, ich behaupte mal, was ist es auf dem Land nicht auch so, dass sich weniger so rechnen muss?
0: Ja, also wir haben hier Platz, also ich habe Feudalplatz, ich muss hier keine Miete zahlen, also das ist eine Sondersituation, aber auch hier gibt es, glaube ich, viel mehr Räume, die sich nicht rechnen müssen, wo man einfach sein kann und wo man einfach damit, dass man schon da ist, einen Mehrwert generiert. Ne? Da muss man in der Stadt viel mehr drum kämpfen, das auf jeden Fall, also da bin ich mir sicher, dass das so ist. Ja. Und auch beim Publikum. Ja, entschuldige. Also auch mein Publikum ist hier ganz breit aufgestellt. Ich habe hier diese Sparten eigentlich nicht. Also wenn ich hier Theater mache, mache ich Theater für alle. Also dann kommt der Hund auch noch mit, ne? Und dann ist der Opa dabei und die Kinder. Und das ist ganz schwer, das hier in irgendwelche Sparten aufzuteilen oder zu dröseln. Hier kommen einfach alle. Was ich total schön finde, was aber das auch besonders macht dann, ja.
2: Ja.
1: Ja. Verstanden. Ich denke auch gerade an so andere Beispiele wie das Jahrmarkttheater Bostel-Wiebeck. Die machen ja auch zu zweit in so eigentlich zwischen Feldern mit einem riesigen Areal, haben die da auch sich ihr Theater eingerichtet. In der Peripherie von Hamburg. So ein bisschen. Oder auch das Theater am Rand, an der Grenze zu Polen, im Oderbruch, wirklich im Nirgendwo.
3: Das ist nichts,
1: Wenn man Glück hat, kann man den einzigen am Tag fahrenden Bus dorthin erwischen.

0: Ja.
1: Das ist wirklich eine ganz andere, also auch eine ganz andere logistische Herausforderung.
0: Ja, die Logistik ist durchaus ein Problem. Immer wieder ein Problem. Ja, aber das macht diese Orte dann ja auch relativ einzigartig, weil darum eben nichts ist. Ne? Und auch hier, ich meine, das hatten wir jetzt auch mehrfach, es gibt einfach keine Orte mehr, wo man sich einfach ohne Konsumzwang oder irgendwas treffen kann. Also wo man einfach hinkommen kann, wo man einfach sein kann. Das fehlt absolut. Also deswegen, wenn man über neue Strukturprogramme oder Förderprogramme nachdenkt, muss man eigentlich auch über solche dritte Orte überall nachdenken. Und ich finde, das gilt auch für die Stadt durchaus. Also auch da kann man ja kaum irgendwo hingehen, wo du nicht verpflichtet bist, irgendwas zu kaufen oder was zu trinken oder irgendwie sowas. Und das fängt ja schon an. Also es war jetzt so eine Initiative auch, dass die Theater ihre Foyers öffnen dafür. Ne? Mhm. Dass man sich dort treffen kann, dass man da lesen kann, dass man da einfach sein kann. Ich finde, davon brauchen wir wieder mehr. Also wo man einfach vorbeikommen kann. Und hier passiert das eigentlich jeden Freitag, wenn wir mit den Kindern Theater spielen, dann bleiben die Muttis hier noch hängen und irgendwer bringt dann immer noch was zu trinken mit. Und dann ist hier jeden Freitag eigentlich noch so eine Runde, die übrig bleibt und die das auch sehr genießt oder die den Austausch auch braucht. Und das entsteht dann einfach dadurch, dass ich da bin, also oder aufmache, ne? Und das wäre aber was, also das könnte man, aber da sind wir wieder bei knappen Kassen, das kann eigentlich jeder machen, weil das kostet erstmal nichts, also das kostet erstmal nur Zeit, aber ja, auch die will gefunden sein. Ja.
1: Ich wollte gerade sagen, Zeit ist schon gar keine so, so üppige Ressource bei vielen.
0: Nee. Ja, ist halt die Frage, was nehmen wir mit? Also es wäre eigentlich, finde ich, meine Aufforderung an die Szene, sich wirklich ernsthaft zusammenzutun.
1: und na, das müsste sie wirklich einige Grenzen überwinden. Also ich verstehe nicht so richtig, warum das nicht so gut funktioniert, aber ja, ich sehe es auch, dass das nötig wäre.
2: Zeit und Raum auch zu geben, natürlich, damit sich alle treffen können. Ne? Also ich meine eben, strukturell gibt es da natürlich auch die Herausforderung, wenn wir jetzt bundesweit sprechen. Ich meine, wir machen jetzt dieses Common Ground ja für Netzwerke. Das sind ja jetzt in dem Sinne nicht die Einzelkünstler und Künstlerinnen oder Gruppen. Das sind ja immer alles. Also ja, in dem Sinne ist die Vielfalt ja auch schon eine Herausforderung. Ich meine, was Corinna jetzt gerade erzählt hat, natürlich ein spannendes Feld auch nochmal, weil man freie, also wenn man das Wort freie Szene oder ne, freie darstellende Künstlerleuten sagt, denken ganz viele Menschen auch erstmal an freie Theater, an freie Spielstätten in Städten. Und nicht an das, was in ländlichen Räumen auch passiert. Oder auch nicht das, was Tobi Müller meint, ne? Aber das ist vielleicht auf dem Land ein Potenzial, um freie Szene nochmal ganz anders zu machen und für die Zukunft anders zu entwickeln. Ja.
1: Fand ich ganz spannend, was der gesagt hat, dass die freie Szene sozusagen sich dadurch definiert, frei in den Räumen zu sein. Ja. Also eben nicht wie ein Stadt- und Staatstheater eine Bühne zu haben, die fest ist, sondern für dieses Projekt, weil es das braucht, nehmen wir diesen Raum, der genau darauf passt.
0: Ja, oder gar keinen Raum, finde ich ja auch immer gut, ne? Ich bin
1: oder
0: auch gerne
1: gar
0: draußen.
1: Raum. Ja,
0: ich
1: wobei, auch das ist ja dann draußen. Der öffentliche Raum, ne? Also,
0: ja, aber eben, genau, ist auch eine Form, aber ich finde das immer schön, wenn Theater auf die Öffentlichkeit trifft und man das dann nicht mehr so ganz unterscheiden kann, im besten Fall. Was ist denn jetzt Theater und was ist die reale Welt? Also das ist auch nochmal eine große Form von Freiheit.
1: Wenn es so subversiv kommt, ohne dass man merkt, dass hier gerade Theater gespielt wird.
0: Ja.
1: Meinen die das ernst? Da könnte ich auch nochmal ein eigenes Gespräch drüber führen, ob das nicht auch ein Teil der Verwirrung ist und da reinspielen würde, mit dem wir gerade eigentlich sehr viel zu tun haben und der sehr viel eher in die Hände von rechten Kräften spielt.
0: Mein Lieblingsbeispiel ist im Moment immer, habe ich vielleicht auch schon erzählt, was ich gerade nicht, wir haben eine Produktion in Völklingen gemacht zur Zeit der Bürgermeisterwahlen und haben eine Frau mit Kopftuch ihre Geschichte dort erzählen lassen. Und das ließ sich dann nicht mehr auseinanderdividieren. Ist das jetzt wirklich eine Bürgermeisterkandidatin und endlich mal jemand mit internationaler Geschichte? Was dazu geführt hat, dass die anderen Kollegen, die da auch kandidiert haben, auf sie zugegangen sind und sie angesprochen haben. Ach, das ist aber schön. Für welche Partei sind sie denn? Und so weiter. Und dass viele
1: Leute aus so habe ich dich
0: Stadt
1: vorhin nicht verstanden. Aber alles klar.
0: Ja. Also, und dass viele Leute aus der Stadt auch froh waren, dass endlich mal jemand sie vertritt, also mit einer internationalen Geschichte, jemand, der jetzt nicht in Deutschland geboren ist, aber schon lange dort lebt. Also, und das ist so mein Lieblingsbeispiel, was passieren kann, wenn man Theater im öffentlichen Raum macht. Das war so ein ganz krasser Perspektivwechsel, auch gerade für die Politik da vor Ort. Und ja, sowas mag ich, aber das ist vielleicht auch jetzt zu speziell einfach.
1: Man muss eben irgendwie versuchen, diese ganzen vielen speziellen Formen und auch speziellen Lebensrealitäten dahinter zusammenzukriegen. So. Und da fällt es uns als freie Szene ja schon so schwer, uns zusammenzuraufen. Da will ich auch im Moment echt nicht in den Schuhen eines Politikers stecken, der das mit 80 Millionen schaffen muss.
0: Aber schön wäre ja, wenn die Politik uns als gesellschaftliche Entwicklungsinfrastruktur begreifen könnte, zum Beispiel.
1: Ja, das, ein schönes, das hast du schön gesagt.
0: Ja. Wort zu nehmen und uns prinzipiell fördert, also grundsätzlich, und das nicht immer wieder in Frage stellt und wir nicht immer wieder von vorne anfangen müssen, weil auch dafür vergeben wir ja mega viel Zeit, Geld und Energie. Also da bleibt einfach auch ein Großteil, finde ich, von dem, was wir nicht in unsere Kunst geben, auf der Strecke. Und was ich mir wünschen würde, wäre einfach eine viel einfachere Projektförderungslogik, die auch Scheitern zulässt, die nicht immer erfolgsorientiert sein muss und die nicht immer irgendwelche Oberthemen vorgibt. Das finde ich nämlich auch immer schwierig, weil wir uns ganz oft dann danach richten, was politisch gerade gewollt, gefragt ist und so weiter, was eben über diese Förderanträge dann läuft. Da würde ich mir mehr Mut zur Freiheit von Seiten der Politik wünschen und habe mein Ministerium schon wieder im Ohr, aber der Rechnungshof. Das wäre was, das ist vielleicht total utopisch, aber das würde ich mir total wünschen.
1: Ich glaube nicht, dass das utopisch ist. Es gab ja während der Corona-Zeit, gab es ja solche Fördermittel. Ich glaube, das hat schon auch viel damit zu tun, dass die, dass so die Themen, die Politik beschäftigt, dann da eben reinfließen sollen und man als freie Szene aber natürlich sagt, kann mich das auch nicht interessieren? Und da wird es dann eben schwierig. Deswegen ist die thematische Vorgabe für die freie Szene aus Fördermitteln, ich finde das auch eher... Da hat sich das eher in die falsche Richtung entwickelt.
2: Wir haben jetzt unsere vierte Sendung heute in der Reihe erstmal, die ausgestrahlt wird bei Korax. Und wir hoffen, dass das Publikum und die Zuhörenden da mit Interesse in die Beiträge reingelauscht haben. Wir haben auf jeden Fall ja beschlossen, wir machen weiter und werden weiter auch genau Gespräche führen und uns Gedanken machen und sind hoffentlich bald dann nochmal wieder zu hören. Diese Woche, wenn es ja dann ausgestrahlt wird, ist Common Ground in der Volksbühne Kahlenberg in Halle, wo wir sicher ganz viele neue Impulse auch nochmal wieder mitnehmen.
1: Ja, und natürlich auch die Welt der freien Szene retten werden.
2: Ja, das werden wir natürlich auf jeden Fall versuchen.

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0: Holt mir den richtigen Koko in die Leitung. Ja, hallo, wer ist denn da?
1: Hier ist Koko!
0: Ach, Kaka, Mann, ich hab dir doch schon mal gesagt.
1: Ich heiße Koko!
0: Koko, ja, hab ich doch schon mal gesagt. Hi, Koko. Tschüss, Koko.
1: Ich bin der Moderator von hier.
0: Du sollst mich nicht anlügen, du komischer Schwätzer.
1: Ich heiße C-O-C-O.
0: C-O-C-O. Na dann tschüss,
1: C-O-C-O. Tschüss.
2: Und damit herzlich willkommen zu einer neuen Folge von Disco und Diskurs. Wir sind Ronja
3: und Hilde.
2: Heute soll es um die Kassetten gehen. Also es dreht sich von hinten und vorne alles um die Spule.
3: Völlig verspult spulen wir so ein bisschen rum und sorgen für inhaltlichen Bandsalat.
2: Und ihr habt sicherlich unser Intro auch schon bestaunt. Das ist eine Kassette, die meine Schwester und ich aufgenommen haben, als wir noch Kinder waren, und dort haben wir Radio gespielt.
3: Normalerweise widmen wir uns ja diversesten Themen, aber immer in Kombination mit dem Medium Schallplatte. Und heute mal ein großes Shoutout an die Kassette.
2: Genau, und was in der Sendung alles besprochen wird, das hat Sebastian für uns zusammengefasst.
4: Also die Kassette war schon etwas ganz Tolles in meiner Jugend eher. In meiner Kindheit oder als ich aufgewachsen bin, da war das Tonband noch wichtig. Mein Vater hatte eine Tonbandmaschine von Sony damals, was ganz Besonderes. Aber weil er Gewandhausmusiker war, durfte er ja in den Westen reisen und nach Japan und hat dann aus Japan von seinen Tourneen meistens tolle Technik mitgebracht. Und so habe ich als Kind, als ich noch relativ klein war, schon mit seinem Tonbandgerät und mit Mikrofon kleine Aufnahmen gemacht. Aber dann später, als ich Jugendlicher wurde, gab es dann die Kassettengeräte. Und die gab es natürlich auch in der DDR, aber die waren in der DDR qualitativ nicht so richtig gut und verhältnismäßig unheimlich teuer für uns. Und auch da hatte ich dann wieder das Glück, dass mein Vater mir und meiner Schwester irgendwann von einer Reise nach Japan einen Kassettenrekorder mitgebracht hat, mit abnehmbaren Lautsprechern. Und das ganz Besondere war eigentlich, wenn man einen Doppelkassettenrekorder hatte, weil dann konnte man mit diesem Doppelkassettendeck von einer Kassette auf die andere Kassette überspielen und so kleine Vervielfältigungen machen. Für die Musik, die wir gehört haben, war das existenziell wichtig, weil manche Musik lief nur kurz im Radio. Irgendjemand hat die zufällig aufgeschnappt und die mitgeschnitten und dann wurden diese Aufnahmen von Kassette zu Kassette weiter vervielfältigt und im Freundeskreis herumgegeben. Es war zum Beispiel eine schöne Geste, wenn jemand Geburtstag hatte, ein Freund, dass man ihm eine tolle Kassette zusammengestellt hat. Das waren echt schöne Geschenke. Also für mich das Faszinierende an der Kassette war, dass man damit aufnehmen konnte. Und wenn man einen Kassettenrekorder hatte mit einem eingebauten Mikrofon, also eine Art Diktiergerät, oder dann gab es ja auch andere Geräte, oder man konnte sogar ein Mikrofon anschließen, dann konnte man damit kleine Konzerte mitschneiden oder in der Natur Stimmgeräusche, Vogel- oder Tiergeräusche aufnehmen. Also es war ein unglaublich vielseitiges und sehr einfach zu handhabendes Medium. Ohne Computer, ohne, einfach nur mit Kassettenrekorder. Diese Kassetten, die hatten wir dann in irgendwelchen Kisten, immer dann in unseren Autos später, vor allen Dingen natürlich nach der Wende, weil vorher hatten wir eigentlich keine Autos. Und diese Kassetten haben uns dann auf unseren ganzen Reisen begleitet, als wir angefangen haben, das westliche Europa zu entdecken. Da war unsere Lieblingsmusik immer bei uns. Und viele Reisen, die ich heute noch gerne mache, zum Beispiel nach Frankreich, verbinde ich immer noch mit Musik, die ich früher auf Kassette gehört habe. Und manchmal suche ich dann heute digital nach der Musik, die ich mir damals auf Kassette vervielfältigt hatte, um meine Reisen so ein bisschen nostalgisch zu gestalten. Weil wenn diese Musik dann aus dem Lautsprecher tönt, dann erinnert man sich einfach an früher. Und Mitte der 90er Jahre, weil ich ein kleines Tonstudio habe, habe ich für viele Bands in Leipzig die Demokassetten hergestellt. Es war damals so, dass die Bands in Studios gegangen sind und dann gab es ja schon Digitaltechnik und dann wurde mit DAT-Rekordern und mit Mischpulten wurden die ersten, haben die Bands ihre Musik aufgenommen. Und ich war in Leipzig einer der wenigen, der mit vielen Kassettendecks, ich hatte mir damals sehr viele sehr gute Kassettendecks gekauft, und ich hatte Unmengen an Kassetten in verschiedensten Spiellängen zu Hause, also 10er, 15 Minuten, 90 Minuten, 60, alles, was man so brauchte. Und dann brachten die Bands mir ihre DAT-Kassetten und ich habe dann von der DAT-Kassette 100 oder 50 oder 200 oder 20 Kassetten kopiert, je nachdem, wie viel sie haben wollten, habe dazu Kassettenetiketten beschriftet an meinem ersten Macintosh-Computer, den ich mir damals in den 90er Jahren gekauft habe. Und dann haben wir mit Papier und unseren Druckern Layouts gemacht für die Kassettenhüllen, sodass die Bands irgendetwas hatten, was sie an die Veranstalter verschicken konnten. Ich habe bis heute noch kistenweise diese Demo-Aufnahmen bei mir auf DAT in meinen Schubladen von Bands aus den 90er Jahren in Leipzig. Ja, und jetzt freue ich mich, dass die Kassette wieder eine kleine Renaissance erfährt. Vielleicht ganz anders, aber ich bin gespannt, wo diese Reise hingeht. Dieser analoge Sound, den wir damals hatten, auch mit all seinen Fehlern und Geräuschen, ist natürlich etwas sehr besonders Schönes gewesen.

0: Was haben wir da gehört, Hilde?
1: Das war meine zuletzt erworbene, also meine allerneueste Kassette. Das ist ein Album von Mary Oker. Das Album mit dem Titel Your Guide to Revolution. Tatsächlich ging vor einer Weile mein iPhone nicht mehr. Ich habe Akkuprobleme. Auf jeden Fall bin ich ein paar Tage immer mit diesem Album in meinem Walkman durch die Stadt gelaufen und habe mich sehr gefreut darüber, dass man manchmal so durch Beschränkungen dann wieder auf alte Sachen stößt oder überhaupt sich diesem Album so komplett hingibt auch.
0: Ja, also nicht von Song zu Song springt, sondern bei einer Künstlerin, einem Interpreten bleibt.
1: Kein Shuffle-Modus.
0: Genau, ähnlich wie das Plattenhören, was wir ja sonst in der Disco- und Diskurssendung oft machen, hören wir heute ausschließlich Kassetten. Ja, dazu haben wir jetzt von Sebastian ja schon mal so ein Intro gehört und tatsächlich deckt er so ziemlich alle Themen oder spricht er alle Themen an, die wir jetzt in der Sendung auch besprechen wollen. Und da steigen wir aber erst nochmal mit einem kleinen Faktencheck ein. Also 1963 gab es von Philips die erste Kompaktkassette auf einer internationalen Funkausstellung in Berlin. Die war ursprünglich vor allem für Sprachaufnahmen gedacht und gar nicht als Musikmedium. Eine Kassette ist im Prinzip ein Magnetband im Plastikgehäuse. In der Kassette drin steckt ein dünnes, magnetisierbares Band. Und beim Aufnehmen wird darauf ein Audiosignal als magnetische Veränderung gespeichert und beim Abspielen wieder ausgelesen. Der große Vorteil daran war, im Vergleich zu den Tonbandgeräten, dass das Band nicht mehr mühselig eingefädelt werden. Und das hat irgendwie animiert, vom reinen Abspielen zum Selbermachen zu kommen. Also für viele Menschen war es zum ersten Mal ganz niedrigschwellig einfach und möglich, Musik selbst aufzunehmen, zu kopieren oder eben auch selbst zusammenzustellen. Also zum Beispiel Mixtapes oder Radiomitschnitte zu erstellen. Und damit wurde dieser Tonträgerkassette auch ein wichtiges Werkzeug für die eigene Musikproduktion.
1: Ja, und das fing ja auch schon, wie wir am Anfang gehört haben, in unserer Kindheit an. Ich kann jetzt dazu verraten, dieser Sebastian, der hier was gesagt hat, ist zufällig mein Papa. Und durch diese tollen Geräte, die er vorhin beschrieben hat, hatte auch ich einen ganz guten Zugang zu Kassettenrekordern mit zwei Decks und eingebauten Mikrofonen. Und darauf habe ich dann als Kind alle möglichen Sachen ausprobiert. Also ich habe viel so Geschichten spontan erfunden und aufgenommen, einfach so vor mich hin erzählt. Und dann aber eben auch so wie deine Schwester und du, so Radiosendungen, Wetterberichte, die ersten Flöten, Übungsversuche, irgendwelche Weihnachtslieder. Es gibt da ganz verrückte Aufnahmen. Ich möchte sie euch jetzt nicht alle präsentieren, das wäre auch ein bisschen anstrengend. Ja, das Spannende war auf jeden Fall diese Zugänglichkeit. Man kennt ja heute, also dieser Kassettenrekorder, dieser rote mit dem Mikrofon, dieser Kinderrekorder, der hat sich ja gehalten, der wird ja auch immer noch verkauft. Also meine Kinder haben den auch. Es wird versucht, an dieser Stelle das Medium so ein bisschen
0: wieder zu etablieren.
1: Ja.
0: Also bei uns war das ähnlich. Wir hatten auch Mikro- und Kassettenrekorder und wir haben auch viel versucht, dann so Geräusche aufzunehmen. Es ist in dem Beispiel, was wir als Intro gehört haben, auch so, dass man dieses Einwählen dann auch als, ich glaube, da haben wir eine Halligalli-Glocke genommen, cool, und dann da so drauf gedrückt. Und wir haben uns da, also das, wir haben uns da stundenlang mit beschäftigt. Und das merkt man dann auch an den Kassetten. Es war jetzt gar nicht so einfach, ein Beispiel zu finden, was auch wirklich präsentabel ist. Also wir haben das, glaube ich, in dem Fall eher so fürs Spielen gemacht und weniger fürs Abspielen. Weil also die meiste Zeit ist auf den Kassetten dann irgendwie nur noch wahnsinniges Gekreische. Und so richtig, das liegt vielleicht daran, dass wir auch echt noch klein waren. Das ist leider die einzige Kassette gewesen, die ich noch gefunden habe. Ich glaube, wir hatten unfassbar viele, aber die wurden dann halt nach und nach aussortiert oder wieder mit was anderem überspielt. Ich glaube, irgendwann, als wir älter wurden, haben wir das auch schon ein bisschen besser kuratiert.
1: Naja, und das ist halt nicht nachbearbeitet. Genau, aufgenommen und dann auch zurückgespult und wieder aufgenommen. Wie so Graffitis, die immer weiter übertaggt werden.
0: Das stimmt, die Kassette, die ich mitgebracht habe, die hört auch dann irgendwann, also da ist eigentlich gerade eine Musiksendung über aufgenommen und dann irgendwann kommt so halt ja unsere selbst aufgenommene Radiosendung so mitten rein und dann kommt irgendwann wieder die Musik, die vorher aufgenommen war. Also es ist quasi schon ein Mixtape unbeabsichtigt geworden.
1: Das ist auch eine kleine Vorwarnung. Also wir werden bestimmt bei einigen Musikbeispielen irgendwo mitten im Song landen oder mitten in der Aufnahme, aber das gehört auch ein bisschen dazu, zu dem Charme.
0: Ja.
1: Und natürlich könnte man ja minutiös spulen. Hier sind ja entsprechende Geräte im Studio vorhanden, aber ja, uns sind die Zahlen gar nicht bekannt.
0: Es gibt so Musikkassetten, da steht tatsächlich die Da steht irgendeine Zeitmarkierung.
1: Das macht auch Sinn, weil es gibt ja auch Kassetten-DJs. Ich habe früher mal überlegt, ob ich das probiere und das dann irgendwie aufgegeben. Es gibt auch ganz tolle Tape-Decks, mit denen man dann ja, einfach ganz normal auflegen kann. Aber ich habe mich da nicht reingefuchst, leider.
0: Aber nochmal zurück zum Aufwachsen mit Kassetten.
1: Ja.
0: Bei uns zumindest zu Hause war das Radiomachen nicht das Einzige, was wir mit Kassette gemacht haben. Also wir haben auch ganz viel Hörspiel gehört.
1: Ja, auf jeden Fall. Hörspiel und Kassette ist für mich auch sehr eng gekoppelt. Aber die Fähigkeit, da selber produzieren zu können, ist halt irgendwie trotzdem sowas sehr herausstechendes. Was Hörspiele werden ja heute auch gehört mit verschiedensten anderen Medien, die ich alle nicht so charmant finde wie den Kassettenrekorder.
0: Was ich bei der Kassette immer gut fand, ich habe das auch immer zum Einschlafen gehört.
1: Mhm.
0: Und das hat halt automatisch irgendwann aufgehört. Aber das war so ein schönes Ende. Und manchmal war es natürlich auch total nervig. Weil
1: ja, der Hälfte der Geschichte.
0: Genau.
1: Ja.
0: Und dann will ich tatsächlich, dann lag ich im Bett und dachte, oh, ich will wissen, wie es weitergeht. Stehe ich nochmal auf oder stehe ich nicht nochmal auf, um die Kassette zu drehen?
1: Ja, auch wenn man krank war. Es war schon gut, wenn man den Rekorder relativ dicht am Bett hat.
0: Ja.
1: Ich habe auch einfach ewig immer wieder dieselbe Kassette nochmal gehört.
0: Das, ja?
1: Ja, schon. Ja. Es gab so die Wohlfühl-Hörspiele wie Ronja Räubertochter oder so. Ich hatte auf jeden Fall nur so 5 bis 10 Kassetten. Das ist auch nicht vergleichbar mit dieser riesigen Datenbank, die jetzt meinen Kindern zur Verfügung steht.
0: Das stimmt.
1: Ich habe auch mitunter aus Versehen Hörspiele überspielt. Man muss ja nur kurz auf den Rec-Button drücken.
0: Genau, jetzt vielleicht erstmal wieder Musik. Hast du noch eine Kassette? Spiel doch mal deine Lieblingskassette.
1: Meine Lieblingskassette. Du hast mich das ja im Vorfeld gefragt. Ist gar nicht so leicht, so wie generell bei Musik. Das ist ja sehr stimmungsabhängig, aber ihr hört es klappern. Das lasse ich jetzt auch mal so zu. Ich habe mich entschieden für eine Kassette von Screamin' Jay Hawkins. Mal schauen, bei welchem Song wir jetzt landen. Achtung.

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1: Okay, was haben wir da gehört und warum ist es deine Lieblingskassette?
2: Warte kurz, ich habe noch die falschen Kopfhörer auf. Ich habe hier auf meinem Walkman versucht, parallel was vorzuhören. Schwierige Bedingungen. Wir haben, wie gesagt, eine Kassette von Screamin' Jay Hawkins gehört. Ich würde mal sagen, das war der Song Darling, Please Forgive Me. Den habe ich jetzt zufällig abgespielt, wie angekündigt. Aber Screamin' Jay Hawkins kann man in jedem Fall genießen.
1: Kannst du dich noch erinnern, wo du die Kassette gekauft hast?
2: Ganz interessant ist, den ersten Screamin' Jay Hawkins Song kenne ich aus einem Film. Was? Stranger Than Paradise? Mhm, Jim Jarmusch. Mhm. Genau, und da wird er auch von Kassette abgespielt. Also alles so schön, ganz ruhig und gediegen in Schwarz-Weiß. Und dann der Kassettenspieler ist ja auch viel analoge Ästhetik, Romantik dahinter, irgendwie hinter dem Medium. Genau, und dann kommt der berühmte Song eigentlich von Nina Simone, I Put a Spell on You, in diesem Film vor. Und daraufhin bin ich Screamin' Jay Hawkins Fan geworden.
1: Und die Kassette, das ist ja jetzt gerade ein bisschen schade, dass ihr das nicht sehen könnt. Weil die hat, das ist das, ja, wie bei allen Medien, also auch bei CDs und bei Platten, spielt ja auch das Cover eine Rolle.
2: Und gegen ein Plattencover kommt ein Kassettencover am Ende auch nicht an.
1: Ist es so? Weil ich glaube tatsächlich, die Kassette erlebt ja jetzt gerade so ein kleines Revival. Mhm. Und es liegt vielleicht auch mit an dem Cover. Also ich habe mir neulich eine Kassette gekauft nach einem Konzert von Donna Kask. Und die Kassette war pink. Und das Cover war auch richtig schön gestaltet. Ja, und alleine das hat mich schon, wo ich dachte so, ich muss jetzt keine große Platte mit nach Hause schleppen, sondern kann dieses kleine Kassettending als Erinnerungsstück mitnehmen. Und ich habe auch einen Kassettenrekorder noch zu Hause. Ich kann sie also auch tatsächlich hören. Aber schon alleine die Ästhetik lädt ja dazu ein, das einfach mitzunehmen.
2: Auf jeden Fall. Die allererste Kassette vorhin habe ich auch nach einem Konzert gekauft, am selben Ort wahrscheinlich. Also wenn man zu einem Konzert im Rabatz am Galgenberg geht, dann wird fast immer danach inzwischen werden Kassetten verkauft tatsächlich, ist mir so aufgefallen. Also viele bringen natürlich Platten mit an ihren Merch-Ständen, aber Kassette wird häufiger auch so als zweite günstigere Option und weil es niedrigschwelliger herzustellen ist, viel günstiger. Und total kompakt, genau. Man kann es einfach in die Bauchtasche oder in die Jackentasche stecken.
1: Ja, und vielleicht spricht es auch so ein bisschen was Nostalgisches an bei den Leuten, die es kaufen. Dass sie jetzt so halt eine kleine Kassette haben und die macht man dann ja auch nicht nebenbei an, sondern eben, wenn man mit Walkman unterwegs ist oder im Auto. Also ich könnte mir vorstellen, dass das sehr viel so dann besondere Momente schafft.
2: Ja, das empfehle ich sehr. Sammelt die nicht nur, sondern besorgt euch einen guten Walkman. Oder repariert endlich euer Autoradio, was ich schon seit längerem vorhab, weil eigentlich konsumiere ich Kassetten fast ausschließlich übers Autoradio. Ich habe zum Glück so einen alten Golf, der noch ein Kassettendeck hat, aber das ist halt leider kaputt gegangen, was ich echt schade finde.
1: Ich habe neulich auch meinen Kassettenspieler, den ich von meinem Opa bekommen habe, reparieren lassen. Und das ist schön. Kann ich jetzt auch wieder zu Hause ab und zu mal eine Kassette hören. Ich wollte das auch unbedingt meinem Kind aufzwängen, Kassetten zu hören, aber das klappt irgendwie nicht.
2: Das habe ich auch versucht und bin gescheitert. Ja, schade, oder? Ja, ich verbinde es auch ein bisschen, meinst du so eine alte, eigentlich wie so eine Boombox?
1: Ja.
2: Ja, ich verbinde das jetzt mit meinem Garten. Ich habe so eine kleine Gartenlaube und da mit der Gartenlaube kam auch von einem Opa ein geerbter Kassettenrekorder/Radio.
1: Ich weiß nicht, ob ich mich irre, aber ich kann mir auch richtig gut vorstellen, dass wir schon mal zusammen einen draußen Picknick gemacht haben.
2: Ja, ich weiß genau wo und wann und wieso.
1: Erzähl mal.
2: In Lieskau am Blauen Auge mit dem Soundmaster, das ist eine kleine Boombox von unserer Mitbewohnerin. Und da haben wir auch die Kassetten gehört, die ich zum Teil jetzt hier habe, nämlich eine türkische Hip-Hop-Kassette haben wir da gehört, weil ich auf Reisen festgestellt habe, dass Kassette das perfekte Medium zum mit nach Hause bringen ist. Eine Platte ist einfach zu gefährdet, im Rucksack kaputt zu gehen. Aber Kassetten habe ich richtig viele, inzwischen aus sehr vielen verschiedenen Ländern.
1: Magst du mal eine abspielen?
2: Sehr gerne.
1: Obwohl, warte mal, bevor wir das abspielen, du hast ja gerade eine Kassette vorgehört. Das bezieht sich eigentlich noch auf das Thema Kassetten selber bespielen in der Jugendzeit. Wir könnten da auch erstmal noch ein Beispiel von hören, bevor es wieder musikalisch wird.
2: Ja, stimmt. Ja, machen wir das doch mal. Also nochmal zurück, seid gespannt auf die Reisekassetten im Anschluss. Ja, ich habe tatsächlich leider viel aussortiert, aber dieses Mixtape von mir als Jugendliche gefunden. In der Zeit habe ich sehr viel so melodramatisch aufgeladene Sachen in mein, nicht Tagebuch, aber so Notizbuch geschrieben. Und das habe ich hier immer kombiniert mit meinen Lieblingssongs und irgendwelchen Hintergrundsongs. Ich hoffe, wir erwischen jetzt keinen zu anstrengenden Ausschnitt. Mal schauen.
1: Das finde ich unfassbar kreativ, das muss ich mal dazu sagen.
3: 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Und du? Dir laufen dicke Tränen die Wangen runter. Auf einmal läuft dir ein Schauer über den Rücken. Du spürst eine Hand in deinem Nacken. Dein Atem stockt. Du wagst nicht, dich umzudrehen. Um dich herum ist alles still. Alle schauen zu dir, gucken erwartungsvoll. Sie erinnern dich an eine riesige Kuhherde. Du zuckst und dann rennst du weg. Die Menge macht dir ganz automatisch einen Weg frei. Du rennst schnell wie noch nie. Dir ist alles egal. Du spürst nichts. Es ist wie Fliegen. Stunden später fällst du auf eine Wiese. Dort bleibst du liegen. Bis zum nächsten Morgen. Die Sonne geht auf und du schreitest ihr entgegen. Du fühlst dich frei, freier als jedes lebende Wesen dieser Erde. Du gehst weiter, bis du vollständig in die Sonne eintauchst. Du bist eins mit ihr. Jetzt bist du selbst die Sonne.

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1: Wow, Hilde.
2: Was für ein, ganz schön intim auch, das so zu teilen. Ich war auch selber so ein bisschen erstaunt, weil ich mich gar nicht mehr erinnern kann, in was für einem Moment ich dieses Mixtape erstellt habe. Also es geht die ganze Kassette so weiter. Lieblingssongs, selber ein bisschen Gitarre spielen, Sprechgesang, pathetische Weisheiten, die ich glaube, ich war nicht 17, ich war eher so 15, 16, so den Songs nachzuurteilen. Es kamen vorher so White Stripes und so. Und das habe ich auf jeden Fall dann später nicht mehr so viel gehört. Ja.
1: Ist ja schon irgendwie so eine Art Tagebuch. Kassettentagebuch.
2: Ja, voll. Knüpft gut an andere Sendungen von uns an. Einsamkeit, Tagebuch.
1: Krasser kreativer Erguss auf jeden Fall. Ich war sehr beeindruckt. Also ich habe mit 16 Handball gespielt und mich über meine Schulnoten geärgert.
2: Ja.
1: Und vielleicht den ein oder anderen schmalzigen Brief geschrieben. Aber schön, dass du Kassetten so genutzt hast und dass sie jetzt irgendwie auch festhalten, woran du dich, wie du gerade gesagt hast, gar nicht mehr so richtig erinnern kannst. Also auch eine Stimmung festhalten, in der du als Jugendliche warst. Und das nicht nur geschrieben im Tagebuch, sondern halt auch nochmal mit mehr Elementen.
2: Ja, da ist sehr, sehr viel Weltschmerz und auch teilweise so ein bisschen so, ich würde jetzt sagen, so Pseudo-Erkenntnisse, die da mir als wahnsinnige Weisheiten auf einmal entgegenkam. Ich habe ganz schön viel Hermann Hesse gelesen, muss man sagen.
1: Aber ich finde schon, dass das auch eine Weisheit ist, sich dem Perfektionismus zu entziehen. Also die hält stand.
2: Ja.
1: Und harter Cut.
2: Harter Cut, back to the
1: Reisekassette.
2: Back to the Reisekassette. Yes, yes, yes.
1: Du hast nämlich gesagt, dass du eine Reisekassette hast, also eine Kassette, die du auf einer Reise gesammelt hast, die musikalisch gerade guter Übergang ist.
2: Ja, na da, dieser Erguss von mir gerade hat ja so ein bisschen sowas von so Arbeiter, Liedermacher, Pathos und eben so ein Arbeiter-Liederalbum habe ich hier aus der Türkei mitgebracht. Von der Band Patika. Aşk beni büyütmedi heißt das Album. Leider kann ich euch es nicht komplett übersetzen. Aşk heißt aber Liebe oder Liebhaber. Die unerreichbare Liebe heißt Aşk. Mhm. Habe ich mal am Türkischkurs gelernt. Andersrum. So, schauen wir mal. Tape on.

0: So, das war mein türkisches Reisemitbringsel von vor 16 Jahren, die Band Partika. Und jetzt ist gerade im Studio 2 ein Gast angekommen.
1: Herzlich willkommen.
0: Aber ja, bei uns sitzt jetzt Franz. Herzlich willkommen.
2: Hallihallo.
1: Genau, wir haben im Vorfeld zur Sendung mal wieder unsere Freundinnen und Eltern und Familien und so weiter gefragt, ob sie schon mal ein Mixtape erstellt haben oder eins besitzen. Und Franz hat gesagt, ja, sie hat welche.
2: Genau, aber natürlich nicht mehr meine eigenen, weil die habe ich ja verschenkt.
1: Also du hast Mixtapes immer nur zum Verschenken erstellt, nicht so für dich selbst.
2: Also, ich habe tatsächlich, als ich ganz jung war, war ja, also da, ich weiß nicht, wie alt ich da war, da hatte ich schon so einen Kassettenrekorder, also so dieses klassische Ding, oben CD-Player, darunter ein Kassettendeck und irgendwie ein Radio. Und damals hatte ich mir aber dann manchmal aus dem Radio dann Lieder mitgeschnitten. Und damit habe ich mir auch selber quasi de facto Radio-Mixtapes gemacht, indem ich mir halt da Lieder mitgeschnitten habe, die ich gut fand.
0: Hast du es geschafft, ohne zwischendurch dann aus Versehen noch die Nachrichten aufzunehmen oder den Wetterbericht so Mixtapes zu erstellen? Weil ich habe dann immer vergessen, dass ich auf Record gedrückt habe und dann kam immer dieser ganze Werbequatsch noch zwischendurch.
2: Na, ich glaube, ich habe es auf jeden Fall schon rechtzeitig gemerkt, um dann doch wieder zurückzuspulen, wenn ich. Aber ich glaube, ich habe meistens einfach wieder direkt auf Stopp gedrückt.
1: Die Mixtapes, die du erstellt hast, was hat so ein Mixtape ausgemacht? Also wozu hast du die so gemacht?
2: Ich weiß es ehrlich gesagt nicht mehr. Also mein früheres Ich müsste ich jetzt genauso
1: Ja.
2: befragen, aber ich glaube schon, um halt irgendwie dem Gegenüber eine individuelle Freude zu machen und dass man irgendwie demjenigen Musikgeschenk macht, ne? Also, dass man schon das gibt, was man gerne am meisten gerade mag, aber ja, vor allen Dingen eben, wo man irgendwie denkt, das bereitet dem Gegenüber irgendwie auch Freude und gefällt demjenigen.
0: Und du hast ja jetzt hier vier Kassetten auf den Tisch gelegt, die du mitgebracht hast. Sind das Sachen, die du auch selber aufgenommen hast, oder sind das alles Geschenke, die du bekommen hast?
2: Genau, wie gesagt, also meine hatte ich verschenkt und ich habe jetzt noch vier hier, wovon drei wirkliche Mixtapes sind, in dem Sinne, wie ich es verstehe,
1: Wie,
2: nämlich,
1: was ist das? Also, in
2: also,
1: welchem Sinne
2: dass
1: verstehst
2: jemand
1: du es?
2: mir ein Geschenk gemacht hat und quasi Lieder zusammengestellt hat und dazwischen ist ohne Hülle noch ein Mixtape im DJ-Sinne. Also, dass mein damaliger Freund, ich weiß halt eben nicht, ob er das nur für mich gemacht hat oder ob das halt eher so ein Über DJ-Set war, was er mir dann halt geschenkt hat. Deswegen kann ich das, würde ich das so nur so halb in diese Kategorie zählen.
1: Ja. Und wollen wir in irgendwas reinhören?
2: Ja, ich habe das hier auf meinem Tisch chronologisch sortiert. Die erste ist noch aus meiner Schulzeit, irgendwie in 90er Jahren, in den 90er Jahren würde ich sagen, aus dem Gymnasium. Und da steht ganz, ganz groß dick drauf für Franz, Mix von mir. Ich musste selber erstmal reinhören, weil ich wirklich nicht mehr wusste, was da drauf ist. Aber
1: Ja, auch ein kleines Zeitzeugnis,
2: ja.
1: welcher Musikgeschmack da in eurer Clique gerade angesagt war.
2: Absolut. Also das würde ich bei allen Tapes so sehen, die ich hier mitgebracht habe, dass es so Zeitzeugnisse sind.
1: Und du hast gesagt, die sind chronologisch.
2: Ja.
1: Was kommt als nächstes?
2: Das nächste heißt, steht auch mein Name auf dem Cover, Songs for Franz. Wenn man das so aufklappt, ist auch ein sehr schönes Artwork. Und zwar ist das so ein A4-Blatt
1: Wow.
2: gefaltet, mit eigentlich nur schwarzem Fineliner gezeichnetes Blatt. Und da ist, was würdest du sagen, wie würdest du das nennen? Ein sehr

0: Anschlag.
1: Und los.
2: Ja, RFT. Also mein erster Kassettenplayer, den ich immer betätigt hatte, gehörte meinen Eltern. Und das war tatsächlich ein hübscher, metallener und unverwüstbar tatsächlich. Wie das so war mit diesen Modellen. Nicht irgendwie nach 2 Jahren direkt kaputt oder so. Nee, genau. Und das wollte ich dazu erzählen. Und dass es halt Schleimkeim aus Erfurt war. Deswegen, also da komme ich ja.
1: Aber sag mal, hast du die Kassetten heute noch?
2: Nee.
1: Hast du ausgegraben für uns?
2: Habe ich ausgegraben, ja. Ich habe so eine Kiste. Ja, wo
3: ich bin ein bisschen neidisch, weil wir haben tatsächlich das dann auf dem nächsten Medium nur gemacht. Also ich habe nur Mixtapes auf CD bekommen. Aber das liegt dann einfach an so ein paar Jahren Unterschied. Also während du schon die Punk-Mixtapes bekommen hast, haben wir noch diese Kinderradioaufnahmen vom Anfang unserer Sendung aufgenommen.
1: Ja, ich habe auch tatsächlich dann so die

0: CD-Geschenke, also Musikgeschenke dann eher als CDs
1: Ja.
0: bekommen. Da habe ich auch ein paar gefunden, aber dann für die Sendung halt erstmal
1: Ja.
0: aussortiert.
1: Ja. Ja, die habe ich auch ganz viel gemacht.
0: Ja.
1: War ein bisschen bequemer als immer spulen,
0: Und was
1: spulen.
0: wäre jetzt die letzte, die du noch dabei hast?
1: Ja, die, also da muss
0: Auch.
1: ich auch noch mal. Willst du es beschreiben?
0: Sehr minimalistisch, grafisch, bunt mit Sternen und Regenbogen und einem silbernen Schriftzug für Franz. Mal wieder.
1: Alle haben es draufgeschrieben, für wen das ist. Total nett, danke.
0: Und mit Stickern.
1: Und ja, schöne Sticker. Und auch fleißig beschriftet, welche Songs. Das war so die Zeit des Elektro, Pop und Punks. Falsch. Aber ja, Elektropop, würde ich sagen. Und hör mal da mal rein.

0: Defending Disco Dancing von Salzschutz.
1: Ja, richtig, richtig nicer Sound.
2: Vielen Dank für deinen kleinen Schatz, den du uns hier mitgebracht hast.
1: Ja, ja. Danke für deine Mixtapes und dass wir reinhören durften. Und
2: leider haben wir nur eine Stunde Sendezeit, weswegen wir uns jetzt ein bisschen beeilen müssen. Nicht heute mit uns im Studio, aber im Vorhinein mit uns in Ronjas Wohnzimmer war Max.
1: Genau, Max hatten wir auch gefragt, ob er Mixtapes hat, und hat gesagt, ja, auf jeden Fall, total viele, und kam dann gar nicht mit Mixtapes an.
2: Aber hört selbst. Ronja und ich gehen davon aus, dass Mixtapes aufgenommene Kassetten sind. Max geht davon nicht aus, haben wir gerade festgestellt. Aber hast du denn noch ein Kassettenabspielgerät?
3: Nee.
2: Irgendeinen Bezug zu dem Medium Kassette?
3: Ja, ich habe Kassetten. Es ist ja auch so, dass die in letzter Zeit immer mal wieder noch produziert werden. Sie erleben ja eine Renaissance. Auf Konzerten werden Kassetten verkauft. Und da habe ich ab und zu auch mal welche gekauft. Weil halt Schallplatten immer viel teurer sind als Kassetten.
2: Ich habe auch schon erlebt, dass DJs komplette Sets auf Kassette aufnehmen und die dann als Sets so verkaufen. Das finde ich auch ganz spannend.
1: Klingt ja cool. Aber hast du schon mal Kassetten aufgenommen?
3: Ja, als sehr kleines Kind, und war aber dann immer sehr unzufrieden mit dem Ergebnis. Irgendwie bin ich von der Feinmotorik her immer nicht so gut auf dieses Medium klargekommen. Und dann gab es immer einen Bandsalat, und dann habe ich das irgendwie nicht richtig hingekriegt mit dem Bleistift, das wieder straff zu ziehen sozusagen. Und dann ist mir entweder das Band gerissen oder es hat sich so umgedreht. Und dann war es auch so tatsächlich, dass die Kassettenabspielgeräte, also die Kassettenrekorder, die ich als erstes hatte, einfach auch schon so ein bisschen die Grätsche gemacht haben und der Motor unregelmäßig dann angetrieben hat. Und aus heutiger Sicht klingt sowas natürlich immer ganz trippig und witzig, aber als Kind hat es mich extrem frustriert, wenn der Song, der irgendwie aufgenommen wurde oder den ich irgendwie gerade hören wollte, dann einfach so in so einer absurden Morphium-Version dann abgespielt wurde. Ich wollte natürlich von vorne bis hinten den Song toll hören.
1: Und was ist dann für dich ein Mixtape?
3: Nee, es kann mehrere Bedeutungen haben. Also einerseits eine persönliche Playlist-Auswahl für eine Person und vielleicht dazwischen noch ein paar unterhaltsame kleine Interludes. Die machen sowas natürlich dann immer, geben dem dann nochmal einen zusätzlichen Charakter. Das finde ich sehr, sehr toll. Und Mixtapes habe ich aber auch eigentlich dadurch kennengelernt, oder diesen Begriff habe ich nochmal anders kennengelernt in meiner Jugend, nämlich ganz viel Rap-Musik gehört. Und wenn so RapperInnen Mixtapes rausgebracht haben, dann waren das einfach sowas wie so Vorboten von Alben. Dann haben die entweder irgendwie so auf so Beats gerappt, die es schon gab, die irgendwie so Hits waren, oder sie haben einfach ein paar Songs einfach als so in Anführungsstrichen Mixtape rausgebracht, um vielleicht ein Jahr im Voraus eine kleine Promophase vor dem nächsten großen Album einzuläuten. So habe ich Mixtapes kennengelernt. Und natürlich aber irgendwie auch, also ja, ich verstehe euch schon, dass ihr davon ausgegangen seid, dass ich jetzt eine Kassette hierher bringe.
2: Was hast du uns denn mitgebracht?
3: Ja, also ich habe ein Mixtape aufgenommen vor, ich glaube, so 3 oder 4 Jahren für meine großen Schwestern, die aufs Land gezogen sind. Und die sind aber in Regionen gezogen, wo es keine guten freien Radiosender gibt. Und deshalb dachte ich, naja, dann brauchen die jetzt halt irgendwie noch was, also gute Musik und Unterhaltung für ihre Autofahrten, die sie tagtäglich auf sich nehmen müssen. Deshalb habe ich gedacht, sie brauchen ein Automixtape. Und ich wollte halt nicht so viel meine eigene Stimme hörbar machen und habe deswegen Interviews geführt, spontan auf der Straße mit Leuten, die Autos fahren von Berufswegen.
2: Ja, wir müssen leider zum Ende kommen. Ich habe auch hier noch ganz viele Kassetten dabei, die ich eigentlich gerne hören wollte. Ich sage euch noch mal ganz kurz, was vor mir liegt. Einmal eine Kassette aus Indien, aus dem Goldenen Tempel, wo irgendwie 24 Stunden am Tag Live-Musik gespielt wird und da hier so Beispiele davon auf der Kassette zu sind. Die wollte ich eigentlich als Outro spielen. Die andere Idee wäre eine rumänische Manele-Kassette aus meinem freiwilligen Jahr in Rumänien. Da gab es tatsächlich auch so ganze Kassettenshops, wo es nur Kassetten gab. So, das Medium hat da über dieses Genre Manele irgendwie sehr lange überlebt. Ich weiß nicht, wie es heute ist. Und das Letzte, nur weil es einfach gar nicht fehlen darf zum Thema Kassette, ist ein Mixtape, was ich mal für meinen Freund gemacht habe, dem ich einen Kassetten-Adventskalender gemacht hatte, also mit verschiedenen Hörspielen und Musikkassetten. Und in der 24 war dieses selbstgemachte Mixtape mit so Lieblings-Hip-Hop-Tracks von uns damals, weil Hip-Hop, die Boombox, von der wir vorhin geredet haben, und das Medium gehören ja irgendwie untrennbar zusammen, abseits von DIY-Punk, was wir jetzt durchaus gut vertreten hatten. Wäre das vielleicht zum Abschluss nochmal gut.
1: Ja, ich habe auch richtig Lust auf Hip-Hop.
2: Ja?
1: Ja, lass uns gern reinhören. Dann verabschieden wir uns schon. Dann war es das schon wieder in dieser Folge Disco und Diskurs, diesmal mit Franz im Studio zu Gast. Und wir hören uns dann im Dezember wieder.
2: Einen gemütlichen Herbst euch
1: allen. Wir wünschen euch einen goldenen Herbst.
2: Macht das Beste draus.

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2: Hier bei Radio Korax auf UKW 95.9 ist wieder Lesbit-Zeit. Im Herbst 1989 begann im Osten Deutschlands, also in der früheren DDR, eine Umwälzung, die weit über das Ende des bisherigen politischen Systems hinausging. Der Mauerfall war ein Moment der Politisierung und Mobilisierung der feministisch-lesbischen Bewegung in der früheren DDR. Bereits früh aber zeichnete sich ab, dass in dieser Umwälzung die Forderungen und Rechte von Frauen wie auch von Queers und anderen Minderheiten marginalisiert wurden und sie besonders stark von der Massenarbeitslosigkeit betroffen waren. In der Veranstaltungsreihe L Sternchen Ost wird den Veränderungen im Großen wie der Gründung des Ostdeutschen Unabhängigen Frauenverbandes ebenso nachgespürt wie dem veränderten Alltag und den sich daraus ergebenden ganz praktischen Problemen. In ZeitzeugInnen-Gesprächen geht es unter anderem um die Auflösung der Strukturen der inoffiziellen Frauen-Sternchen-Lesbenbewegung der DDR, der Entstehung neuer offiziell arbeitender Zentren sowie um die Begegnungen zwischen den Frauen, Sternchen-Lesbenbewegungen aus Ost und West während der Umbruchszeit. Über all das und noch mehr spreche ich mit einer der OrganisatorInnen der Veranstaltungsreihe

0: etwas hat es gedauert, aber nun ist es doch soweit. Mit meiner Gesprächspartnerin am Telefon im fernen Berlin. Ist das richtig?
1: Nicht ganz, aber schon in die Richtung. Ist gut.
0: Spreche ich über eine Veranstaltungsreihe im Sonntagsclub, wo ich schon Gelegenheit hatte, mitzuwirken und gerne auch weiter mitzumachen. Und zwar ist das die Veranstaltungsreihe L-Sternchen Ost. Aber der Reihe nach, ich würde dich erstmal bitten, dich selbst vorzustellen, damit alle wissen, mit wem ich gerade telefoniere.
1: Mein Name ist Laura und ich bin 15, 16 Jahre vor der Wende in Leipzig geboren und habe dort eben in dieser Zeit, ne, als Jugendliche die Wende erlebt und dann auch die Nachwendezeit und eben meine Kindheit in der DDR. Ich bin zu diesem Thema gekommen, nämlich mit der DDR-Vergangenheit zu beschäftigen, über Umwege und auch Hilfe von einer Frau aus Ungarn, die gesagt hat, ja, guckt euch das an, tauscht euch dazu aus. Und es hat mich so verändert, glaube ich auch. Auch meine Freundschaftskreise und wie und mit wem ich zu tun hatte, wo ich mich betätigt habe. Ich war dann sozusagen, als ich nach Berlin gekommen bin aus Leipzig durchs Studium und auch durch familiäre Zusammenhänge und Probleme, war ich sehr viel sozusagen die einzige Ostdeutsche in so Gruppen. Dann war, hatte ich zum Beispiel Kontaktimprovisation, also so Tanzen gemacht. Ich weiß nicht, es war wirklich auffällig. Ich war immer so die einzige Ostdeutsche. Und als ich mich dann angefangen habe, wirklich damit zu beschäftigen, mich zu erinnern, mich auszutauschen, in so einem Rahmen von Selbsthilfe, Austausch, da hat sich das alles verändert und ich habe mich positiv schon auch identifizieren können, ne, mit meinem Ostdeutschsein und mit meinem Leben in der DDR. Das hat mir so viel gegeben, dass ich das sozusagen auch irgendwie Leuten weitergeben wollte, also bringen wollte und auch mein eigenes Bedürfnis nach diesem Austausch eben weiter, ja, befriedigen oder halt irgendwie mehr lernen noch und mehr Perspektiven noch gewinnen. Und ja, und diese Arbeit mit den Zeitzeuginnen ist mir halt auch wichtig. Das habe ich auch gelernt in diesem Zusammenhang. Das ist so, die Geschichten der Menschen zu hören, das ist mir lieb und wichtig und der Austausch, ja, das find ich toll und so bin ich sozusagen zu dieser Reihe gekommen, das zu organisieren.
0: Mhm. Und wie ist die Reihe zum Sonntagsclub gekommen? War die von Anfang an beim Sonntagsclub oder?
1: Nee, das ist erst dieses Jahr. Also dieser Gesprächskreis, aus dem das entstanden ist, die Veranstaltungsreihe, der war ab 2020 im Spinnboden.
0: Mhm.
1: Und dort wurde das sozusagen aufgegriffen, das Thema. Also ne, ich habe dann Freundinnen davon erzählt, dass ich das gerne machen will, mich austauschen will mit anderen Frauen mit ostdeutschen Identität. Und da habe da auch gesucht im Freundinnenkreis. Und dann habe ich das halt Leuten erzählt, die ich vom Sonntagsclub, ja, die Wandergruppe war, glaube ich. Nee, das war noch eine andere Wandergruppe, so eine Lesbenwandergruppe. Irgendwie aber war dann noch beim Sonntagsclub eine Gruppe, aber die Frau, die hat dann wieder beim Spinnboden die Wandergruppe geleitet. Genau, und so bin ich dann zum Spinnboden gekommen und dann hatten wir so einen Gesprächskreis, der lief auch ganz gut, aber irgendwann lief sich so aus oder man kamen Leute dann eben auch nicht und saß ich da alleine und dann hatte Lara vom Spinnboden auch die Idee, dass man dort so Veranstaltungen dazwischen schalten könnte, wo auch alle kommen können, nicht nur die Ostdeutschen oder die sich als solche identifizieren oder irgendeine Verbindung haben, auch familiär. Und dann haben wir diese Veranstaltung angefangen und ab 2024 hatten wir dann auch Geld von der Rosa-Luxemburg-Stiftung und Stiftung Aufarbeitung und dadurch bekam es einfach eine andere Qualität und eine andere Professionalität und mehr. Und ja, das war schon ein sehr schönes Geld zu haben. Und den Leuten dann auch Geld dafür zu geben, wenn sie ein Referat machen oder als Zeitzeugin da kommen.
0: Mhm.
1: So hat sich das entwickelt und wir waren erst die ersten 2 Jahre beziehungsweise 5 Jahre beim Spinnboden mit dem ganzen Vorlauf. Ne? Man ist 5 Jahre gewesen und jetzt beim Sonntagsclub. Aber die Kooperation mit dem Sonntagsclub war ab 2023. Da war auch das Frieda-Frauenzentrum noch in Friedrichshain dabei. Mhm. Das war dann jetzt nicht mehr dabei, ist ja auch geschlossen. Und dann haben wir jetzt auch das EWA mit im Boot und ab nächstem Jahr werden wir dann auch im EWA-Frauenzentrum dann angeschlossen sein. Aber die Kooperation mit dem Sonntagsclub, also die Veranstaltungen sind immer im Spinnboden, Sonntagsclub, EWA und aber auch natürlich an anderen Orten, weil wir besuchen auch historische Orte und da gehen wir dann auch hin.
0: Ja, das habe ich auch gelesen. Ich bekomme ja die Programme, weil ich, wie gesagt, schon bei Veranstaltungen im Sonntagsclub war. Im Ewald letztens war ich auch.

0: Im Eva letztens, da ging es genau um den Film Uferfrauen mit Zeitzeuginnen und Spinnboden. Für meine neue Wanderausstellung war ich ja da auch. Mit einer Fotografin haben wir auch recherchiert da vor Ort und da ist auch eine gute Verbindung zustande gekommen. Also mit den ganzen Begrifflichkeiten verbinde ich dann auch persönliche Erlebnisse und kann damit was anfangen. Dieser Titel, L-Sternchen Ost, von wem ist der eigentlich?
1: Ja, das war irgendwie ganz schön. Das war, wir haben uns dann getroffen mit einer Person vom Sonntagsclub, dann vom Spinnenboden und ich und glaube ich auch vom Frieder Frauenzentrum war auch eine dabei, aber vielleicht nicht an dem Treffen, wo dieser Titel zustande kam. Und dann hat Serena vom Sonntagsclub, wir haben uns überlegt, wie können wir das nennen und sie hat dann einfach gesagt L-Ost. Weil genau, weil es ja auch so ein bisschen interessant, ne? Man kann es ja auch als Lost lesen, Lost DDR, sozusagen, da haben wir dann L-Ost DDR. Das ließ verschiedene Assoziationen offen und es hat mir sofort gefallen. Und Serena betreut auch die Veranstaltungen im Sonntagsclub, wenn wir dort sind mit Technik und allem Pipapo. Und die Zusammenarbeit mit da ist immer sehr schön und ist auch gut noch. Ja.
0: Ja, muss man nur als Leipzigerin aufpassen. Da gibt es ja jetzt auch eine Veranstaltungsreihe Lost, L, Ost. Aber da bezieht sich das L auf Leipzig, Ost.
1: Ah ja, okay.
0: Da geht es mehr oder weniger um Party und sowas.
1: Oh, und wer macht das?
0: Oh, das weiß ich nicht. Ich bin leider kein Partymäuschen. Mir ist es aber nur es untergekommen und dachte ich, oh, gucke. Aber wie gesagt, Party und noch dazu 70er, 80er Jahre ist da wo gerade jetzt aktuell dran, keine Ahnung. Und es ist eben im Leipziger Osten und da steht das L. Punkt Ost. Ach so, okay. Da steht das L für Leipzig Ost. Aber L-Sternchen Ost ist eigentlich, wenn der Spinnboden, Eva, Sonntagsclub zumal, das sind ja selber historische Orte, die auch mit dieser Geschichte, Wendezeit, teilweise Vorwendezeit, verbunden sind. Da ist das, finde ich, schon richtig dort. Ja, und die anderen Veranstaltungen, zum Beispiel ist, glaube ich, die Erinnerungsstätte
1: Marienfelde.
0: Zum Beispiel, ja, genau.
1: Ja, und jetzt waren wir in so einem Untersuchungsgefängnis am Alexanderplatz. Das ist also eher dann so eine DDR, also ist auch nicht Stasi, hat auch nicht so unbedingt jetzt vordergründig mit queeren Leuten zu tun, aber da waren noch queere Leute. War wirklich sehr schön. Da war dann auch ein queerer Zeitzeuge und der ist dann auch über Marienfelde ausgereist. Also es war wirklich eine sehr schöne, runde Sache und ja. Ja, man lernt immer viel und es ist interessant, auch diese Orte kennenzulernen. Ne? Und dann waren wir natürlich auch ehemalige Stasi-Zentrale in Berlin-Lichtenberg. Da ist ja das Stasi-Unterlagenarchiv und das Stasi-Seum. Da war auch bis jetzt das Grauzone-Archiv, wo wir halt auch zusammenarbeiten, weil wir alle Fotos von dort bekommen. Und alle Wissenschaftlerinnen, die auch bei uns Vorträge halten, die Grauzone, das Archiv, was Samira Kenawi begründet hat, sind jetzt auch in der Klosterstraße. Ne, an diesem einen Ort sind schon viele Standpunkte dann, aber Genslerstraße, ein bisschen nördlicher. Das ehemalige Untersuchungsgefängnis der Stasi, da waren eben auch schon, also viele verschiedene Orte, die wir auch schon besucht haben.
0: Und es gibt ja, so wie im Rahmen dieser Veranstaltungsreihe der Film Uferfrauen gezeigt wurde, gab es ja auch schon andere Filmpremieren. Wenn ich dran denke, glaube vor 3 Jahren... zum 50. Geburtstag genau vom Sonntagsclub hier zwischen gestern und morgen.
1: Ja.
0: War ja auch ein toller Film oder ist ein toller Film. Und die Regisseurin Katrin Schulz war da ja auch mit dabei. Solche Veranstaltungen im Sonntagsclub im Rahmen dieser Veranstaltungsreihe, da ist schon im Laufe der Zeit toll was zusammengekommen. Aber auch wirklich reine Zeitzeuginnengespräche hatte ich auch schon. Naja, im Dezember vergangenen Jahres war das, wo verschiedene AkteurInnen dieser Wendezeit eingeladen waren. Momo zum Beispiel, also Christiane aus dem Film Uferfrauen. Und
1: Wunderlich war, glaube ich, auch noch dabei. Ne?
0: Pat war mit Peter.
1: Peter Rausch, ja.
0: Genau, der auch unter anderem Peter den Sonntagsclub mitgegründet hat.
1: Das war tatsächlich nicht unsere Reihe, sondern das war so eine andere Reihe. Ich glaube, das war aus Weimar, war das eine Initiative?
0: Genau, das war eine Initiative junger Leute. Also über diese Wendezeit, über die Anfangszeit des Sonntagsclub und so weiter. Klar, das war außerhalb von L-Ost, aber trotzdem.

0: Der Sonntagsclub, gerade Aufarbeitung dieser Zeit, das hat schon in der Arbeit einen großen Stellungswert.
1: Peter Rausch hatte auch mit Bettina Zickel so eine Zeit lang Stadtspaziergänge angeboten. Dann auch in diesem Bereich, ne? Schönhauser Allee, Stargarter Straße, Gethsemane Kirche. Und das haben wir jetzt ja auch wieder in der Reihe da mit Samira Kenavi, die macht auch nochmal Stadtspaziergänge da für uns. Und die sind immer wirklich sehr beliebt. Also da sind immer so viele Leute, die dann hinkommen wollen. Das ist schon sehr schön. Also der Sonntagsclub ist da wirklich mitten in einem Bereich, ja, auch dann Prenzlauer Berg, wo natürlich auch viel alternatives Leben dann zu DDR-Zeiten da auch stattgefunden hat. Das ist schon, ja, sehr schön auf jeden Fall. Und das halten die natürlich auch hoch. Das ist ihre Geschichte. Die kommen daher. Die haben jetzt auch vor, oder vielleicht das Archiv von ein bisschen zu untersuchen, ihr eigenes Archiv, weil diese einzelnen Standorte, die haben ja auch immer ein Archiv für sich, ne? Ewa, da war auch am Anfang das Grauzone-Archiv sogar eine Zeit lang, weil die sind ja auch direkt aus dem Wendeprozess entstanden. Die nennen sich ja erster weiblicher Aufbruch, wahrscheinlich so in Absetzung zu dieser demokratische Aufbruch, ne? Das ist schon sehr interessant, auch diese Geschichten der einzelnen Standorte, das ist wirklich schön.
0: Ja. Mein Grauarchiv haben wir ja auch voriges Jahr besucht und dort gearbeitet für die Wanderausstellung. Also das war auf alle Fälle auch wichtig. Ich wusste gar nicht, dass sie inzwischen umgezogen sind.
1: Wir sind erst dieses Jahr Anfang.
0: Das war auch sehr interessant und mit Samira bin ich auch schon lange hinterher, möchte ich gerne so einen Rundgang mit ihr teilnehmen. Genauso wie ich sie schon zum Rundgang hier bei uns eingeladen habe, zum queerhistorischen Stadtrundgang. Aber es ist ja immer auch eine Terminfrage und sie muss ja dann von Frankfurt herkommen. Samira ist für mich auch eine ganz, ganz wichtige Zeitzeugin und die gehört auf jeden Fall auch immer mit zu L Ost und auch zu meiner neuen Wanderausstellung. Darf ich den Titel nennen?
1: Ja, gerne.
0: Und zwar wird die heißen, haben sich meine Kinder ausgedacht, Lesben. Punkt, eine unerzählte Geschichte vom 16. Jahrhundert bis heute.
1: Ach, das klingt gut, aber das ist schön.
0: Ja. Ja, und deswegen waren wir voriges Jahr in den ganzen Archiven in Berlin, in Frankfurt, in Köln, verschiedene andere und zum Beispiel Gedenkstätte Ravensbrück hatte ich dann immer eine Fotografin dabei, schon wegen des Bildmaterials dann für die Ausstellung.
1: Ah ja.
0: Und außerdem wird die Ausstellung gestalten. Layoutmäßig und alles, sowas kann ich nicht. Waren wir zum Beispiel auch im Sonntagsclub natürlich, weil das gehört mit zur Lesbengeschichte, nicht nur von Berlin. Samira hat da auch einen Platz und ja, Claudia Schoppmann als Audio wird dann mit dabei sein und. Und eben deswegen auch die Veranstaltung mit Peter und Momo und Pat im Sonntagsclub war ich dann dabei, wo ich auch Ausschnitte mitverwenden darf für die Ausstellung. Also fühle ich mich auf sicherem Terrain, weil ich es kenne und dann auch in diese Ausstellung mit einarbeiten kann, weil das einfach Geschichte ist. Und L-Sternchen Ost, mal sehen, vielleicht baue ich das als Hinweis auch noch drauf, dass man da was gerade über die Geschichte rund um die Wendezeit erfahren kann mit ein. Weiß ich noch nicht. Sind wir ja gerade dabei, mit Jugendlichen einer hallischen Schule die Tafeln zu gestalten. Mal sehen, was ich dann alles von dem vielen Material, was ich dann habe, reinkriege über QR-Code und so weiter. Mal sehen. Und dann würde ich euch natürlich auch entsprechend Infos zu der Ausstellung und Katalog und so weiter auch dem Sonntagsclub dir geben.
1: Ja, schön.
0: Und ein Grund vielleicht dann zusätzlich nach Berlin zu kommen.
1: Ja, genau. Die Ausstellung ist ja bestimmt auch sehr interessant. Wird dann ja noch in Berlin an verschiedenen Standorten zu sehen sein, da bin ich gespannt schon. Ja,
0: hoffe ich doch, dass wir da über verschiedene Connections, über Netzwerke, dass wir die auch nach Berlin kriegen. Wobei, bis jetzt habe ich es noch nicht geschafft. Ich hatte ja schon versucht, die Philosophinnen und vor allen Dingen auch die verfolgten, vertriebenen, vergessenen Frauen nach Berlin zu kriegen, wo Lesben immer mit dabei sind. Meine, gerade beim verfolgten, vertrieben, vergessenen Frauen, also von den Nazis verfolgte Autorinnen und Bauhauskünstlerinnen hauptsächlich. Da ist ja eins der fünf Verfolgungskriterien der Nazis Homosexualität, in dem Fall also lesbisch sein. Und deswegen ist da ganz Teil eben repräsentativ mit lesbischen Frauen mit vertreten. Aber da hat es bis jetzt noch nicht geklappt, das irgendwie nach Berlin zu bringen. Sollte ich vielleicht nochmal aktivieren.
1: Ja, ich kann dir ja vielleicht auch nochmal mich umhören oder dir da helfen, weil das ist ja immer so ein bisschen, also kann ich mir vorstellen, das muss auf jeden Fall klappen.
0: Zumal wirklich unsere Leihkonditionen sehr moderat sind.
1: Ja, vielleicht, manchmal ist es ja auch eine Frage der Räumlichkeiten, vielleicht kann man da auch noch, muss man dann gucken.

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In der heutigen Sendung unterhalte ich mich mit Laura Matthäus, einer der OrganisatorInnen der Veranstaltungsreihe L-Sternchen Ost, über diese Veranstaltungsreihe. Es geht um die Wendezeit und die ersten Jahre der Nachwendezeit.

0: Diese Wanderausstellung verfolgte vertriebene, vergessene Frauen. Sommer 2020 habe ich es damals auf Video aufnehmen lassen, wie ich durch die 14 Tafeln führe, sodass man sehr gut erfährt, worum es geht und welchen Umfang das hat.
1: Da kann ich jetzt wirklich mal ein bisschen rumschicken. Ich habe ja auch Verbindung jetzt, Jenny Blume ist sehr interessiert, die Tierbeauftragte von Pankow. Da kann man ja auch im Museum Pankow und auch Prenzlauer Berg gibt es auch ein Museum, sowas bestimmt. Also das ist doch
0: super. Ja, Lichtenberg habe ich es auch schon versucht unterzubringen. Da war letztens eine Präsentationsveranstaltung, wo es auch um die queere Geschichte zur NS-Zeit ging. Und da habe ich dann auch versucht, Connections zu knüpfen, weil ja doch auch etliche...
1: War das das, wo der Steinle und die Katja Koblenz?
0: Ja, genau. Da war ich auch und habe dann entsprechend auch Gespräche geführt. Bis jetzt hat es noch keinen Erfolg gehabt. Aber lassen wir das mal außen vor. Und auch beim Eva habe ich die Kontaktdaten und Angaben hinterlassen, weil die hätten zum Beispiel den Platz.
1: Ja, das würde ausreichen beim Eva.
0: Ja, das würde ausreichen.
1: Ich kann ja dann mit Barbara nochmal sprechen und da gucken. Also die haben relativ für Ausstellungen relativ viele Anfragen immer, da muss man weit vorausplanen.
0: Ja, deswegen hoffe ich auch vielleicht beim Eva noch, dass es vielleicht doch noch klappt, ja.
1: Ja, na, ich frage da nochmal nach.
0: Aber jetzt sind wir abgeschweift.
1: Etwas, aber Sepp gehört ja auch alles dazu.
0: Mal wieder zurückkommen auf El Ost. Das ist eine ganz tolle Veranstaltungsreihe, nicht nur, weil ich da selber drin hänge, finde ich das. Wie ist da eigentlich immer die Resonanz, zum Beispiel bei solchen Besuchen von historischen Städten?
1: Ja, das ist eigentlich immer sehr hoch. Also wir haben meistens eine Warteliste. Ja, wir machen das für Flinter. Ich finde es wichtig, dass Leute, ne, wenn sie schon einer unterdrückten Gruppe angehören und dann in solche Räume gehen, wo auch Unterdrückung massiv stattgefunden hat, dass man doch ein bisschen geschützt ist unter sich, dann ist die Aufmerksamkeit einfach auch besser. Also das Einzige war jetzt in der Keibelstraße, genau, da waren nicht so viele Leute. Da habe ich allerdings jetzt von einer Teilnehmerin erfahren, dass auf der Seite vom Spinnboden stand, es wäre schon ausgebucht. Oh. Das ist dann natürlich nicht so günstig. Aber wir waren so eine Gruppe von 15 Leuten. Und was da sehr schön war, war, dass wir auch dieses Jahr bekamen, wir auch Geld vom Berliner Senat bekommen, dass auch Leute, die ein Gehör geschädigt sind, dass wir eine Verdolmetschung in deutsche Gebärdensprache haben. Oh. Da war eine kleine Gruppe, es waren 4 Leute dabei und das war sehr schön. Mhm. Genau, das ist natürlich für die dann auch eine Möglichkeit, mal auch sowas teilzunehmen. Und das versuche ich eben jetzt auch dieses Jahr wirklich umzusetzen, dass wir diese Verdolmetschung haben. Ist auch ein bisschen eine finanzielle Frage. Das ist schon dann auch intensiv, die Dolmetscherinnen da zu haben. Und dann bei letztes Jahr waren wir auch in einem Gefängnis in Potsdam. Das war aber auch so ein heißer Tag. Da waren dann auch nur so 10, 15 Leute da. Aber sonst bei dem Stadtspaziergang haben wir 30, 40 Leute und trotzdem wollen noch 20 Leute mehr mit. Und in der Gänzlerstraße war das auch so. Da gibt es dann Warteliste. Mal sehen, wie es dieses Jahr wird. Wir gehen ja dann noch ins Stasimun. Und auch bei den

0: eine Bedeutung.
1: Bei solchen Gelegenheiten stellt sich mir manchmal die Frage, wie ist das eigentlich? Meine, die queere Szene in Berlin ist ja doch ziemlich breit aufgestellt. Wenn ich
0: Ja.
1: dran denke, Schwule Museum, wo wir auch recherchiert
0: Ja.
1: haben, Magnus Hirschfeld, Hirschfeld-Eddy-Stiftung und so weiter. Wie ist da eigentlich die Zusammenarbeit? Zum Beispiel des Sonntagsclubs mit den anderen oder speziell auch für diese Veranstaltungsreihe L Ost. Gibt es da Erfahrungen oder sind da nur die AkteurInnen, die du bis jetzt genannt hast?
0: Ja, das ist ja wirklich ein interessantes Thema, ne? Die queere Szene in Berlin ist groß und das heißt ja L Ost. Deswegen bin ich auch mit unseren Standorten, die sind alle in Ost-Berlin, recht zufrieden. Und in dem Bereich, finde ich, merkt man einfach immer noch, da gibt es immer noch Trennung. Wahrscheinlich wäre das Publikum, wenn wir ins schwule Museum gehen, auch noch mal viel größer. Ich war da auch zur Veranstaltung, die haben einen riesengroßen Saal, das ist echt.

Wahrscheinlich wäre das Publikum, wenn wir ins schwule Museum gehen, auch noch mal viel größer. Ich scheue mich so ein bisschen davor, weil klar kommen dann auch mehr Leute, die eben westdeutsch sozialisiert sind und die sich identifizieren, weil es ist im Westteil. Da wird man noch mal ganz anderes Publikum bekommen. Aber es ist dann eben auch wieder noch mal was anderes. Jetzt gab es auch eine interessante Reihe im NGBK, so eine Künstlergemeinschaft, Gesellschaft in Berlin, die sich auch mit dem Thema beschäftigt haben. Und da wurde das auch so ein bisschen deutlich, wenn man jetzt nicht darauf achtet, dass die Leute, die auf dem Podium sitzen, auch aus dem Osten kommen, bekommt es eine andere Richtung.

0: Aber vielleicht zieht man dann auch mehr Publikum an. Das kann schon sein. Also da ist die Segregation schon auf jeden Fall für mich noch schon sehr wahrnehmbar und spürbar. Und deswegen mache ich ja auch die Veranstaltungsreihe, weil ich die ostdeutschen Identität stärken will und sichtbar machen will. Und da bin ich eben auch ein bisschen vorsichtig, ne, das zu verwaschen, weil dann nehmen doch wieder andere Leute das Wort. Und dann sitzt eben auf so einem Podium, wo es eigentlich um Ostdeutschland oder Ostgeschichte geht, zwei Westdeutsche und nur eine Ostdeutsche. Und dementsprechend, also die Atmosphäre und alles, es ist dann eben anders, läuft dann einfach anders. Das muss man sich ja überlegen. Und ich denke mal, das liegt mir am Herzen, das so zu machen. Und da ist dann natürlich auch da vielleicht dann zum Teil der Publikumsverkehr geringer, aber trotzdem spezifischer für das Interesse, was ich verfolge. Und das ist mir wichtig. Und Magnus-Hirschfeld-Gesellschaft, okay, da gab es natürlich jetzt in den letzten Jahren in Berlin auch einige Auseinandersetzungen und Problematiken. Das war auch im Schwulen Museum dann bei einer Veranstaltung vertreten. Da gab es ja auch gegen eine Person dort, die dort leitend tätig war, auch pädophilen Geschichten, die damals liefen, auch in den 70er, 80er, 90er. Aber da gibt es eben bisher noch keine Aufarbeitung. Auch im Sonntagsclub muss man da auch eben gucken und man muss wahrscheinlich jeder für sich selber auch gucken und jede, weil wir haben ja alle da auch Herausforderungen zum Teil und Material. Genau, aber dadurch jetzt Magnus-Hirschfeld-Gesellschaft ist ja auch sehr männlich dominiert.
1: Oh ja.
0: Daher ist es eben dann auch jetzt nicht was, wo so viel Kooperation entsteht, weil ich auch merke, das Interesse ist dann dort auch gar nicht so groß. Ich habe einen Antrag gestellt bei der Bundesstiftung Magnus-Hirschfeld. Für nächstes Jahr wäre das gewesen. Ja, ich denke mal, da sind die Unterdrückungsstrukturen von Sexismus und ostdeutsche Unterdrückung, da sind die schon auch noch lebendig und solange Leute da nicht reflektieren wollen und darüber nachdenken wollen, ja, das ist das spürbar, bleibt spürbar dann.
1: Das mit dem Pädophilen, das wusste ich auch und hatte ich auch eine Zeit lang ein bisschen unwohl mit dem Schwulenmuseum. Aber andererseits sind da auch ganz tolle, engagierte Leute. Voriges Jahr hatten sie ja da auch eine große Ausstellung
0: Eine Ausstellung, genau.
1: zur.
0: Ja, im Schwulen Museum, die Leitung forciert das sehr, dass das öffentlich gemacht wird, dass darüber gesprochen wird und so. Die haben ja in ihrem Archiv viel Material da gefunden. Und da gibt es jetzt ja auch eine Leitung, die dann auch eher natürlich jetzt weibliche, also Frauenvertreter sind, die sich darum kümmern, ne? Aber das hast du nicht überall. Bei dem Podium war dann auch eine Person, die dann na, so tut, als wäre das irgendwie nicht mehr relevant oder die Bundesstiftung Magnus Hirschfeld nicht relevant. Also ich weiß nicht, wie man heutzutage leben kann und denken kann, das wäre für einen nicht relevant. Also das Thema ist ja ist sehr verbreitet in der Gesellschaft. Einfach nur, wenn man Bürger ist hier in Deutschland, das reicht eigentlich, um sich damit auseinanderzusetzen. Und das, aber gut. Dass sich diesen Schritt nicht jeder machen will, ist auch klar und nicht jeder, weil das ist ein Thema, das ist herausfordernd und mit vielen Gefühlen verbunden, die nicht so angenehm sind, kann ich nachvollziehen, aber die Verantwortung ist eigentlich da.
1: Ja, davon mal unabhängig. Diese ganze Erinnerungskultur alleine, wo wir zum Beispiel auch mit den SchülerInnen waren, nicht nur Holocaust gedenken, sondern gleich nebenan dieser Würfel für die NS-verfolgten queeren Menschen, sage ich jetzt mal, wo ich kann mich noch erinnern an die Auseinandersetzung, dass auch an die Lesben explizit bitte gedacht werden soll. Und dann mit diesem kleinen Film und ab und zu darf da die Gedenkkuller liegen. Ja, also alles, was die ganze lesbische Geschichte immer bei Samira muss ich dran denken. Und Gedenkstätte Ravensbrück, wo jetzt diese Gedenkkugel richtig gleichberechtigt damit liegt, aber da gerade das Gedenken an die ermordeten lesbischen Frauen, wie schwierig das teilweise ist. Und so ist es ja auch mit der DDR-Zeit, ohne dass es Bewegung hieß. Es gab durchaus eine Lesbenbewegung, denke ich, oder würde ich einfach postulieren. Aber die war eben ganz anders geartet als die in den gebrauchten Bundesländern. Schon weil auch die ganzen materiellen Voraussetzungen, das, was die sich da in Jahrzehnten erkämpft hatten, bei uns ja gar nicht gab. Aber wir haben doch unseren eigenen Weg gesucht und gefunden, nicht nur lesbisch sein zu leben, was vor allem für mich zutrifft, sondern auch sich zu treffen, sich auszutauschen, Aktionen zu starten über regionale Treffpunkte hinaus.
2: Wow.

0: wie wenig das Anfang der 90er Jahre von den lesbischen Frauen aus den gebrauchten Bundesländern anerkannt wurde und wie lange Jahre es gebraucht hat, bis diese DDR-Spezifika von denen anerkannt wurde. Und das, was für uns speziell zum Beispiel lesbische Frauen mit Kind oder mit Kindern, das war damals ein Disqualifikationsgrund. Uns wurde das Lesbischsein abgesprochen. Und heutzutage ist das das führende Role Model. Ist es modern, schick, hip und normal, dass lesbische Frauen eben Kinder haben. Also diese ganzen Verwerfungen aus der Wendezeit und gerade die ersten Jahre der Nachwendezeit, das sollte doch bitte auch nicht vergessen werden und unter den Tisch gekehrt werden. Und teilweise sind das ja andere Erfahrungen, als es die Schwulen gemacht haben.
1: Ja, das ja auf jeden Fall, das kommt ja auch sehr deutlich immer in den Berichten zutage, dass die Erfahrungen, ne, dass die Lesben da irgendwie einen eigenen Raum wollen. Und auch bei der Veranstaltung, wo du da auch dabei warst, Anfang des Jahres, unsere Auftaktveranstaltung zur Umbruchzeit, wurde das ja auch thematisiert. Jetzt hatten wir auch noch mal eine sehr schöne Veranstaltung mit Paula Kreuzmann, die hat zu Frau Anders und zu der Lesbenzeit zu Frau Anders und wie dort die Umbruchszeit und eben auch gerade diese Konflikte mit den Leuten aus dem Westen da so thematisiert wurden. Da war ja auch Christiane Kloweit sehr vorne, die hat es ja auch lange auch immer weitergetragen und Bärbe. Ja, und das war auch nochmal sehr schön und das war interessant, weil da Christiane Milinski war dabei als Zeitzeugin. Also da wurde das nochmal viel schärfer, auch diese Konflikte thematisiert. Es war auch interessant, weil kam auch eine Besucherin dann auf mich zu, eine, die eben westsozialisiert war und fand das nicht so toll, dass das so ganz deutlich gesagt wurde. Ach stimmt, Christiane hatte noch von einer grünen Politikerin so einen Artikel angefangen vorzulesen, wo sie sich auch an die ostdeutschen Frauen gewandt hat, aber auch so ganz von oben herab und so. Das war schon sehr interessant. Also da gibt es wirklich einiges. Eva Schäfer war auch da im Publikum und sie meinte, da gab es auch eine Frau, die sich total interessiert hat, so auch total Verständnis hatte für die Situation der ostdeutschen Frauen mit dem ganzen Umbruch und wie schwierig das sein muss. Und dann auch Chris Paul ist eine Verlegerin. Da wollen wir eigentlich auch, würde ich gerne nächstes Jahr eine Veranstaltung machen.
0: Oh ja.
1: Ja, genau, die sehr das verständnisvoll und diese Perspektive der Ostdeutschen da reinbringen wollte und stark machen wollte. Also es gab da Ausnahmen, aber es gab eben wirklich auch viel Ignoranz und Arroganz. Das muss man schon so sagen. Ja.
0: Oh ja, also Vorurteile auf beiden Seiten. Also mich hat das bei der Veranstaltung, wo ich bei der Vorstellung eben vorgestellt habe, lesbische Frau, ein Sohn, und dann auch noch in einem Männerberuf, erfolgreich, DDR-Karriere und so weiter. Das hat dann mich entsetzt, die Reaktion. Ja klar, es hieß ja zu DDR-Zeiten, weil wir eigentlich keinen anderen Weg hatten, dass wir mit dem Mann schlafen mussten, um ein Kind zu kriegen. Na und? Was ist diese Insemination? Sehr viel anders als, ich habe doch deswegen mit dem Mann keine Beziehung und nichts gehabt und überhaupt, also dann eben diese Disqualifikation, dann sind wir doch keine richtigen Lesben. Dann sind wir keine lesbischen Frauen. Ja, dann sind wir bestenfalls bi, was zu der Zeit auch pfui war, großes Problem. Ja, uns ist dann praktisch unser ganzes Leben damit in Frage gestellt worden. Und dann eben dieses arrogante Überstülpen der ganzen Strukturen und so weiter, ohne Rücksicht auf die lokalen, regionalen Gegebenheiten und Befindlichkeiten und so weiter. Also das war schon eine ziemlich schwierige Zeit, von der wirklich zu selten gesprochen wird. Ich will mich absolut nicht beklagen. Ich meine, wir haben den Westfrauen, und gerade in Berlin ist es ja, da war ja über die Jahrzehnte immer ein Austausch. Die Berliner Lesben im Osten, die waren doch viel weiter, viel besser ausgestattet, wovon natürlich auch der Rest der Republik profitiert hat. Aber ansonsten mussten wir doch unseren eigenen Weg gehen. Und dass dann gerade in Jena, in der finstersten Provinz, so was Tolles wie Frau Anders quasi aus dem Boden gestampft wurde, das ist doch ganz, ganz toll. Also mit Bärbel habe ich ja bei der Veranstaltung im Eva letztens auch drüber gesprochen. Und die Gedichte, die sie geschrieben hat und die sie heute auch noch schreibt, das ist doch ganz, ganz was Tolles. Da kann uns doch eigentlich ja die Frauen aus dem gebrauchten Bundesländern eher beneiden, als dass sie das nicht anerkennen, gar nicht wissen wollen, sondern, naja gut, aber vielleicht arbeiten wir das irgendwann gemeinsam auch mal noch auf. Aber das ist ein Aspekt, der mir immer noch seit dieser Zeit auf den Nägeln brennt und mich wurmt und ärgert. Aber wir sind nun mal Menschen und machen Fehler. Wenn wir es anerkennen und daraus lernen, ist es ja gut, aber immer so schnell in solche Schemata zu verfallen, wann kommen wir aus dieser Fehler machen? Masche mal raus. Keine Ahnung. Ist das so?

0: Dieser materielle Wohlstand, ne, der ist ja im Westen schon sehr dann hoch angesehen und da standen wir halt nicht. Und dass daraus dann so eine Abwertung resultiert, ist interessant. Da muss man auch nicht immer mitgehen, aber man hat es ja auch heute noch, auch noch gegenüber anderen Ländern und Bevölkerungsgruppen, die eben auch ärmer sind, das ist vielleicht nicht so, wie man denkt, selber denkt, auf die Reihe kriegen. Und was ist interessant ist, dass diese bisschen Herablassung gegenüber Ostdeutschland, die besteht schon länger. Ne? Das ist nicht erst eine DDR mit der DDR-Geschichte, sondern es war auch schon vorher, in der Nazizeit oder auch vielleicht im Kaiserreich auch schon, dass der Osten halt nicht so industriell und nicht so entwickelt war und dass tatsächlich da auch schon so, ne, herablassende Bemerkungen, Einstellungen gab. Das finde ich auch immer noch ganz interessant, das auch nochmal mit sich zu verdeutlichen, weil das ist nicht nur sowas, ne, nicht nur so DDR, aber diese materielle Geschichte, die spielt dabei eine Rolle. Ne? Das ist, naja, das wird dann eben als nicht so entwickelt abgestempelt.
1: Ja, es hatte teilweise den Touch, die armen Schwestern aus dem Osten so ungefähr.
0: Ja.
1: Und das ist natürlich, naja, wobei arm könnte man dann richtig groß schreiben. Die armen, armen. Gut, das erinnert mich an eine ganz andere Geschichte, aber. Und eben, wie gesagt, der Umstand, dass das, wie wir gelebt haben, dann nicht richtig war, uns disqualifiziert hat innerhalb der Community und, also. Das war schon, und du merkst ja, ich knappere bis heute ein bisschen dran, obwohl ich
0: Ja.
1: natürlich inzwischen sehr viel mehr positive Erlebnisse hatte. Aber diese Erlebnisse damals zur Wendezeit, die trage ich immer noch mit mir rum.
0: Ja.
1: Und
0: Ja, die
1: es geht ja nicht nur
0: Aufarbeitung.
1: mir so, es geht ja vielen anderen, die Ähnliches erlebt haben.
0: Weil ich glaube, die Aufarbeitung ist auch noch nicht so in Gang gekommen, weil dann immer gleich, ja, die Mecker-Ossis oder die haben ja immer was zu meckern und so. Man darf es eigentlich, man durfte es jetzt auch bis jetzt auch noch nicht äußern. Und es kommt auch immer schnell Gegenwehr. Die andere Seite ist auch noch nicht so bereit, da wirklich mal zuzuhören. Und ja, das ist, denke mal, das steht noch aus, aber es ist ja auch gut, wenn man einen Anfang findet dann. Oder für
1: Ja,
0: sich zumindest auch schon mal.
1: das auf alle Fälle. Und unter anderem, das war auch ein Grund, warum ich bei Uferfrauen mitgemacht habe. Denn ich kenne das ja von der Aufarbeitung der jüdischen Geschichte. Wenn es mal die Zeitzeuginnen wie uns nicht mehr gibt, wer erzählt dann unsere Geschichte? Ist es dann überhaupt noch unsere Geschichte?
0: Ja, weil so schnell, das wird oft ja auch, das merkt man jetzt auch schon, wird ja auch oft benutzt, um so ein bestimmtes Bild zu erzeugen, was dann irgendwie für die herrschenden Verhältnisse auch benutzt wird und so. Also das passiert schon sehr schnell, das stimmt. Ja.
1: Umso wichtiger sind solche Veranstaltungsreihen wie El Ost, sind solche Einrichtungen wie der Sonntagsclub und natürlich auch alle anderen, aber hier eben speziell der Sonntagsclub. Und solche Menschen wie du und auch ich, die da sich engagieren und diese Erinnerungsarbeit mit leisten.
0: Ja, ich finde es auch immer total wichtig, andere dabei zu unterstützen. Wir hatten jetzt zum Beispiel auch so einen Workshop zu Stasi-Akten lesen. Ne? Das war wirklich auch sehr interessant für Leute. Ne? Wenn man jetzt schon so eine queere Identität hat und damit auch schon Probleme in der Gesellschaft ja auf jeden Fall begegnet und dann noch einen anderen Packen hat. Ne? Wenn die Eltern bei der Stasi kontrolliert wurden, das ist traumatisierend für die und das setzt sich auch dann in der Familie fort. Dass man da Unterstützung bekommt, sich auch solche Sachen anzugucken. Das finde ich auch wichtig und die Leute nehmen es wirklich an. Davon auch ganz viele teilnehmen auch und das machen wir auch weiter und das finde ich wichtig, ja.
1: Auf alle Fälle sind wir uns da einig. Ich freue mich, dass diese Veranstaltungsreihe, dass es die gibt, dass ich teilweise dabei sein durfte. Mir war gar nicht bewusst, dass das die Auftaktveranstaltung voriges Jahr war. Ja, und dass die Arbeit fortgesetzt wird, zumindest. Fürs nächste Jahr ist ja da was angedacht, wenn ich das jetzt richtig verstanden habe. Also, wenn ich euch da unterstützen kann, an dieser Stelle nochmal ausdrücklich sage ich dazu. Und einfach auch mal ein ganz, ganz großes Dankeschön, dass ihr diese Veranstaltungsreihe überhaupt habt, dass die so lebendig gehalten ist, auch dass die Zuspruch findet. Und das wünsche ich dir, euch natürlich auch für die Zukunft, für die weitere Arbeit.
0: Danke sehr.
1: Und natürlich Dankeschön, dass du dich hingesetzt hast und dass wir uns über diesen Aspekt deiner Arbeit unterhalten konnten. Vielen, vielen Dank.
0: Ja, ich danke dir auch für dein, für das Angebot und überhaupt für das Interesse und auch für das schöne Gespräch.

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1: Ja, und damit herzlich willkommen zum Widerhall hier auf Radio Korax, der 95,9. Ich bin Malte, ich darf heute das Magazin moderieren. Ja, ich bin ganz ehrlich, ich bin jetzt gerade erst vor ungefähr 5 Minuten im Studio hier aufgekreuzt. Ich bin noch ein bisschen durch den Wind. Das ist aber gar kein Problem. Uns stehen zwei richtig volle Stunden vor, die sehr interessant werden, viele verschiedene Beiträge. Gleich jetzt um 17.05 Uhr, gleich nach dem ersten Song, bekomme ich telefonisch Besuch bei mir im Studio und es geht um eine szenische Lesung mit dem Namen Erinnern ist Heimat. Genau, da gleich also ein Live-Gespräch ganz am Anfang. Um 17:30 schaue ich so ein bisschen auf Veranstaltungen und Termine. Was gibt's zu tun für euch die nächsten Tage hier in Halle oder auch heute Abend schon in Halle? Dann haben wir ein Interview um 17:45 zum Gedenken an den 7. Oktober in Israel. Ja, aber davor will ich einmal ganz kurz im Studio ankommen und ihr in dieser Sendung, und das geht am besten, finde ich zumindest, mit ein bisschen Downtempo, mit einer Band oder einer Gruppe, die ich sehr, sehr oft spiele. Stavros heißt die und das Lied heißt Designer X im Garten.

0: ein bisschen Downtempo zum Ankommen hier in dieser Sendung. Ja, und es geht auch schon direkt voll los thematisch, weil ich bekomme jetzt telefonischen Besuch, wenn man so möchte, bei mir im Studio. Ich unterhalte mich mit Sandra Bringer von den Bühnen Halle und es geht um das Stück beziehungsweise jetzt die szenische Lesung, die heißt Und nächsten Mittwoch, Erinnern ist Heimat. Ja, anlässlich des 7. Gedenktages des antisemitischen, rassistischen und misogynen Terroranschlags am 9.10.2019 in Halle und Widersdorf wird genau dieses Stück einmalig in einer szenischen Lesung präsentiert. Ja, welche Wellen schlagen Trauma und tiefgreifende Erschütterung und wie verändert sich Wut, Trauer oder auch Angst? Jetzt spreche ich dazu mit Sandra Bringer. Hi Sandra, schön, dass du es geschafft hast.
1: Hallo Malte, danke für die Einladung.
0: Ja, erstmal vielleicht zum Namen und so ein bisschen im Allgemeinen. Das Stück hieß ja und nächsten oder heißt und nächsten Mittwoch Erinnern ist Heimat. Wie kam es zu dem Namen?
1: Ja, das ist ein längerer Prozess, der schon mal aufzeigen soll, dass wir mit dieser Recherche, mit diesem Rechercheauftrag, den wir an die Autorin und Regisseurin Caroline Milner vergeben haben, auf keinen Fall ein Nachvollziehen des Terroraktes anstreben wollten und auch nicht den Tag an sich so sehr, also die Wunde so sehr aufreißen, sondern die Wunde, die die Stadt und alle Opfergruppen tragen seit 7 Jahren, nutzen, um eine Kontinuität und eine Verantwortung auch in die Zukunft hin zu beschreiben. Und da Theater ja oft klare, einfache Bilder sucht und Setzungen, sind wir irgendwann auf diesen Wochentag gekommen. Und ich habe mich als Dramaturgin, frage ich mich oft so in meinem Alltag, wie kann ich das in eine Fiktion übertragen? Es war ein Mittwoch, der hätte um 11.59 Uhr noch ganz anders weitergehen oder auch der vorhergehende Mittwoch schrieb sich anders. Und seither ist die Frage mit dieser Erfahrung und mit der Perspektive auch auf verschiedene Opfergruppen, wie geht es denn weiter? Und nächsten Mittwoch heißt eben, dass es da auch um Zukunftsperspektiven geht.
0: Absolut, ja, beim Durchlesen von der Veranstaltungsinformation ist mir vor allem aufgefallen, dass es eben worum es eben nicht in dieser Lesung geht, und zwar eben um den Täter und um die Tat selbst. Stattdessen geht es ja anscheinend irgendwie auch darum, was sich innerhalb dieser 7 Jahre jetzt verändert hat. Und dafür hat ja die Regisseurin auch, ja, kann man sagen, richtige Recherchen durchgeführt, um das Ganze in Form von einem Essay zu verfassen. Kannst du das vielleicht so ein bisschen ausführen? Um was wird es denn dann konkret gehen?
1: Also vielleicht beschreibe ich ein wenig den Entstehungsprozess. Der ist vergleichsweise kurz gehalten, aber das liegt vor allem, also begann irgendwann im Februar vergangenen Jahres und Premiere war eben am 9. Oktober 2025 mit dem Stück, gespielt von 3 Schauspielerinnen und der Stadt Halle, mehr oder weniger verkörpert in Bühnenbild und Kostümen. Dieser Weg konnte nur deswegen so für Theaterverhältnisse recht knapp verstatten gehen, weil so viele solidarische Initiativen, Gruppen, Verbände, Opferverbände und die Soli-Gruppe 9. Oktober, die im T-Kiez beheimatet ist, aber auch viele ZeitzeugInnen und Betroffene für Interviews zur Verfügung standen, sich geöffnet haben, dem Prozess vertraut haben, dass das Theater eigentlich ja dann ihre StellvertreterInnenrolle übernimmt und somit viel Material zur Verfügung gestanden hat, sogar bis dahin, dass man so Brücken und Bogen schlagen kann, bis dahin zu fragen, was sind historische Perspektiven. Es gibt Ausflüge in diesem Essay, der durch 3 Stimmen getragen wird, in die Historie jüdischen Lebens in Halle. Das geht dann schon vor dem Zweiten Weltkrieg los. Es gibt aber auch eine Biografie einer Familie, einer jüdischen Familie in Halle, die alle Diktaturen durchlebt und überlebt hat, durch viel Solidarität. Da gab es eben ein Interview mit einem überlebenden Sohn bzw. Enkel in dieser Familie. Wir haben tolle KooperationspartnerInnen gehabt, die alle sehr offen dem Prozess gegenüber gestanden haben. Und wir fragen uns eben sogar durch die Opfer Jana und Kevin, haben wir andere zivilgesellschaftliche Perspektiven, bis dahin zu fragen, was ist eigentlich ein Fußballstadion und welche Gemeinschaftserlebnisse haben wir da, wenn das auch nicht ganz unkritisch ist, ne, in Bezug auf Gewalt und Kanalisation von Gewalt. Insofern umkreist der ganze Essay schon eine Tat und auch die Frage, woher kann so etwas kommen, was ist der strukturelle Antisemitismus zum Beispiel in unserer Gesellschaft, aber ganz konkret an Situationen, sowohl historisch als auch heute hier in der Stadt.
0: Ja, wow, da habt ihr ja wahnsinnig viele Perspektiven zusammengetragen irgendwie und das alles jetzt in diesem Stück vielleicht so ein bisschen verarbeitet und schaut ja auch in die Zukunft. Mhm. Ich würde gerne mal so ein bisschen auf die Differenzen zwischen dem Theaterstück und der szenischen Lesung eingehen. Die szenische Lesung wird jetzt ja einmal stattfinden. Erstmal, was ist überhaupt eine szenische Lesung für alle, die das irgendwie noch gar nicht wissen so richtig? Und was kann man sich jetzt darunter vorstellen, wenn so ein Stück in eine szenische Lesung umgearbeitet wird?
1: Da dieser Essay ja sehr auf Sprache, Text und Zeitzeuginnen schafft und Zitat beruht, ist der Unterschied gar nicht so massiv. Was tatsächlich der größte Unterschied ist, ist, dass wir nicht das Bühnenbild nicht haben und auch die Kostüme nicht haben, sondern wir haben zwei der ursprünglichen Schauspielerinnen, des Schauspielerinnen-Teams auf der Bühne und, das ist das Besondere, die Autorin und Regisseurin Caroline Milner wird selbst nochmal nach Halle kommen. Sie hatte gerade Premiere in Weimar mit einem Stück übers Bauhaus, auch in der heutigen Zeit mit der Perspektive auf das Bauhaus mit politischen Rangeleien um die Freiheit der Kunst. Interessante Stoffe, die sie so bearbeitet, und sie hat gerade Zeit und konnte sich einarbeiten, dass sie eine der drei Schauspieler in Position liest. Die drei sitzen am Tisch, aber szenisch daran ist, dass die Haltungen und das Miteinander reden und auch ins Publikum strahlen und zeitweise auch Einsatz von Musik. Die Musik wurde eigens von einem musikalischen Leiter, Florian Hein, damals entwickelt. Da haben zum Beispiel auch der Chor von Jana, von einem der Opfer, mehr oder weniger praktisch auch zu Hilfe gestanden, war auch ansprechbar. Eine Schauspielerin hat eine Probe besucht und diese musikalischen Einflüsse sind damals in die Inszenierung mit eingeflossen. Die werden jetzt bei der szenischen Lesung auch leicht zitiert. Was aber eben das Besondere ist, dass wir das sehr offen gestalten und natürlich direkt mit der Lesung auch ein Gespräch anbieten, sowohl mit der Regisseurin und Autorin Caroline Milner über den Prozess, über den Text, aber auch um die Erfahrung, die man dann macht. Das ist wirklich, glaube ich, die besondere Einladung ist, dass man in 60, 70 Minuten eine kondensierte Möglichkeit hat, ganz viele Perspektiven auf einen Schlag einzunehmen, sie auch in sich wirken zu lassen und mit eigenen Erfahrungen, eigenen Haltungen auch abzugleichen und vielleicht gemeinsam in diesem Raum zu gedenken und erinnern. Also wir haben schon verstanden, vor allen Dingen so nach 6 Jahren, dass viele Menschen, vor allen Dingen aber auch die Betroffenen selbst, so leichte Ermüdungserscheinungen haben, auch oft eben zu Rate gezogen und es fast schon beansprucht wurden, immer zu sprechen, ja, für alle Betroffenen, auch für alle zukünftigen von Antisemitismus und Rassismus betroffenen Personen. Und diese Ermüdung wollten wir eben auch ein bisschen kanalisieren und sagen, Theater ist zwar immer eine Fiktion und es ist immer auch eine Fälschung von Realität, aber es bietet sich eben in diesem gemeinsamen einem Raum sein an, dass man da wirklich auch nochmal analog spricht und eine Erfahrung nochmal teilen kann, die auch nach der Performance selber so nachschwingt.
0: Absolut.
1: Jetzt habe ich schon ein bisschen weiter
0: gegriffen, aber das ist gar kein Problem. Du nimmst mir so ein bisschen meine nächste Frage, oder hast mir so ein bisschen vorweggenommen tatsächlich. Du hast viele aufs Erinnern hingewiesen und ein Teil des Titels ist ja Erinnern ist Heimat. Siehst du da auch so ein bisschen den Anspruch an die Kunst, an das Theater, um eben das Erinnern voranzutreiben, weiterzuführen?
1: Absolut, absolut. Also Erinnern schwingt ja erstmal als praktischer und sehr aktiver Akt in unser aller oder in einer Form von gesellschaftlichem Leben immer mit. Wir berufen uns ja auf Codes und kollektiven Bewusstsein in einer bestimmten Form, aber Theater ist natürlich auf einer ästhetischen Ebene schon immer das Medium gewesen, was nur zitieren kann oder Zitate uminterpretiert und völlig über den Haufen schmeißt, im wahrsten Sinne des Wortes. aber ja, neben diesem klassisch literarischen, also Theater ist gerade für meine Position nicht nur Agent, überhaupt nicht Agent in einer oder eines Literaturbetriebs, sondern vor allen Dingen ein Angebot in der Stadt neben, also nicht, wir können ja nicht alle in Stadtratssitzungen gehen oder uns in, ne, oder die Möglichkeiten, sich in größeren Gruppen zu versammeln und gemeinsam eine Art Ritual zu frönen und dann aber selber aktiviert zu werden. Ich glaube, das ist auch die Zukunft von Theater, weil das eben vor Ort ist und alles andere spielt sich ja oft zwischen digital und auf dem Sprung ab.
0: Absolut. Und da kommt dann eben auch das Erinnern natürlich nicht zu kurz, besonders eben in diesem Stück. Ich will nochmal zum Schluss so ein bisschen, also laut meinen Informationen ist jetzt in der kommenden Veranstaltung, die stattfindet, da wird nur das erste Kapitel vorgelesen. Ist das richtig?
1: Ach so.
0: Mhm. Genau.
1: Nee, das ist interessant, weil das klingt so ein bisschen, weil Erinnern ist Heimat, Kapitel 1, bezeichnet, dass dieses Stück der Aufschlag war, eine Reihe von drei Inszenierungen, die wir dem Thema Erinnern ist Heimat gewidmet haben. Heimat schon bewusst gewählt, weil ich weiß, dass dieser Begriff ja nicht unumstritten war, bis vor ein paar Jahren auch ein No-Go für manche. Aber wir haben gesagt, dass gerade hier die Chance drin liegt, einen Heimatbegriff auch nochmal neu zu denken, vor allen Dingen mit dem Anschlag zu beginnen, zu sagen, auch die Frage von Verletzung, von Terror, von Schuld oder Verantwortung lässt sich eben auch in einen Heimatbegriff mit integrieren. Es ist eben das, womit wir nicht gefragt worden sind, umzugehen, sondern mit dem wir jetzt umgehen müssen, schon wir alle, also vor allen Dingen aber auch die Opfer. Und Kapitel 3 hatte gerade Premiere. Also wir hatten im Frühjahr 26 für einen ganzen Monat Kapitel 2 ausgerufen. Das hieß Opferpop 2.0. War eine ein ganz offen immersiver Theaterraum in unserer kleinsten Spielstätte im Schaufenster. Da ging es um Jugend, Jungsein in Halle und Umgebung. Vor allen Dingen aber vielleicht auch im Klassismus im weitesten Sinne. Ich fasse das ein bisschen zusammen. Und Kapitel 3 hatte jetzt am 3. Oktober Premiere. Da geht es um Ahnen und Flinterperspektiven auf Großmütter im weitesten Sinne und Menschen, die wie Großmütter fungieren. Mhm. Das ist am gleichen Tag auch noch ab 20 Uhr in der Kammer zu sehen.
0: Ah, okay.
1: Das heißt, es ist nicht das Kapitel, nicht nur ein Kapitel des Stückes, sondern es ist ein Kapitel von Inszenierungsangeboten.
0: Okay, daher kommt das erste
1: die
0: Kapitel
1: alle mehr
0: quasi
1: oder weniger. Genau.
0: Sind denn für die anderen, alles gut, nein, das ist gar kein Problem. Sind denn für die anderen Kapitel auch dann szenische Lesungen geplant oder soll es jetzt wirklich so ein One-Off-Ding sein?
1: Für Kapitel 1 ist das, weil es ja am Anschlagtag selber um 16 Uhr im Schaufenster stattfindet. Wir haben 16 Uhr gewählt, weil die jüdische Bevölkerung Schabbat feiern wird ab 18 Uhr. Das heißt, ab 16 Uhr sind alle herzlich willkommen im Schaufenster bei der Lesung, den Opfern zu gedenken. Und das Kapitel 3, Vergiss dein nicht, ist die Inszenierung, die wird noch bis Ende November gespielt. Da gibt es immer wieder Termine in einer anderen Spielstätte der Bühnenhalle in der Kammerbühne.
0: Okay.
1: Und da stehen elf Frauen und queere Personen aus Halle und Umgebung, also sogenannte Laien auf der Bühne. Das stimmt aber nicht, weil die sind innerhalb von 8-9 Monaten zu einem tollen BürgerInnen-Ensemble zusammengewachsen. Dieses Format kann man dann noch sehen. Und das ist die klassische Inszenierung, auch mit opulenten Kostümen, muss ich sagen, und einem tollen Bühnenbild, wunderbarem Licht. Und da geht's auch um Recherchen, was es heißt, Enkelgeneration im weitesten Sinne, Enkelinnengeneration zu sein, in verschiedenen Altersstufen, weil da stehen Menschen zwischen 11 und 73 Jahren auf der Bühne. Genau,
0: okay.
1: Aber das ist ein anderes Format.
0: Ja.
1: Am Freitag einmalig um 16 Uhr. Die Lesung von
0: absolut
1: Mittwoch.
0: Cool. Ja, ich wünsche euch da wirklich ganz, ganz viel Erfolg bei dieser Lesung, dass da alles klappt und dass ihr auch dann gutes Feedback bekommt.
1: Dankeschön und danke fürs Sichtbarmachen. Ja,
0: ja natürlich, dafür sind wir da. Sandra, dir noch einen ganz schönen Tag.
1: Gleichfalls,
0: dir
1: auch.
0: Bis dann, ciao. Das war ein Gespräch mit Sandra Bringer von den Bühnen Halle. Wir sprachen so ein bisschen zur szenischen Lesung des Stücks. Und nächsten Mittwoch Erinnern ist Heimat. Das Stück thematisiert den antisemitischen und rassistischen Terroranschlag vom 9.10.2019 in Halle-Saale. Ja, Erinnern ist Heimat geht auf Spurensuche zu dem Nachbeben und den Wunden tiefer Erschütterung und stellt Fragen, für die es vielleicht keine leichten Antworten gibt. Garantiert keine leichten Antworten gibt. Diesen Freitag wird eben aus diesem eigentlichen Theaterstück eine szenische Lesung. Das Ganze wird um 16 Uhr diesen Freitag eben am 9.10., nicht umsonst am 9.10. stattfinden, im NT-Schaufenster. Schaut da doch gerne vorbei. Tickets gibt's da bei den Bühnenhalle, also bei der Webseite Bühnenhalle. So, weiter geht's mit ein bisschen Musik. Ich würde mal sagen, ich bin immer noch so in so einem jazzy Mood auch. Deswegen noch ein bisschen Jazz auf die Ohren.

0: seichte Klänge hier im Widerhall heute an diesem Mittwochabend. Das war Chet Baker mit Blue Thoughts hier im Widerhall auf der 95.9.
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0: Ja, und ich will direkt zu den Veranstaltungshinweisen kommen. Das machen wir eigentlich immer bei den Sendungen der tagesaktuellen Redaktion, also beim Morgenmagazin und dem Widerhall, dass wir euch so ein bisschen erzählen, was es die nächsten Tage so für euch zu tun gibt. Angefangen will ich mit einer Filmvorführung im VL. Das Ganze heute Abend um 21.30 Uhr im VL in der Ludwigstraße 37, anlässlich des Jahrestags des vor 3 Jahren verübten Überfalls diverser palästinensischer bewaffneter Gruppen unter Führung der islamistischen Hamas auf das Musikfestival. Das ist eine Dokumentation, die diesen Angriff rekonstruiert. Der Film heißt We Will Dance Again. Das ist wahrscheinlich nichts für schwache Nerven. Es wird dieser Angriff tatsächlich rekonstruiert und in diesem Film wird schonungslos gezeigt, was für Menschen eben zur Realität geworden ist. Danach wird es dort dann auch noch Gespräche und einen Austausch darüber geben. Also ihr werdet nicht mit euren Gedanken einfach so nach Hause gelassen, genau, sondern es kann auch noch ein bisschen ein Diskurs darüber entstehen. Also um 21.30 Uhr der Film We Will Dance Again im VL in der Ludwigstraße 37 hier in Halle. Ja, anlehnend dazu würde ich sagen, gibt es ein Podiumsgespräch über modernisierten Judenhass mit Volker Beck, das ist der Präsident der Deutsch-Israelischen Gesellschaft, mit Mirna Funk, die ist Schriftstellerin und Journalistin, und Stefan Griegert, das ist ein Professor für Theorien und Kritik des Antisemitismus. Das Ganze wird stattfinden auch heute Abend von 19 bis 21 Uhr im Stadthaus Halle am Marktplatz 2. Ja, und morgen Abend wird es von 17 bis 19 Uhr eine Kundgebung zum 7. Jahrestag des Anschlags in Halle geben. Das wird veranstaltet mit der Suli-Gruppe 9. Oktober, dem T-Kiez, dem Solidaritätsnetzwerk der Betroffenen rechter, rassistischer und antisemitischer Gewalt und Halle gegen Rechts, das Bündnis für Zivilcourage. Zu dieser Kundgebung wird es morgen Abend auch eine Live-Korax-Sendung geben. Wir werden vor Ort sein und diese ganze Kundgebung audiotechnisch verfolgen. Das Ganze wird eben morgen Abend von 17 bis 19 Uhr vor dem T-Kiez stattfinden. Das ist in der Ludwig-Wucherer Straße 1. Ja, und auch anlehnend daran, ich hatte gerade eben ja auch ein Live-Gespräch darüber, dass am 9.10. anlässlich des 7. Gedenktages des Terroranschlags das Stück einmalig das Stück Und nächsten Mittwoch, Erinnern ist Heimat, jetzt auch einmalig in einer szenischen Lesung präsentiert wird. Neben dem SchauspielerInnen der Uraufführung Elke Richter und Sibylle Kress liest auch die Autorin und Regisseurin Caroline Milner selbst auf der Bühne des NT-Schaufensters. Das Ganze wird stattfinden am 9.10. um 16 Uhr im NT-Schaufenster. Karten gibt's dazu auf www.bühnen-halle.de. Ja, und das war's auch mit den Veranstaltungshinweisen für heute. Wenn euch das Ganze jetzt ein bisschen zu schnell ging oder ihr einfach spontan irgendwann mal Lust auf irgendwas Cooles zu tun habt, dann kann ich nur unseren hauseigenen Korax-Veranstaltungskalender sehr ans Herz legen. Da könnt ihr immer nachschauen. Da gibt's viele Veranstaltungen im Kulturbereich, aber auch im politischen, oder auch einfach, wenn ihr Filme oder Kunstausstellungen sehen wollt, schaut da doch dann immer gerne rein. Ja, und weiter will ich machen mit ein bisschen Musik, mit einer Band, die wahrscheinlich den meisten bekannt sein dürfte, Bukahara, Canaries in a Coal Mine.

0: Fukuhara mit Canaries in a Coal Mine gehört hier im Widerhall auf der 95.9.
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0: Heute vor 3 Jahren, am 7. Oktober 2023, verübten diverse palästinensische bewaffnete Gruppen unter der Führung der islamistischen Hamas einen der verheerendsten Terrorangriffe der jüngeren Geschichte. Sie durchbrachen die Grenze zum Gazastreifen und überfielen israelische Dorfschaften, Kibbuzim, Militärposten und das Nova Musikfestival. Innerhalb weniger Stunden wurden rund 1200 Menschen getötet und 251 Menschen als Geiseln in den Gazastreifen verschleppt. Für Israel war es der tödlichste Tag seit der Staatsgründung. Für Jüdinnen und Juden der tödlichste seit der Shoah. Die Zahl der Todesopfer überstieg die des zuvor tödlichsten Terroranschlags in der Geschichte Israels um mehr als das 30-fache. Hinter diesen Zahlen steht die konkrete Brutalität dieses Tages. Bewaffnete Angreifer brachen in Häuser ein, erschossen Menschen auf der Flucht und in Schutzräumen, warfen Granaten, setzten Häuser in Brand, töteten und verschleppten deren Bewohner. Ganze Familien wurden so ausgelöscht. Unter den Ermordeten und Verschleppten waren Säuglinge, Kinder und ältere Menschen, darunter auch Holocaust-Überlebende. Auf dem Nova Musikfestival wurden hunderte junge Menschen ermordet, während sie zu fliehen versuchten. Zu den dokumentierten Verbrechen gehört unter anderem auch Folter, Verstümmelungen sowie insbesondere sexualisierte und geschlechtsspezifische Gewalt. Die Täter filmten teilweise selbst ihre Angriffe und verbreiteten die Aufnahmen von Tötungen, Misshandlungen und Verschleppungen. Verwundete und misshandelte Geiseln wurden in den Gazastreifen gebracht. Einzelne öffentlich gewordene Aufnahmen aus Gaza-Stadt zeigen, wie die palästinensische Zivilbevölkerung die Verschleppten als Jagdbeute misshandeln. Der 7. Oktober war kein außer Kontrolle geratener Angriff, bei dem israelische Zivilisten zufällig zwischen die Fronten gerieten. Der gezielte Mord an Zivilisten und ihre Verschleppung gehörten zum Plan des Angriffs. Der 7. Oktober hat Israel

0: Israel und weit über Israel hinaus auch die Welt verändert. Er steht für das Massaker selbst, auch für ein beispielloses Versagen israelischer Sicherheitsstrukturen und für einen massiven Anstieg antisemitischer Vorfälle weltweit. Denn die Folgen des 7. Oktober reichen weit über Israel hinaus. Ausgerechnet nach dem größten Massenmord an Jüdinnen und Juden seit der Shoah stieg auch in Deutschland die Zahl antisemitischer Vorfälle massiv an. Jüdinnen und Juden erleben Anfeindungen, Bedrohungen und Gewalt. Antisemitische und terrorverherrlichende Parolen werden auf Demonstrationen und im öffentlichen Raum dokumentiert. Noch am 7. Oktober selbst, vor 3 Jahren, während aus Israel die ersten Nachrichten über Ermordete und Verschleppte eintrafen, verteilte das Netzwerk Samidun auf der Sonnenallee in Berlin-Neukölln Süßigkeiten und feierte den Angriff als Sieg des Widerstands. Noch am selben Abend fanden die ersten sogenannten pro-palästinensischen Kundgebungen statt. Nun also 3 Jahre später, am 7. Oktober 26, stellt sich die Frage, wie wird der Jahrestag eigentlich in der israelischen Bevölkerung rezipiert? Wie gestaltet sich ein Gedenken an solch ein Massaker überhaupt? Darüber sprach Radio Korax heute mit Kyra. Sie promoviert derzeit in Haifa in Israel und beschreibt, wie sie den Jahrestag heute, 3 Jahre später, in Israel wahrnimmt.
1: Der 7. Oktober ist natürlich sehr, sehr präsent in Israel, nicht nur heute, sondern natürlich im Prinzip seit 3 Jahren, aber vor allem jetzt in dieser Zeit, in den letzten Tagen und Wochen. Also wenn man das Fernsehen einschaltet zum Beispiel oder Nachrichten liest, da kommt natürlich nichts anderes, auch im Radio. Also das ganze Programm sozusagen dreht sich auch um die Ereignisse des 7. Oktobers. Man kann eigentlich sagen, dass jeder in Israel oder fast jeder jemanden kennt, selber betroffen ist oder eben genau Menschen kennt, die betroffen sind, die Angehörige verloren haben, Freunde verloren haben. Also das geht eigentlich ist an niemandem so richtig vorbeigegangen. Sind natürlich in der Folge in den letzten 3 Jahren, der Krieg ist ja immer noch nicht offiziell beendet, auch viele weitere hunderte Menschen, entweder durch Raketenangriffe oder Terroranschläge weitere oder eben als Soldaten in den Kriegen gestorben, getötet worden. Auch Zivilisten, wie gesagt, also der 7. Oktober ist eigentlich noch gar nicht zeremonielles oder ritualisiertes Gedenken, sondern das ist wirklich sehr gegenwärtig. Viele sagen auch gestern, eine Freundin, die direkt vom 7. Oktober betroffen ist, hat auch wieder gesagt, es gibt eigentlich noch kein Danach, also es gibt kein Nach dem 7. Oktober. Man ist eigentlich noch in den Ereignissen drin.
2: Vielleicht wäre es spannend auch zu wissen, wie es dieses Jahr ist, ob es vielleicht auch irgendwelche unterschiedliche Merkmale gibt von dem, wie einerseits der Staat oder offiziell quasi auch dessen gedacht wird, aber auch wie die Gesellschaft, auch Angehörige diese Tage gedenken.
1: Ja, genau, also da gibt es auf jeden Fall Unterschiede. Es gibt heute eine große zentrale Gedenkveranstaltung, zu der ich gleich noch ein bisschen mehr sagen kann, die ist heute Abend. Daneben gibt es ganz viele weitere, also heute an diesem Tag, viele weitere zivilgesellschaftliche Initiativen und Aktionen. Also es gibt eine landesweite Gedenkminute oder sogar mehrere, die wirklich also nicht staatlich organisiert oder aufgetragen sind, sondern von der Zivilgesellschaft, hauptsächlich natürlich von Angehörigen, von Ermordeten organisiert werden. Der Tag ist natürlich das vielleicht auch nochmal für Angehörige auch ein Tag, ans Grab der Verstorbenen zu gehen. Es gibt auch immer noch Umbettungen von Leichen, also auch wirklich der Tag ist ein Trauertag, auch in dem Sinne, dass es immer noch Trauerfeiern oder dann nach 3 Jahren auch natürlich wieder eine Feier am Grab zum Beispiel gibt. Daneben gibt es ganz viele weitere, auch landesweite Aktionen, Kunstinstallationen und so weiter, die sich mit dem Tag eben abseits auch vom staatlichen Gedenken auseinandersetzen. Die Organisation, die das ausrichtet, heißt Kumu, das heißt auf Hebräisch steht auf. Und das ist also eine Grassroots-Initiative, die nach dem 7. Oktober sich Überlebenden vor allem und Angehörigen gegründet hat, zur Unterstützung eben dieser Menschen, natürlich aber auch mit politischen Forderungen. Und natürlich kann man eigentlich das Gedenken zum 7. Oktober auch nicht trennen von politischen Situationen in Israel. Natürlich ist das Ganze natürlich sehr aufgeladen und politisch. Das geht eigentlich kaum anders. Diese Organisation ist natürlich auch in der Linken verortet, sind gegen die Regierung, die sie natürlich verantwortlich auch dafür machen, dass der 7. Oktober nicht verhindert wurde. Die sie beschuldigen sozusagen, dass das auch noch nicht aufgearbeitet wurde, politisch, juristisch, dass es keine Konsequenzen gab, dass es immer noch keine staatliche Untersuchungskommission gibt. Das ist sozusagen die zentrale Forderung von dieser Organisation. und auch von vielen Angehörigen. Man muss natürlich dazu sagen, um jetzt kein falsches Bild zu transportieren, dass natürlich nicht alle Angehörigen und Überlebenden des 7. Oktobers auf der politischen Linken zu verorten sind. Ja, also die Kibbuzim im Süden, die angegriffen wurden, in der Regel schon. Aber daneben gibt es natürlich das ganze breite gesellschaftliche Spektrum auch unter den Überlebenden. Und natürlich gab es auch bei der staatlichen Veranstaltung Überlebende dabei. Aber so die Tendenz ist sozusagen schon, dass diese Veranstaltung heute eher von Oppositionellen, sage ich mal, veranstaltet wird. Das staatliche Gedenken wiederum hat schon vorgestern stattgefunden, also das findet nicht heute statt. Das hat damit zu tun, dass sozusagen der offizielle nationale Kalender, sage ich mal, sich, was die Feiertage und Gedenktage angeht, nach dem jüdischen Kalender richtet. Und da wurde sozusagen festgelegt, dass 2 Tage nach Simchat Torah, an dem das ja am 7. Oktober 23 passiert ist, der Anschlag, genau, 2 Tage danach wurde dieser Gedenktag, offiziell staatliche Gedenktag festgelegt. Das war eben am Montag. Da gab es 2 staatliche Gedenkakte, kann man sagen. Also der eine morgens auf dem Mount Herzl, der sehr wichtig ist, generell für Gedenkzeremonien staatlicherseits. Und später gab es dann noch eine 2. staatliche Zeremonie. Also die erste Zeremonie ist sozusagen militärisch gewesen. Da wurde den fallenden Soldaten und Soldatinnen gedacht, die am 7. Oktober und in der Folge gefallen sind. Und dann gab es eben noch eine Zeremonie für die zivilen Opfer vom 7. Oktober. Ja, also Netanjahu hat in seiner Rede vor allem über die Feinde Israels gesprochen und die anhaltende Bedrohung durch den Iran etwa. Da gab es auch einen Zwischenruf dann von einem Mann zum Beispiel, der seinen Sohn am 7. Oktober verloren hat, der dann eben gerufen hat, du hast meinen Sohn am 7. Oktober nicht beschützt. Andere haben da auch gesprochen, also der Präsident, eben Herzog, der Generalstabschef der IDF, haben schon auch von politischem und militärischem Versagen gesprochen. Herzog hat nochmal betont, dass es wichtig ist, es aufzuarbeiten. Wie genau, hat er jetzt nicht gesagt. Genau, und der Rief hat auch gegen die Spaltung in der Gesellschaft aufgerufen, eben die wichtig sei zu überwinden, jetzt gerade auch vor den Wahlen natürlich. Und er hat vor allem auch über Menschen gesprochen, die am 7. Oktober anderen Menschen geholfen oder sie sogar gerettet haben. Also hat sozusagen die innergesellschaftliche Solidarität da nochmal hervorgehoben.
2: Wie wird heute mit dem staatlichen militärischen Versagen umgegangen? Haben Überlebende das Gefühl, das hast du ja auch schon eben jetzt angedeutet, dass die Verantwortlichen tatsächlich zur Rechenschaft gezogen wurden und die Ursachen ausreichend aufgearbeitet wurden? Wie ist das?
1: Das, was ich mitbekomme, ist auf jeden Fall, dass es ein großes Gefühl von im Stich gelassen gibt, im Stich gelassen geworden zu sein gibt, weil einfach der 7. Oktober natürlich allein schon ja das Sicherheitsgefühl immens erschüttert hat für die meisten Israelis, natürlich umso mehr für die direkt betroffen waren und Menschen verloren haben oder überlebt haben. Ich glaube, das kann man so leicht auch nicht wiederherstellen. Aber die Tatsache, dass die Regierung oder Netanjahu nicht zurückgetreten sind, dass auch überhaupt kein Schuldeingeständnis stattgefunden hat, also bis heute nicht sozusagen, warten Angehörige auf eine Entschuldigung. Also es gab ganz viel Versagen im Prinzip aus Sicht der Angehörigen, was auch die Kommunikation den Überlebenden und Angehörigen anging. Natürlich, bis der erste Jahrestag, an dem keine Geiseln mehr im Gazastreifen sind. Das war ja letztes Jahr zu der Gedenkveranstaltung noch nicht der Fall. Da waren immer noch lebende Geiseln auch im Gazastreifen, die dann kurz danach durch ein Abkommen freikamen. Und erst im Januar diesen Jahres ist ja die letzte Leiche sozusagen geborgen worden. Und bis dahin war natürlich auch die Forderung sehr, sehr groß, dass die Geiseln wieder zurückgeholt werden. Auch da gibt es natürlich viele Menschen, die sagen, man hätte das erreichen können, anders als das gemacht wurde, und hätte vielleicht mehr Geiseln lebend retten können. Auch da gibt es, ist die Wut und die Wut sehr groß bei vielen. Und einfach eben, dass es also sehr geringe Konsequenzen oder fast keine politischen Konsequenzen gegeben hat, dass die Regierung, wie gesagt, weiterhin bis heute im Amt ist und es keine staatliche Untersuchungskommission gibt. Also das ist sozusagen das große Thema auch, was gerade auch politisch diskutiert wird. Es sind ja Ende des Monats am 27. Oktober Wahlen auch in Israel. Das ist schon eines der zentralen Themen auch, ja.
2: Ja, vielleicht passend gerade auch zum Thema Wahlen. Wahlen sind ja auch immer die Zeit, in der man sehr viel auch mit der Nachfrage der Menschen spielt und schaut, was sind überhaupt die Forderungen, die die Menschen haben. Gibt es Versuche, verschiedener politischen Akteure, sich das Gedenken irgendwie anzueignen und entweder das vielleicht auch die Verantwortung für das Sicherheitsversagen aus dem Blick zu drängen oder im Gegenteil bestimmte politische Deutungen des Massakers irgendwie durchzusetzen.
1: Ja, also das ist natürlich sehr, sehr komplex, weil auch die politische Landschaft natürlich sehr divers, sage ich mal, ist oder es da sehr, sehr verschiedene Abstufungen gibt. Auch vielleicht so ein bisschen holzschnittartig kann man schon sagen, dass auf der politischen Rechten oder Konservativen ja, der Fokus, das hatte ich ja bei den Reden auch gerade schon kurz gesagt, der Fokus ist, sich sozusagen ja auf den Krieg zu fokussieren und den auch zu legitimieren mit dem 7. Oktober. Das ist im Prinzip die Forderung, dass die Hamas immer noch nicht komplett entmachtet ist und auch die Hisbollah im Libanon nicht komplett ja entmachtet, auch wenn man natürlich die Erfolge des Krieges hervorhebt, die geschwächt haben, im Prinzip beide Fraktionen. Aber genau das wird auf der politischen rechten oder rechtskonservativen, journalistischen Seite sozusagen hervorgehoben und damit auch ein Weiterführen des Krieges im Prinzip gefordert. Wenn, also bis hin, wenn man dann ins extreme rechte Lager geht, natürlich auch sowas wie eine Besetzung Gazas und sowas gefordert wird. Ja, das gibt es. Und auf der Seite der Opposition, und das geht natürlich vom Zentrum bis irgendwie links, da wird natürlich eben dieses Versagen der politischen Führung vor dem 7. Oktober vorgehoben und wie gesagt eben eine Untersuchungskommission gefordert, politische Konsequenzen und natürlich insgesamt eine Veränderung der politischen Situation in Israel. Ja, also, und das reicht ja auch schon zurück vor den 7. Oktober. Also dieses ganze Thema Justizreform und so, das hat natürlich alles Vorläufer und da war die Gesellschaft schon sehr, sehr polarisiert. Wie wir das im Prinzip auch, also man kann das natürlich immer nicht, jeder Vergleich hinkt, aber trotzdem kann man sagen, also eine gesellschaftliche Polarisierung findet ja überall im Moment statt und in Israel eben auch seit einigen Jahren. Ja, genau. Und jetzt durch die Wahlen ist es eben dieses Jahr nochmal präsenter.
2: Dann fände ich es vielleicht auch nochmal interessant, gerade weil ich es auch davor meinte, dass gerade auch, wenn man sich die Zahlen von RIAS zum Beispiel auch anschaut, dass ja nach dem 7. Oktober, dass der 7. Oktober zum einen nicht nur Wahlentscheidend auch in Israel ist, sondern dass ja auch eine Kaskade, neue Welle von ohnehin bestehenden Antisemitismus hervorgebracht hat. Da braucht man sich nur zu erinnern, vielleicht auch an Berlin, an die Sonderallee vor genau 3 Jahren, als die ersten Nachrichten aus Israel über die Ermordeten und Verschleppten eintrafen. Da verteilte zum Beispiel das Netzwerk Samedun eben auf der Sonderallee in Berlin-Neukölln Süßigkeiten, feierte den Angriff Sieg des Widerstandes, in Anführungszeichen. Und noch am selben Tag genau fanden schon die ersten sogenannten pro-palästinensischen Kundgebungen statt. Das wird auch wahrscheinlich 3 Jahre später heute mit großer Sicherheit ähnliche Demonstrationen geben. Ist das etwas, was man irgendwie in Israel auf dem Schirm hat?
1: Auf jeden Fall. Also ich glaube, das Gefühl der Isolation nach dem 7. Oktober ist schon sehr stark gewesen. Natürlich haben die Menschen sich erstmal auf die eigene Gesellschaft, auf Israel selbst fokussiert. Da war vielleicht das noch nicht so präsent, aber im Prinzip, ja, na klar, beobachtet man das. Antisemitismus weltweit, also nicht nur in Deutschland natürlich, weltweit wird natürlich sehr wahrgenommen auch in Israel. Und das ist ja in gewisser Weise auch ist sehr tragisch, weil wenn ich zum Beispiel mit Freundinnen spreche, teilweise sind die seit dem 7. Oktober nicht mehr ins Ausland gereist, weil die halt wirklich sagen, also entweder tatsächlich Angst haben oder halt sagen, ich habe keine Lust darauf zu verstecken, mir irgendwie eine Coverstory auszudenken, wo ich herkomme, kein Hebräisch zu sprechen. Das fühlt sich nicht gut an und deshalb reise ich nicht ins Ausland. Und da muss ich schon immer sehr schlucken irgendwie. Das ist ja einfach ein sehr, sehr trauriger Befund und das habe ich wirklich schon von sehr vielen Leuten gehört. Andere, die dann trotzdem reisen, natürlich gibt es viele Israelis, die trotzdem auch jetzt in Urlaub fahren, ganz normal und so. Aber klar, es gibt natürlich dann immer wieder Vorfälle und Ängste, dann Hebräisch zu sprechen. Ja, das wird schon sehr gespürt in der gesamten Gesellschaft. Also das auch natürlich frei von oder fern von politischen Zuordnungen. Das spürt man, glaube ich, schon sehr. Politisch wird das Ganze natürlich auch diskutiert. Auch Netanyahu hat jetzt in der Rede zum 7. Oktober, also vorgestern gesagt, hat das nochmal angesprochen, die Boykottbewegung weltweit. Ja, also es wird natürlich auch politisch adressiert. Aber das ist durchaus, also wirklich über alle politischen Lager, würde ich sagen, hinweg zu spüren, einfach diese Isolation und auch dieses Gefühl der dass es einfach unfair ist, auch unmittelbar nach dem 7. Oktober sozusagen, dass da eigentlich, ja, wie du schon sagst, man irgendwie vielleicht Solidarität erwartet, aber der Antisemitismus steigt immens, also das versteht man eigentlich kaum. Deutschland, muss man sagen, ist in Israel trotzdem immer noch, steht hoch im Kurs, sage ich mal so, weil natürlich politische oder staatliche Repräsentanten ja trotzdem, sage ich mal, an der Seite Israels stehen oder es zumindest so gesagt haben. Wie es dann im Einzelnen aussieht in Deutschland, da stecken vielleicht viele auch gar nicht so drin. Aber offiziell weiß man ja, dass die Beziehungen trotzdem immer noch ziemlich gut sind. Mit anderen Ländern, Niederlande zum Beispiel, Spanien, sieht das anders aus.
2: Abschließend die Frage, gibt es da irgendwelche einheitliche Gemeinsamkeiten, die verschiedenste Milieus und Lager der israelischen Gesellschaft irgendwie zusammenbinden, gerade heute oder auch die letzten Tage?
1: Ja, also ich glaube generell von einer gesamtgesellschaftlichen Einheit oder so zu sprechen, das wäre vielleicht ein bisschen verklärend auch. Das gibt es, würde ich behaupten, auch an diesem Tag nicht. Dazu ist es einfach, sind die Menschen, ja, also ist es zu polarisiert, die politische Situation auch, und die Menschen zu unterschiedlich. Aber genau, vielleicht, um auf den Anfang zurückzukommen, also das war der schwerste Terroranschlag in der Geschichte Israels bei weitem. Jeder und jeder ist da irgendwie von, ja, betroffen oder angefasst mindestens. Das ist natürlich, und nach dem 7. Oktober wurde natürlich auch gesamtgesellschaftlich schon eine große Solidarität erfahren. Ja, viele Menschen haben geholfen, Freiwillige, die alles Mögliche organisiert haben an Hilfe, ja, für die direkt Betroffenen. Und das war schon über politische Lager hinweg. Und ich bin natürlich heute nicht in Israel. Ich kann jetzt nicht sagen, inwieweit das auch heute gespürt wird. Aber allein die Tatsache, dass 50.000 Menschen in Tel Aviv zusammenkommen, Israel ist ein sehr kleines Land mit einer sehr kleinen Bevölkerung vergleichsweise, ist das schon eine sehr, sehr große Menge. Zusätzlich zu denen, die das alle sich von zu Hause aus anschauen und zusammenkommen. Also ich denke mal, im Gedenken, in der Trauer auch, sind dann schon viele, ja, zusammen im Prinzip.
0: Das sagt Kyra. Wir haben mit ihr anlässlich des heutigen Jahrestags des Massakers vom 7. Oktober gesprochen über das Gedenken und dessen Wahrnehmung und Gestaltung innerhalb der israelischen Gesellschaft. Am 7. Oktober 2023 waren Milizen der Hamas sowie des palästinensischen islamischen Dschihads nach Israel eingedrungen und hatten rund 1200 vor allem jüdische Menschen ermordet sowie 5400 weitere verletzt und 251 als Geiseln in den Gazastreifen verschleppt. Für Israel war es der tödlichste Tag seit der Staatsgründung, für Jüdinnen und Juden der tödlichste seit der Shoah. Die Zahl der Todesopfer überstieg die des zuvor tödlichsten Terroranschlags in der Geschichte Israels um mehr als das 30-fache. Und jetzt hören wir ein bisschen Musik, die mir irgendwie immer mich ein bisschen runterbringt. Dikanda mit Ederlesi.

0: 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Gerade zu hören war Kirby mit Black Leaves. Ja, und ich will eigentlich auch nicht lange drum rumreden. Es ist 5:05 und wie immer um 6:05 am Donnerstag, Mittwoch haben wir heute. Am Mittwoch kommen die Rojava-Nachrichten. Also hören wir sie auch jetzt. Hier sind die Rojava-Nachrichten.
1: Nachricht aus dem Herzen der Frauenrevolution. Von Women Defend Rojava.
2: Liebe Freundinnen, Frauen im Herzen der Diskussion um die Zukunft Syriens. Der Syrische Demokratische Rat traf sich mit Kongrasdar, dem Zusammenschluss von Frauenorganisationen in Rojava, sowie mit mehreren Frauenorganisationen und gesellschaftlichen Kräften, um die Gespräche über die Zukunft Syriens fortzusetzen. Darunter waren die Esidi-Frauenunion und Mitglieder von Tefdem, der Bewegung für eine demokratische Gesellschaft. Im Mittelpunkt der Treffen standen die Bedeutung der Rolle von Frauen im politischen und gesellschaftlichen Leben sowie die Notwendigkeit, ihre Rechte und Errungenschaften zu schützen und diese rechtlich zu garantieren. Die Co-Vorsitzende des Syrischen Demokratischen Rates, Leyla Haraman, betonte, dass der Aufbau eines stabilen Syriens nicht auf einer einzigen Identität beruhen könne. Sie hob hervor, dass Pluralismus, Freiheit, Gerechtigkeit und die Gleichberechtigung von Frauen und Männern wesentliche Grundlagen für den Aufbau eines Syriens für alle Syrerinnen und Syrer seien. Sie unterstrich außerdem die Bedeutung, den Dialog zwischen den verschiedenen Kräften Syriens auszuweiten und Frauen, Jugendlichen und politischen Akteuren in die Gestaltung der Zukunft des Landes einzubeziehen. Wichtig sei eine Verfassung, die die Rechte aller Syrerinnen und Syrer und insbesondere die Rechte von Frauen garantiert. Diese Diskussionen und Schritte machen deutlich, dass die Beteiligung von Frauen keine nachrangige Frage ist, die aufgeschoben werden kann, sondern ein wesentlicher Bestandteil des Aufbaus eines neuen Syriens auf der Grundlage von Pluralismus, Gleichheit und Gerechtigkeit. Die kurdische Sprache. Ein Recht, das nicht von der Identität getrennt werden kann. Die Forderung nach dem Schutz der kurdischen Sprache und der Gewährleistung des Rechts auf Bildung in kurdischer Sprache halten an. Währenddessen nehmen die Diskussionen über die kulturellen und sprachlichen Rechte der kurdischen Bevölkerung in Syrien zu. Lehrkräfte, Intellektuelle und Studierende betonen, dass Sprache nicht lediglich ein Mittel der Bildung ist, sondern Teil der Identität, Kultur und Existenz. Der Schutz der kurdischen Sprache erfordert daher, ihre Rechte sowohl im Bildungssystem als auch in der Verfassung zu sichern. Gleichzeitig sehen sich Schülerinnen und Schüler aus Afrin und Aleppo mit wachsenden Sorgen um ihre Bildung konfrontiert. Rund 1000 Schülerinnen und Schüler der 9. und 12. Klassen, die bisher auf Kurdisch unterrichtet wurden, erhielten die Zusage für eine Lösung, um ihre Ausbildung fortsetzen und abschließen zu können. 2 Monate des Schuljahres sind inzwischen vergangen, ohne dass konkrete Schritte unternommen wurden. Die Schülerinnen und Schüler gehen weiterhin nicht zur Schule. Sie fordern, dass ihre früheren Lehrkräfte übernommen und ihr Recht auf Bildung garantiert wird. Dabei betonen sie, dass Versprechen nicht ausreichen und praktische Schritte notwendig sind, um ihr Recht auf Bildung in ihrer eigenen Sprache zu schützen. Auch Studierende in Kobane haben ihre Entschlossenheit zum Ausdruck gebracht, ihr Studium in ihrer Stadt fortzusetzen. Sie fordern, dass bestehende Universitäten, Institute und Fachbereiche erhalten bleiben und weder verlegt noch abgeschafft werden. Zudem betonen auch sie ihr Recht auf Bildung in kurdischer Sprache und dass sie als Studierende in Entscheidungen mit einbezogen werden, die ihre akademische Zukunft betreffen. Bislang befürchten die Studierenden, dass ihre bisherigen Studienjahre von der Übergangsregierung nicht anerkannt werden. Nagihana Castle. Erinnerung an eine Freundin, die ihr Leben der Freiheit widmete. Zum 4. Jahrestag des Todes von Nagihana Castle am 4. Oktober versammelten sich Frauen und Mitglieder der Gesellschaft in Hiseke, Hameschlo und Kobane, um an ihre intellektuelle und journalistische Arbeit, ihre Beiträge zur Genealogie, der Wissenschaft von Frauen und ihren Einsatz für die Freiheit der Frauen zu erinnern. Nagihan war davon überzeugt, dass das Verständnis der eigenen Geschichte durch Frauen ein wesentlicher Schritt für die Gestaltung ihrer Zukunft ist. Sie widmete ihre Schriften und Forschungen dem Ziel, Wahrheit in die Gesellschaft zu tragen und Frauen sowie die Gesellschaft zu verteidigen. Während der Gedenkveranstaltungen betonten die Teilnehmenden, dass Nagihans Vermächtnis nicht mit der Erinnerung an sie endet. Es wird dadurch fortgeführt, dass ihre Arbeit weitergetragen, die Freiheit der Frauen verteidigt und ihr Streben nach Wissen sowie der Kampf für eine freie Gesellschaft fortgesetzt werden. Beim Anzünden der Kerzen bekräftigten die Teilnehmenden, dass die von ihr verkörperten Ideen im Kampf der Frauen weiterleben werden. Neue Schritte zur Rückkehr vertriebener Familien aus Serekanje. Die Bemühungen, die Rückkehr vertriebener Familien aus Serekanje zu ermöglichen, werden fortgesetzt. Für den kommenden vierten Konvoi wird erwartet, dass sich mehr als 500 Familien beteiligen, nachdem bereits beim dritten Konvoi 511 Familien zurückgekehrt sind. Die Vorbereitungen gehen weiter, um die Registrierung der RückkehrerInnen abzuschließen und eine sichere Rückkehr zu gewährleisten. Nach 7 Jahren der Vertreibung stellen diese Konvois mehr als nur eine geografische Rückkehr dar. Sie spiegeln die anhaltende Verbundenheit der Familien mit ihren Heimatorten und ihr Recht wieder, zurückzukehren und dort ihr Leben wieder aufzubauen. Zugleich bekräftigen sie, dass das Recht der Vertriebenen auf die Rückkehr in ihre Heimat ein wesentlicher Bestandteil des Wunsches nach Stabilität und Gerechtigkeit bleibt. Jin Jian Azadi, Be Seman Jian Nabe, Sheet Namerin. Während der Kampf für Rechte, Freiheit und ein friedliches, demokratisches Zusammenleben weitergeht, senden wir euch revolutionäre Grüße aus Rojava.
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0: Die Rojava-Nachrichten hier im Widerhall, die laufen jeden Mittwoch um kurz nach 6 Uhr. Genau. Jetzt hören wir weiter eine Künstlerin, die ich einfach immer zum Dahinschmelzen finde, Cesaria Evora mit Isolada.

0: Also ich finde, mit Cesare Evora hört sich auch ein frühherbstlicher, spätsommerlicher Abend noch genauso wie Hochsommer an. Ja, ihr hört das, den Widerhall auf Radio Korax der 95.9. Ich bin übrigens Malte, ich darf das Magazin heute moderieren und ich will nochmal so ein bisschen auf die letzte Dreiviertelstunde vom Widerhall schauen, rein thematisch. Begeben wir uns jetzt dann gleich in Richtung Landtag von der in Sachsen-Anhalt, beziehungsweise schauen wir auf die Proteste, die es gestern bei der ersten Zusammensetzung des Landtags gab. Also Zusammensetzung wird auch Sitzung genannt, bei der ersten Sitzung des Landtags in Magdeburg. Und danach schauen wir noch ein bisschen auf die Klimapolitik, und zwar genauer, wie Desinformation Klimapolitik verändert. Als erstes kommen wir aber eben zum Landtagsthema. Gestern hat sich eben der Landtag in Sachsen-Anhalt zu seiner ersten konstituierenden Sitzung zusammengesetzt. Dass vor dem Landtag währenddessen mehrere hundert Menschen protestierten, hinderte das Parlament nicht daran, den ersten rechtsextremen Landtagspräsidenten seit 1945 zu wählen. Mit Till Schneider wurde auch ein AfDler Vizepräsident. Aufgerufen zu den Protesten hatte unter anderem das Bündnis Solidarisches Magdeburg. Auch vor der Wahl war das demokratische Engagement aus der Zivilbevölkerung immens. Ja, genau, für diese Bündnisse geht jetzt natürlich die Arbeit weiter. Gleichzeitig verändert sich natürlich auch die Situation. Mit dabei bei den Protesten war David Bergrich von Miteinander e.V., der gegenüber Radio Korax die Protestdynamik beschreibt.
1: Also zu der Protestkundgebung gestern vor dem Landtag in Magdeburg hatten unterschiedliche Gruppen aufgerufen, vor allem zentral Solidarisches Magdeburg. Das ist ein Bündnis hier in Magdeburg, das sehr langer Zeit kontinuierlich zum Thema AfD arbeitet, die mit einer unglaublichen Energie auch diesen Tag vorbereitet hatten. Und es haben sich dann so um 10 Uhr, vorher auch schon so ein bisschen, aber um 10 Uhr haben sich etwa so 300 bis 400 Menschen eingefunden, die da schon auch sehr deutlich gemacht haben mit Transparenten und Sprechchören und auch Redebeiträgen, was sie jetzt von dieser konstituierenden Sitzung des Landtages erwarten. Und dann ergab sich aber für Ulrich Siegmund ziemlich typische medienstrategische Kommunikationssituation, die darin bestand, dass Siegmund an die Polizeiabsperre getreten ist und dann sich die gesamte Medienaufmerksamkeit auf ihn richtete und nicht mehr auf die Protestkundgebung. Und das ist so ein bisschen symptomatisch für den strategisch-kommunikativen Umgang zumindest eines Teils der Medien mit der gegenwärtigen politischen Situation in Sachsen-Anhalt, dass nach wie vor offenkundig die politische Faszination für Ulrich Siegmund als Person, aber auch für die AfD als Partei ungebrochen ist, obwohl ja eigentlich alles gesagt ist. Ne? Also sozusagen jede Geschichte aus dem Wahlkampf, jede Ecke der Kommunikation des politischen Angebots der AfD ist erzählt. Es gibt da ja eigentlich nichts Neues zu holen sozusagen. Aber trotzdem ist es eben so, dass Siegmund sehr virtuos nach wie vor auf der Klaviatur der Logik der Medien spielt. Und das halte ich ehrlich gesagt für ein ernstes Problem.
2: Vor allem, weil ja offensichtlich die Medienstrategie in dem Kontext sich auch nicht ändert. Vielleicht aber noch ganz kurz der Blick in den Landtag, bevor ich wieder zurück zu Bündnissen, Protesten und Zivilgesellschaft gehen möchte. Die konstituierende Sitzung ist im Wesentlichen ja so abgelaufen, wie es vorherzusehen war, anhand der Mehrheitsverhältnisse und den Absprachen im Vorfeld. Nur mit einer kleinen Überraschung, dass ein bisschen mehr Stimmen für die Kandidaten der AfD da waren als gedacht und auch als die CDU behauptet. Vielleicht deswegen von Ihrer Seite eine ganz kurze Einschätzung. Ist da jetzt irgendwas passiert, was besonders heraussticht im Vergleich zu was zu erwarten war oder was kommentierenswürdig ist aus Ihrer Perspektive?
1: Also ich glaube, man muss nochmal zu den Grundvoraussetzungen des Tages zurückspulen und einfach mal die Tatsache in den Mittelpunkt stellen, dass da gestern ein Landtagsabgeordneter einer rechtsextremen Partei zum Präsidenten eines Landtages gewählt worden ist. Ich will mich doch noch ein paar Tage weigern, das für das Normalste der Welt anzusehen. Das ist mal Punkt eins. Punkt zwei ist, dass offenkundig es Absprachen im Landtag gegeben hat, also beispielsweise für die Frage nicht nur der Wahl des Landtagspräsidenten, sondern auch für die Frage von der Wahl von Hans-Thomas Tillschneider zum Vizepräsidenten, wo das BSW ja vorher gesagt hat, also den Kandidaten für das Amt des Landtagspräsidenten wählen wir mit, aber für den Vize halten wir Till Schneider nicht für akzeptabel. Jetzt ist die Frage, wer hat ihn gewählt? Lange Rede, kurzer Sinn. Es gibt offenkundig auch aus den demokratischen Fraktionen mutmaßlich von BSW und CDU Abgeordnete, die aus welcher Motivlage auch immer einem AfD-Abgeordneten oder zwei AfD-Abgeordneten in sehr repräsentative Ämter im Landtag geholfen haben. Und das ist, glaube ich, ein Faktum, dass man nicht einfach nur so abheften sollte.
2: Was aber natürlich die logische Frage, die sich da anschließt, ist, okay, wenn ich es nicht abhefte, was mache ich dann damit? Ein Aspekt ist ja dann, okay, es ist jetzt klar, es gibt in diesem Parlament zumindest immer wieder mal die Mehrheiten für die AfD, die werden da sein, egal welche Wahl oder Beschlusslage oder Haushalt oder Ministerpräsidentenwahl ansteht. Wie genau die dann immer ausfällt, ist noch so ein bisschen offen. Da würde jetzt für mich so logischerweise anschließen, okay, und was ist jetzt eigentlich dann die Rolle von einer Zivilgesellschaft oder gar einer außerparlamentarischen antifaschistischen Opposition in irgendeiner Form in dem Kontext? Das war ja im Wahlkampf sehr engagiert, mit sehr viel Energie. Ist diese Energie jetzt noch da, auch mit dem Blick auf den Protest vorm Landtag an dem Tag?
1: Das sind ja zwei Fragen. Also ich glaube, es besteht schon die Notwendigkeit, sich nochmal darüber Gedanken zu machen, wie man unter der Voraussetzung, dass ja eine AfD-geführte Minderheitsregierung ante portas ist in Sachsen-Anhalt, wie man seitens der Zivilgesellschaft da diesbezüglich handlungsfähig bleibt und auch sprechfähig bleibt und auch kommunikationsfähig bleibt. Das vorauszusagen ist nicht so einfach, weil es diese Situation ja noch nie gegeben hat und natürlich alle sich jetzt darauf vorbereiten müssen, tatsächlich eben das auch kritisch begleiten zu können und auch kritisch begleiten zu wollen. Wir leben ja in einer Zeit, in der die Aufmerksamkeitsspanne über die Dauer eines Instagram-Videos nicht wesentlich hinausgeht. Also sagen wir mal maximal 30 Sekunden. Und dieser Mangel an politischer Aufmerksamkeit, ich glaube, die AfD hat das fest eingeplant, dass eine sowohl landesweite als auch aber überregionale oder bundesweite kritische Öffentlichkeit schlicht und ergreifend nicht genug Aufmerksamkeit aufbringt, um langfristig und kontinuierlich auf die Prozesse in Sachsen-Anhalt zu schauen, die sich jetzt in den nächsten Wochen, Monaten vollziehen werden. Denn eines ist ja sehr deutlich geworden, auch mit dem gestrigen Tag vielleicht noch mal deutlicher geworden als zuvor, nämlich dass die AfD Sachsen-Anhalt in ein Testlabor oder in ein Testgelände für rechtsautoritäre Gesellschaftspolitik verwandeln will, um hier mal auszuprobieren, wie weit man denn gehen kann. Und die überregionalen Reaktionen nicht gestern, aber in den Tagen und Wochen zuvor haben mich so ein bisschen in der Auffassung bestärkt, dass es wirklich ein Problem ist, dass wir in einer Zeit einer sehr stark fragmentierten Öffentlichkeit leben, in der wir eine hohe Taktung und auch eine hohe Gleichzeitigkeit von wichtigen politischen Ereignissen haben, die dafür sorgt, dass es einer kritischen Öffentlichkeit immer schwerer fällt, den Fokus zu halten. Und ich halte es wirklich für notwendig, den Fokus in Bezug auf Sachsen-Anhalt zu halten. Nicht, weil Sachsen-Anhalt so ein besonders wichtiges oder schönes Land ist, sondern weil wir hier exemplarisch sehen werden, wie die AfD Politik umsetzen will. Und deshalb müssen alle Kräfte da reingehen, diesen Fokus zu halten.
2: Das führt ja aber logischerweise dann zu der Frage, wie können wir überhaupt diesen Fokus leiten? Ich habe mich gestern auch so ein bisschen gefragt, diese Ministerpräsidentenwahl ist ja jetzt bis zum Dezember geschoben worden, ob das die Strategie ist, das möglichst weit nach hinten zu schieben, weil die AfD das Gefühl hat, alles, was sie entzerrt und über Zeit hinweg schleppt, stärkt ihre eigene Position, auch in der öffentlichen Wahrnehmung von was sie eigentlich tun. Vielleicht noch so als ein Gedanke an der Stelle, aber den Fokus zu halten bedeutet ja auch ein immenser Kraftaufwand, weil es gibt ja kaum regionale Nachrichtenmedien, die das in der Intensität machen können, wie es notwendig ist, und auch zivilgesellschaftliche Akteure anhand einfach von, wie sie aufgebaut sind. Das sind Menschen, die das im Ehrenamt in ihrer Freizeit machen meistens oder zum großen Teil. Die können ja auch nicht kontinuierlich dran arbeiten und diesen Fokus halten. Also wie jetzt vorwärts gehen damit?
1: Also es bräuchte eigentlich eine strukturierte kritische Öffentlichkeit, die es sich vornimmt, ein Monitoring dieser kommenden AfD-Regierung aufzusetzen, das in der Lage ist, alles, was diese Regierung tut, aber auch vielleicht das, was sie unterlässt, relativ engmaschig zu begleiten. der technischen Möglichkeiten sind ja heutzutage wenige Grenzen gesetzt. Also es gibt ja lauter Leute, die bespielen einen Podcast oder einen Blog oder einen Vlog oder was auch immer. Das Problem, was wir in Sachsen-Anhalt haben, ist, dass wir ganz oft die Reichweite starken Podcasts nicht erreichen. Also ich habe in den letzten Wochen so viele Radiosendungen, Podcasts, Fernsehsendungen gesehen, in denen Leute ohne Bezug zu Sachsen-Anhalt über Sachsen-Anhalt sprechen, während es Akteure aus Sachsen-Anhalt eben sehr, sehr schwer haben, sich in Reichweite starken Formaten, sei es vor allem im Internet, tatsächlich Gehör zu verschaffen. Das halte ich für ein Problem und deshalb geht mein Appell dahin, dass Menschen, die Reichweite haben und die eine Deutungsmacht haben, diese Menschen aus Sachsen-Anhalt, Akteuren aus Sachsen-Anhalt zur Verfügung stellen, damit sich diese Leute aus Sachsen-Anhalt auch Gehör verschaffen können. Denn es ist natürlich ein Unterschied, ob mir bei meinem Instagram-Feed irgendwie 3.000 Leute zuhören oder 30.000 oder 60.000 oder 100.000. Und der Löffel, den wir in Sachsen-Anhalt in der Hand haben, um für Öffentlichkeit, auch Aufmerksamkeit, aber auch Sensibilität für das zu sorgen, was sich jetzt hier in den kommenden Wochen und Monaten abspielen wird, der ist doch relativ lang.
2: Das ist also ein wichtiger strategischer Baustein jetzt. Ich komme nochmal zurück zu der Frage von diesem Energielevel, die ich gestellt hatte, mit dem Eindruck von dem Protest jetzt. Ist das nach der Wahl noch so wie im Wahlkampf und in den Monaten vor der Wahl noch da oder fühlt sich's schon anders an?
1: Also ich kann durchaus nachvollziehen, dass es viele Menschen gibt, die vor der Wahl sehr viel Kraft investiert haben und bei denen sich jetzt so ein Moment der Erschöpfung einstellt. Und es ist ja nicht nur eine Erschöpfung, sondern es ist ja auch die Tatsache, dass jetzt Fakten geschaffen werden. Also mit der Wahl des Landtagspräsidenten und der Vizepräsidenten ist im Grunde genommen ja der Weg für die Wahl des Ministerpräsidenten Ulrich Siegmund mit jedenfalls höherer Wahrscheinlichkeit als von noch vor einigen Wochen geebnet. Und das darf man natürlich nicht aus dem Auge verlieren. Das sorgt natürlich auch für Gefühle von Ohnmacht und Ähnlichem. Deshalb ist es umso wichtiger, dass die Akteure aus Sachsen-Anhalt Ermutigung, Bestärkung und Unterstützung von außen bekommen, weil sie das sonst nicht durchhalten werden. Also wir haben ja in den letzten Wochen mit vielen Menschen gesprochen, die sich seit Langem sehr intensiv vor Ort engagieren und die aber die Erfahrung machen, dass sie den Eindruck haben, alleingelassen zu sein oder alleingelassen zu werden. Und wenn sich dieser Eindruck verstetigt und diese Erfahrung verstärkt, dann fürchte ich einfach, dass eine Situation der Resignation einsetzt und dass gerade aus den Orten, die jetzt nicht Halle und Magdeburg sind, dann vielleicht auch Leute einfach sagen, wie sie wandern ab und gehen nach Westdeutschland.
2: Also die Unterstützung von außen als ein wichtiger Faktor. Ich weiß auch, dass das Bündnis Widersetzen ruft zu Protesten auf zur Wahl des Ministerpräsidenten, wann auch immer die dann sein wird. Deswegen auch jetzt mit dem Blick auf, wie die Proteste bei der konstituierenden Landtagssitzung waren, vielleicht einfach da noch die Frage, wie würden Sie jetzt diesen Aufruf von Widersetzen einordnen oder kommentieren, da dann nochmal vor dem Landtag zu demonstrieren und im Zweifelsfall kann ja auch passieren, mit Aktionen vom zivilen Ungehorsam da nochmal aufzutreten.
1: Zur Beantwortung dieser Frage sollte man sich eine andere Frage noch mal sehr viel deutlicher vorlegen, nämlich die, in welchem Verhältnis investiert man Kraft, Ressourcen, Zeit da rein, Proteste zu organisieren und was an den gleichen Mitteln stellt man zur Verfügung, um eine langfristige Handlungsfähigkeit einer kritischen Zivilgesellschaft zu erhalten. Ich bin so ein bisschen skeptisch.

0: vielleicht in anderen Städten auch noch, die ich jetzt vergessen habe. Und da ist das aber relativ leicht zu demonstrieren. Da kauft man sich eben einfach eine S-Bahn-Karte für 3,20 € und fährt dahin. Und auch das persönliche Risiko, an so einer Veranstaltung teilzunehmen, ist jetzt überhaupt nicht gegeben. Das sieht natürlich in einem Protestformat in Ostdeutschland völlig anders aus. Und ich glaube, man wird in Zukunft so ein bisschen da abwägen müssen, ob es das wirklich lohnt, so viel Kraft in Protestformate zu stecken, die zwar an einem Tag dann ihre mediale Wirkung vielleicht auch nicht verfehlen, die aber langfristig zur Stabilisierung der Handlungsfähigkeit einer kritischen Zivilgesellschaft nicht wirklich beitragen.
1: Ja, das soweit der Bericht von den Protesten gegen die erste Landtagssitzung in Magdeburg gestern, sowie eine Analyse und Kommentare von David Begrich von Miteinander e.V. zur Frage des, wie weiters? Wie weiter nach der Wahl? Wie weiter vor allem nach der Wahl von eben Rechtsextremen zu den Ämtern des Landtagspräsidenten und dessen Vize? Weiter hier in der Sendung geht's jetzt allerdings mit einem Stück von Iron Maiden, das finde ich einfach wie eine Achterbahnfahrt ist, mir immer sehr viel Spaß macht. Afraid to shoot strangers von Iron Maiden.

0: Iron Maiden mit Afraid to Shoot Strangers hier im Widerhall bei Radio Korax auf der 95.9. Ja, wir wollen weitermachen thematisch mit Desinformation und Klimapolitik. Ja, sie wollen euch die Heizungen wegnehmen. Verbrenner sollen verboten werden. Das sind zwei Beispiele von falschen Erzählungen, welche Ängste auslösen sollen und desinformieren. Die Realität ist eine andere. Wenn eine Heizung eh erneuert werden muss, soll sie ersetzt werden durch eine effizientere und langfristig günstigere Wärmepumpe. Verbrenner werden nicht verboten, sondern neu gebaute Fahrzeuge dürfen nur keine klimaschädlichen Emissionen mehr ausstoßen. Aber Angst ist ein wichtiges Mittel von PopulistInnen, um Zustimmung zu generieren. Deswegen argumentiert Robin Wood, eine Klimagruppe, die sich für den Schutz von Umwelt und Artenvielfalt einsetzt, dafür, die den Narrativen zugrunde liegenden Ängste erneut ernst zu nehmen. Und in der Kommunikation, besonders in der Kommunikation mit der Öffentlichkeit zu adressieren. Über solche Kommunikationsstrategien und auch darüber, was der Journalismus bei der Berichterstattung besser machen muss, hat Radio Korax mit Ute Bertrand gesprochen. Sie ist Sprecherin, Pressesprecherin von Robin Wood und im Landesfunkrat des NDR.
1: Also wir versuchen nicht, die Angst zu adressieren, sondern zu erkennen erstmal, welche Gefühle werden da auch mit angesprochen, und das ist eben von der Gegenseite oft ein Angstmachen. Zum Beispiel, ja, im Energiebereich immer, dir wird der Stecker gezogen, du sitzt im Kalten, es gibt die Dunkelflaute, dann die verrückten Klimaaktivisten wollen alles dir wegnehmen. So, das ist, also jetzt platt gesagt, ja, auch die Angst, mit der von der anderen Seite gespielt wird. Und wir müssen eben auch deutlich machen, dass das machbar ist mit erneuerbaren Energien. Das ist ja auch rückblickend tatsächlich schon eine Erfolgsgeschichte. Also ich meine, vor ein paar Jahrzehnten haben viele nicht für möglich gehalten, dass der Anteil der Erneuerbaren jetzt so hoch ist, wie er ist, insbesondere im Strombereich. Im Wärmebereich ist da sicher noch viel zu tun.
2: Das heißt, das wäre dann so, wenn man dann eine Pressemitteilung schreibt oder einen Artikel für die Webseite, so nochmal drüber nachdenken, okay, das ist eigentlich die Sorge, ist, ich sitze im Kalten und Dunkeln, weil mir mein Kohle-Energieversorgung für die Heizung weggenommen wurde. Wie muss ich das jetzt so formulieren, dass es diese Alternativen gibt, dass es eigentlich kein Problem ist, dass es auch ankommt, oder?
1: Ja, genau. Also nicht zu abgehoben werden. Das ist natürlich auch ein Problem, wenn man sehr, sehr stark in Fachdiskussionen einsteigt, dass man sich dann von den Alltagsproblemen, die die Menschen so haben, entfernt, nicht mehr ihre Sprache spricht. Und dafür braucht man dann quasi jemanden, der das übersetzt oder das nochmal runterbricht, so dass alle es verstehen.
2: Ihr habt ja bei der Arbeit auch relativ viel mit Presse zu tun, die ja dann darüber berichtet, wo es dann ja dann um die Ecke auch in den Diskurs reingeht. Und da finde ich es noch so ein bisschen spannend aus dieser Erfahrung heraus, welche Tipps ihr für Journalisten, Journalistinnen hättet, die versuchen, zum Klima zu arbeiten, dass sie nicht auf Desinformation reinfallen, dass sie die auch ordentlich entkräften können und tatsächlich einen guten Journalismus, der faktenbasiert oder wahrheitsgetreu ist, abliefern können.
1: Ja, das ist ein weites Feld. Also Faktenchecking ist natürlich total wichtig. Ein kritischer Umgang mit Quellen, der ist super wichtig. Also wie verlässlich sind meine Quellen? Immer mindestens zwei Quellen haben, unterschiedlich voneinander unabhängige Quellen haben. Das ist wichtig, um die Qualität der Fakten sozusagen abzusichern. Ich finde auch die Frage, die einfache Frage, wem nützt es oder wer streut eigentlich warum welche Argumente? Also diese kritische Distanz auf alle zu haben, die man interviewt, oder finde ich richtig. Also transparent zu machen, von wem kommt jemand. Ich glaube auch, dass Universitäten zum Beispiel oder der Experte, der hat auch immer einen Kontext, einen Hintergrund. Die sind auch nicht alle unabhängig oder im luftleeren Raum unterwegs. Also das finde ich interessant, immer mit zu analysieren, wer spricht da in welchem Interesse. Ich finde die Sprache unglaublich wichtig, also nicht nur die verständliche Sprache, sondern keine vorgestanzten Formulierungen zu übernehmen, sondern möglichst in eigenen Worten Dinge auszudrücken. Was mir als Beispiel mit Klimakonferenzen oder im Kontext von Klimakonferenzen immer so in den Kopf kommt, ist die Formulierung ambitionierte Ziele. als wäre das so ein Wortpärchen, was zusammen auf die Welt gekommen ist. Ich weiß nicht, wie oft ich das schon gehört habe. Dahinter steckt ja auch erstmal nicht nur der Ehrgeiz, sondern diese ambitionierten Ziele wurden auch ganz lange als Erfolge verkauft. Also das Formulieren oder Festlegen, Beschließen von Zielen schon als Erfolg, ohne dann zu fragen, ja, was sind denn eigentlich die wirksamen Maßnahmen auf dem Weg dahin, bis ich das Ziel erreicht habe? Was passiert denn im nächsten, im übernächsten Jahr konkret? Und das war meiner Ansicht nach zum Beispiel eine Strategie, wo mit Wörtern eine ganze Haltung verbunden war, nämlich eben freudig, wenn wir ein Ziel beschließen und frag nicht weiter nach, wie die Schritte bis dahin sind, wie das überprüft wird, wie es sanktioniert wird, wenn es nicht eingereicht wird. Und auch damit eine Verzögerungstaktik sozusagen. Also wir haben ja jetzt schon mal ein Ziel beschlossen, wartet mal ab, das wird schon noch so in 20 Jahren oder so. Und diese Zeit haben wir einfach im Klimaschutz nicht. Ich finde es super wichtig, möglichst konkret und anschaulich zu schreiben oder formulieren und große Themen runterzubrechen auf alltägliche Situationen, auf das, was Leute sich vorstellen können, weil auch im Klimadiskurs ganz viel so technische Diskurse laufen, sehr abstrakte, sehr viel im Zeitraum von 1990 bis dann und dann so und so viel Prozent und so viel CO2. Da kann irgendwann keiner mehr was mit anfangen, fürchte ich. Also, weil das zu abstrakt ist. Deshalb ist es gut zu sagen, was bedeutet das zum Beispiel für die Heizung in deinem Keller oder für das Essen auf deinem Tisch oder für die Nahversorgung oder den ÖPNV in deinem Dorf. So. Also es immer mit alltäglichen Situationen anschaulich zu machen, was heißt das eigentlich? Und auch vielleicht noch einen Gedanken, noch Bezüge herzustellen. Zum Beispiel, wenn jetzt im Ahrtal die Menschen diese Überschwemmungskatastrophe erleben, auch Bezüge herzustellen zu Überschwemmungen in anderen Ländern, wo das auch grausame Folgen hat und eine Empathie zu schaffen, weil natürlich ganz viel Leid und Zerstörung ja auf der anderen Seite der Erdkugel stattfindet. Und das den Menschen hier nahe zu bringen, ist auch nochmal eine spezielle Herausforderung.
2: Ich hatte das Problem mit dem, wie mache ich das für jemand nachvollziehbar bei der Besichtigung von einer Wasserstoffherstellungsanlage, die grünen Wasserstoff herstellen sollte, wo ich mir die Erklärung von den Ingenieuren angehört habe und gedacht habe, ich kriege das nicht übersetzt, was ihr da alles reinpackt. Das ist einfach so, hui, ich kann das total nachvollziehen, das ist sehr, sehr wichtig auf jeden Fall.
1: Ja, vielleicht dazu auch noch ein Gedanke, weil ja oft auch so kommt, die Technik wird's richten. Dann haben wir den grünen Wasserstoff und das ist die Lösung für alles. Und sich da nicht einlullen zu lassen, ist wichtig. Also die ganz einfachen Fragen zu stellen, wie teuer wird das, wie verfügbar ist das, wo kann ich es mir denn heute schon mal angucken, so eine Anlage? Einfach nicht den großen Versprechen nur zuzuhören, sondern eben auch zu gucken, was ist denn da dran? Und ist das eine Perspektive für die Umstellung von großen Industriezweigen und wie teuer wird das? Vielleicht noch einen kleinen Tipp an die Journalistinnen und Journalisten. Was ich auch beobachte seit längerem, ist dieser Journalismus, A sagt das, B sagt das. Und dann wird nicht mehr weiter eingeordnet, was das jetzt heißt. Also wenn A sagt, die Wand ist weiß und B sagt, die Wand ist schwarz, kann aus meiner Sicht kein Journalist oder Journalistin sagen, so lasse ich das jetzt mal stehen und verbreite das in die Welt. Da finde ich wirklich, ist eine Recherche bei so sich widersprechenden Tatsachenbehauptungen absolut nötig und auch eine Einordnung. Und das passiert nach meiner Wahrnehmung eben weniger und das oder umgekehrt würde ich mir das einfach wünschen. Selbst bei Nachrichtenagenturen ist das eben auch zum Teil so, dass sie sagen, ja, wir haben unsere Pflicht getan, wenn wir sagen, was A sagt und was B sagt und dann müssen die anderen was damit anfangen. Aber das, finde ich, greift echt zu kurz. Und ich meine, insgesamt ist es ja auch die Frage, wie man so Klimathemen, wo man die platziert. Also einerseits ist es ein Querschnittsthema, finde ich, dass man sagen kann, das kann auch wirklich in allen Ressorts stattfinden. Andererseits finde ich es auch höchst bedauerlich, wenn es keine festen Sendeplätze mehr gibt zum Thema Umwelt. Und meine Beobachtung ist auch, dass die Redaktionen sich eben so umstellen im Zuge von Social Media, nur noch sozusagen Content-Pools machen, dann lösen sich die ganzen Redaktionen und damit auch ganz viel Fachwissen auf und man ist nicht mehr Journalistin oder Journalist, sondern man ist Content-Producer und das wird dann in die verschiedenen Ausspielwege schön konfektioniert nach draußen geschickt. Und ich glaube, das hat auch viele Nachteile. Und insbesondere eben die, dass man eigentlich so eine Redaktion mit einem Eigenleben und auch einem eigenen Profil, einem eigenen Fachwissen und einer eigenen Recherchekultur sozusagen nicht mehr ansprechen kann, weil alle in so einem Content-Pool irgendwie nur noch News produzieren. Das ist ein Trend, den ich auch kritisch sehe. Und das Thema gilt trotzdem immer noch als ja nicht so attraktiv oder nicht so quotenträchtig, bringt nicht so viele Klicks. Und deshalb nimmt es weniger Raum ein. Aber gerade bei öffentlich-rechtlichem Rundfunk, der ja auch gebührenfinanziert ist, denke ich, darf es sich nicht nur an den Klicks orientieren, welche Themen wie platziert werden. Die haben einfach einen Auftrag und müssen auch die Relevanz der Themen sehen. Und Klima ist ein und auch Artenschutz ein Riesenthema.
0: Das sagt Ute Bertrand, Pressesprecherin von Robin Wood und Mitglied im Landesfunkrat des NDR. Sie hat mit Radio Korax über Kommunikationsstrategien zu Klimathemen gesprochen, sowie darüber, welche Ansätze für einen guten Journalismus zu Klimathemen helfen. Ein Gespräch anlässlich der zunehmenden Desinformationsflut in der aktuellen Informationskrise und der anstehenden Klimakonferenz in Antalya im November. Da so einen kleinen Hinweis darauf, wir werden übrigens von der Klimakonferenz aus Antalya live berichten. Dieses Gespräch, was ihr gerade gehört habt, war nicht das komplette Gespräch, das war ein Ausschnitt aus einem Gespräch und das gesamte Gespräch in voller Länge findet ihr zum Nachhören auch auf der Webseite von Radio Korax auf radiokorax.de. Und weiter machen wir mit ein bisschen Mucke, ich weiß selber noch nicht so genau, ach ja, Desinformation. Kann man einfach mal nicht alles believen, aber in diesen Song believe ich auf jeden Fall von Smash Mouth, I'm a Believer.

Na, also da kommen mir auf jeden Fall immer Kindeserinnerungen an Shrek, wie ich das erste Mal im Kino gesehen habe, hoch. Smash Mouth mit I'm a Believer hier im Widerhall bei Radio Korax. Ja, und der Widerhall ist tatsächlich jetzt thematisch auch vorbei. Wir haben es fast 19 Uhr. Ich will euch noch kurz sagen, was es jetzt in der darauffolgenden Sendung zu hören gibt, und zwar das Fokus Lokal mit dem, das ist ein neues Format hier bei Radio Korax, und da wollen wir regionale Institutionen und Initiativen zu Wort kommen lassen. Heute wird es das Landesinstitut für Schulqualität und Lehrerinnenbildung Sachsen-Anhalt sein. Also diese Institution wird in der darauffolgenden Sendung zu Wort kommen quasi. Und ich will euch auch noch ein paar besondere Perlen mitgeben. Heute des Korax-Programms, heute um 20 Uhr zum Beispiel, läuft Roots Americana. Das ist Canadianer Musik von Musikern und Musikerinnen jenseits des 49. Breitengrads. David Clayton Thomas ist dabei, ebenso Robbie Robertson und seine Band. Durchaus als Unterstützung gedacht für ein Land, das unter seinem südlichen Nachbarn leidet, sagen wir es so, oder besonders nicht unbedingt profitiert gerade von diesen Nachbarn. Ja, und ich will euch auch noch auf eine andere Sendung hinweisen. Und zwar übermorgen am 9.10., morgen, wird es nämlich um 17 bis 19 Uhr eine Kundgebung zum 7. Jahrestag des Anschlags in Halle geben. Und da sind wir live dabei. Das fällt ja genau auf die Zeit des Widerhalls. Deswegen werden wir den Widerhall von morgen Abend von 17 bis 19 Uhr eben von dieser Kundgebung senden. So. So viel zu Programmempfehlungen. Ich verabschiede mich jetzt noch mit einem kleinen Lied. Mit dem Satz, ihr Leute, ihr müsst gar nicht so viel, wie ihr meint. Und so heißt nämlich auch das Lied. Du musst gar nichts von Die Sterne und The Düsseldorf Düsterboys. Ich wünsche euch allen einen ganz schönen Abend. 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
0: Mit Einblicken vom Landesinstitut für Schulqualität und Lehrerbildung Sachsen-Anhalt, vom Museumsverband Sachsen-Anhalt, von der Kunststiftung Sachsen-Anhalt und dem Dornrosa e.V.
1: Und heute hören wir das Landesinstitut für Schulqualität und Lehrerbildung Sachsen-Anhalt, kurz LISA.
2: Ich begrüße heute auch wieder mit dabei die Luise.
3: Ja, herzlich willkommen zu einer neuen Folge LISA-Cast, der Podcast für Schule und Schulentwicklung hier in Sachsen-Anhalt. Und wir haben heute wieder eine neue Folge mit spannenden Gästen für euch vorbereitet. Sie sitzen schon ganz gespannt da und hier heute auch im relativ sonnigen Studio, nennen wir es mal. Es ist ganz schön warm und wir begrüßen an dieser Stelle Anne und Nils. Schön, dass ihr da seid.
4: Hallo, schön da zu sein.
5: Ja, schönen guten Tag, hallo.
3: Und es soll heute um ein ganz spannendes Thema gehen, beziehungsweise vielleicht um ein Thema, was nach außen vielleicht erst im ersten Moment als nicht so spannend gesehen wird, was aber unglaublich relevant, gerade auch für die Schulentwicklung ist, und zwar um die Lehrplankommission. Und bevor wir richtig einsteigen, würde ich euch bitten, dass ihr euch doch mal kurz vorstellt, wer ihr seid, was ihr so macht, vielleicht auch warum ihr Lehrkräfte geworden seid. Das würde mich mal interessieren und dann steigen wir ein ins Thema.
4: Okay, dann fange ich gleich an. Also ich bin Anne und ich bin seit 2019 als Grundschullehrerin unterwegs im Bereich Halle. Und Motivation für den Beruf. Ja gut, ich arbeite sehr, sehr gern mit Kindern zusammen und ich unterrichte jetzt vor allem nur noch Englisch, weil ich auch noch im Ausbildungsseminar bin. Aber das war eigentlich so meine treibende Motivation, weil ich das total cool finde, Kindern Fremdsprache beizubringen. Und das eben gepaart mit dieser Freude an der Arbeit mit Kindern war einfach die beste Motivation für den Job. Genau.
5: Ja, ich bin Nils. Ich arbeite an einer Grundschule in der Nähe von Magdeburg in Wandsleben. Und auch meine Motivation war, dass man in dem Job jeden Tag etwas anderes hat. Das muss man, glaube ich, an der Stelle auch mal vorheben. Es gibt so viele abwechslungsreiche Momente und auch Tage, die nicht dem einen gleichen. Das verspricht immer Spannung, auch wenn es manchmal anstrengend ist. Ja, aber dem kann ich eigentlich nichts zufügen. Ja.
6: Ja, cool. Also, ich versuche mal den Einstieg in dieses spannende Thema Lehrpläne. Lehrpläne kennt jeder noch aus der eigenen Schulzeit. Wir wissen alle, dass die Lehrpläne dafür da sind, dass die Lehrer eine Orientierung haben, um ihren Unterricht zu gestalten und auch das Jahr des Unterrichts zu gestalten. Also ne, von Schuljahresanfang bis Schuljahresende sozusagen einen Unterrichtsplan zu entwickeln. Habe ich das so ungefähr richtig ausgedrückt, was ein Lehrplan macht, oder habt ihr noch mehr?
4: Also grundlegend stimmt das schon, ja. Also der setzt so die Ziele für unsere Arbeit mit den Kindern. Auf welchem Stand sollen die sein? Aber nicht für jedes Jahr, sondern bei uns in Sachsen-Anhalt gilt es immer für 2 Schuljahre. Also für die Schuleingangsphase und dann für die Klasse 3 und 4. Genau.
6: Also das wären jetzt die Grundschullehrpläne sozusagen, genau. Spezifisch, ja, ne? Richtig. Ist das bei allen, auch bei den weiterführenden Schulen dann so, oder?
5: Genau. Also in der Regel werden immer 2 Jahrgänge zusammengefasst und die Kompetenz, die dann im Lehrplan beschrieben wird, die steht immer als Endkompetenz für diese 2 Jahre.
6: Mhm. Ja, ich würde gleich nochmal die Anschlussfrage stellen. Jetzt wissen wir, wofür die Lehrpläne da sind. Wie viele Lehrpläne gab es denn so in den letzten Jahren, Jahrzehnten? Ändern die sich ständig, jedes Schuljahr oder alle 5 Jahre oder alle 10, 20, 30? Also, wie sieht das da aus?
5: Also mein Stand ist, dass es dafür keinen festen Tonus gibt. Die letzte Version, die es vom Lehrplan in der Grundschule gab, die wurde 2007 veröffentlicht und 2019 überarbeitet hinsichtlich der Digitalität. Und ja, dann wurde im Prinzip durch verschiedene Institutionen festgelegt, dass nach 20 Jahren dann doch nochmal eine Überarbeitung oder eine Neuauflage des Lehrplans passieren soll.
3: Genau, ne? Und das hängt halt auch damit zusammen, wenn neue Bildungsstandards rauskommen von der KMK, also von der Kultusministerkonferenz, dann müssen natürlich auch die Lehrpläne dementsprechend angepasst werden. Und ja, das war jetzt einfach an der Zeit.
7: Ich wollte gerade sagen, also 20 Jahre ist natürlich, also da kann man schon mal kurz schlucken, ja. Also in 20 Jahren ist ja doch schon einiges passiert, auch in Bezug auf Grundschule. Auch wenn dann natürlich die Basics wie erstmal das ABC lernen und so, die bleiben natürlich, denke ich jetzt mal gleich. Aber 20 Jahre ist schon eine lange Zeit. Deswegen sind wir ganz schön froh, dass es jetzt mal wieder passiert ist und ihr beide ja auch jeweils Teil an einer Lehrplankommission wart. Und darüber soll es nämlich auch heute direkt mal gehen. Und zwar im Bereich Mathe und Deutsch, also auch sehr relevante Fächer natürlich in der Grundschule. Vielleicht könnt ihr da gleich mal erzählen, wie seid ihr denn dazu gekommen, bei dieser Lehrplankommission mitzumachen?
5: Genau, also das Land hat diese Stellen ausgeschrieben oder dieses Projekt ausgeschrieben. Darauf kann man sich dann bewerben als Lehrkraft und führt dann mit der Kommissionsleitung, die vornherein dann schon feststand, ein Eignungsgespräch, ein Bewerbungsgespräch. Und irgendwann meldet sich diese Kommissionsleitung zurück mit einem Ja oder Nein. Und in dem Fall verlief das bei mir positiv. Und damit durfte ich dann in der Kommission mitarbeiten.
3: Genau. Und ich hatte mich bei zwei Kommissionen tatsächlich beworben, einmal für Englisch und für Deutsch und habe dann auch zweimal den Bogen ausgefüllt für die Bewerbung mit unterschiedlichen fachspezifischen Informationen. Und für Deutsch habe ich dann die positive Rückmeldung gekriegt und habe mich total gefreut, weil das ja wirklich auch so ein grundlegendes, großes Fach ist, was letzten Endes ja auch wirklich jeden auch maßgeblich beeinflusst. Eigentlich ein Leben lang. Also ist in Mathe ja genauso.
7: Wie viele Personen arbeiten denn in so einer Kommission?
3: Wir waren tatsächlich nur 4 Personen, die das Ganze erarbeitet haben. Und das war manchmal dann auch schon ganz schön herausfordernd, weil es eben auch viele Kompetenzbereiche so umfasst. Und wir wurden dann auch noch wissenschaftlich unterstützt. Das war sozusagen die 4. im Bunde von der Uni Halle. Und genau, deswegen ist es gar nicht so anders, glaube ich, gewesen als bei euch. Oder wie viele wart ihr?
5: Ja, genau. Wir waren auch 3 Lehrkräfte sogar nur, plus Kommissionsleitung und die wissenschaftliche Beratung.
3: Okay, also 5.
5: Ja.
3: Okay.
6: Und jetzt mal, also es will wahrscheinlich nicht jeder Lehrer und jede Lehrerin in Sachsen-Anhalt Teil einer Kommission sein. Was ist denn der so der persönliche Antrieb? Du hast es schon so ein bisschen angedeutet, ne? Also dass man sozusagen auch mitwirkt an so einer Festlegung, die ja lange währt. Aber was sind so nochmal ein paar Antriebe, die ihr in euch verspürt habt, als ihr euch beworben habt?
5: Also es hat schon gekribbelt, in den Fingern gekribbelt, als man einfach die Möglichkeit hatte, an so einem Projekt mitzuwirken und zu sagen, man schreibt so einen Lehrplan ja auch, wie wir gehört haben, nicht alle 2-3 Jahre, sondern das hat ja schon was für ja mindestens ein Jahrzehnt, wenn nicht sogar länger. Und da einfach seinen eigenen Anteil mit in die Bildungslandschaft reinzubringen, das war mir sehr wichtig, vor allen Dingen unter dem Punkt, und das bringt unser Lehrplan, glaube ich, gut zum Ausdruck in Mathe, zu sagen, es ist eben ein Fach, das mehr ist als nur Rechnen. Und das haben wir versucht, bestmöglich zu integrieren.
3: Genau. Bei mir war es auch so eine Mischung aus persönlichen und beruflichen Beweggründen. Also einerseits profitiere ich natürlich so als Lehrerin sowieso davon, wenn ich mich mit diesen Grundlagen sehr gut auskenne. So. Und in diesem Austausch dann auch zu sein, fachlich, das bringt einen einfach auch persönlich nochmal weiter. Weil vieles ja dann auch so ein bisschen so ein Aushandeln ist und nochmal spezifisch eintauchen in die ganzen Bereiche. Also das fordert auch kognitiv viel und das ist aber auch sehr erfüllend, finde ich. Und gerade für meine Arbeit im Seminar war es eben deshalb besonders sinnvoll, weil wir natürlich auch in der Ausbildung sehr viel mit den Lehrplänen arbeiten, weil die ja Ausgangspunkt eigentlich für alle Planungsprozesse erstmal sind. Ja, also das Ziel bestimmt den Weg, ne? Und deswegen ist es natürlich gut, die Ziele auch zu kennen und zu wissen, was steckt dahinter. Und so kann ich es auch authentischer vermitteln. Und ich freue mich auch, dass ich dann halt helfen kann, das zu etablieren und Leute dabei eben begleiten kann. Aber persönlich ist es eben schon, wie du auch schon sagtest, ein ganz toller Punkt, auch selber Akzente setzen zu können. Man hat ja meistens auch so Herzensthemen, die man vielleicht auch so ein bisschen mit einbringen möchte. Und es ist einfach toll, die Möglichkeit dann zu haben. Und ich denke, die Chance, die bietet sich wahrscheinlich auch nicht so oft im Leben auf so einem Niveau. Und das ist schon sehr schön. Ja.
7: Jetzt habt ihr beide ja auch schon gesagt, dass es wirklich eine unglaublich relevante Aufgabe ist, weil
3: Es ist ja auch tatsächlich so, dass es ja auch so ein bisschen den Weg ebnet für die zukünftigen Generationen ja auch, muss man sagen. Also es ist ja schon auch eine Mammutaufgabe, die ihr euch da eigentlich angenommen habt und wo ihr gesagt habt, ja, das wollen wir machen. Deswegen erstmal dafür großen Respekt. Ich stelle mir das auch nicht so einfach vor. Ja, auch wenn es nur 3, 4 sind. Jeder hat ja unterschiedliche Empfindungen. Jetzt wollen wir natürlich auch ein bisschen was über den Prozess hören. Was heißt das denn überhaupt, an einer Lehrplankommission teilzuhaben? Wie lange dauert sowas? Wie ist da der Start? Wie oft trifft man sich?
8: Okay, also das lief so ab, dass wir uns praktisch nach diesem ersten Kennenlernen zu so einer großen Veranstaltung, wo wir dann alle so ein bisschen begrüßt wurden und erstmal erfahren haben, wie das alles abläuft, dass wir uns dann jeden Monat einmal getroffen haben und dann für diesen Tag auch freigestellt waren von unserem Unterricht an den Schulen und gemeinsam eben zu den jeweiligen Schwerpunkten, die es gerade gab, gearbeitet haben. Genau. Und trotzdem hat natürlich jeder auch seine Aufgaben immer irgendwie mit nach Hause genommen. Also man musste dann auch vorbereitend und nachbereitend natürlich auch über bestimmte Sachen nachdenken, Vorschläge entwickeln, die dann eben beim nächsten Mal auch diskutiert wurden. Genau. Ab und zu ging das dann auch mal digital, dass wir uns per Videoschalte zusammengesetzt haben. Aber es ist natürlich trotzdem schöner, das zusammen dann auch einfach an einem Tisch zu machen. Genau. Und es ging jetzt über 2 Jahre, soweit ich weiß.
6: Also jetzt sind wir ja schon so mitten so im Prozess, so, ne? Mich interessiert noch, was davor. Und zwar, es ist jetzt die Entscheidung da. Wir machen den Lehrplan neu. So, dann seid ihr da und ihr macht das oder wollt das man. So, jetzt frage ich mich, okay, wer sagt denn, was da jetzt neu soll? Also wer sagt es und wie wird sozusagen diese Erwartungshaltung euch gegenüber formuliert? Also wie sieht die aus?
3: Und vielleicht auch passend dazu, nimmt man sich einfach den alten und arbeitet sich daran ab oder versucht man komplett neu mal zu denken?
5: Also es ist so, wir reden ja nicht von einem neuen Lehrplan, sondern einem überarbeiteten Lehrplan. Und es ist der Fall, dass man tatsächlich als Grundlage oder der Erwartungshaltung gelten immer, wie das Anne vorhin schon angesprochen hat, die Bildungsstandards, die ja von der KMK deutschlandweit als Leitfaden für jede Schule gelten. Und da hat ja Deutschland einfach versucht, auch diesen Bildungsföderalismus was entgegenzusetzen oder Paroli zu bieten. Und daraufhin wird natürlich der alte Lehrplan genommen. Es werden die Bildungsstandards genommen. Und dann wird erstmal geguckt, okay, wo befindet man sich denn, wie ist zurzeit die Position hinsichtlich der alten Fassung? Genau. Und neben dieser Recherche haben wir uns dann auch tatsächlich einfach mal andere Bundesländer angeguckt und geschaut, wie sieht dort der Aufbau von Lehrplänen aus. Denn zu Beginn war ja noch gar nicht fest, wie sieht am Ende dieses Dokument tatsächlich auch aus. Wie soll das mit einer Tabelle aussehen? Soll das ein Fließtext werden? Und. Das sind so Sachen, die haben uns die ersten Sitzungen beschäftigt.
6: Und dann habt ihr eine Festlegung getroffen, also was alles neu gemacht werden muss, und dann wird die Arbeit verteilt. Also dann sagt die Kommissionsleitung, Anne, du machst hier den Bereich, erzähl mal.
8: So ähnlich. Aber wir haben das tatsächlich eher so danach gemacht, wer sich so mit welchem Bereich am wohlsten fühlt. Also das fand ich ganz gut, weil so hat sich das auch sehr schnell verteilt. Für mich war so Sprechen und Zuhören der spannendste Bereich. Passt auch ganz gut zu diesem ganzen Podcast.
6: Das musst du erklären. Sprechen und Zuhören.
8: Sprechen und Zuhören, ja. Genau. Also unser Lehrplan in Deutsch jetzt untergliedert sich ja in diese verschiedenen Kompetenzbereiche. Und einer davon ist eben Sprechen und Zuhören. Also alle Kompetenzen, die so im mündlichen Bereich liegen, die sind dort so verortet. Und genau, das ist so der Bereich, dem ich mich intensiver gewidmet habe. Und das ist eben sehr schön gewesen, dass ich da dann auch meine Spuren so hinterlassen konnte.
5: Ja, in Mathe war das ähnlich. Wir hatten dann unsere Hausaufgaben und haben uns dann auf den jeweiligen Bereich vorbereitet und haben das innerhalb der Kommission dann aber natürlich auch wirklich nochmal einzeln zerpflückt. Auch gerade mit Hilfe der wissenschaftlichen Beratung, um da einfach zu sehen, okay, gehen wir jetzt über das Niveau der Grundschule hinaus? Ja, gehen wir vielleicht, es ist vielleicht zu wenig. Wie ist die Anschlussfähigkeit auch einfach hinsichtlich der weiterführenden Schulen oder auch dem, wie die Kinder kommen aus der Kita, mit welchen Ständen. Das war immer noch so ein Fokus, auf den wir ganz viel Wert gelegt haben, um einfach auch zu sehen, okay, die Lehrpläne, wenn sie dann alle in Sachsen-Anhalt jetzt überarbeitet worden sind, sie greifen dann auch ineinander.
7: Du hast gerade schon gesagt, es geht natürlich auch um die weiterführenden Schulen. Da waren ja oder sind, je nachdem, die Lehrpläne ja auch in der Überarbeitung. Gab es denn zwischen euch auch vielleicht mal Treffen, dass man sagt, okay, wir enden jetzt in der 4. Klasse in Mathe und Deutsch an dem Punkt. Was kann da aufgenommen werden? Also, dass man auch ein bisschen mehr Symbiose vielleicht schafft.
5: Das war Aufgabe der Kommissionsleitung. Die hat den Kontakt zu den anderen Kommissionsleitungen hergestellt und war dann dort im Austausch.
7: Okay, super. Das ist, finde ich, nämlich auch sehr relevant, gerade ja in Hinblick auf den Punkt, den du genannt hast. Und wenn wir jetzt nochmal auf eure Arbeit als Lehrkräfte blicken, habt ihr irgendwie gemerkt, dass ihr euer Fach jetzt vielleicht anders wahrnehmt, beziehungsweise gut, Anne, du hast gesagt, du unterrichtest gar nicht so viel Deutsch, sondern sehr viel Englisch, genau. Aber vielleicht gerade bei dir, Nils, hat das irgendwas mit dir gemacht, dann auch im schulischen Kontext?
5: Ja, also ich muss sagen, der Punkt gerade der Verteilung der Kompetenzbereiche, wie wir das auch in Deutsch haben, gibt es unterschiedliche Punkte auch in Mathe, ist so, dass das natürlich eine größere Aufmerksamkeit nochmal bekommen hat. Ja. Und zudem gab es natürlich auch den einen oder anderen Kollegen, der das mitbekommen hat, dass man da in der Kommission arbeitet und dann wird man öfter für eine Expertenfrage herangezogen. Und das ist dann, das ehrt einen dann auch schon und man merkt einfach, dass man noch tiefer in die tatsächliche Materie einfach eindringt und auch ganz genau weiß, okay, wo grenzt man jetzt eine gewisse Kompetenz von einer anderen ab?
8: Und bei mir ist es tatsächlich eher im Fachseminar dann so gewesen, weil ich da eben auch Deutsch ausbilde, ja, Deutschlehrer ausbilde. Und da habe ich nochmal ein anderes Ohr, sage ich jetzt mal, dafür so entwickelt, auch hinzuhören, was die Anwärter sich wünschen. Wie gesagt, die arbeiten sehr, sehr aktiv auch immer wieder mit dem Lehrplan und dann ist es einfach spannend zu hören, was hätten die gern noch drin? Was fehlt vielleicht noch? Also dadurch hat zumindest mein Seminar auch phasenweise ein bisschen eine andere Dynamik bekommen und man konnte das so ein bisschen auch mit in die Diskussion in der Lehrplankommission einbeziehen. Das war auch ganz hilfreich und gerade dadurch, dass man sich eben doch nochmal sehr intensiv auch mit dem Kompetenzaufbau entwickelt, kann man das natürlich auch viel authentischer und transparenter und souveräner vermitteln und den Leuten einfach das Handwerkszeug mitgeben, was sie dann langfristig auch brauchen, um diese Ziele zu erreichen. Und ich glaube, deswegen war das ganz schön, dass für mich dann diese Schnittmenge bestand aus Arbeit in der Kommission und Ausbildung der zukünftigen Lehrergeneration. Ja.
6: Mich interessiert jetzt noch so ein bisschen das Nähkästchen, also so das Spannende dazwischen, sozusagen zwischen dem Offiziellen. Habt ihr so auch manchmal so den Punkt gehabt, da ist es jetzt ganz schön zäh, das ist anstrengend, das ist kompliziert, da ist der Workflow irgendwie noch nicht richtig zu 100% da. Also hat man ja an jeder Arbeit, also so Punkte, wo man verzweifeln könnte. Was waren denn die konkret in der Lehrplanarbeit?
8: Also ich finde die Kompetenzformulierungen, dieses Punktgenaue, worauf wollen wir hinaus? Da ringt man teilweise wirklich um kleinste Worte, einfach weil es natürlich am Ende wirklich auf den Punkt das sein muss, was korrekt ist und was das Ziel ist, was dann alle verfolgen. Und da gab es wirklich, also dieser Prozess, so dieses Aushandeln, wir haben zu Hause die Hausaufgaben gemacht, haben Vorschläge eingebracht, haben uns dann zusammengesetzt und sind das wirklich Stichpunkt für Stichpunkt, teilweise Wort für Wort durchgegangen. Das war schon manchmal echt zäh. Es war auch gut, weil man merkt, was machen Worte auch für einen Unterschied an mancher Stelle, ja. Und teilweise, also dieser Prozess, der war halt auch ewig nicht abgeschlossen. Manchmal war man dann schon übereingekommen, dass das jetzt so bleibt. Dann kriegt man vielleicht noch eine Rückmeldung in so einer Korrekturschleife und auf einmal rollt man das Feld wieder so von hinten auf. Also das war sehr lange nicht abgeschlossen und sehr herausfordernd phasenweise, auch konzentrationstechnisch.
6: Ja. Kann man natürlich auch manchmal verzweifeln, wenn es dann wieder von vorne losgeht oder Diskussionen sich so doppeln, verdreifachen, vervierfachen. Ja. Ne,
8: immer oder wieder. Ändert man es wieder zurück nach der vierten Sitzung. Ja, eigentlich war es doch schon mal so, es ist eben.
6: Aber es ist wahrscheinlich ein Perfektionismus, der da an dieser Stelle wahrscheinlich auch seine Berechtigung hat, ne? Da kann ich mir vorstellen.
8: Ja.
5: Ja, den kann ich mich auch nur anschließen. Also das Ausformulieren, das ist auf der einen Seite so immens wichtig, weil man ja auch möchte, dass die Lehrkräfte, die den Lehrplan dann lesen werden, dass die auch wissen, okay, bis wohin geht denn die Kompetenz? Wo trenne ich denn jetzt das von dem? Und das braucht richtig viel Zeit, ja.
8: Naja, 2 Jahre habt ihr gesessen, 20 Jahre hat es gedauert, bis es was Neues gab. Also viel Zeit, das ist das richtige Stichwort. Und wenn wir jetzt sowieso schon einmal aus dem Nähkästchen plaudern, vielleicht könnt ihr ja auch mal jetzt mal ganz neutral natürlich zurückblicken und sagen, okay, 2 Jahre, wenn ich jetzt zurückblicke, das hätte man jetzt nicht nur im Sinne der Ausformulierung, sondern das hätte vielleicht anders laufen können. Oder das für die nächste Lehrplankommission, das ist doch nicht so optimal gelaufen. Das ist ja auch berechtigt. Ne? Gerade wenn man es nur alle 20 Jahre macht, sind ja gerade auch so Feedbackschleifen und auch Verbesserungsvorschläge unglaublich relevant, weil es muss ja nach vorne gehen.
9: Ja, also der Prozess an sich, klar, der war manchmal herausfordernd, aber das war so eine Herausforderung, mit der ich persönlich jetzt so auch gerechnet habe und die mich auch positiv gefordert hat. Was ich tatsächlich als so ein bisschen schwierig empfand, aber das ist jetzt mein persönliches Nähkästchen, ja. Wir haben halt mit diesen Taskcards gearbeitet, weil das auch so bereitgestellt war von Lisa. Und ich fand das so furchtbar, weil diese Organisation, also so viele Dokumente und Überarbeitungs Zwischenstände, sag ich jetzt mal, das war da alles so drin und man musste sich immer dann wirklich, je weiter dieser Überarbeitungsprozess fortgeschritten war, desto weiter musste man sich da nach hinten klicken und es war einfach so unfassbar viel Material da drin. Da bin ich manchmal wirklich verrückt geworden, aber wir haben das dann auch gut hingekriegt mit Farben und ja, aber das ist nicht mein Medium gewesen.
6: Ja, so, und das unterscheidet sich wahrscheinlich auch von Person zu Person, von Mitglied zu Mitglied ganz, ganz klar, ne? Also die einen kommen irgendwie mit einem Word-Dokument besser klar, was irgendwie durchgeschrieben wird von vorne bis hinten und linear verläuft und die anderen mögen die Taskcards. Ne? Also ich glaube, da hat ja jeder seinen individuellen Arbeitsprozess, ne? Der dann schwierig sozusagen auf alle übertragbar ist. Ja.
5: Hm. Ja. Also erstmal positive Kritik ist auf alle Fälle, wir hatten eine Kommissionsleitung, die wahnsinnig transparent und auch so gearbeitet hat, dass wir gar nicht so viel von der Bürokratie belastet wurden, muss man so sagen. Das war
8: auch wichtig.
5: Ja, das war total total fruchtbar auch für die Kommission. Ich würde mir beim nächsten Mal wünschen, dass man als Land, ich habe auch die Argumente verstanden, warum das nicht geht, aber dass man als Land beziehungsweise auch als einzelnes Fach tatsächlich mehr Freiheit in der sogenannten Maske hat. Also wie sieht dieses Dokument am Ende der Überarbeitung tatsächlich aus? Und Sachsen-Anhalt hatte halt die Vorgabe, und das ist auch richtig so, dass die Lehrpläne gleich aussehen, damit es einen Wiedererkennungswert gibt, damit sich die Kollegen orientieren.
6: Ein sogenanntes Corporate Design wahrscheinlich.
9: Genau,
6: für die,
9: ja. Der Begriff.
5: Richtig, hier. Genau. Und das ist natürlich eine Sache, dadurch, dass wir ja auch so viele andere Bundesländer uns angeschaut haben, hat man überhaupt erstmal gesehen, Mensch, was kann man alles machen? Was geht alles? Und da habe ich mir halt gedacht, Mensch, das wäre doch mal eine Sache, da könnte man noch ein bisschen mehr Individualität reinbringen. Mhm. Nichtsdestotrotz ist der Lehrplan auch so gestaltet, dass der im Anschluss da natürlich auch webbasiert einfach besser auch zugänglich ist. Es wird nicht nur ein einfaches PDF-Dokument sein, sondern es ist geplant, dass da auch ein paar mehr Features kommen. Das ist natürlich eine Sache, da wurde schon auch langfristig gedacht. Genau, das sollte man vielleicht nicht unerwähnt lassen.
8: Wenn ihr jetzt aber insgesamt auf den finalen Lehrplan schaut, was ist denn für euch persönlich vielleicht auch der größte Zugewinn? Was war vielleicht auch so euer, ich nenne es mal liebevoll Baby, wo ihr gesagt habt, das wollt ihr aber mit reinkriegen und habt es vielleicht auch geschafft oder wo ihr sagt, hier sehe ich eine Veränderung zum Lehrplan von vor 20 Jahren und auch wirklich eine Weiterentwicklung.
5: Ich sehe in Mathematik auf alle Fälle, dass wir das geschafft haben, einzelne Kompetenzen nochmal trennscharf in Jahrgang 2 und in Jahrgang 4 aufzusplitten. Das war vorher ein bisschen verschwommen und vielleicht auch für die ein oder andere Lehrkraft nicht ganz klar. Und außerdem muss ich sagen, genau, wie ich das am Anfang schon auch erwähnt hatte, wir haben eben in dem Lehrplan einfach integriert bekommen, dass Mathe eben mehr ist als nur Rechnen. Und gerade dieser neue Bereich Muster, Strukturen und funktionaler Zusammenhang, der ist durch die Bildungsstandards neu dazugekommen. Den haben wir auch so mit integriert. Der ist doch ja sehr beachtenswert und das ist, da freue ich mich drauf, dass der jetzt so dabei ist.
9: Mhm. Im Fach Deutsch, ich habe es ja vorhin eigentlich auch schon gesagt, also mein Baby, mit deinen Worten, ja, mein Baby war so dieser Bereich Sprechen und Zuhören und mir hat das immer so ein bisschen zu denken gegeben, also ich sehe es ja immer so meine Rolle dann mit Deutsch und Englisch, auch so, dass ich denke, wow, in Englisch machen wir auch so viel fürs Hörverstehen und bringen den Kindern richtig bei, wie komme ich jetzt in diese Zuhörhaltung, ja, damit ich da wirklich fokussiert bin und das hat mir in Deutsch ehrlich gesagt total gefehlt und wenn man jetzt so in die Fachdidaktik reinguckt, dann ist es auch offensichtlich, dass dieser Fokus auf dieses bewusste Zuhören und auf das Schulen entsprechender Strategien da auch sehr unterstützt
8: unterstützt wird. Und in dem alten Lehrplan war es tatsächlich so, dass das Zuhören also komplett auch im Schatten des Sprechens stand. Ja, ich meine, klar, sprechen kann ich auch leichter abrechnen, ja, erzählen und Vorträge halten, klar. Aber dieses Hörverstehen, dieses Entwickeln des Hörverstehens, das blieb so doch mit einem Stichpunkt, glaube ich, relativ

0: fester Bereich bleibt, der jetzt auch mehr Aufmerksamkeit bekommt. Und ich finde, dass das total wichtig ist, weil das eben was ist, von dem wir immer so denken, ja, das können die doch. Aber die meisten Lehrer werden bestätigen, das ist nicht selbstverständlich. Ja. Und ich bin total stolz, dass der Bereich da auch so eingezogen ist und ich mich dafür auch mit stark machen konnte. Wir machen einfach mehr sichtbar dadurch, was sichtbar gemacht werden musste. Und das ist cool.
1: Jetzt gibt es ja da draußen doch immer, muss man ja auch so ehrlich sagen, den ein oder anderen Kritiker, die ein oder andere Kritikerin, gerade bei Neuerungen oder bei, warum habt denn das nicht noch mit reingemacht oder wir haben das doch jetzt aber die letzten 20 Jahre so gemacht, warum muss es jetzt anders sein? Gibt's vielleicht was, was ihr vielleicht auch gerade für euer Fach den Lehrerinnen und Lehrern da draußen vielleicht auch gerne sagen wollt und mitgeben wollt, außer das nächste Mal macht er selber mit bei der Kommission?
0: Ich sage mal so, ich glaube, wir wissen, du weißt es für Mathe, ich weiß für Deutsch, wir wissen natürlich, welche Punkte irgendwo so ein bisschen polarisieren. Das ist ganz klar. Ich sage mal, in Deutsch ist beispielsweise die Handschrift. Ich mache es jetzt nur ausgehend von dem Beispiel.
2: Ja, ist voll gut, ja.
0: Und gehe dann aber so ins Allgemeine. Was ich aber sagen kann, unsere Arbeit basiert, wie gesagt, auf allen Grundlagen, die uns zur Verfügung stehen. Ja, die basieren auf den KMK-Standards und den Veröffentlichungen, die sonst noch von der KMK existieren, wie die Vereinbarungen zur Arbeit in der Grundschule. Wir haben uns, wie gesagt, fachlich auch beraten lassen von der Universität und keine Entscheidung, die da getroffen wurde, war irgendwie leichtsinnig oder mal eben zwischen Tür und Angel getroffen. Also das waren, wie gesagt, alles Entscheidungen, die innerhalb von 2 Jahren letzten Endes da auch getroffen wurden, die wir fachlich fundiert getroffen haben und mit Blick auf die Kinder. Ich glaube, das ist so das Wichtigste. Und deswegen hoffe ich einfach nur, dass auch wenn Dinge polarisieren, die Lehrer trotzdem, die Lehrer, die das vielleicht jetzt gerade nicht so gut finden, ja, dass sie trotzdem sehen, okay, da ist auch Arbeit und Überlegung reingeflossen. Das ist einfach jetzt, wir sollten der Sache eine Chance geben. So. Und ich meine, es ist dann die Vorgabe, wir müssen es halt am Ende sowieso irgendwie machen, ja. Aber es ist schöner, wenn die Leute das dann auch mit einer Akzeptanz einfach machen.
1: Und vielleicht auch eine Wertschätzung der Arbeit über, ne?
2: Ja, da kann ich mich auch nur anschließen und gehe auch einfach mal von einem Beispiel von Mathe aus. Veränderte Kindheit ist ja auch so eine Sache, wo wir sagen, Mensch, in den letzten 20 Jahren ist ja auch bei den Kindern so viel passiert, wie zum Beispiel ganz neue Themen kommen auch auf die Welt, ja. Also Tablet, Smartphone und Spielekonsolen. Und warum ist dann der Bereich Programmieren eben gar kein Thema in der Grundschule? Und das haben wir als vorbereitendes Fach für Informatik später einfach gesehen als Mathematikkommission und haben gesagt, okay, da kommt halt ein kleiner Bereich zu Programmieren mit dazu. Dazu gibt es eine sehr schöne Aufgabe, die wir auch als Lehrplankommission entwickelt haben, die von Lehrkräften getestet werden darf und muss und soll. getestet werden darf. Ja. Martin, mach das doch mal.
3: Hier muss keiner. Hier wird nur gedurft.
2: Da haben wir als Kommission auch eine Aufgabe zu entwickelt, um die Lehrkräfte ausprobieren können, um einfach zu sehen, es geht auch mit ganz einfachen Mitteln in so ein Thema auch hineinzusteigen. Ja. Was eben jetzt bei den Kindern auch auf der Tagesordnung steht.
3: Also Aktualität, wie du, das finde ich spannend, ne? Also wie aktuell ist es denn dann auch an der Lebenswelt? Wie nah ist es an der Lebenswelt von Kindern und Jugendlichen heutzutage auch dran, ja? Und wie ist es eigentlich? Wird schon darüber nachgedacht, was wird gebraucht in 20, 30 Jahren? Was bedarf es für Menschen sozusagen, für Arbeitskräften? Oder spielt es da weniger eine Rolle? Also so eine Glaskugel?
0: Na, also grundlegend geht es natürlich schon darum, Bildung zukunftsfähig zu machen. Also das steht außer Frage, ja. Ob da jetzt schon genau geguckt wird, was wirtschaftlich gebraucht wird, also da will ich mich jetzt nicht festlegen, aber auf jeden Fall wird geschaut, was brauchen Menschen, die in der Zukunft bestehen können. Ja, was brauchen die für für gesellschaftliche Teilhabe? Und ich meine, wenn wir da an BNE beispielsweise denken, da ist ja auch ganz klar letzten Endes schon transportiert, welche Werte, welche Fähigkeiten da irgendwo auch eine Rolle spielen. Und das fließt natürlich schon mit ein in die Überlegungen und auch in die niveaubestimmten Aufgaben, die du gerade angesprochen hast, ja.
3: Kennt ihr Eltern, die in Lehrplänen interessiert sind und die sich da auch mit beschäftigen? Oder ist das eher so eine Blackbox für Eltern? Habt ihr da?
0: Ja, schon. Aber meistens eher so in Situationen, wenn Eltern so ein bisschen kritisch hinterfragen, was der Lehrer da eigentlich gerade Unterricht macht, ja. Und dann wird dann doch mal ein Blick in den Lehrplan geworfen, wenn man dafür eben schon sensibilisiert ist, dass unsere Ziele dann da auch stehen. Und es kann natürlich schon mal sein, dass da dann auch kritische Rückfragen kommen. Aber auf der anderen Seite zu Recht, ja, weil das, was drinnen steht, ist verbindlich.

0: verbindlich und das sind die Ziele und das muss natürlich auch das Lehrerhandeln irgendwo bestimmen, inhaltlich. Ja.
1: Vielleicht auch an dieser Stelle zu erwähnen, die Lehrpläne für alle Fächer und alle Schulformen in Sachsen-Anhalt sind auch öffentlich einsehbar auf dem Bildungsserver Sachsen-Anhalt. Das heißt, auch wenn eine Lehrkraft oder beziehungsweise wenn ein Elternteil, was gerade zuhört, denkt, oh, ich will eigentlich mal, ich weiß gar nicht, wo ich das finde, was mein
2: Ein Schüler.
1: oder ein Schüler oder eine Schülerin super interessiert am Lehrplan ist und schon vorlernen möchte, dann ja, genau. Also die sind öffentlich einsehbar, die sind frei zugänglich. Das heißt, da kann jeder auch wirklich mal einen Blick drauf werfen, unabhängig vom Lehrer sein. Ne? Vielleicht auch ganz wichtig. Was mich vielleicht jetzt noch einmal interessiert, ihr habt vorhin gesagt, ihr habt euch beworben. Wenn jetzt eine Lehrkraft dir das gerade hört und sagt, boah, bei der nächsten Lehrplankommission will ich unbedingt dabei sein, vielleicht könnt ihr noch mal ganz kurz sagen, wo das stand, wo ihr das gefunden habt, wie ihr darauf aufmerksam geworden seid, genau, und wie lange so ein Prozess kurz gedauert hat.
2: Normalerweise werden solche Stellen über den Bildungsserver ausgeschrieben. Das ist also die Plattform für unser Land. Und genau, da gibt es dann eine Ausschreibung, wo steht, wo gefordert wird, was man braucht oder was man einreichen soll. Und nach dem anschließenden Gespräch und einer ganz normalen Frist, genau, gibt es dann eine Rückmeldung. In der Regel findet die so zwischen 2 und 3 Wochen statt, nach Ende der Frist, wo dann die Kommissionsleitung das sichtet und dann eine Rückmeldung gibt.
0: Man musste noch ein Formular ausfüllen, so ein Bewerbungsformular, wo einfach nochmal drin stand, mit welcher Motivation man das jetzt alles angehen möchte, wieso der berufliche Werdegang war, welche Qualifikationen es vielleicht gibt, ja. Das war auch noch so. Und ich glaube, das war einfach nur für diese Vorauswahl so ein bisschen gedacht.
3: Also nochmal gleich ein bisschen Werbung für den Bildungsserver Sachsen-Anhalt, der auch noch ganz viele andere Angebote zur Verfügung stellt. Ja, Luise, ich bin informiert jetzt, was die Lehrpläne angeht.
1: Ja, da ich bin an sich auch informiert. Außer dass ich auch noch die Frage habe, wie wurde es denn beendet? Wann habt ihr denn einen Schlussstrich gezogen? Weil das stelle ich mir auch sehr, sehr schwer vor. Wir haben ja schon vorhin über die Formulierung etc. Wann habt ihr gesagt, okay, jetzt ist gut. Jetzt haben wir das Gefühl, wir haben alles. Und was würdet ihr uns vielleicht am Ende dieser Podcast-Folge gerne noch mitgeben?
3: Einen Schlussstrich in so einem Dokument gibt's nicht. Der Lehrplan geht jetzt in die Erprobung und jede Lehrkraft in unserem Land ist einfach aufgefordert zu schauen, was hat sich verändert, welche Kompetenzen passen und passen nicht. Und er ist dazu aufgefordert, eine Rückmeldung einfach an das LISA zu geben, um zu schauen, ja, passt das mit der Praxis überein und soll dieser Lehrplan so bestehen bleiben? Genau. Ansonsten hatten wir innerhalb der 2 Jahre verschiedene Deadlines, wo es dann um gewisse Abgabetermine geht, wo gewisse, ja, Leitungen oder Fachbereiche drüber lesen, das Ministerium für Bildung sich das anschaut, wie der aktuelle Stand ist. Das waren dann immer mal so Zwischendeadlines, wo man mal kurz ins Schwitzen gekommen ist. Aber insgesamt ist das im Prinzip jetzt nur die Eröffnung und jede Lehrkraft darf sich äußern.
0: Genau, und die niveaubestimmten Aufgaben, die, also ich persönlich habe meine jetzt gerade noch am Wickel.
3: Das musst du noch mal ganz kurz erklären, das Niveaubestimmende, aber ganz, nur
0: Genau.
3: ganz kurz.
0: Okay, also das gehört auch zu diesem Prozess. Das sind praktisch illustrierende Aufgaben, die wir entwickelt haben, die einfach zeigen sollen, welchen Esprit der neue Lehrplan letzten Endes so vermitteln soll, beziehungsweise wie die Kompetenzen, die Kompetenzschwerpunkte, die jetzt angepasst wurden, in Aufgaben aussehen können. So, und da haben wir dann das mit Schülern erproben lassen oder selber erprobt, haben kommentiert, welche Kompetenzstände sich abmessen oder ablesen lassen anhand der Schülerergebnisse. Und das ist dann auch alles online abrufbar. Genau. Und die werden im Oktober veröffentlicht, diese Aufgaben. Das ist zumindest mein Stand jetzt. Und ich bin mit meiner Aufgabe so in den letzten Zügen, noch so ein bisschen Layout und so weiter, sodass der Schlussstrich noch nicht final gezogen wurde. Also bei mir ist er noch so ein bisschen offen, aber ich hoffe, dass ich den jetzt in der ersten Ferienwoche dort auch ziehen kann. Genau.
3: Würdet ihr es wieder tun?
0: Ich denke schon. Es ist schon eine besondere Aufgabe und es ist auch irgendwie eine Ehre, für sowas ausgesucht zu werden und einfach von diesem Austausch auch so zu profitieren, ja.
2: Ja, also ein hundertprozentiges Ja, einfach auch aufgrund der Situation. Man kommt in einer Kommission mit Mitgliedern zusammen, die ebenfalls ein gleich gesinntes Denken haben und eigentlich an einer Sache interessiert sind, nämlich die Bildungslandschaft voranzutreiben und ja, jeden Tag ein Stück besser zu machen.
3: ein Stück Idealismus. Achso, eine Frage fällt mir jetzt noch spontan ein, bevor wir jetzt hier zum Abschluss kommen. Und zwar, gibt es denn jetzt irgendwelche Unterstützungsangebote noch im Nachgang für die Lehrkräfte, also um in Berührung zu kommen mit diesen Lehrplänen, bevor es dann in die richtige Aktion für sich persönlich geht?
0: Genau, also es gibt im November 2 Fachtage. Einer in Halle und einer in Magdeburg. Der in Halle ist am 7.11., das weiß ich, weil ich da auch mit dabei bin. Und da werden dann so kleine Workshops auch abgehalten, in denen es einmal darum geht, darüber zu informieren, welche Veränderungen im Fach entstanden sind und andererseits aber auch in die fachliche Diskussion zu gehen, sich die niveaubestimmten Aufgaben genauer anzuschauen, zu gucken, wie kann es eben umgesetzt werden. Und das wird für alle Fächer dann auch sein. Und der Termin in Magdeburg ist 2 Wochen später. Und da gucke ich jetzt meinen Kollegen an.
3: Genau, ja. Da dürft ihr mich dann besuchen und ganz viele andere Kommissionsmitglieder. Am 21.11. in Magdeburg findet der Fachtag für die Lehrpläne statt. Und zudem werden natürlich auch Fortbildungsangebote in den jeweiligen Fachbereichen angeboten, die immer ein Stück weit jetzt auch unter den Einbezug des neuen Lehrplans auch mitstehen. Also wir werden jetzt keine reine 8 Stunden Veranstaltung für den Lehrplan anbieten, aber man wird sich natürlich in den Fortbildungsangeboten auch nochmal anschauen, wie verorten wir denn vielleicht diese Aufgabe oder wo findet sich der Lehrplan in gewissen Sachen jetzt auch wieder.
1: Und hier auch nochmal ganz wichtig, sicherlich Anmeldung über Eltis.
0: Genau.
1: Genau, sehr gut. Das heißt, checkt euer Eltis aus und meldet euch an, relevant für alle Grundschullehrerinnen und Lehrer hier in Sachsen-Anhalt. Und gebt auch gerne, ihr habt es vorhin gehört, euren Senf dazu. Ihr könnt euch auch noch melden, wenn ihr den testet und sagt, mir fällt mir der ein oder andere Punkt doch auf, dann ist Feedback ja auch gerne gewollt und wird gegeben. Gegebenenfalls auch noch mit eingearbeitet, wenn ich das richtig verstanden habe. Na, das heißt, ja. Es gibt dann nochmal eine Check-up-Phase sozusagen. Sehr schön. Dann bedanken wir uns an dieser Stelle bei Anne und Nils für erstens eure unglaublich tolle Arbeit beim Lehrplan, bei der Lehrplankommission, dass ihr euch dafür gemeldet habt, mitgemacht habt und vor allem auch, dass ihr euch Zeit genommen habt, uns heute einmal hier zu erklären, wie das Ganze funktioniert und vor allem auch nochmal aufzuzeigen, wie relevant so ein Lehrplan auch wirklich ist.
3: Ja, macht's gut, vielen Dank und wir sehen uns irgendwann wieder, vielleicht zu einem anderen Thema.
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Willkommen zu einer neuen Show. Canadiana nannte David Clayton Thomas sein 2018 erschienenes Album. Genau darum soll es heute noch einmal gehen. Americana Music Made in Canada. Der Titel Spinning Wheel aus dem Repertoire der Band Blood, Sweat and Tears, deren Frontman Clayton Thomas Ende der 60er Jahre war. Blue Rodeo aus Toronto gibt es seit 1984. 16 Alben haben sie seitdem veröffentlicht.

0: Four Strong Winds, das war Blue Rodeo. Geschrieben hat den Song Ian Tyson. Zu finden ist er auf einem Tribute-Album für die kanadische Folklegende. Tyson wurde am 25.09.1933 in Victoria, British Columbia geboren. Er starb am 29. Dezember 2022 in Alberta. Tyson arbeitete als Rodeo-Reiter und kam erst spät zur Musik. 1961 lernte er die Folksängerin Sylvia Fricker kennen. Gemeinsam bildeten sie das Duo Ian and Sylvia, das viele Jahre lang nicht nur in der kanadischen Folkszene eine führende Rolle spielte. Hier zunächst ein Tyson Solo mit Navajo Rock, einem Live-Mitschnitt aus dem Jahr 2002. Danach erzählen Ian and Sylvia von der Stadt Calgary.
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Eine Aufnahme aus dem Jahr 1970. Die Kanadier lieben ihre Heimat. Die Zuneigung lässt sich oft in Liedern finden. Zum Beispiel bei Whitehorse, einem Folk-Duo, bestehend aus dem Ehepaar Luc Doucet und Melissa McClelland, ihr Song Manitoba Bound.

Von der Familie McGarrigle Wainwright war schon in der vorigen Kanada-Show die Rede. Martha Wainwright, Tochter von Kate und Schwester von Rufus, ist eine der Stimmen in einem großen Konzert, in dem 2013 die 3 Jahre zuvor gestorbene Kate McGarrigle gewürdigt wurde. Martha singt Tell My Sister.

Martha Wainwright, Tell My Sister. Im Anschluss sang Chaim Tannenbaum Traveling on for Jesus, ebenfalls Teil des Gedächtniskonzertes für Kate McGarrigle, das 2013 unter dem Titel Sing Me the Songs erschien. Wir bleiben bei der Gospel-Music, die auch in Kanada geschätzt wird. The Sojourners aus Vancouver singen Walking Up the King's Highway.

Das waren die Sojourners mit Walking Up the King's Highway. Danach habt ihr die Jerrycans gehört, eine indigene Band aus dem Norden. In der Sprache der Inuit, der Ureinwohner Kanadas, beschrieben sie ihre Community Iqaluit, was auch so viel bedeutet wie reich an Fisch. Wir bleiben nördlich des 49. Breitengrades, wechseln das Genre.

In einer Sendung über Musik aus Kanada dürfen die Cowboy Junkies nicht fehlen. Die Band formierte sich 1985 in Toronto. Gründungsmitglieder sind die Geschwister Michael, Peter und Margot Timmons sowie Alan Anton. Love's Still There, der Song, den ich herausgesucht habe, stammt von einer CD aus dem Jahr 1999.

Everwonder von und mit Ron Sexsmith aus Ontario ist auf The Vivian Line zu finden, produziert 2023. Unsere Shows mit Musik aus Kanada enden mit der Band, die das Amerikaner-Genre prägte wie kaum eine andere. Sie nennt sich auch so, schlicht The Band. Die Mitglieder der Kapelle, die sich 1976 auflöste, sind verstorben. Als Beispiel für Richard Manuel, Livon Helm und Garth Hudson jetzt ein Cover von Rick Danko, dem Bassisten. Let the Four Winds Blow von Fats Domino.

Let the Night Fall, the band. Das Album Islands erschien 1977. Es war ihre letzte Studio-CD. Robbie Robertson war der musikalische Kopf der Band. Er starb am 9. August 2023 in Kalifornien. Cinematic nannte er sein 2019 produziertes Spätwerk, daraus Once Were Brothers, bevor er uns mit einem Instrumental aus der Sendung begleitet. Ich hoffe, euch hat diese dreiteilige Reise durch Kanada Spaß gemacht. Americana Music muss eben nicht aus den USA kommen. Mein Name ist Michael Groth. Tschüss, bis zum nächsten Mal.

Tentakel vom Orchester Walter Kubitschek. Und dieses Stück war die Titelmelodie aus der Serie Das unsichtbare Visier, die von 1973 bis 1976 im DDR-Fernsehen lief. Und damit erst einmal hallo und herzlich willkommen zur Sendung Rock Trabant auf Radio Korax 95,9. Im Studio ist auch heute wieder der Mischka. Hallo. In dieser Sendung werden die Bands und Solokünstler aus der DDR-Zeit näher vorgestellt und außerdem auch neue Musikprojekte. Und der erste Titel deutete bereits an, worum es heute gehen soll. Nicht unbedingt um Orchester, aber dafür trotzdem vielmehr um Instrumentalmusik. Und so gibt es heute einige Instrumentalstücke von Berluk, von City, von Karat, von Jürgen Kehrt, von Pont, den Pudis und auch einigen anderen Solokünstlern und Bands. Also heute mal Titel ohne viele Worte, also ohne Texte. Bis auf den Titel, versteht sich. Und damit geht es also gleich nahtlos weiter mit einem weiteren Instrumentaltitel. Ein Konzertklassiker bei den Pudis, Bis ans Ende der Welt. Erschienen ist dieser Titel mit Gesang 1980 auf dem Album Heiß wie Schnee. Hier aber nun, wie angekündigt, die Instrumentalversion Bis ans Ende der Welt, die Pudis.

bis ans Ende der Welt von den Pudis in der Instrumentalversion und erschienen in der Version mit Gesang 1980 auf dem Album Heiß wie Schnee. Und damit geht es weiter mit dem nächsten Instrumentaltitel und dieser kommt von Hansi Biebel. Hansi Biebel gehört zur alten Garde der DDR-Gitarristen. Geboren am 20.02.1945 in Berlin, erlernte der Gitarrist, Sänger und Komponist zuerst den Beruf eines Funkmechanikers. In den frühen 60ern war er Mitglied der Reichert-Kombo. Hier spielte er mit Jürgen Püpke an dem Schlagzeug, Lutz Reichert Gitarre und Jörka Wartenberg an der Gitarre. 1964 gründete Hansi Biebel die Beatles und Stones Searchers Nachspielband Atlantics. Nachdem Hansi Biebel 1976 und 1978 bei Veronika Fischer und 4 PS spielte, wo er übrigens den Titel Vor unserem Hause komponierte, gründete er 1978 dann seine nächste eigene Band. Neben Hansi Biebel spielten hier Stefan Schirmacher Gitarre, Willi Becker Bassgitarre, Peter Krause Schlagzeug, Carlos Schuffert Perkussion und Bernd Kleino Mundharmonika. Die erste LP wurde 1979 in der Besetzung Hansi Biebel Gitarre Gesang, Michael Kaczubowski Bassgitarre, Peter Krause Schlagzeug und Bernd Kleino Mundharmonika eingespielt. 1981 hatte er dann endlich sein Dreamteam gefunden und mit Christian Liebig am Bass und Herbert Jung seine zweite Amiga-LP veröffentlicht. Und wir hören aber von der ersten Amiga-LP 1979 den Titel Cuba Libre, die Hansi Biebel Band, also 1979.

Drachensegler von Dialog. Und das war eine Single zu DDR-Zeiten, die 1984 erschien. Der Titel erschien auf der Single Doch der Falke fliegt. Dialog also 1984. Und von Dialog gab es zu DDR-Zeiten zwei Alben. 1983 das Album Dialog. Und 1986 das Album Dich zu haben. Und wie gerade gehört, 1984 der Singletitel Drachensegler. Und das Ganze zu hören in der Sendung Rock Trabant auf Radio Korax 95,9. In dieser Sendung werden die Bands und Solokünstler aus der DDR-Zeit näher vorgestellt und manchmal auch neue Musikprojekte. Und heute gibt es einmal mehr Titel zu hören, die nur selten oder gar nicht im Radio zu hören sind. Es geht heute nämlich um Instrumentaltitel. Und dann geht es weiter mit einem Titel der Gruppe Kreis. Und dieser Titel heißt Sie ist immer noch allein. Doch zuvor noch etwas zur Besetzung von der Gruppe Kreis. 1974 gehörten zur Gruppe Kreis Arnold Fritsch am Gesang, Eva Fritsch am Gesang und an der Flöte, Gerhard Witte am Gesang und an der Gitarre, Helmut Zickel Bass und Uwe Peschke Schlagzeug. Gegründet wurde die Gruppe Kreis 1973 aus einer Gruppe Studenten der Berliner Musikhochschule Hans Eisler. 14 Tage später stellte die Band ihren Song Pipeline in der Sendung Rund vor. Auf zwei LP bei Amiga 1977 und 1978 sowie einer LP bei Hansa 1980 sind die stark vom Philly-Sound geprägten Titel zu hören. 1982 löste sich die Gruppe auf. Arnold Fritsch machte Solo weiter und komponierte und arrangierte für andere. Und wir hören also von der Gruppe Kreis den Instrumentaltitel Sie ist immer noch allein.

Warum? Das Titelstück des gleichnamigen Albums von Frank Proft, hier in der Instrumentalversion zu hören. Und Frank Proft wurde auch schon einmal bei Radio Korax in der Sendung mit einem Interview näher vorgestellt. Mehr von Frank Proft gibt es auf der Internetseite von ihm unter www.proft-live.de. Proft-live.de. Da gibt es mehr zu erfahren von und über Frank Proft. Und vor Frank Proft hörten wir den Instrumentaltitel Sie ist immer noch allein von der Gruppe Kreis. Und dieser Titel erschien 1978 mit Gesang auf dem Album Alle Mann an Deck. Und damit geht es weiter mit dem nächsten Instrumentaltitel. Da wird es rockig, auch schon vom Titel her, denn der Titel heißt Rockvogel und erschien auf der Single Über sieben Brücken musst du gehen von Karat im Jahr 1978. Hier also der Instrumentaltitel Rockvogel von Karat 1978.

Also, was soll aus mir werden in der Instrumentalversion? Das war ein Titel der Sternkombo Meißen. Und der Titel, also was soll aus mir werden, erschien mit Gesang 1980 als Single und 1982 auf dem Sternkombo Meißen Album Stundenschlag. Und damit gibt es nun das nächste Instrumentalstück zu hören und das kommt von Jürgen Kehrt. Und heißt Jojo. Erschienen ist das Stück Jojo 1978 auf dem Album Gruppe Jürgen Kehrt. Hier nun zu hören in der Sendung Rock Trabant auf Radio Korax 95,9. Jürgen Kehrt und Jojo.

Aus der Ferne von City in der Instrumentalversion. Und der Titel erschien mit Gesang 1979 auf dem Album Der Tätowierte. Und diese Version, die wir hier gehört haben, in der Sendung Rock Trabant auf Radio Korax 95,9, dieser Titel, der ist zu finden auf einer CD, und zwar auf einer Raritäten-CD. Und diese Raritäten-CD befindet sich in der CD-Box, die Originalalben, 14 CDs und eine Raritäten-CD mit der Instrumentalversion von Aus der Ferne, die wir hier gehört haben. Und ordern kann man das Ganze auf der Internetseite von City, city-internet.de, www.city-internet.de. Da gibt es unter anderem die CD-Box mit den Originalalben und einer Raritäten-CD mit der Version von Aus der Ferne, die wir auch hier gehört haben. Weiter geht es nun mit einem Instrumentalstück von Berlug, und da hören wir den Titel Die blaue Stunde.

Blaue Stunde von Berluk und dieser Titel erschien mit Gesang 1979 auf dem Album Reise zu den Sternen. Und eine musikalische Reise mit dem Rocktrabant ist auch nun schon wieder so gut wie vorüber. Heute gab es Instrumentaltitel zu hören, Titel, die man kaum oder gar nicht im Radio findet. Und mehr zu den Bands und Solokünstlern dieser Sendung kann man nachlesen auf der Internetseite www.deutsche-mucke.de, Mucke mit Doppel-G geschrieben, www.deutsche-mucke.de. Da kann man nochmal etwas über die Bands und Künstler dieser Sendung nachlesen oder auch im Ostrock-Fanforum, wenn man das in die Suchmaschine eingibt, Ostrock-Fanforum. Und damit ist es Zeit, sich zu verabschieden und es geht auf die Zielgerade zu mit dem Titel Planetenwind von Pond, erschienen 1984 auf dem gleichnamigen Album mit einer Länge von 18 Minuten 30. Wir hören aber eine gekürzte Fassung und Mischka sagt an dieser Stelle Tschüss.

Hallo, hallo. Ihr hört die Oktoberausgabe von Unarchived. Ich habe heute Bock auf einen Mix für eine Stunde einfach. Viele neue Sachen besorgt und habe Lust, die euch einfach mal vorzuspielen. Was haben wir so dabei? Wir haben die neue Iris Plus, Tracks von Andro, The Fall, Pacific Interest, Miles Davis, Imagine Music, bestimmt noch einiges mehr. Mal gucken, wie viel ich reinkrieg. Wir fangen erstmal an mit ein bisschen Dub, Subtool One von Subdub. Und ich melde mich gegen Ende nochmal. Viel Spaß.

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Das war I Could Give You Reasons von Fly Girls. Und jetzt sind wir schon fast am Ende. Ja, Fly Girls, super interessante Platte. Ende der Nullerjahre gemacht. Ich glaube, da mache ich ein Feature zu, vielleicht beim nächsten Mal oder so. Ansonsten, was lief sonst noch so? Soli City, Michael Brook, Choo Choo Flame, Ankle Pants. Ja, vieles hatte ich vorhin schon gesagt. TBZ. Viele super gute Sachen, finde ich. Jetzt haben wir noch kurz Zeit für ein. Wie immer, wenn ihr irgendwas wissen wollt zur Tracklist oder so, dann meldet euch gern bei Soundcloud oder so, Philipp Matalla. Und ansonsten hören wir uns nächsten Monat wieder. Jetzt noch schnell ein Classic zum Abschluss von A Certain Ratio, Nostromo Agogo vom Album Force Majeure. Und bis nächsten Monat. Bis dann.

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4: Durch die halboffene Tür sehe ich den lehmigen, aufgestampften Weg und die morschen Bretter um den Schweinekurven. Der Rüssel des Schweines schnuppert in der breiten Fuge, wenn er nicht schnaufend und grunzend im Schlamm wühlt. Außerdem sehe ich noch ein Stück der Hauswand mit zersprungenem, teilweise abgebröckeltem gelblichem Putz, ein paar Pfähle mit Querstangen für die Wäscheleinen und dahinter bis zum Horizont feuchte, schwarze Ackererde. Dies sind die Geräusche. Das Schmatzen und Grunzen des Schweinerüssels, das Schwappen und Klatschen des Schlammes, das borstige Schmieren des Schweinerückens an den Brettern, das Quietschen und Knarren der Bretter, das Knirschen der Bretter und lockeren Pfosten an der Hauswand, die vereinzelten, weichen Pfiffe des Windes an der Ecke der Hauswand und das Dahinstreifen der Windböen über die Ackerfurchen. Das Krächzen einer Krähe, das von weit her kommt und sich bisher noch nicht wiederholt hat, sie schrie Harm. Das leise Knistern und Knacken im Holz des Häuschens, in dem ich sitze. Das Tröpfeln der Regenreste von der Dachpappe, dumpf und hart, wenn ein Tropfen auf einen Stein oder auf die Erde fällt, klirrend, wenn ein Tropfen in eine Pfütze fällt, und das Schaben einer Säge vom Schuppen her. Das ruckhafte, zuweilen kurz aussetzende und dann wieder heftig einsetzende Hin und Her der Säge deutet darauf hin, dass sie von der Hand des Hausknechts geführt wird. Auch ohne dieses besondere, oft von mir gehörte und durch Vergewisserung bestätigte Merkmal wäre es nicht schwer zu erraten, dass der Hausknecht die Säge handhabe, da außer ihm nur ich und selten einmal der Hauptmann doch nur am frühen Morgen und mit unverkennbarer Langsamkeit sich des Holzes im Schuppen annehmen. Es sei denn, dass eben ein neuer Gast eingetroffen wäre und sich mit dem Werkzeug und dem straffen Vorbeugen und Zurückziehen des Rückens und der vorstoßenden und zurückschnellenden Armbewegung von der Steifheit in den Knochen nach der langen Wagenreise hierher erholen will. Doch ich habe den Wagen nicht kommen hören, weder das Scheppern der Räder und Riemen, noch das Poltern der Karosserie, weder das Hornsignal des Kutschers, das dieser bei seiner Ankunft auszustoßen pflegt, noch sein Schnalzen mit der Zunge und seinen trommelnden Zungenlaut, mit dem er das Pferd zum Halten mahnt. Auch das Stampfen des Pferdes habe ich nicht gehört, und auf dem aufgeweichten Feldweg müsste es zu hören gewesen sein. Ich bleibe also dabei, dass es der Hausknecht ist, der im Schuppen die Säge in die schweren Holzblöcke hineindrückt und in ihnen hin und her zieht. Ich sehe ihn vor mir in seiner einmal blau gewesenen, doch seit langem verblichenen und verkrusteten Bluse und in ebenso verkrusteten, einmal schwarz gewesenen Hosen, die er in den Schaft der klobigen, auch einmal schwarz gewesenen, doch von Dünger und Lehm verklebten Stiefel gesteckt hat. Ich sehe ihn vor mir, wie er mit der einen erdigen, dick geäderten, kurzfingrigen Hand das Holzstück auf dem Bock festhält und mit der anderen den Bogen der Säge umspannt, wie er die lange Unterlippe über die kurze Oberlippe schiebt und die Feuchtigkeit wegschleckt, die ihm aus der Nase sickert. Erst jetzt, eben schreit die Krähe noch einmal Harm, empfinde ich die Kälte an meinem entblößten Gesäß. Die Niederschrift meiner Beobachtungen hat mich davon abgehalten, die Hose hinaufzuziehen und zuzuknöpfen. Oder das plötzliche Einsetzen meines Beobachtens ließ mich vergessen, die Hose hinaufzuziehen. Oder auch war es die herabgezogene Hose, das Frösteln, die Selbstvergessenheit, die mich hier auf dem Abtritt überkam, die die besondere Stimmung des Beobachtens in die Wege leitete. Ich ziehe jetzt die Hose hinauf, knöpfe sie zu und schließe den Gürtel. Ich nehme den hölzernen Deckel, doch ehe ich ihn auf die Sitzöffnung lege, blicke ich hinab in den Eimer, der bis über den Rand mit der bräunlichen Masse des Kotes und mit braunfleckigen Papieren gefüllt ist. Auch herab über den Rand des Eimers ist, soweit ich dies in der Dunkelheit des Kastens erkennen kann, der Darmabfall gequollen. Das dicke Rinnsal verliert sich in einem lavaartigen Wall, in dem der Eimer halb vergraben steht. Aus der Schwärze schimmern die Helligkeiten der Papierfetzen. Nachdem ich den Deckel aufgelegt habe, setze ich mich wieder auf den Kasten, den Schreibblock auf den Knien. Die Innenwand des Abtritts ist mit körniger Teerpappe bespannt. Jedoch hat die Feuchtigkeit große Beulen in die Pappe getrieben und an einigen Stellen hängt sie mit aufgerissenen Fladen herab. Die dünnen, schimmlig-grauen Latten liegen entblößt darunter. Einige rostige Nägel ragen aus der Wand, ursprünglich vielleicht zum Aufhängen von Kleidungsstücken oder irgendwelchen Geräten gedacht, jetzt aber leer und verbogen. Nicht einmal eine Schnur, ein Draht oder ein Papierbündel hängt daran. Das Papier reißt sich jeder zu seinem Bedarf aus zerfledderten Zeitungen, von denen ein Stoß in der Ecke des Sitzes liegt. Hier im Abtritt geraten die Reste dieser Zeitungen mit ihren meist viele Jahre alten Nachrichten noch einmal an einen Lesenden. Vorgebeugt sitzend, die Füße auf dem Absatz vor dem Kasten gestützt, vertieft man sich in kleine, durcheinander gewürfelte Bruchstücke der Zeit, in Ereignisse ohne Anfang und ohne Ende, oft auch in der Längsrichtung oder in der Quere geteilt. Man folgt der Rede des einen und setzt dann mit der Rede eines anderen fort. Man liest die Beschreibung des Schauplatzes einer Handlung und gleitet dann zum Schauplatz einer anderen Handlung über. Man vernimmt etwas, das auf dem nächsten Stückchen widerrufen wird und sich auf dem darauffolgenden doch wieder als vorhanden erweist. Ich schiebe den linken Fuß vor, auf das rechte Bein stütze ich den Arm mit der schreibenden Hand und stoße die Tür etwas weiter auf. Ich sehe jetzt die gesamte Rückwand des Hauses, hoch und kahl über dem Schweinekofen aufragend, mit spitzem Giebel und weit über die Seitenwände vorstoßendem Dach. Und die eine Seitenwand, perspektivisch verkürzt, mit den Steinstufen zum Kücheneingang, der Treppe zum Keller und den schmalen Vertiefungen der Fenster, von denen eines, das Fenster zum Zimmer der Familie, offen steht. Ein paar Tücher, wahrscheinlich Windeln, liegen ausgebreitet auf dem Sims. Die Erde um das Haus ist, wie auf dem Weg und auf dem Acker, lehmig und von Pfützen durchsetzt. Hier und da liegen Steine, größere und kleinere. Manche als lockeres Geröll, manche mit einer weißlichen Rundung oder Kante aus dem Boden ragend, manche zu kleinen Pyramiden gehäuft, manche reihenweise aneinandergelegt, nach Form und Umfang geordnet. Neben einem der Haufen steckt ein Brecheisen und eine Schaufel in der Erde. Am blanken Griff dieser Werkzeuge kann ich mir die Hände des Herrn Schnee denken. Ungewöhnlich große, knöcherne Hände mit schildförmig vorgewölbten Fingernägeln, unter deren langen Kanten sich bei der Arbeit leichter Schmutz sammelt, der nach der Arbeit jedoch mit einem silbernen Nagelreiniger, den Herr Schnee in der Tasche seiner Weste verwahrt, sogleich wieder sorgfältig entfernt wird. Auch die Steine sind durch Schnees Hände gegangen. Sie sind von seinen Fingern abgetastet, gedreht und gewendet worden. Es ist anzunehmen, dass er jetzt hinter dem Fenster seines Zimmers steht und auf den Hof hinabblickt. in Erwartung, dass die Sonne die aufgeschichteten Steine trocknen möge. Große Mengen von Steinen hat er schon im Laufe der Zeit aus der Erde gegraben und untersucht. Zahlreiche Steine, die er als unanwendbar betrachtete, hat er mit einem Schubkarren zu einem Haufen hinter dem Holzschuppen gefahren. Andere Steine, denen er sein Studium widmet, hat er in sein Zimmer hinaufgetragen, wo er sie in Regalen, die rings um die Wände ausfüllen, verwahrt. Ich befinde mich jetzt in meiner Kammer, da der Abtritt von einem anderen Gast, den wir, weil er sich aus alten Stofffetzen seine Kleider selbst näht, den Schneider nennen, benötigt wurde. Der Schneider erschien auf der Küchentreppe und kam auf den Abtritt zu, in Pantoffeln, auf den Zehenspitzen, vorsichtig um die Pfützen stelzend, den Kopf tief herabgesenkt, die Pfeife im Mund. Ich räusperte mich und er fuhr auf. Wie immer, wenn er unvermutet einem der übrigen Gäste begegnet, geriet er in einen Zustand völliger Fassungslosigkeit. Die Pfeife fiel ihm aus dem Mund und indem er sich bückte und nach ihr tappte, fielen ihm auch die Brillengläser von dünnem Draht zusammengehalten von der Nase. Seine Hände wühlten in dem gelblichen Lehmwasser. Ich kam ihm zur Hilfe, reichte ihm die Brille und die Pfeife und eine Weile versuchte er, sich die Brille als Pfeife in den Mund zu stecken und sich die Pfeife als Brille auf die Augen zu setzen, bis endlich die Gegenstände ihren zugehörigen Platz gefunden hatten. Tropfen des aufgeweichten Lehms rannen ihm über das Gesicht. Er wollte sich umwenden und zurücklaufen, doch er kam nicht vom Fleck. Seine Hände schlugen abwechselnd auf und ab und wandten sich ineinander. So stand er noch, als ich ihn allein gelassen hatte und mich auf dem Weg in der Richtung zur Küchentreppe entfernte.
0: Hinaufblickend zum Haus sah ich, wie ich vermutet hatte, Herrn Schnee hinter seinem Fenster stehen. Das große, bleiche Gesicht dicht an der Scheibe, fischhaft mit der plattgedrückten Nase, den breiten, aufgeworfenen, am Glase schleckenden Lippen und den vortretenden, farblosen Augen.
4: Vorübergehend an dem offenen Fenster zur ebenen Erde erhielt ich einen kurzen Einblick in das Zimmer der Familie. Ich nahm den Vater, die Mutter, den Säugling und den Sohn wahr. In folgender Verteilung und gegenseitigen Beziehung. Die Mutter sitzend auf dem Rand des Bettes in der Tiefe des Zimmers, halb ins Dunkel gehüllt, mit entblößter Brust und an der Brust den Säugling. Der Vater am Tisch in der Mitte des Raumes stehend, die Hände zu Fäusten geballt, vor sich auf die Tischplatte gestützt, das Licht des Fensters voll auf ihn fallend und das vorgestreckte Gesicht mit dem weit aufgerissenen Mund beleuchtend. Und ihm gegenüber, nicht sitzend, sondern in der Kniebeuge hockend, der Sohn, das Kinn auf die Tischkante gepresst, die Schultern bis zu den Ohren hinaufgezogen, in den Mund des Vaters hineinstarrend.
0: Dann erreichte ich die Treppe. Und dies ist der Weg, den ich bis zu meiner Kammer zurücklegte. Ich öffnete die Küchentür und schloss sie hinter mir. Ich ging über den abgetretenen grauen Linoleumboden der Küche, der vom Scheuerwasser feucht war und auf dem die Haushälterin auf den Knien und den Ellbogen lag, den Scheuerlappen in der Hand. Stumm während meines Vorübergehens zu mir hinaufblickend, wobei sich das dünne, an den Lenden und Armen durchnässte Kleid prall über die schweren Buchtungen ihres Körpers spannte.
4: Mein nächstes Ziel war die Schwelle der Türöffnung zur Diele und dieser näherte ich mich nun, während die Gegenstände in der Küche an mir vorüberglitten. Rechts der Herd mit dem darüber gemauerten weiß getünchten Rauchfang. Ein Topf voller Kartoffeln. Ein zweiter Topf voller Rüben auf dem Feuer brodelnd. Neben dem Herd das Abwaschbecken an der Wand, mit Tellern und Bechern angefüllt. Und der Tisch unterhalb des Fensters, mit Mehl bestäubt, mit ausgewalztem Teig auf einem Brett und ein paar großen gekneteten Teigklumpen. Eine Holzrolle, eine Zuckerschale und einem Löffel. Und zu den Längsseiten des Tisches je eine dunkel gebeizte schmale Bank. sowie je ein Schemel an den Schmalseiten des Tisches. Links der riesenhafte Geschirrschrank mit geschlossenen Türen und Schubfächern. Daneben die Standuhr aus braunem Holz, unter dem Glas der Pendel, vor den in der Form von Tannenzapfen ausgeführten Gewichten langsam hin und her tickend.
0: Nachdem ich zur Schwelle gelangt war, hatte ich als nächstes Ziel die schmal und steil aus der Diele aufsteigende Treppe vor mir. Ein schwaches Oberlicht dringt über die Treppe herab und dessen bläulicher Schimmer, erweitert durch den fahlen Lichtschein aus der Küche, erhellt notdürftig den Raum.
4: Ich streifte die Kante der Nähmaschine, auf deren Spulen und Metallverschlägen matte silberne Reflexe lagen, ging um den runden Tisch, in dessen offenstehender Lade ich die Knöpfe, Usen, Nadeln und Garne mehr ahnte als sah, vorbei und stieß mit der Schulter an den darüber hängenden Lampenschirm aus Seide. Er schwankte hin und her mit leise wehenden Fransen.
0: Dann kam ich an Schnees Sessel vorüber, wobei meine Hand über die hölzerne Armleiste und über die hohe, steile Rückenlehne mit den runden Nagelköpfen auf der Lederverkleidung glitt. Rücken an Rücken mit diesem Sessel steht der Sessel des Hauptmanns, auf drei Beinen, und anstelle des vierten stützen ihn einige aufeinandergelegte Ziegelsteine. Sowohl der Sitz als auch die Rückenlehne sind aufgeplatzt und lassen das Schnurgeflecht und die Spiralfedern durchscheinen. Über der Lehne, die von einem Holzknopf geziert ist, hingen ein paar Riemen und ein Gurt mit einer Säbelscheide.
4: Neben dem leeren Schirmständer und den leeren Garderobehaken war die Vordertür des Hauses im Halbdunkel zu erkennen. Doch von ihr wich mein Blick nun ab, da ich die Treppe erreicht hatte. Ich legte die Hände vor mir auf die Geländer und stieg Stufe auf Stufe empor auf dem rötlichen, von Messingstangen festgehaltenen Läufer.
0: Meine Hände zogen mich und meine Füße, unter denen die Stufen knarrten, schoben mich immer höher. Über mir sah ich die Schwelle zum Flur des ersten Stockwerks.
4: Ehe ich dann weiter die Stiege zum Dachgeschoss hinaufklettern konnte, hatte ich den Flur der Länge nach mit meinen Schritten zu durchmessen. Zu den Seiten des Flurs liegen dicht nebeneinander die Türen zu den Zimmern des Hausknechts, der Haushälterin, des Hauptmanns, des Doktors, des Herrn Schnee und des Schneiders. Braune Türen mit Messingklinke und Schlüsselloch. Und hoch oben, im Lichtschacht über der Treppe, ist das bläuliche Glas der Fensterluke zu sehen. Der schmale Läufer zieht sich von der Treppe aus durch den Flur, seine schwarzen Kanten gleichen Schienen, und im Dahinschreiten war mir, als rollte ich in einem Wagen bis vor die Dachstiege hin.
0: Hier legte ich dann noch einmal die Hände über mir auf das Geländer und klomm zum vorletzten Ziel, der Kante des Dachbodens, hinauf. Oben angelangt sah ich mein letztes Ziel, die Tür zu meinem Zimmer, vor mir, und auf diese Tür ging ich, unter dem Dachgestühl hinweg, zu, an den hohen, viereckigen Holzpfosten, die das Dach tragen, an den Kisten, Körben und Koffern, die unter den Dachbalken stehen, an dem Turm des Schornsteins vorbei, bis ich die Hand nach der Türklinke ausstrecken konnte.
4: Doch dieser Augenblick liegt jetzt schon lange hinter mir. Der Augenblick des Türöffnens, des Eintretens, des Entgegennehmens des Bildes des Zimmers, des Schließens der Tür, des Weges zum Tisch, und hinter mir liegt die Zeit, die mit der Beschreibung des Weges hierher vergangen ist. Ausgestreckt liege ich jetzt auf meinem Bett.
0: Meine Tätigkeit in dieser Kammer besteht, neben den alltäglichen Handhabungen des An- und Auskleidens, des Waschens, des Zubettgehens und Aufstehens und den Versuchen des Schreibens, wobei ich bisher noch nie über mehr als immer wieder neue, kurze, abgebrochene Anfänge hinausgekommen bin, aus einem Erdenken von Bildern. Zu dieser Tätigkeit liege ich ausgestreckt auf meinem Bett. In Reichweite neben mir auf dem Tisch habe ich einen Teller mit Salz stehen, von dem ich mir zuweilen ein paar Körner in die Augen streue. Die Aufgabe der Salzkörner ist es, meine Tränendrüsen zu reizen und damit meinen Blick verschwommen zu machen. Die entstehenden Tränenfäden, Lichtpünktchen und anschwellenden und zerfließenden Lichtkeile legen sich über das deutlich in meine Netzhaut eingeätzte Abbild des Raumes. Und selbst wenn dieser Raum nichts anderes enthält als einen Tisch, einen Stuhl, einen Waschtisch und ein Bett, so stößt sich mein Blick doch noch an diesen Begrenzungen und festen Formen. Mit den Tränen löse ich sie auf. Während ich mit weit geöffneten Augen vor mich hinblicke, entstehen allmählich aus den ungewissen, hin und her flackernden Schatten, Strahlen, Prismen, Farbflecken und Linien die ersten Andeutungen von Gestaltungen. Anfangs unterbrochen von jähen Anflügen völliger Schwärze. Die Abendmahlzeit nehmen wir, wie alle anderen Mahlzeiten, am Tisch in der Küche ein. Trotz der Reichhaltigkeit des Geschirrs im Wandschrank wird mit einem Mindestmaß an Tellern, Trinkgefäßen, Schüsseln und Bestecken gedeckt, sodass ein etwaiges Vorgericht und ein etwaiges Nachgericht auf demselben Teller wie das Hauptgericht, einem tiefen Teller aus weißem Porzellan, verzehrt wird. Als Esswerkzeug wird nur ein Zinnlöffel verwendet, zu allen Gängen, sowie zum Umrühren im Becher, aus dem man sein Wasser, sein Bier, seinen Wein oder Kaffee trinkt. Dies ist die Ordnung, in der die Gäste um den Tisch sitzen. Auf dem Schemel zur oberen Schmalseite des Tisches, nächst dem Herd, sitzt die Haushälterin. Zu ihrer Linken auf der Bank vor der Fensterwand sitzt der Hauptmann, in einem schwarzen, weiß gestreiften, altmodisch geschnittenen Gehrock, ebensolchen Hosen, einer grauen Weste, einem weißen Hemd mit hohem Stehkragen und einer schwarzen, mit einer Perlennadel am Hemd befestigten Krawatte. Links neben dem Hauptmann sitzt Herr Schnee, abends in seinen seidenen Hausrock gehüllt. Links neben Herrn Schnee sitzt der Doktor, den Kopf mit dicken Verbänden umwickelt, ein Pflaster quer über der Nase und ein Pflaster auf der Oberlippe, einen Verband um den Hals, Verbände um die Handgelenke, unförmig dicke Bandagen an den Beinen. Sein Mund hart zusammengepresst über dem Schmerz, der seinen ganzen Körper zu erfüllen scheint und der ihm aus dem Mund ausbrechen will. Seine Augen unter einer schwarzen Brille verborgen. An der anderen Schmalseite des Tisches sitzt der Hausknecht, die Mütze auf dem Kopf. Ihm zur Linken, an der anderen Längsseite des Tisches, sitzt der Schneider. In seinem fadenscheinigen, zusammengeflickten Anzug, scheckig wie ein Harlekin. Und jetzt, da er sich zu dieser Begegnung gesammelt hat, mit Bewegungen, die so durchdacht sind, dass sie ständig über sich selbst hinaussteigen. Große Bogen, verschnörkelte Arabesken und fuchtelnde Winkel beschreibend. Links neben dem Schneider sitze ich. Zu meiner Linken sitzt niemand. Der Platz ist leer und wartet auf einen neuen Gast. Die Familie, die das Zimmer neben der Küche bewohnt, nimmt an unseren Mahlzeiten nicht teil. Sie führt ihren eigenen Haushalt. In der Mitte des Tisches stehen die beiden Kochtöpfe, der eine mit Kartoffeln, der andere mit Rüben gefüllt. Die Hände, den Löffel haltend, heben sich jetzt von allen Seiten den Töpfen entgegen. Die Hand der Haushälterin, rot, gedunsen, walkig vom Spülwasser. Die Hand des Hauptmanns, mit polierten, gerillten Fingernägeln. Die Hand des Doktors, mit Verbandschlingen zwischen jedem Fingeransatz. Die Hand des Hausknechts, fleckig von Dung und Lehm. Die Hand des Schneiders, zitternd, dürr, Pergamenten. Meine eigene Hand. Meine eigene Hand. Und dann keine Hand. In einem leeren Raum, der auf eine Hand wartet. Die Löffel senken sich in die Schüsseln und steigen, beladen mit Kartoffeln und Rüben, wieder daraus empor. Laden die Last auf dem Teller ab und schwingen sich zurück in die Töpfe. Füllen sich, leeren sich wieder über den Tellern, wandern weiter hin und her, bis jeder auf seinem Teller einen Haufen Kartoffeln und Rüben gesammelt hat, der seinem Hunger entspricht. Der größte Haufen befindet sich auf dem Teller des Hausknechts. Doch der Haufen auf dem Teller des Schneiders ist fast ebenso groß. Obgleich der Schneider nicht wie der Hausknecht den größten Teil des Tages im Freien und mit körperlich anstrengenden Arbeiten verbringt, sondern nur in der Stube über seinen Flicken hockt. Dann folgt der Haufen auf dem Teller der Haushälterin. Kaum, erst nach mehrmaligem genauen Vergleichen, von der Größe des Haufens auf Schnees Teller zu unterscheiden. Danach der Haufen des Hauptmanns, der im Verhältnis zum Haufen auf dem Teller des Hausknechts schon klein ist. Danach der Haufen auf meinem eigenen Teller, und diesen kann man gering nennen. Doch im Verhältnis zum Haufen auf dem Teller des Doktors erscheint er immer noch groß. Die Löffel heben sich jetzt, gefüllt mit Kartoffelbrocken und Rübenstücken, zu den Mündern empor. Die Münder öffnen sich. Der Mund der Haushälterin wie zu einem saugenden Kuss, indem sie den Atem schnaufend durch die Nase stößt. Der Mund des Hauptmanns vorsichtig am künstlichen Gebiss manövrierend. Schnees Mund mit breit aufgezogenen, weißlich entblößten Lippen. Der Mund des Doktors zu einem mühsamen Spalt aufklaffend. Der Mund des Hausknechts vorstoßend wie ein Schnabel, die Zunge lang herausgestreckt und den Löffel erwartend. Der Mund des Schneiders gewellt aufklappend und sich erweiternd zur Maulstarre. Mein eigener Mund. Mein eigener Mund. Und dann der leere Raum für einen neuen, noch unbekannten Mund. So kauen wir an unserem ersten Bissen. Die Haushälterin langsam, kreiselnd, mahlend, der Hauptmann mit dem Gebiss knarrend, Schnee schmatzend und tief über den Teller gebeugt. Der Doktor wirkend, ohne die Zähne zu rühren, mit der Zunge das Essen am Gaumen zerdrückend. Der Hausknecht schlürfend, wuchtig mit den Armen auf dem Tisch liegend. Der Schneider auf den Teller des Hausknechts schielend, mit bebenden, wie Stränge vortretenden Kaumuskeln, mit der Zunge an dem vom Speichel aufgeweichten Brei schleckend. Ich. Und dann der, von dem ich nicht weiß, wie er kauen wird. So essen wir schweigend. Den Kaffee nehmen wir in der Diele ein. Nachdem die Teller, von den Gästen übereinander gestellt, von der Haushälterin zum Abwaschbecken getragen und die Becher, von der Haushälterin aus der blauen Kanne gefüllt, von den Gästen durch die Küche getragen worden waren und die Gäste aus der Zuckerschale, von der Haushälterin aus der Speisekammer herbeigetragen, ein Zuckerstück genommen und es in die Tasse gelegt, und die Gäste mit einem Löffel von allen außer dem Doktor vorher abgeleckt in den Bechern rührend, die Schwelle überschritten und in der Diele Platz genommen hatten. Die Haushälterin auf dem Stuhl vor der Nähmaschine, der Hauptmann auf seinem von Ziegelsteinen gestützten Sessel, Rücken an Rücken mit dem Sessel, auf dem sich Herr Schnee niedergelassen hatte, der Doktor auf dem Schirmständer, der Hausknecht auf einem Klappstuhl, den er unter der Treppennische hervorgezogen hatte, der Schneider ganz im Schatten auf dem Fußboden in der Nähe der Haustür und ich selbst auf der dritten Stufe der Treppe.
5: Kaum hat jeder seinen Platz gefunden und die Kante des Bechers an die Lippen gesetzt und den schwarzen, heißen Kaffee an die Zungenspitze rinnen gefühlt, so öffnet sich die Tür zum Zimmer, in dem die Familie wohnt. Und der Vater tritt heraus. Auch er in der Hand einen Zinnbecher, in dem er mit einem Zinnlöffel rührt. Und nach ihm die Mutter mit einem ebensolchen Becher und Löffel. Und nach der Mutter der Sohn, in jeder Hand einen Stuhl tragend. Zwischen dem Stuhl der Haushälterin und den Sesseln des Hauptmanns und des Herrn Schnee stellt er die Stühle ab und schiebt sie unter den Vater und die Mutter, die sich auf den Stühlen niederlassen. Dann wendet er sich um und geht in das Zimmer zurück und schließt die Tür hinter sich.
0: Aus der Einförmigkeit der gemeinsamen Mahlzeit in der Küche entwickelt sich hier in der Diele eine Vielfalt von Geschehnissen. Die Unregelmäßigkeit der Verteilung der Gäste im Raum schafft schon zu Anfang ein schwer überblickbares Muster in der Verkettung der Bewegungen und Laute. Die Haushälterin stellt den Becher auf der Nähmaschine ab und greift in die Schublade des Nähtischs, wo die Knöpfe zwischen ihren Fingern klirren. Der Schneider zieht scharrend die Beine an und schlägt sie übereinander. Dann entnimmt er seiner rückwärtigen Hosentasche die Pfeife und beginnt sie mit Tabak, den er aus seiner seitlichen Hosentasche gezogen hat, zu stopfen. Auch der Hauptmann greift in eine Tasche, in die Brusttasche seiner Weste, nimmt ein silbernes Etui hervor, klopft auf den Deckel, lässt den Deckel aufschnappen, wendet sich über die Rückenlehne des Sessels, reicht das Etui über Schnees Schulter. Schnee wendet sich ihm entgegen, lässt seine knöcherne Hand in großem Bogen in das Etui hineinstoßen, hebt eine Zigarette heraus. Worauf der Hauptmann das Etui zurückführt, selbst eine Zigarette dem Etui entnimmt, das Etui zuklappen lässt und in die Brusttasche zurücksteckt. Dann greift der Hauptmann in seine Hosentasche und lässt die Hand mit einem Feuerzeug hervortreten. Die Hand mit dem Feuerzeug schwingt sich über die Sessellehne. Schnee wendet sein Gesicht dem Feuerzeug entgegen. Die Finger des Hauptmanns schlagen Feuer und Schnee saugt mit der Zigarette im Mund an der Flamme. Die Mutter ist indessen näher an die Haushälterin herangerückt. Und auch zwischen ihr und der Haushälterin werden Worte ausgetauscht, von denen mir einige verständlich sind.
5: Wie Brei, einfädeln, lüften, der Junge aufs Kind aufpassen, später noch abwaschen, für den Sonntag Futter geben, Brust geben, weh, drückt mir so.
0: Schnee nimmt aus der einen Tasche seines Hausrocks ein paar kleine Steine.
5: Der Vater streckt die Hand nach den Steinen aus und betastet diese.
0: Und von seinen Worten unterscheide ich...
5: Haben natürlich. Vielleicht arbeiten. Treibt sich nur herum. Zu nichts nutze. Werd ihn gleich fragen. Daraufhin wendet er sich zur Tür zum Zimmer der Familie und pfeift zwischen den Zähnen.
0: Drinnen im Zimmer ist ein Poltern zu hören, als würde ein Stuhl umgeworfen. Die Tür wird aufgerissen und der Sohn erscheint. Springt mit hochgezogenen Schultern über die Schwelle, lässt die Tür hinter sich offen stehen, springt durch die Diele am Stuhl der Mutter und der Haushälterin vorbei, wobei er an die Lampe stößt und die Lampe mit wehenden Fransen hin und her schwenkt, auf den Stuhl des Vaters zu.
5: Der Vater hebt die Hand und befestigt seinen Zeigefinger im obersten Knopfloch der Jacke des Sohnes, den Becher mit dem Daumen, dem Mittelfinger, Ringfinger und kleinen Finger festhaltend und zieht den Oberkörper des Sohnes zu sich herab.
0: Aus dem Gespräch, in das der Sohn hineingezogen wird, kann ich Folgendes vernehmen.
5: Worte des Vaters wie »Früher«, »Nutzen«, »Herrn Schnees Tätigkeit«, »Lange genug zugesehen«, »Einmal zeigen«, »Karren«, »Schaufel«, »Sand«, »Sieben«, »Acht«, »Neun«, »Steine«, »Wegschaffen«, »Putzen«, »Einreihen«.
0: Worte von Herrn Schnee ausgesprochen wie natürlich, vorsichtig sein, sorgfältig, verstehen, was es geht, bisher 3772 Steine, von Grund auf lernen, auch mit Lohn rechnen. Eingefügte Worte des Hauptmanns wie besser, sehr wohl, nicht das Schlechteste, zu meiner Zeit, viel geändert. Der Sohn blickt während der Verhandlungen nicht auf den Vater, und nicht auf Herrn Schnee oder die hingehaltenen Steine, sondern hinüber zu mir. Seine Haare hängen ihm über die zu Längsfalten gerunzelte Stirn, seine Lippen schaben an den Zähnen. Und die Haut zuckt um seine tief in den Höhlen liegenden, schwarz aus dem Weißen hervorstarrenden Augen.
5: Als jeder sich in sein Zimmer zurückgezogen hatte, bis auf die Haushälterin, die sich noch in die Küche begab, um den Boden aufzuwischen, und als auch die Haushälterin nach dem Abschluss dieser Arbeit das Licht in der Küche, in der Diele und im Treppenhaus gelöscht und die Tür ihres Zimmers hinter sich geschlossen hatte, hörte ich, auf meinem Bett liegend, aus der Tiefe des Hauses wieder die Unruhe, das Poltern, Schlagen und Schreien. Da ich diese Unruhe von anderen Abenden her kannte, wusste ich, dass sie aus dem Zimmer der Familie kam. Und obgleich mir der Verlauf der Unruhe bekannt war, erhob sich wieder, wie jedes Mal, die Frage, ob ich mich hinunterbegeben sollte, um zu helfen. Oder um einzugreifen. Oder nur, um vor der Tür zu stehen und zu warten. Und wie immer blieb ich erst eine Weile liegen und dachte, dass die Unruhe von allein nachlassen würde, obgleich ich wusste, dass sie nicht von allein nachlassen würde. Ich streute mir einige Körner Salz in die Augen, doch es entstanden keine Bilder. Ich hörte nur die Unruhe in gedämpften Wogen über die Treppe aufsteigen. Dann erhob ich mich. Ich hatte schon ausgezogen.

0: und der Vater hinter dem Sohn her um einen Stuhl, den der Sohn vor sich hielt, lief. Der Vater hatte den Sohn am Saum der Jacke gepackt. Die Jacke war straff zurückgezogen und der Oberkörper des Sohnes ziehend vorgeschoben. Und der Vater schrie Worte, von denen mir folgende verständlich waren. Wirst du wohl Knie nehmen, was ich dir, wenn du nicht, wirst du wohl, sag ich dir, dass du mir, ich werd dir. Zwischen diesen Worten lag ein Gebrodel von Worten, in dem sich seine Zunge verfing. Aus ihrem Schluchzen und indem sie den Säugling vor ihrer Brust hin und her schaukelte, schrie die Mutter dem Sohn, jedes Mal, wenn er an ihr vorbeirannte, Worte entgegen. Und von diesen Worten, die teilweise im Schluchzen ertranken und teilweise von summenden Lauten, mit denen sie den Säugling zu beruhigen suchte, abgebrochen wurden, erfasste ich diese. Dass du es? Wie kannst du nur? Es wird noch, nun leg dich schon. Verdient. Sonst wirst du noch. Nun halte schon. Du musst doch, nun halt schon auf. Du wirst ihn noch, es wird ihm noch, er muss dir doch. Mitten im Lauf hielt ihr Sohn plötzlich inne, so dass ihn der Vater hart anrannte und fast umwarf und selbst fast umfiel. Und schwankend standen sie einander gegenüber. Doch dies dauerte nur eine Sekunde. Dann ließ sich der Vater keuchend und schon wieder weiterschreiend auf den Stuhl, den er zu sich herangerissen hatte, niederfallen und zerrte den Sohn, der jetzt keinen Widerstand mehr leistete, zu sich herab, bis er bäuchlings über seinem Knie lag. Worauf der Vater, den Hosenboden des Sohnes emporziehend, seine Hand auf das platt und schmal in den glänzenden Hosenstoff gespannte Gesäß des Sohnes herabklatschen ließ. Wieder und wieder. Wobei seine Stimme gänzlich unkenntliche, von jodelartigen Schreien umgebene Worte ausstieß.
1: Der Sohn lag still, seine Hände hingen auf den Boden hinab und die Mutter, jedem Schlag des Vaters mit einer zuckenden Rückenbeugung folgend, redete auf den Sohn ein. Und zwischen ihren undeutlichen, verweinten Worten unterschied ich diese. Nun bitte ich, jetzt musst du doch, nun bitt ihn schon, sonst wirst du noch, er ist ja schon. Mit jedem dieser Worte rückte sie etwas weiter über die Kante des Bettes vor, bis sie nur noch mit der äußersten Kante ihres Steißes an der äußersten Kante des Bettes lehnte.
0: Der Sohn begann jetzt zu wimmern, mit künstlichen, hohen Kehltönen. Und obgleich sich sein Mund an die Kniekehle des Vaters presste, hörte ich die Worte, die er mit seiner angestrengt verzogenen Stimme ausrief. »Ich will's nie wieder tun!« Ich will's nie wieder tun. Ich tu's nie wieder. Nie, nie tu ich's wieder. Der Vater hieb noch mit ermattenden Schlägen auf den Sohn ein und schrie Worte, von denen ich folgende verstand. So, jetzt! Jetzt endlich! Jetzt siehst du es! So, endlich! Doch früher! Nie wieder wirst du nie! Kannst du mir das? Wie soll ich dir? Wie kann ich denn? Wirst du auch, hab ich dir jetzt! Seine Worte wurden, wie auch die Schläge, immer kraftloser, bis sowohl die Worte als auch die Schläge versiegten und nur noch ein röchelndes Stöhnen aus seinem Mund drang. Das Gesicht des Sohnes wendete sich um, und er sah zum Gesicht des Vaters empor, das jetzt eine kreidige Färbung angenommen hatte, mit blauen Flecken an den Schläfen und Wangen.
1: Die linke Hand presste der Vater an seine Brust,
0: an die Stelle des Herzens.
1: Mit der rechten nestelte er am Kragenknopf. Seine Augen waren geschlossen. Sein Mund hing in Erschöpfung offen. Stöhnend rieb er sich die Brust und der Sohn ließ sich langsam von den Knien des Vaters herabgleiten, wobei er mit ausdruckslosem Gesicht das Gesicht des Vaters im Auge behielt.
0: Die Mutter hatte den Säugling, der gellend zu schreien begann, auf die Bettdecke abgelegt und lief mit vorgestreckten Armen auf den Vater zu. Der Vater stieß steif die Beine von sich und bäumte sich rücklings über die Stuhllehne. Die Mutter packte ihn an den Armen, warf das Gesicht empor und schrie Worte zur Zimmerdecke hinauf, von denen ich diese verstand.

0: Die Mutter, mit den Händen um den Kopf des Vaters greifend, versuchte am Kopf des Vaters zu drehen. Und dann, als dies ergebnislos blieb, die Hände des Vaters, von denen die eine an das Herz, die andere an die Gurgel gedrückt war, loszubiegen. Und als auch dies ergebnislos blieb und der Vater weiterhin steif und röchelnd über dem Stuhl lag, eilte sie mit ein paar Schritten auf die Tür zu, wendete um, unternahm erneute Versuche am Kopf und an den Händen des Vaters, sprang wieder zur Tür und wieder zurück. Wobei sie Worte rief, von denen ich diese verstand. Oh, hilf, hilf, doch einer. Doch niemand. Doch keiner. Nicht lassen. Hilf, hilf. Hast du getan? Hast du getan? Oh, hilf, hilf doch. Auf diese Rufe hin öffnete ich die Tür und lief zum Stuhl und schob meine Hände unter die Schultern des Vaters und zog ihn empor. Wobei mir die Mutter, indem sie von hinten nachschob, zur Hilfe kam. Wir richteten den steifen Körper auf, doch kaum stand er senkrecht, knickte er an den Kniekehlen, im Bauch und am Nacken ein. Die Hände fielen von der Brust und vom Kehlkopf herab. Die Arme schlenkerten in den Gelenken. Die Mutter rief, Bett legen, schnell, Bett. Und so schleppten wir ihn zwischen uns zum Bett. Auf dem Weg zum Bett stieß die Mutter mit einer auslangenden Beinbewegung den Sohn zur Seite und rief, du dastehen, du zusehen, aber helfen ist alles. Vor dem Bett legte sie mir den Vater in die Arme, mit den Worten, ihn halten, nur Kind zur Seite. Und ich hielt den Vater, dessen Atem mir röchelnd und verbraucht ins Gesicht wehte, eng an mich gepresst, bis die Mutter den immer noch schreienden Säugling hinauf auf das Kopfkissen geschoben hatte und sich wieder zu mir wandte, um gemeinsam mit mir den Körper des Vaters auf das Bett zu heben. »Wirst ihn noch umbringen«, sagte die Mutter zum Sohn, als der Vater ausgestreckt auf der grünen Decke lag, den roten Säugling zappelnd, nicht mehr schreiend, sondern durch den naheliegenden Kopf des Vaters abgelenkt, neugierig lallend über seinem Kopf. Der Vater öffnete die Augen und wandte das Gesicht mühsam zur Seite.
1: Der Sohn, gebückt zum Bett schleichend und vor dem Bett auf die Knie sinkend, sagte, wie in einem leiernden Gebet, »Nie wieder, nie wieder, nie wieder tun, nie, nie wieder tun.«
0: Und der Vater hob seine Hand und tastete mit der Hand nach dem Hals, dem Ohr und dem Scheitel des Sohnes. Und von dort aus glitt die Hand über die Schläfe, die Backe und das Kinn des Sohnes. Und dazu stöhnte er tief. Die Mutter, mit gefalteten Händen am Kopfende des Bettes stehend, nickte mir zu und wischte sich die Augen. Und ich ging langsam rückwärts zur Tür.
1: Der geschlagene Sohn kniete, sein Gebet murmelnd vor dem Bett des Vaters.
0: Und der Vater lag mit ruhiger werdenden Atemzügen da. Und seine Haut nahm nach der kreidigen Bleiche allmählich wieder ihre natürliche Färbung an. Ich erreichte, indem ich die Hand hinter mir ausstreckte, die Türklinke, drückte sie nieder, öffnete die Tür, ging rückwärts hinaus und schloss vor mir die Tür.
1: Zuweilen, wenn einer der Gäste Geburtstag hat oder an einem im Kalender ausgeschriebenen Feiertag oder auch an einem beliebigen anderen Tag, wenn ihr gerade der Sinn danach steht, lädt uns die Haushälterin am Abend zu einer Geselligkeit in ihrem Zimmer ein. So war es auch an diesem Abend. Alle betraten, nachdem die Haushälterin uns bei der Abendmahlzeit zu einem Besuch in ihrem Zimmer eingeladen hatte und nachdem auch die Familie herbeigerufen worden war, ihr Zimmer, um den Kaffee dort in den Blechnäpfen einzunehmen. Jeder überschritt, den in der Küche mit Kaffee gefüllten Napf in der Hand, die Schwelle und begab sich in die Tiefe des Zimmers, indem man zunächst zur Rechten einen ovalen, mit einer spitzen Decke gedeckten und mit einer großen violetten Glasvase versehenen Tisch und zur Linken eine Kommode mit Fotografien von älteren und jüngeren Frauen, jungen Mädchen, einem mit einem Reifen spielenden Kinde, einem auf dem Bauch liegenden Wickelkind, älteren und jüngeren Männern, teils bartlos, teils mit Schnurrbärten und Kinnbärten, passierte. Und sich dann einerseits an der Rückenlehne eines mitten in das Zimmer vorstoßenden Sofas und andererseits an einem viereckigen, auch wieder mit einer spitzen Decke gedeckten Tisch, auf dem eine Porzellangruppe, eine Hirtin in einer Krinoline mit drei Schafen und einem springenden Hund stand, vorbeibewegte. Worauf man links am hohen Säulenfuß einer mit einem Pergamentschirm bedeckten Lampe und rechts an einem neben dem Sofa stehenden niedrigen Tisch mit einer runden Messingplatte, auf der eine mit bunten Garnknäulen gefüllte Kristallschale, ein mit Muscheln besetztes Kästchen, ein Kerzenhalter aus Messing mit einer Kerze, die jedoch nicht brannte, ein Tintenfass und ein Bügeleisen standen, vorüberkam. Und sich dann entweder nach rechts, wo man zwei tiefe, gepolsterte Sessel, einen hohen schwarzen Stuhl mit korkzieherförmig gedrechselten Lehnenpfosten und einen weiteren mit einer seidenen Decke gedeckten ovalen Tisch, auf dem eine in ein lockeres Gewand gehüllte, an Brüsten und Beinen nackte, fleischfarbene Tänzerin aus Porzellan, sowie ein naturgetreu bemaltes Rehkitzchen aus Holz und eine grüne Likörflasche mit 10 Gläsern standen, vor sich hatte. Oder nach links, wo ein Korbstuhl, ein runder Tisch mit einer mit einem Seidenschirm versehenen Lampe, ein lederner Sessel, ein gepolsterter Hocker, ein Fußschemel, ein Nachttischchen mit einer Marmorplatte, auf der ein Kamm, eine Schere, eine Schale mit Fett, ein paar Lockenwickler und eine kleine bäuchige Flasche teils lagen, teils standen und das mit einer weißen, wollenen Decke bedeckte Bett zu sehen war, begab. Die Haushälterin, die als erste in ihr Zimmer getreten war, füllte, nachdem sie ihren Kaffeebecher auf dem Tisch mit der Likörflasche abgestellt hatte, 9 der 10 Gläser mit dem grünen Likör aus der Flasche und reichte jedem der Gäste, die ihr von allen Seiten her je einen Arm entgegenstreckten, ein Glas. Wobei jedoch manche der Gäste, aufgrund des Abstandes und der Behinderung durch ein dazwischenstehendes Möbelstück, nicht selbst das Glas aus ihrer Hand erreichen konnten, sondern es aus der Hand eines der anderen oder mehrerer der anderen zwischen dem abseits stehenden Gast und der Haushälterin stehenden Gäste hingereicht bekamen. Hierbei entstand ein vielfältiges Vorbeugen und zur Seite beugen der Oberkörper der Anwesenden, ein Kreisen, Auslangen und Einziehen von Armen, bis jeder sein Glas erhalten hatte und nur noch ein einziges leeres Glas neben der Flasche stand. Die Haushälterin und die Mutter nahmen auf dem Sofa Platz und ihnen gegenüber saßen in den tiefen Sesseln der Hauptmann und Herr Schnee und auf dem hohen schwarzen Stuhl der Vater. Während der Doktor, die Rücken der Haushälterin und der Mutter und den Rücken des Sofas betrachtend, sich auf dem ledernen Sessel niederließ, der Hausknecht den gepolsterten Hocker und der Schneider den Schemel als Sitzplatz wählten. Ich selbst stand am Fenster, in der einen Hand den Becher, in der anderen Hand das Glas. Und der Sohn, der kein Glas erhalten hatte, es war der Vater, der ihm dies verwehrte. Die Haushälterin hätte ihm, wie dies früher einmal bei einer ebensolchen Zusammenkunft wie der heutigen, hätte, wäre es nicht durch das Eingreifen des Vaters verhindert worden, eintreffen können, sicher das letzte leere Glas gefüllt und gereicht, stand neben mir. Die eine Hand um den Becher gelegt, die andere festgekrampft an der Gardine hängend, an der Gardine, zu der er hinaufblickte, ziehend, wie um ihre Stärke zu prüfen. Von den Worten, die die Haushälterin, deren Schenkel unter die niedrige Tischkante gezwängt waren, zur Mutter, die, behindert durch die über die Sofalehne vorstoßende Kante des ovalen Tisches, schräg der Haushälterin entgegengelehnt saß, äußerte, verstand ich folgende Bruchstücke. Bohnen lange kochen, Schinken, Speckschwarte, Fett auslassen, gestocktes Fett, Schmalz, Gans, Gans. Worauf ich die Mutter, die ihr Glas hob und daran nippte, sagen hörte, wohl schläft, losstrampeln, Decke, Deckel, fallen, Windeln nass, weckt einen, geht Milch aus, immer saugen, heute auch Bohnen. Worauf die Haushälterin Worte äußerte, die mir jedoch entgingen, weil sich gleichzeitig der Schneider mit folgenden, deutlich werdenden Worten besser fühlen, viel besser, wenn Wetter besser, auch immer im Rücken, ehe Wetter umschlägt, Regen zu Ende, lange genug, immer in den Rücken, auch voriges Jahr, da auch Rücken, jetzt besser, ganzer Nachmittag Sonne, an den Doktor wandte. Der Doktor, das Glas an den kaum sich regenden Lippen, sprach ganz leise. Keine Besserung, noch nicht. Keine Besserung absehen, gleichgültig. Was schon aus, doch nagen. Worauf wieder ein paar herausgelachte Worte der Haushälterin in mein Ohr drangen. Aber schmeckt, das schmeckt, gegessen im Bahnhofshotel, damals im Bahnhofshotel, besseres gar nicht denken oder kaum. Das Lachen der Mutter übertönte die folgenden Worte, von denen ich nur, will's nicht sagen, wissen schon, verstand. Woran die Mutter mit einem Seitenblick auf den Vater folgende Worte knüpfte. Vor zurück, Exerzier, futsch, aus. Und diese Worte ertranken wieder im Gelächter der Haushälterin. Vom Hausknecht hörte ich dann, noch Kuh hatten, führten Stier, Karren anfahren, war der Kutscher, auch jetzt noch kommt, Block hochheben, Stier heraus, witterte schon, Schaum vorm Mund, mit Hörnern ankrachen, hielt die Kuh, wollte nicht ran, festgebunden, Schwanz rammen. Worauf sich der Doktor zum Hausknecht vorbeugte und fragte, ist Kuh lange her? Nie gesehen, vor meiner Zeit. Was der Hausknecht beantwortete mit Missgeburt, geschlachtet, Verlust, lohnt sich nicht, Landwirtschaft, ohne Hilfe, Gewalt, verkommt alles. Worauf der Doktor, die Sicherheitsnadel am Verband um seinen Kopf öffnend, sagte, mehrere Jahre her oder Monate. Und dann zur Haushälterin herüberrufend, wie lange eigentlich hier? Wann bin denn angekommen? Die Haushälterin hörte ihn nicht. Sie sagte zur Mutter, hochnehmen, hochnähen, aufsäumen, aufräumen, Kragen umlegen, Rock zeigen, Hut tragen, Stadt fahren, oft vornehmen, nie dazu kommt. Worauf die Mutter, zur Garderobenkammer zeigend, sagte, Straußenfeder, schönstes Weiß, einmal flott, tanzen, mit Musik. Worauf die Haushälterin dem Sohn zurief, den Kasten aufziehen, die Spieldose aufdrehen, Schlüssel drin, Musik hören. Der Sohn wandte sich zusammengesunken der Spieldose zu und drehte am Schlüssel, der in seinem Gewinde schnarrte. Ich hörte, wie sich die Feder knackend im Inneren des Apparats spannte, und ich hob schon die Hand, um ihm anzudeuten, dass er nicht weiterdrehen dürfe, wenn er nicht die Feder zum Platzen bringen wollte. Doch es war zu spät. Kaum hatte ich die Hand gehoben, ertönte ein berstender Laut, gefolgt von einem kurzen Klirren und Scheppern. Der Sohn stand still, die Hand am Schlüssel. Die Haushälterin sprang auf und warf dabei den halbvollen Kaffeebecher der Mutter um. Der Kaffee ergoss sich über den Tisch und strömte der Mutter, die nicht schnell genug zur Seite rücken konnte, in den Schoß. Die Haushälterin drängte sich seitwärts am Vater, an Schnee und am Hauptmann vorbei, wobei sie an das Glas stieß, das der Hauptmann vor sich hielt, und der Inhalt des Glases, allerdings nur ein paar Tropfen, rannen auf den Aufschlag seines Gehrocks. Die Mutter, sich den Rock schüttelnd und sich am Tisch vorbeidrängend, blieb mit dem Fuß am Tischbein hängen, wobei sie einen Schuh verlor. Dann stolperte sie dem Vater entgegen, der wohl noch Zeit fand, ihr die Hände entgegenzustrecken, um sie aufzufangen, nicht aber Zeit, den Kaffeebecher in der einen Hand und das Glas in der anderen Hand von sich zu stellen, was zur Folge hatte, dass sowohl der Kaffee als auch der Likör sowohl über das Kleid der Mutter als auch über die Hose des Vaters spritzten. Die Haushälterin, mit den Händen bereit, den Schlüssel in der Spieldose, der locker zwischen ihren Fingern nachgeben würde, zu packen, riss, vorüberfegend mit der hinter ihr lang herabhängenden Schleife der Schürze das Bügeleisen vom Tisch. Und das Bügeleisen fiel auf den beim Vorüberlaufen der Haushälterin zurückgezogenen, doch gleich wieder vorgeschobenen Fuß des Herrn Schnee, was diesem in der Sekunde des Aufprallens des Bügeleisens einen lauten Schrei entlockte, worauf er sich tief über den getroffenen Fuß beugte und pfeifend auf den Schuh blies. Die Haushälterin erreichte nun den Schlüssel mit den Händen weit vor sich und den Beinen noch im Sprung hinter sich. Der Sohn, der den Schlüssel losgelassen hatte, war zurückgewichen. Der Schlüssel drehte sich, wie ich erwartet hatte, lose und ohne Widerstand zu finden im Gehäuse. »Apparat zerstört«, rief die Haushälterin, »in die Stadt schicken, reparieren.« Der Vater rief, »jetzt gleich, noch heute Abend, nimmst ihn, morgen früh in der Stadt bist, gleich morgen früh zum Schlosser gehst, sofort, auf die Beine, die ganze Nacht.«
0: Ich nahm die Spieldose und den herausgeglittenen Schlüssel, den die Haushälterin in der Hand hielt, und reichte dem Sohn die Spieldose und den Schlüssel.
1: Der Sohn blickte mich, den Kopf tief gesenkt, von unten herauf an, wobei das bläuliche Weiß des Augapfels um die schwarze Iris schimmerte. Dann ging er hastig, die Spieldose unter dem Arm und den Schlüssel in der Hand, durch das Zimmer, am Sofarücken, an den Tischen und an der Kommode vorbei, öffnete die Tür, trat hinaus, schloss die Tür hinter sich und entfernte sich durch den Flur und die Treppe hinab.
0: Man hörte noch, wie die Küchentür ins Schloss fiel.
1: Im Zimmer kam das Sprechen, nachdem es während des Abzugs des Sohnes verstummt war, wieder in Gang.
0: Man sprach über die zerstörte Spieldose, über das Bügeleisen, über Herrn Schnees Fuß, über den ausgeschütteten Kaffee und Likör, über die Flecken auf den Kleidern, und nach einer Weile begannen die Gedankenlinien sich mehr und mehr von den eben stattgefundenen Ereignissen zu verzweigen.
1: Aus den Worten der Haushälterin und der Mutter, die beide wieder, die Haushälterin vom Tisch, auf dem die Spieldose gestanden hatte, und die Mutter vom Schoß des Vaters, auf dem sie gesessen hatte, zurückgekehrt, auf dem Sofa Platz genommen hatten, war zu vernehmen, dass sie von Schürzen, Blusen, Röcken, Hauben, Bändern und Hüten sprachen.
0: Und aus den Worten des Herrn Schnee, der wieder zurückgelehnt in seinem Sessel saß, und den Worten des Hauptmanns, der den Flecken auf seiner Weste mit seinem Taschentuch abgetrocknet hatte, konnte ich unterscheiden, dass man von gebügelten Hosen, Schuhmodellen, geputzten und ungeputzten Schuhen, Kavalleriestiefeln, Reitpferden und einer Weinstube in der Garnisonsstadt sprach.
1: Und aus den Bemerkungen, die der Vater, dessen Gesicht sich während des Zwischenfalls mit der Spieldose bläulich-rot gefärbt und das nach dem Verschwinden des Sohnes wieder seine natürliche Farbe angenommen hatte, verlauten ließ, war zu verstehen, dass er von Prügelstrafen, Spießrutenlaufen, Erhängungen, Enthauptungen, Einkerkerungen, Ertränkungen, Verbrennungen und Verbannungen sprach.
0: Den auf diese Nacht folgenden Tag verbrachte ich bis zum Einsetzen der Dämmerung mit der Beschreibung des eben beschriebenen Abends. Am Tisch, in meinem Zimmer sitzend, blicke ich durch die schräge Fensterluke und sehe, hinter der abfallenden Dachkante, ein Stück des lehmigen Hofbodens, begrenzt vom Holzhaufen, vom Holzschuppen, vom Steinhaufen und der Scheune. Ich schiebe die Fensterluke auf und beuge mich hinaus und sehe weit hinten auf dem Feldweg etwas Dunkles langsam näher rücken und allmählich die Form eines mit einem Pferd bespannten Wagens annehmen. Wie stets bei der Annäherung des Wagens, von fern durch das Hornsignal des Kutschers angekündigt, begaben sich die Gäste, außer dem Doktor, der an der Schwelle der Küchentür stehen blieb, vor das Haus und sammelten sich am Wegrand, um dort zusammen mit der Haushälterin und dem Hausknecht, die beide, wie auch sonst immer beim Erscheinen des Wagens, ihre Arbeit gleich welcher Art verlassen und sich mitten auf den Weg begeben hatten, den Wagen zu erwarten. Der Augenblick, in dem der Fuhrmann die Zügel straffte und mit trommelndem Zungenlaut das Pferd zum Halten mahnte, liegt 3 Tage und 3 Nächte zurück. 3 Tage und 3 Nächte, in denen ich, einer umfassenden Gleichgültigkeit wegen, nicht vermochte, meine Aufzeichnungen weiterzuführen. Und auch jetzt kann ich nur mit Mühe, bereit, sie jeden Augenblick abzubrechen und für immer aufzugeben, die Beschreibung der Ankunft des Wagens und des darauf folgenden fortsetzen. Nach dem 3 Tage und 3 Nächte zurückliegenden Anhalten des Pferdes begab sich der Kutscher vom Bock herab, drückte der Haushälterin zur Begrüßung die Hand, winkte dem Hausknecht zur Begrüßung mit der Hand zu und nickte uns übrigen, außer dem Doktor, den er nicht an der Haustür gewahrte, zur Begrüßung zu. Er war in einen weiten, ledernen Mantel gekleidet und auf dem Kopf trug er einen breitrandigen Filzhut, in dessen Band ein paar scheckige Rebhuhnfedern steckten. Seine Beine in blanken Stiefeln aus braunem Leder wiegten sich beim Gehen in den Kniekehlen. Das Horn hatte er an einem Riemen über die Schulter hängen. Der Vater und die Mutter öffneten die Tür zur Kutsche, beugten sich tief in die Kutsche hinein, wandten sich wieder ab und gingen kopfschüttelnd in das Haus zurück. Auch der Hausknecht blickte in die Kutsche. Er streckte die Arme tief hinein und zog einen Sack hervor, der äußeren Form nach mit Kohlen gefüllt war. Er hätte auch mit Kartoffeln gefüllt sein können, doch diese Möglichkeit kam kaum in Betracht, da ein eigener Kartoffelacker zur Hauswirtschaft gehörte und aus diesem Grund keine Bestellungen von Kartoffeln aus der Stadt nötig waren. In die Kniebeuge gehend, drückte der Hausknecht seinen Rücken gegen den Sack, hob seine Hände über die Schultern, senkte sie hinter die Schultern herab, packte den Sack, straffte die Beine, beugte sich, den Sack auf dem Rücken festhaltend, vor und ging auf die Küchentreppe zu, an der Küchentreppe vorbei und auf die Kellertreppe zu, die Kellertreppe hinab zur Kellertür, die er mit dem Fuß aufstieß. Auch der Kutscher griff in das Innere des Wagens und zog einen Sack heraus, drehte seinen Rücken dem Sack zu, beugte die Knie ein, zog den Sack mit hochgeschwungenen Armen auf den Rücken, straffte die lederknirschenden Beine und trug, vorgelehnt, den Sack dem Hausknecht nach in den Keller. Der Hausknecht hatte das Licht im Keller angezündet und breit und schwarz begab sich der Kutscher in den Lichtschacht des Kellerganges. Das Geräusch, das beim Entladen des Sackes in der Tiefe des Kellers entstand, gab meiner Vermutung, dass der Sack Kohlen enthalte, recht. Auch beim Entladen des Sackes des Kutschers entstand dasselbe Geräusch. Außerdem konnte ich mich, da ich dem Kutscher folgte, mit meinen Augen davon überzeugen, dass es Kohlen waren, die staubend aus den Säcken in den Holzverschlag neben der Heizung stürzten. Der Hausknecht wandte sich, den leeren Sack zusammenfaltend, der Kellertür zu, ging auf die Kellertür zu und zur Tür hinaus. Die Treppe empor und über den Hof, an der Küchentreppe vorbei, und der Kutscher, auch er den Sack zusammenlegend, folgte dem Hausknecht. Der Schatten seiner Arme streckte sich in den Schatten des Arms der Haushälterin hinein. Auch der Schatten des anderen Arms der Haushälterin schob sich in den zu einem Klumpen anschwellenden Schatten der Arme, worauf sich die Schattenmasse des Körpers der Haushälterin der Schattenmasse des Körpers des Kutschers näherte und mit ihr zusammenschmolz. Aus dem unförmig zusammengeballten, dichten Gefüge der Körperschatten ragte nur der Schatten der hochgehobenen Hand der Haushälterin, in der sie die Kaffeekanne trug, hervor. Der Schatten der Kaffeekanne schaukelte hin und her, auch der Schatten der Körper schwankte hin und her, und zuweilen zeichneten sich die Schatten der Köpfe dicht im Profil ineinander verklebt über dem Klumpen der Leiber ab. Der Schatten der Kaffeekanne löste sich nach einer heftigen Seitwärtsbewegung der Körper vom Schatten der Hand und fiel herab. Einige Sekunden lang lösten sich die Schatten der Körper voneinander. Der Körper der Haushälterin zeigte sich mit der vorgewölbten Linie der Brüste, zurückgeneigt über den Tisch, und der Schatten des Kutschers öffnete sich, hoch aufgerichtet, fuchtelnd und wie mit Flügeln schlagend, die Masse des Schattens des Mantels von sich abwerfend. Nachdem der Mantelschatten über den Körperschatten des Kutschers hinabgeflattert war, warf sich der Körperschatten des Kutschers wieder nach vorn und der Schatten des Körpers der Haushälterin stieß sich ihm entgegen. Dabei griffen die Schatten der Arme der Haushälterin in den Schatten des Körpers des Kutschers hinein, über ihn hinaus, um ihn herum, und die Schatten der Arme des Kutschers bohrten sich in den Schatten des Körpers der Haushälterin hinein und um ihn herum. Mit zerrenden, ruckhaften Bewegungen drehten und wandten sich die Schatten der Leiber weiter der Mitte des Schattens der Fensterkante und Tischkante zu. Die Schatten der Beine der rückwärts über dem Tisch liegenden Haushälterin ragten mit gebeugten Knien über den vorkriechenden Schatten des Kutschers auf. Und der Schatten des auf den Knien liegenden Kutschers hob sich über den Schatten des Bauches der Haushälterin.
2: Die Schatten der Hände des Kutschers drängten sich in den Schatten des Rockes der Haushälterin ein. Der Schatten des Rockes glitt zurück, der Schatten des Unterleibes des Kutschers wühlte sich in den Schatten der entblößten Schenkel der Haushälterin ein.
0: Der Schatten des einen Armes des Kutschers war in den Schatten seines Unterleibes hineingebogen und zog daraus einen stangenartigen Schatten hervor, der Form und Lage nach seinem Geschlechtswerkzeug entsprach. Diesen aufragenden Schatten stieß er, nachdem die Schatten der Beine der Haushälterin sich hoch über den Schatten der Schultern des Kutschers gelegt hatten, in den schweren, prallen Schatten des Unterleibs der Haushälterin hinein. Der Schatten des Unterleibes des Kutschers hob und senkte sich in immer schneller werdendem Rhythmus über den mittanzenden Schatten des Körpers der Haushälterin, während die Schatten der Köpfe des Kutschers und der Haushälterin in den Profillinien ineinander verbissen waren. Schließlich bog sich der Schatten des Körpers der Haushälterin hoch auf, und der Schatten des Leibes des Kutschers warf sich mit gesammelter Gewalt in den Schatten des Leibes der Haushälterin hinein, worauf die Schatten der beiden Leiber ineinander vergehend niederbrachen und ausgestreckt auf dem Schatten des Tisches liegen blieben, von tiefen Atemzügen gehoben und gesenkt. Nach einer Weile richtete sich der Schatten des Kutschers vom Schatten der Haushälterin auf, und auch der Schatten der Haushälterin richtete sich auf, und an den weiteren Bewegungen der Schatten sah ich, dass sowohl der Kutscher wie auch die Haushälterin den Tisch verließen und sich in die Tiefe der Küche hineinbegaben, wo mir ihr Vorhaben verborgen blieb. Kurze Zeit, nachdem sie vom Tisch aufgestanden waren, hörte ich, wie die Küchentür geöffnet wurde, und dann sah ich den Kutscher und die Haushälterin die Küchentreppe hinab und über den Hof auf den Wagen zugehen. Der Wagen war in der Dunkelheit nicht zu erkennen. Nur den Geräuschen nach konnte ich darauf schließen, dass der Kutscher den Wagen und das Pferd zur Rückfahrt rüstete. Und bald begannen auch die Deichsel, das Zaumzeug und die Räder zu knarren. Und die Schritte des Pferdes stampften auf dem Weg und entfernten sich immer mehr, wie auch das Knarren und Quietschen und Klappern des Wagens, bis es ganz in der nächtlichen Stille verging.
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5: On the evening of Saturday, October 4th, 1986, 54-year-old TV anchorman Dan Rather was walking home on the Upper East Side of Manhattan. It was around 10:43 p.m., and Rather had just finished a dinner with an associate at 1095 Park Avenue on 89th Street. Shortly after leaving, two men in their 30s began to follow him. One of the men repeatedly asked, "Kenneth, what is the frequency?" Despite Rather's attempts to explain that they had the wrong person and that he had no idea what they were talking about, the men grew more aggressive. As they reached 88th Street, one of the men punched Rather in the jaw, just below the left ear, knocking him to the ground. Rather quickly got up and ran into the lobby of 1075 Park Avenue, but the attackers pursued him, continuing to beat him while repeating the same phrase. "Kenneth, what is the frequency?" The doorman and superintendent of the building witnessed the attack, and the superintendent intervened, causing the assailants to flee. Rather suffered multiple bruises and a swollen jaw, but was not robbed, despite having a reasonable amount of money on him. Rather was taken to Lenox Hill Hospital and treated for minor injuries before being discharged. He described one of the attackers as a well-dressed man, approximately 6 feet tall with dark hair and a mustache. Both men were wearing dark suits, white shirts, and black ties. It was unclear whether the attack was intentional or a case of mistaken identity, given the use of the name Kenneth. Just a few days later, on Monday, October 6th, Dan Rather returned to his usual slot on CBS, hosting the evening news. He addressed the attack during his closing statement after news of the bizarre incident had spread.
6: "Over the weekend, as some of you may have already heard or read, I was assaulted with violence on a Manhattan street.
7: I was walking along Park Avenue, and things happened very suddenly.
6: I couldn't make any sense of it at the time.
7: And I wound up being knocked down, prefer to say I got the hell beat out of me, by someone I didn't know.
6: I don't know why it happened. I may never know.
7: The police had asked me what anything said to me, and I vaguely remembered at one point it was, you know, what's the frequency? And then I thought somebody said, had addressed me as Kenneth. I had reached the point where I thought, well, it may never be explained. Although always it was a small part of me thought, well, truth throughout, someday we'll know what happened. And someday we did find out what happened."
8: A North Carolina man is charged with murder in New York City in the death of an NBC stagehand who was shot outside of Rockefeller Center studios. Police arrested 46-year-old William Tager at the scene yesterday afternoon.
7: "Why did you do it?" As I understand it, he was angry with people in television, particularly television news, because he felt we were sending waves off the television set, directing his life and ruining his life. And the authorities clearly established that he was the person who had attacked me. He knew some details of the attack that only he and I knew. And when they separately interviewed us, they matched up the stories. No question that he did it. I was very lucky and blessed that he didn't kill me that night.
5: However, the mysterious phrase, "What's the frequency, Kenneth?" lived on in popular culture. In 1987, the band Game Theory released an album with a track titled "Kenneth, What's the Frequency?" inspired by the attack. In 1993, Daniel Clowes's graphic novel, Like a Velvet Glove Cast in Iron, featured the phrase as part of a subplot. The most famous reference came in 1994, when the rock band REM released their album Monster, which included the hit single "What's the Frequency, Kenneth?" The song, which reached number 21 in the top 40 charts, was inspired by the surreal and random nature of the attack. A year later, REM performed the song on The Late Show with David Letterman, with Dan Rather himself joining in, albeit somewhat off-key and out of rhythm. During his imprisonment, Tager revealed to prison staff that he was a time traveler from the year 2265, sent on a mission to exchange his freedom for information. He claimed to be tracked by a chip implanted in his brain and confessed to being one of the men who attacked Dan Rather, believing Rather resembled his timeline's vice president, Kenneth Burroughs. Rather identified Tager as one of his attackers, providing details that matched the crime scene. However, the second assailant remains unidentified. There is another theory regarding the attack on Rather. Around that time, Kenneth Schaffer, a former music publicist turned inventor, had developed a way to hijack Russian TV broadcasts. This technology drew visitors to Columbia University, including Dan Rather, on the day of his attack. Schaffer believes Tager mistook Rather for him, as Schaffer often faced questions about his technology, but never revealed the frequencies used. The story of Dan Rather's random attack, which inspired a rock record and eventually led to a murder, remains enigmatic. The question still lingers. What was the frequency, Kenneth?
9: Hi, everyone. This is Don Fleming filling in for Mark Hurst on Tectonic. Tonight, I'm going to talk about frequencies. From intimidation and scandals in the early days of radio, military takeovers, radio jamming and coded messages, and psychops operations gone awry. The two guys who attacked Dan Rather seemed to believe that television broadcast frequencies were being broadcast into their brains. There was the popular tinfoil hat idea of wearing aluminum foil on your head to block these invisible waves. Man-made radio, television, and microwave broadcast frequencies do inundate the world. The number of cycles or times that a wave repeats in a second is called frequency. Frequency is measured in hertz, referring to the number of cycles per second. 1 million hertz is a megahertz. A radio wave with a frequency of 1 megahertz is somewhere near the center of the AM broadcasting band, and a radio wave with a frequency of 100 megahertz is near the middle of the FM broadcasting band. The hertz is named after Heinrich Hertz, a German physicist who first demonstrated in 1886 the existence of invisible radio waves. But sound on the radio didn't happen until the 1920s. At first, the inventors only saw its commercial usefulness for sending Morse code and competing with the huge wired telegraph business, and for communications with ships in the ocean that otherwise had limited ways of signaling distress calls. The physics of it all was best explained by Albert Einstein, who said, "You see, wireless telegraph is a kind of very, very long cat. You pull his tail in New York, and his head is meowing in Los Angeles. Do you understand this? And radio operates exactly the same way. You send signals here, and they receive them there. The only difference is, there is no cat." From the first experiments involving radio waves in the early 1800s to the development of FM radio in the 1930s, there has been a trail of thievery, backstabbing, and crushed dreams. Here's a short overview of the early Machiavellian days of frequency's founders.
10: In the 1890s, Nikola Tesla, the Serbian-American electrical wizard, turned his attention to the wireless transmission of energy. He gave his first demonstration in 1891. 2 years later, on March 1, 1893, he took that demonstration public. The key was Tesla's invention of the induction coil, or Tesla coil, which was used to transmit and receive radio signals. But luck wasn't on Tesla's side. In 1895, just as he was preparing to transmit a signal 50 miles, his lab went up in flames. Meanwhile, a young Italian named Guglielmo Marconi was conducting his own experiments. He began transmitting signals across the English Channel and in 1901 transmitted the first transatlantic telegraph. By then, Tesla had secured 2 radio patents in America, most importantly, for his design of the Tesla coil. He was confident Marconi would not be able to encroach. And for a few years, he was right. But a determined Marconi kept at it, all while growing his wireless telegraph company, which was attracting some big-name investors like Thomas Edison and Andrew Carnegie. Then in 1904, the U.S. Patent Office pulled a 180 and essentially declared Marconi the inventor of radio, a decision that went unexplained and left Tesla crushed. The Supreme Court would restore Tesla's patents in 1943, but it would do little to clarify a question that seems rather simple. Who invented radio? The answer lies in a tangled story of fierce competition between 2 brilliant minds.
11: According to many people, Guglielmo Marconi invented the wireless telegraph. In fact, his name was so connected to wireless telegraphs that for many years, telegraphs were called Marconigrams. However, he wasn't the first to make a wireless transmission, nor did he invent most of the devices used in his experiments. How did this basically uneducated man make a wireless telegraph empire, win the Nobel Prize, and destroy Nikola Tesla's life? In the summer of 1894, an Italian-Irish man named Guglielmo Marconi read an obituary of Heinrich Hertz and was inspired to make wireless telegraph go around the world. The obituary of Hertz mentioned Hertz's greatest accomplishment. He had discovered invisible electromagnetic waves that moved and acted just like light waves. In other words, Hertz had discovered radio waves. Hertz had created his wave with an antenna attached to an induction coil and received it by looking at a teeny tiny spark in a ring receiver. If Marconi was going to use Hertzian waves to send long-distance wireless telegraphs, the first thing he needed was a better receiver. And luckily for him, an Englishman named Oliver Lodge had found one. Lodge had met Hertz and was profoundly sad to hear of his passing. To honor him, Lodge decided to give a talk on the work of Hertz. Lodge made the first known radio wave that was easily detected. Lord Rayleigh told Lodge, quote, "There is your life's work." But instead, Lodge went on vacation and then got distracted with other work and mysticism. Marconi, however, was not distracted. In fact, he was possessed. But Marconi's biggest input had to do with his complete lack of understanding of basic physics. See, no one at the time thought radio waves could travel that far because they move in a straight line and the Earth is curved. It's like having a really bright light on a lighthouse. After a certain distance, you can't see it no matter how bright it is. Marconi didn't have a good answer for this. He was just really, really convinced it would work out somehow. Still, he needed a way to make a very powerful radio wave. And luckily for him, Nikola Tesla had already figured that out. Back in the summer of 1889, 5 years before Hertz's death, Nikola Tesla had heard about the miracle of Hertz's wave at the World's Fair in Paris. What he invented was quickly called a Tesla coil, and it was a sensation. However, Tesla wasn't much interested in long-distance telegraph. He had loftier ideas. Long-distance wireless lighting, and then electrifying the atmosphere, and even making the whole Earth quiver with electricity. All of this, by the way, is complete nonsense, but they had no way of knowing this at the time. In 1900, Marconi tried to patent his transmitter, but was rejected by the patent office as being too similar to Tesla's previous ones. Undeterred, Marconi left the details to the lawyers and built giant radio receivers and transmitters in Cape Cod, Massachusetts, and in Cornwall, England. The machine in Cape Cod was so loud that it was affectionately known as the Thunder Factory. Despite the fact that he didn't know how or why his telegraphs work, he still got them to work. Soon, many ships had Marconi machines to send Marconigrams. In a feat of pure propaganda, Marconi co-won the Nobel Prize in Physics in 1909. Marconi moved back to Italy, joined the Italian Fascist Party, and became close friends with Mussolini. On July 19, 1937, Marconi had a heart attack and politely told his valet, "I'm very sorry, but I'm going to put you and my friends to considerable trouble. I fear my end is near. Will you please inform my wife?" Marconi died 45 minutes later. At his funeral, wireless and radio operators held 2 minutes of silence in his honor. That was the last time there were no man-made radio signals whizzing through the air.
12: The impact of radio extends well beyond talk and music. And for radio enthusiasts, one museum on Cape Cod is a must visit to learn about its remarkable history.
13: This is the Marconi RCA Wireless Museum in Chatham, Massachusetts. It resides in the building that used to be Chatham Radio, which was a ship-to-shore radio station, built in 1914 by the Marconi Wireless Company of America.
12: The station went live in 1920 under the guidance of the Radio Corporation of America, or RCA, and remained on air all the way until 1997. But this wasn't your typical radio station.
13: The station only ever communicated in Morse code, with the exception of the 1980s and beyond. We added radio teletype as well, but prior to that, it was 100% Morse code.
12: You might say that for ships, radio represented a combination of today's alerts, GPS, and text messages.
14: Certainly all those current functions, they would report their positions, report their status. In the early days, they could actually get a position fixed from this radio station if they were not quite sure where they were.
12: At first, the Chatham station was focused exclusively on merchant ships, but all that changed during World War II.
14: In 1942, the U.S. Navy came in and took over the station, and it became a secret listening post in which they intercepted messages between German headquarters and the U-boats, the submarines, in the North Atlantic.
9: Welcome back to Tectonic. This is Don Fleming filling in for Mark Hurst. Over the summer, I was in Cape Cod and visited the Marconi RCA Wireless Museum in Chatham. They do a great job of explaining the early days of radio. Marconi had one specific idea for the use of radio technology, which was to compete with telegraphs, which sent messages by Morse code, by wires, across countries, and by underwater wires that stretched all the way across the Atlantic to connect the U.S., U.K., and Europe. He built a large business of ship-to-shore communications, and by 1903, he had 10 coastal stations in England and 17 in the U.S. 30 transatlantic liners and 52 Navy vessels were outfitted with the devices. The Achilles heel of the Marconi system was the spark technology that he borrowed from Tesla, because it didn't sustain a continuous radio wave. The signal was broken up and messages would often have to be repeated to get a complete message. In 1911, Ernest F.W. Alexanderson, working for General Electric, created a high-frequency alternator that generated continuous radio waves. After the outbreak of World War I in 1917, the U.S. Navy seized all privately owned radio stations and either operated them in support of military uses or closed them for the duration. During that time, GE installed a massive high-power alternator at New Brunswick, New Jersey, which carried the bulk of European radio traffic. Marconi, expecting to get his stations back in 1919 after the war ended, began negotiating with GE for worldwide rights to this latest alternator technology. Navy Commander S.C. Hooper got wind of it, and along with Rear Admiral William H.G. Bullard, they persuaded GE to deny the sale. European companies already dominated transatlantic communications with the undersea cables. With foreign control of long-distance radio, it was believed that foreign interests threatened to monopolize worldwide communications. GE and the U.S. government agreed that a new American operating company would be created, and in the summer of 1919, with little alternative, British Marconi agreed to sell its American holdings to GE. The Radio Corporation of America, RCA, was incorporated on October 17, 1919. In less than a year, RCA was conceived, established, and took over Marconi's high-power stations, organizations, and patents. At the beginning of the year 1920, the United States Navy still maintained possession of American radio stations. In February, with RCA established in business, President Wilson issued Executive Order 3228 declaring the imminent return of radio to private ownership, and soon after, Marconi's seized properties were turned over to RCA. Chatham Radio, call letters WCC, became the largest shore-to-ship coastal station in the U.S. In 1941, the U.S. entered World War II, and all ship-to-shore wireless communications were suspended. The Navy, again, took over the Chatham station from RCA this time. From 1942 to 1945, they converted WCC to the top-secret Station C, a key intercept hub of German naval command communications. Station C played a key role in locating German U-boats to protect supply convoys and soldiers crossing the Atlantic using radio direction. Operators at the station coordinated with 9 locations along the Atlantic coast to detect and pinpoint submarine positions. The extensive network extended from Greenland to Brazil, as well as Britain and West Africa. When signals were intercepted, U-boat hunters were dispatched to investigate nearby threats, while convoys in the North Atlantic were advised to change course to avoid danger. The next time you find yourself in Chatham, Massachusetts, it's worth a trip to the Marconi RCA Wireless Museum.

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